Duke Ellington, Three Black Kings. Es spielte das Symphonieorchester Biel Solothurn unter der Leitung von François Lopez Ferrer. Damit ging ihr gemeinsames Konzert mit Werken von Joan Tower, Erich Wolfgang Korngold, Florence Price und Duke Ellington zu Ende. Aufgenommen wurde es am 18. März 2026 in der Kongresshalle Biel. Wir bleiben noch ein wenig in der Schweiz. Von Biel geht es jetzt nach Luzern. Die Festival Strings Luzern spielen unter der Leitung von Daniel Dodds das Scherzo für Streichorchester von Franz Schreker.

Franz Schreke, Scherzo für Streichorchester. Hier gespielt von den Lucerne Festival Strings unter der Leitung von Daniel Dotz. Jetzt gehen wir fast 200 Jahre zurück in der Zeit, vom beginnenden 20. Jahrhundert ins frühe 18. Jahrhundert. In der kommenden halben Stunde hören wir die Kirchenkantate »Ich hatte viel Bekümmernis«, Bachwerkeverzeichnis 21 von Johann Sebastian Bach.

0: Das war die Kantate »Ich hatte viel Bekümmernis«, Bachwerke Verzeichnis 21 von Johann Sebastian Bach. Es sangen Hanna Blaschikowa, Sopran, Thomas Hobbs, Tenor und Peter Koy, Bass, begleitet vom Collegium und dem Collegium Vocale Gent unter der Leitung von Philipp Herrewege. Damit geht der erste Teil der Ö1 Nachtmusik zu Ende. Es folgen die Nachrichten, danach begrüßt sie wieder Sarah Schulmeister.
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2: Es ist 3 Uhr. Am Mikrofon Adam Michalech. Die EU halbiert Hybrid-Auto-Importe aus China. In Zukunft sollen nur noch 350.000 Hybridautos pro Jahr in die EU geliefert werden dürfen. Aus Brüssel berichtet Tim Kupal.
3: Im Zentrum der Schutz europäischer Autobauer. Nach Einfuhrbeschränkungen für Elektroautos aus China sind die hybriden Importe zuletzt drastisch gestiegen. Jetzt soll hier eine Obergrenze eingezogen werden. Man habe sich auf Einschränkungen verständigt, betont EU-Handelskommissar Maroš Šefčovič vergangenen Freitag.
4: To moderate China's export of hybrids.
3: Die Eckpunkte: eine Importobergrenze von 350.000 Hybriden jährlich. Pro Jahr soll diese Grenze um 6% ansteigen, nach 4 Jahren auslaufen. Ein wichtiger, aber nur ein erster Schritt, betont der EU-Handelskommissar.
4: It's a crucial first step, but only a first step.
3: Europas Handelsminus mit China ist dramatisch. Jeden einzelnen Tag führt Europa um 1 Milliarde mehr Waren aus China ein als umgekehrt.
2: Nichts ging mehr gestern am Bahnhof Wiener Neustadt, nachdem 2 Waggons einen Oberleitungsmasten gerammt haben und aus den Schienen gesprungen sind. Sämtliche Zugverbindungen auf der Südstrecke sind ausgefallen. Tausende Pendlerinnen und Pendler wussten nicht, wie sie zur Arbeit kommen. Viele üben Kritiker den ÖBB und deren Informationspolitik, berichtet Birgit Zeiss-Barmer.
5: Stundenlang müssen einige Fahrgäste am Bahnhof Wiener Neustadt auf die Weiterfahrt warten. Viele der Gestrandeten fühlen sich von den ÖBB nicht ausreichend informiert.
6: Warum ist hier nichts angeschrieben? Wir sind alle Pendler, jeder muss in die Arbeit.
7: Wenig Durchsagen, sehr viele Leute stehen beim Bahngleis und warten.
8: Also da muss man gucken, dass man irgendwas anderes organisiert. Das kann so nicht weitergehen.
5: Warum so lange keine Information kam, erklärt ÖBB-Sprecher Christopher Seif so.
9: Wir können die Fahrgäste nur dann informieren, wenn wir auch gesicherte Informationen weitergeben können. Jede Unsicherheit birgt natürlich das Risiko, dass es in 10 Minuten wieder eine geänderte Information gibt. Und das ist weder für die Fahrgäste hilfreich, noch bringt es irgendwie den betrieblichen Ablauf weiter.
5: Warum die Waggons von selbst losgerollt und nach dem Anprall am Oberleitungsmast aus den Schienen gesprungen sind, ist noch nicht bekannt. Der Vorfall werde noch untersucht, sagt Seif.
2: Heute am späten Vormittag soll Papst Leo XIV. In das Gemelli-Krankenhaus in Rom eingeliefert werden, zur Entfernung eines Lungenknotens im frühen Stadium. Wann der Eingriff genau stattfindet, hat der Vatikan nicht mitgeteilt. Der Spitalsaufenthalt des Papstes dürfte aber 1 Woche dauern. Und jetzt zum Wetter und zu Thomas Vostal.
10: Ziemlich frisch beginnt der Dienstag, besonders in den Alpen stellenweise auch mit leichtem Frost. Tagsüber ist es dann heute wieder recht sonnig, mit nur zwischendurch ein paar Wolken. Die Nebelfelder lösen sich am Vormittag auf. Dichter werden die Wolken heute im Laufe des Nachmittags in Vorarlberg und in Nordtirol. Es bleibt hier aber noch trocken. Die Höchsttemperaturen 12 bis 18 Grad. In der Nacht auf Mittwoch und auch am Mittwoch selbst kann es dann im Großteil von Österreich ein wenig regnen. Trocken bleibt es am ehesten im Süden, eventuell auch ganz im Osten.

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1: Mit Sarah Schulmeister am Mikrofon. Willkommen zurück zum zweiten Teil der Ö1 Nachtmusik. In der kommenden halben Stunde führen uns die Mezzosopranistin Eva Ondor und der Bariton Sándor Sólyom-Nagy durch die 6 Lieder von Gustav Mahlers Zyklus des Knaben Wunderhorn. Der Klavierpart liegt in Händen des ungarischen Pianisten Adam Felegi.

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Mit diesem Lied endet Gustav Mahlers Zyklus des Knaben Wunderhorn. Es sang die Mezzosopranistin Eva Ondor. Gemeinsam mit Bariton Sándor Sólyomnocs gestaltete sie den Liederzyklus. Am Klavier begleitet wurden die beiden von Adam Felegi. Weiter geht es jetzt mit Klaviermusik von Robert Schumann. Die ukrainisch-schwedische Pianistin Iveta Ircha spielt die Humoreske für Klavier in B-Dur, Opus 20.

Robert Schumann, Humoreske für Klavier in B-Dur, Opus 20. Es spielte die Pianistin Iveta Ircher. Weiter geht es jetzt mit einer Symphonie eines 14-Jährigen. Entstanden ist sie im Jahr 1823. Die Rede ist von der Streichersymphonie Nummer 9 in C-Moll von Felix Mendelssohn Bartholdy. Die Sätze Grave, Allegro, Andante, Scherzo und schließlich Allegro, Vivace.

Felix Mendelssohn Bartholdy, Streichersymphonie Nummer 9 in C-Moll. Es spielte das Franz Liszt Kammerorchester unter der Leitung von Janosch Roller. Weiter geht es jetzt mit Kammermusik von Robert Schumann. In der kommenden halben Stunde hören wir sein im Herbst 1842 entstandenes Klavierquintett in S-Dur, Opus 44.

Robert Schumann, Klavierquintett in S-Dur, Opus 44. Es spielte das Quatuor Eben gemeinsam mit der argentinischen Pianistin Ingrid Flitter. Und mit einem kurzen Klavierstück aus der Feder von Clara Schumann lassen wir diesen zweiten Teil der Ö1-Nachtmusik nun zu Ende gehen.

0: Clara Schumann, Romanze mit Variationen für Klavier, Opus 3. Es spielte Ragnar Schirmer.
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2: Am Mikrofon ist Lorenz Wildner. Das Aus des belgischen Tiefkühlproduzenten in Groß-Enzersdorf scheint fix. Die belgischen Eigentümer des Tiefkühlwerks haben Angebote der Regierung offiziell abgelehnt. Betroffen sind rund 500 Gemüsebäuerinnen und Bauern und 240 Beschäftigte im Ado-Werk. Die Verhandlungen für einen Sozialbann laufen offenbar schleppend. Katharina Bernhardt.
3: Es braucht einen Sozialplan, der alle Härten abfedert, so Arbeiterkammerpräsident und ÖGB-Vorsitzender Markus Wieser. Aber
4: ein konkretes Angebot, das wir gelegt haben, darüber zu diskutieren, wurde bisher von der Summe her abgewendet und gesagt, das geht sich alles nicht aus.
3: Man kämpfe weiter. Im Sinne der Versorgungssicherheit sollte jetzt etwas Neues entstehen.
4: Wir brauchen jetzt einen rot-weiß-roten Schulterschluss, ob es eine Möglichkeit gibt für viele, die es Interesse zeigen, gemeinsam etwas Neues zu bauen,
3: fordert Wieser. Während die Politik weiter um Lösungen ringt, überlegen die Bauern, was sie alternativ anbauen, um ihre Existenz zu sichern, so Robert Kriegel von der Erzeugerorganisation.
5: Aber die wirtschaftlichen Erfolge mit den anderen Kulturen sind nicht ganz so tragfähig wie aus dem Verarbeitungsgemüse.
3: Und damit sind geringere Einnahmen schon jetzt fix.
2: US-Präsident Trump hat das Dieselabkommen mit Russland verteidigt, gegen parteiübergreifende Kritik. Das Abkommen werde US-Landwirten helfen und die hohen Kraftstoffpreise senken, so Trump. Das Abkommen sieht vor, dass US-Sanktionen gegen russische Treibstoffe vorübergehend aufgehoben werden, damit Russland wieder an Diesel an die Weltmärkte liefern könne. Die Weltwirtschaft wird erst im nächsten Jahr wieder stärker zulegen. Damit rechnet der Internationale Währungsfonds IWF. Für heuer hat die Organisation ihre Prognose minimal auf 3,1% angehoben. Im Vorjahr waren es noch 3,5%. Vor allem die hohen Energiepreise würden die Weltwirtschaft belasten, so der IWF. Deutschland erwartet eine niedrige Weinlese. Das Deutsche Weininstitut rechnet mit einer Menge von rund 20% unter dem 10-jährigen Durchschnitt. Viele Trauben seien bei dem extrem trockenen Sommer klein geblieben, heißt das. Und er wurde bekannt durch die preisgekrönte TV-Serie Breaking Bad, RJ Mitty. Jetzt ist der 34-Jährige, der den Sohn vom Breaking Bad-Hauptdarsteller Walter White verkörpert, tot. Die Todesursache wurde nicht bekannt gegeben. Mitty lebte mit Zerebralparese, einer Bewegungsstörung, die auf eine frühe Hirnschädigung zurückgeht. Und wir kommen noch zum Wetter.
6: Ein kräftiges Hoch bringt in dieser Woche einiges an Sonne, nur am Mittwoch streift uns eine Front mit etwas Regen. Dazu gibt es zunächst normale und in der zweiten Wochenhälfte dann überdurchschnittliche Temperaturen mit bis zu 22, 23 Grad im Westen. Der Dienstag beginnt aber sehr frisch, in manchen Alpentälern sowie im Mühl- und Waldviertel zum Teil sogar frostig. In den Niederungen außerdem stellenweise nebelig. Die Nebelfelder werden sich heute aber lichten und dann ist es im Großteil Österreichs strahlend sonnig. Nur in Niederösterreich, Wien und im Burgenland ziehen zeitweise ein paar Wolken durch und am Nachmittag trübt es sich im Westen langsam ein. Die Temperaturen entsprechen der Jahreszeit Höchstwerte 12 bis 18 Grad. In 2000 Meter hat es zwischen minus 1 Grad am Schneeberg und plus 8 Grad am Adelberg. Morgen Mittwoch ein bisschen wärmer, vor allem auf den Bergen. Dazu von Salzburg ostwärts viele Wolken, zeitweise etwas Regen und nur wenig Sonne. Ganz im Westen und im Süden dagegen meist trocken und länger sonnig, vor allem am Nachmittag. So viel zum Wetter von Michael Mattern.

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1: Mit Sarah Schulmeister am Mikrofon. Willkommen zurück zum letzten Teil der Ö1 Nachtmusik. Wir beginnen mit einer historischen Aufnahme von Karl Maria von Weberns Aufforderung zum Tanz. Mehr als 120 Jahre ist diese Aufnahme alt. Es spielt der legendäre Arthur Schnabel, aufgenommen am 8. Mai 1905 auf einem damals neuartigen Reproduktionsklavier. Gerade einmal 23 Jahre war Arthur Schnabel hier alt.

Arthur Schnabel spielte Karl Maria von Weberns Rondo Brillant Opus 65, die Aufforderung zum Tanz. Sie hörten die restaurierte Fassung einer Einspielung aus dem Jahr 1905. In ganz andere Klangwelten führt uns jetzt das Ensemble Il Gardellino. Sie spielen das Concerto für drei Oboen, drei Violinen und Basso Continuo in B-Dur von Georg Philipp Telemann.

Georg Philipp Telemann, Concerto für drei Oboen, drei Violinen und Basso Continuo in B-Dur. Hier gespielt vom Ensemble Il Gardelino. Virtuos geht es jetzt weiter. Der finnische Pianist Matti Raikaljo spielt Ferruccio Busonis Carmen-Fantasie, die Sonatina Super Carmen, wie sie auch genannt wird.

Das war die Kammerfantasie über Bizets Oper Carmen von Ferruccio Busoni. Es spielte Matti Räikkälä. Weiter geht es mit dem berühmtesten Werk eines hierzulande kaum bekannten Komponisten. Die Rede ist von dem norwegischen Spätromantiker Johan Svendsen. Julia Fischer spielt seine Violinromanze in G-Dur Opus 26. Begleitet wird sie dabei vom Bergen Philharmonic Orchestra unter der Leitung von Christopher Warren Green.

Julia Fischer spielte die Violinromanze in G-Dur Opus 26 des norwegischen Komponisten Johan Svendsen. Begleitet wurde sie vom Bergen Philharmonic Orchestra unter der Leitung von Christopher Warren Green. Weiter geht es jetzt mit Klaviermusik von Carl Czerny. Marcia funebre sulla morte di Luigi van Beethoven, Opus 146.

José Gagliardo spielte Carl Czernys Marcia Funebre sulla Morte di Luigi van Beethoven, Opus 46. Ein Trauermarsch in Andenken an den verstorbenen Ludwig van Beethoven. Wir bleiben in Moll. Unter die Melancholie mischt sich aber nach und nach auch eine immer tanzfreudiger werdende Beschwingtheit.

0: Das war der berühmte ungarische Tanz Nummer 5 in G-Moll von Johannes Brahms. Und zuvor jener mit der Nummer 11 in D-Moll. Es spielte die Sinfonie Varsovia unter der Leitung von Robert Trevino. Damit geht die heutige Ö1-Nachtmusik zu Ende. Am Mikrofon war Sarah Schulmeister.
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3: Mit Martina Kofler im Studio. Guten Morgen am Dienstag, dem 13. Oktober. Das sind einige der Themen heute früh. Immer mehr Junglehrer in Österreich steigen aus dem Beruf aus. Für die Grünen sind die unsicheren befristeten Verträge ein Grund dafür. Innenministerium und Verbund trainieren 3 Tage lang den Schutz kritischer Infrastruktur. In Frankreich sorgt ein Cyberangriff auf Supermarktketten für Wirbel und eine Bürgerinitiative will den Naturschutz europaweit besser rechtlich verankern. Das Wetter wird insgesamt recht sonnig heute, aber nicht ungetrübt und anfangs kalt. Jede 10. Lehrkraft steigt in den ersten 5 Jahren wieder aus dem Schulbetrieb aus. Das zeigt eine aktuelle OECD-Studie. Laut den Grünen ist ein möglicher Grund dafür die hohe Zahl an befristeten und damit unsicheren Verträgen. Einzelheiten von Viktoria Waldhäusl.
4: Jede 5. Lehrkraft hat einen befristeten Vertrag. Bei den Landeslehrkräften ist es in der Steiermark sogar jede 3., in Wien jede 4. Das zeigt eine parlamentarische Anfragebeantwortung des von den NEOS geführten Bildungsministeriums an die Grünen. Ob das auch ein Grund dafür ist, dass sich Junglehrkräfte umorientieren, geht aus den Zahlen nicht hervor. Die Grünen sehen aber durchaus einen Zusammenhang. Dazu kämen Probleme bei der Anrechnung von Vordienstzeiten und bei Vertragsabschlüssen, sagt die Grüne Bildungssprecherin Sigi Maurer.
5: Wir haben generell die Situation, dass sehr viele Lehrerinnen sehr lange keinen richtigen Vertrag bekommen, also ihre Vordienstzeiten nicht angerechnet werden oder sie erst nach Jahren überhaupt einen Vertrag vorgelegt bekommen.
4: Vom Bildungsministerium heißt es dazu, dass man bereits an Verbesserungen arbeite.
3: Und im Morgenjournal hören Sie dazu ein Interview mit einer ehemaligen Junglehrerin. Angriffe auf Stromleitungen, Cyberangriffe auf Industrieunternehmen. Solche und ähnliche Attacken auf kritische Infrastruktur werden immer öfter bekannt und sind besonders heikel. Für die Behörden heißt das, sich besser zu schützen. Das Innenministerium und der Stromerzeugerverbund üben das ab heute 3 Tage lang. Barbara Ganzfuß berichtet.
6: 500 Polizistinnen und Polizisten in 4 Bundesländern üben Vorfälle, die es in anderen Ländern schon gegeben hat. Sabotage, Spionage, Drohnenangriffe. Denn die hybriden Attacken werden mehr, sagt Innenminister Gerhard Karner.
7: So sehen wir derzeit nach dem Angriffskrieg der Russland auf die Ukraine, dass gerade das Thema Drohnenabwehr eines ist, das uns ganz besonders in der Zukunft auch fordern wird.
6: Wie funktioniert in solchen Fällen die Kommunikation? Wie läuft der Einsatz ab? Was läuft nicht ganz rund und muss verbessert werden? Diese Erkenntnisse soll die Übung bringen. 100%ige Sicherheit gäbe es nicht, sagt Verbundchef Michael Strugel. Umso wichtiger seien gut geschulte Mitarbeiterinnen und Mitarbeiter.
3: Ein Cyberangriff auf mehrere Supermarktketten hat gestern in Frankreich für Aufregung gesorgt. Hacker hatten die Temperatur von online gesteuerten Tiefkühlgeräten in die Höhe geschraubt. Tonnen an Lebensmitteln mussten weggeworfen werden. Aus Paris, Ernst Kernmeier.
8: In vielen französischen Supermarktfilialen sieht es gestern aus wie nach ausgedehnten Hamsterkäufen. Leergeräumte Regale, verstörte Kunden und Kundinnen.
9: Mais là-bas aussi, c'est tout vide.
8: Alles leer, sagt eine Frau. Eine Katastrophe.
9: Une catastrophe.
8: In der Nacht auf gestern haben Hacker die Temperatur in Tiefkühlregalen auf bis zu 50 Grad hochgedreht. Tonnen von aufgetauter Tiefkühlkost mussten entsorgt werden. Mehrere hundert Filialen großer Ketten waren betroffen. Der Schaden geht in die Millionen. Die Kühlgeräte werden üblicherweise elektronisch in jeder Filiale gesteuert. Eine Verbindung zum Internet macht die Wartung einfacher und billiger. Sie öffnet allerdings auch das Tor für Cyberpiraten. Das Motiv für den gestrigen Angriff ist unklar. Von etwaigen Forderungen ist nichts bekannt.
3: Erst am Sonntag hatte die Polizei mit Unterstützung des Militärs das letzte größere Migrantenlager in der spanischen Exklave Ceuta geräumt. Heute steht in Ceuta der Besuch des spanischen Königspaars auf dem Programm. Man will unterstreichen, dass die Exklave in Nordafrika spanisch ist. Eine Provokation für den König von Marokko.
10: König Mohammed VI. Von Marokko spricht über die Kooperation mit Spanien. Sie habe sich verschlechtert. Die Rede hält er nur wenige Tage, bevor das spanische Königspaar nach Ceuta und Melilla reist, in die zwei spanischen Territorien, auf die Marokko schon lange Anspruch erhebt. Wie Antonio Alonso, Professor für internationales Recht, sagt. König Mohammed spricht in diesem Zusammenhang von besetzten Gebieten, die man zurückgewinnen müsse. Aber die beiden Exklaven gehören schon seit 1580 zum spanischen Königreich. Damals gab es Marokko in seiner heutigen Form noch gar nicht. Um zu unterstreichen, dass die Territorien spanisch sind und bleiben, wird der spanische König diesmal sogar in Ceuta übernachten. Eine Premiere in der spanischen Geschichte und ein Beleg dafür, wie ernst die Lage ist.
3: ORF-Korrespondentin Marin Häusermann hat aus Spanien berichtet. Und wir kommen zurück nach Österreich. Seit knapp 1,5 Monaten sitzt ein ehemaliger Geschäftsführer von Kika Leiner in Untersuchungshaft. Ihm wird vorgeworfen, dass er 4.700 Hochwasseropfern einen 20% Unwetterrabatt geboten hat, zu einem Zeitpunkt, als Kika Leiner schon pleite und die Möbel damit nicht mehr lieferbar gewesen seien. Jetzt wurde bekannt, dass gegen den Mann noch in einer zweiten Causa ermittelt wird. Bernd Kuschu berichtet.
11: Vollstreckungsvereitelung lautet der Vorwurf gegen Ex-Kika-Chef Hermann W. Gläubiger, die von ihm eine Energiefirma gekauft hatten, fordern von ihm über 2 Millionen Euro. Und es gibt gerichtliche Exekutionstitel. Doch als ein Gerichtsvollzieher zu W.s Villa im Bezirk Liezen kommt, um die Exekutionstitel zu vollstrecken, geschieht Absurdes, findet der Anwalt der Gläubiger Christian Kirner.
12: Seine Lebensgefährtin hat uns auf einmal konfrontiert mit einem Schenkungsvertrag, wonach sämtliche Fahrnisse in der Villa, die eigentlich an dem Tag gepfändet werden hätten sollen, in ihrem Eigentum stehen sollen, nicht im Eigentum von Herrn W., Kunst im Versicherungswert von Millionen, die Zigarrensammlung, die Weinsammlung.
11: Weiteren Schenkungsverträgen zufolge seien die Gegenstände dann an die Mutter und schließlich an eine türkische Firma von W. übertragen worden. Verteidiger Sascha Flatz entgegnet, die Forderungen der Gläubiger seien nicht gerechtfertigt und Hermann W. habe kein Geld auf die Seite geschafft.
3: Wie kann der Naturschutz besser rechtlich verankert werden? Dazu startet heute eine EU-weite Bürgerinitiative. Die Initiatoren erhoffen sich eine Million Unterschriften. Erst dann wird das Thema in Brüssel behandelt. Peter Teubenbacher informiert.
13: Ökosysteme wie Berge, Flüsse oder Seen sollen eine eigene rechtliche Stimme bekommen, so die Initiative Rights for Nature. Dazu müsse die EU einen Rahmen schaffen, damit die Mitgliedstaaten den Ökosystemen eine eigene Rechtspersönlichkeit geben können, so wie etwa einem Unternehmen. Bürgerinnen und Bürger könnten dann auch für die Natur als Treuhänder oder Anwälte deren Interessen vertreten, sagt Rechtsanwalt Thomas Valentin aus dem Initiatorenteam.
14: Der Paradigmenwechsel wäre jetzt, dass dieser Fluss, dieser See aus eigenem sein Schicksal in die Hand nehmen kann und eigene Rechte geltend machen kann.
13: Das würde helfen, auch bestehende umweltrechtliche Schutzbestimmungen durchzusetzen, die noch nicht umgesetzt worden sind. Erreicht die Bürgerinitiative 1 Million Unterschriften, müssen sich EU-Kommission und Parlament damit beschäftigen.
3: Nichts ging mehr am Bahnhof Wiener Neustadt. Nach der Entgleisung zweier Güterwaggons, sämtliche Zugverbindungen auf der Südstrecke fielen fast den ganzen Tag aus. Tausende Pendlerinnen und Pendler waren betroffen. Jetzt gibt es große Kritik an den ÖBB und deren Informationspolitik.
15: Stundenlang müssen einige Fahrgäste am Bahnhof Wiener Neustadt auf die Weiterfahrt warten. Viele der Gestrandeten fühlen sich von den ÖBB nicht ausreichend informiert.
16: Warum ist hier nichts angeschrieben? Wir sind alle Pendler, jeder muss in die Arbeit.
17: Wenig Durchsagen, sehr viele Leute stehen beim Bahngleis und warten.
18: Also da muss man gucken, dass man irgendwas anderes organisiert. Das kann so nicht weitergehen.
15: Warum so lange keine Information kam, erklärt ÖBB-Sprecher Christopher Seif so.
19: Wir können die Fahrgäste nur dann informieren, wenn wir auch gesicherte Informationen weitergeben können. Jede Unsicherheit birgt natürlich das Risiko, dass es in 10 Minuten wieder eine geänderte Information gibt. Und das ist weder für die Fahrgäste hilfreich, noch bringt es irgendwie den betrieblichen Ablauf weiter.
15: Warum die Waggons von selbst losgerollt und nach dem Anprall am Oberleitungsmast aus den Schienen gesprungen sind, ist noch nicht bekannt. Der Vorfall werde noch untersucht, sagt Seif.
3: Barbara Zeiss-Brammer hat berichtet und wir kommen zum Wetter.
20: Teils frostig starten wir heute in einigen Alpentälern oder auch im Mühl- und Waldviertel in den Tag. Die kühlste Landeshauptstadt ist Salzburg mit 2 Grad. In Wien hat es bis zu 9 Grad, Eisenstadt meldet 8, St. Pölten 6 Grad, Linz und Innsbruck 3, Bregenz 5 und Graz und Klagenfurt 6 Grad. Die Höchstwerte sind dann relativ einheitlich mit meist 12 bis 18 Grad. In 2000 Metern gibt es aber große Gegensätze. Minus 1 Grad zu Mittag am Schneeberg bis zu plus 8 im Bereich der Silvretta. Dazu hält sich heute stellenweise Frühnebel. In der Osthälfte sind auch ein paar Wolken dabei. In Summe gehen sich aber überall einige Sonnenstunden aus und erst nach Mittag ziehen im Westen auch dichtere Wolkenfelder auf. Gegen Abend kommen dann erste Schauer in Vorarlberg und Nordtirol. In der kommenden Nacht dann an der gesamten Alpennordseite zeitweise nass, nur wenig oder gar kein Regen kommt im äußersten Osten und im Süden an. Im Süden morgen auch länger sonnig, sonst zieht die Front nur langsam ab, von Salzburg ostwärts ist es windig und die Temperaturen steigen auf 12 bis 20 Grad.
3: Mit der Prognose von Daniel Schlager endet das Frühjournal. Es ist 10 nach 6.
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22: Wir starten diesmal mit Wolfgang Amadeus Mozart, interpretiert von Fachleuten der Mozart-Spielkunst. Hier ist das Mozarteum Orchester Salzburg. Guten Morgen am Dienstag.

Marsch für Orchester D-Dur Nummer 2 von Wolfgang Amadeus Mozart. Gespielt hat das Mozarteum Orchester Salzburg unter der Leitung von Reinhard Göbel. 6.15 Uhr, ganz genau. 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

0: die Liebesbotschaft aus Franz Schuberts Schwanengesang, hier quasi gesungen von Terz, Gitarre und Erzlaute. 6.18 Uhr, guten Morgen mit Ö1. Heute am 13. Oktober hätte Christine Nöstlinger ihren 90. Geburtstag gefeiert. Ein Anlass, ihr Werk gebührend zu würdigen und ihre Bücher vielleicht sogar neu zu entdecken. Im Buchhandel erscheinen jedenfalls zahlreiche Neu- und Wiederveröffentlichungen, unter anderem Maikäfer Flieg, Lumpen Loretta sowie der Sammelband Echt Franz. Und in Ö1, da gibt es einen Nöstlinger Schwerpunkt mit zahlreichen Sendungen.
1: Ich bin eher Streitvermeiderin. So sehe ich mich zumindest. Wenn ich dann sage, also ich will Streit vermeiden und bin harmoniesüchtig, dann grinst meine Tochter zum Beispiel und hält mir dann vor, dass ich zwar nicht streite, aber unheimlich bösartig sarkastisch werden kann. 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

0: Dr. Gratus ad Parnassum. Der erste Satz aus der Children's Corner Suite des Claude Debussy. Das Klavierstück für Orchester bearbeitet in diesem Fall 6.22 Uhr. Ö1 findet nicht nur im Radio statt und als Plattform im Internet. Wir gehen auch regelmäßig hinaus zu unserem Publikum, unter anderem mit der Sendung Dimensionen on Tour, in deren Rahmen man auch die Sendungsgestalterinnen und Gestalter kennenlernen kann. Zum Beispiel Katharina Gruber, die uns jetzt das Konzept dahinter erklärt.
1: Ja, wir als Wissenschaftslangformat Dimensionen wollen hinausgehen und über Alltagsthemen reden mit denen, die dazu forschen und auch mit Studierenden, Passantinnen und Passanten ins Gespräch kommen. Meine Kollegin Juliane Nagila und ich touren dazu mit dem Ö1 Clubmobil zu mehreren Unis im Land und stellen Wissenschaftlerinnen und Wissenschaftlern Fragen zu ihrem Forschungsfeld. Das Ganze findet draußen am Unigelände bei Gratis Kaffee und Jausensackerl vorm Ö1 Clubmobil statt und Studierende und andere Vorbeiziehende sind herzlich eingeladen, sich ins Gespräch einzubringen und auch nachher noch mit uns zu plaudern.
0: Sehr gut, dass das Ö1 Clubmobil da dabei ist, weil dann sieht man immer gleich, wo es stattfindet, weil das ist ja wirklich sehr gut erkennbar. Wo tourt ihr heuer? 3 Bundesländer stehen da offenbar auf dem Programm.
1: Ja, genau. Also diese Woche sind wir in Salzburg, nächste Woche in Klagenfurt und Anfang November dann in Graz.
0: Konkret heute Mittag schon in Salzburg und zwar mit einem Thema, das immer mehr Menschen betrifft in unseren fordernden Zeiten, nämlich der gute Schlaf.
1: Ja genau, Psychologin Kerstin Hödelmoser vom Schlaflabor der Uni Salzburg beantwortet meiner Kollegin Juliane Nagila alle Fragen rund ums Schlafen. Was hindert uns daran, gut zu schlafen und was fördert den guten Schlaf? Und morgen Mittwoch spricht die Psychologin Ann-Kathrin Arendt vom Labor für Essverhalten über den Zusammenhang von Essen und Gefühlen im Gespräch mit mir. Die Veranstaltungen finden jeweils um 12 Uhr Mittag statt am Campus Unipark in der Erzabt-Klotz-Straße in Salzburg und sind dann in den Dimensionen um 19.05 Uhr auf Ö1 diesen und nächsten Donnerstag nachzuhören.
0: Also ein Tipp für alle, die in Salzburg und Umgebung sind. Für heute um 12 Uhr die Dimensionen on Tour.

Musik der französischen Komponisten Anne-Louise Brion de Jouy, die in Paris einen der berühmtesten Musiksalons ihrer Zeit geführt hat, den Salon in Passy. Da sind namhafte internationale Musiker ein- und ausgegangen, wie zum Beispiel Luigi Boccherini. Die Komponistin war auch Mozart-Zeitgenossin und der ist jetzt an der Reihe, 6.28 Uhr.

0: Rondo Allegro. Der dritte Satz aus Wolfgang Amadeus Mozarts Symphonie Nummer 10 in G-Dur, gespielt vom Prager Kammerorchester unter der Leitung von Sir Charles McCarris. Dienstag, der 13. Oktober ist heute. Hier sind die Ö1 Nachrichten mit Martina Kofler, 6.30 Uhr.
1: Schönen guten Morgen. Innenministerium und Verbund üben ab heute 3 Tage lang den Schutz vor Angriffen auf kritische Infrastruktur. Unter realistischen Bedingungen werden Szenarien zu internationalen Gefahrenlagen durchgespielt, etwa Sabotage oder Drohnenangriffe auf Energieanlagen. 500 Polizistinnen und Polizisten in 4 Bundesländern sind im Übungseinsatz. Ein groß angelegter Cyberangriff auf mehrere Supermarktketten hat gestern in Frankreich für Wirbel gesorgt. In hunderten Supermärkten im ganzen Land drehten Hacker die Temperatur in online gesteuerten Kühl- und Gefrierregalen in die Höhe. Tonnen an Lebensmitteln mussten weggeworfen werden. US-Präsident Trump will Russland nicht stärker in die Pflicht nehmen, um die von ihm ausgerufene sogenannte Energiewaffenruhe einzuhalten. Das hatte der ukrainische Präsident Zelensky gestern gefordert. Trump meinte vor Journalisten, es gebe Verstöße auf beiden Seiten. Er glaube aber, dass Russlands Präsident Putin eine Einigung erzielen wolle und man Zelensky dazu bringen müsse, das ebenfalls zu wollen. Die saudi-arabische Hauptstadt Riad ist am Abend erneut von mehreren heftigen Explosionen erschüttert worden. Zuvor waren die Bewohner vor einer feindlichen Bedrohung aus der Luft gewarnt worden. Die Husi-Miliz hatte ihre Angriffe auf den internationalen Flughafen von Riad zuletzt verschärft. 14 Menschen wurden am Wochenende dabei getötet. Heute am späten Vormittag soll Papst Leo in die Gemelli-Klinik in Rom eingeliefert werden, zur Entfernung eines Lungenknotens im frühen Stadium. Wann genau der Eingriff stattfindet, wurde vom Vatikan nicht mitgeteilt. Der Spitalsaufenthalt des 71-jährigen Papstes dürfte eine Woche dauern. Und damit zu den Wetteraussichten. Der Tag beginnt heute zum Teil mit Morgenfrost und stellenweise Frühnebel. Tagsüber dann einiges an Sonne und nach Osten hin ein paar Quellwolken. Im Westen allmählich auch dichtere Wolkenfelder und gegen Abend erste Schauer. Teils kühler Nordwind bei Höchstwerten von 12 bis 18 Grad. Soweit der Nachrichtenüberblick. Es ist 6.32 Uhr.
0: Danke, Martina. Und damit zurück zu unserer Frühmusik mit einem Renaissance-Komponisten, der auch das Weihnachtslied »Es ist ein Ros entsprungen« getextet hat, Michael Praetorius. Er hat die berühmte Chorfassung dafür erstellt.

Das italienische Ensemble Concertos Scirocco spielte Michael Pretorius die Spagnoletta zu vier Stimmen. Und von der Renaissance begeben wir uns jetzt in Richtung Spätromantik zu Antonín Dvořák. Sonja Watzke wünscht guten Morgen mit Ö1.

0: Es ist 6.38 Uhr am Dienstagmorgen. Thema digital leben oder eben nicht, weil es einem verboten wird. Kaum war der Friedensnobelpreis verliehen an die ehemalige Richterin des Internationalen Strafgerichtshofs in Den Haag, Navi Pillay, am vergangenen Freitag. Schon hat die US-Regierung neue Sanktionen gegen den Internationalen Strafgerichtshof verhängt. Bereits 9 der 18 Richterinnen und Richter stehen derzeit auf der US-Sanktionsliste. Was das in der Praxis konkret bedeutet, hat Kollegin Ulla Ebner von einer Betroffenen vergangene Woche auf einer Desinformationskonferenz in Vilnius erfahren.
1: Sie fühle sich in die 1980er Jahre zurückversetzt, erzählt Richterin Kimberly Prost. In eine Welt, in der es nur Bargeld gibt. Die Kanadierin ist eine jener Richterinnen des Internationalen Strafgerichtshofs, gegen die die US-Regierung Sanktionen verhängt hat. Das bedeutet, seit mehr als einem Jahr ist sie von allen internationalen Gelddienstleistungen gesperrt. Denn die sind fest in den Händen von US-Konzernen. Das heißt, kein Online-Banking, keine Kreditkarte, kein Internet-Shopping, keine Online-Hotelbuchungen.
2: Even if you don't use the booking services, you have to somehow convince hotels to take your business, even though you don't have a credit card to secure.
1: Viele Hotels nehmen auch keine telefonischen Reservierungen an, wenn man keine gültige Kreditkarte angeben kann. Ihr Leben sei jetzt

0: Ermittelt wurde gegen Taliban, den IS, die afghanische Armee, aber auch gegen US-Vertreter. Und das erzürnte die US-Regierung. Die Sanktionen verbieten es US-Unternehmen, mit Richterin Prost Geschäfte zu machen. Dennoch gibt es auch europäische Firmen, die sich in vorauseilendem Gehorsam hier anschließen.
1: Companies that just don't want to face any problems with the United States, and that's really frustrating.
0: Die Richterinnen und Richter des Internationalen Strafgerichtshofs würden sich davon aber nicht beeindrucken lassen, betont Prost. Sie würden weiterhin, wenn nötig, auch gegen die USA ermitteln. Und das dürfte bald noch schwieriger werden. Denn jetzt stehen nicht nur einzelne Richter, sondern der gesamte Internationale Strafgerichtshof auf der US-Sanktionsliste.
2: Ulla Ebner hat berichtet. 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

Das BBC National Orchestra of Wales war hier am Werk mit dem Komponisten Sir Lennox Barclay. 6.43 Uhr. In den Geschäften dieses Landes finden sich seit einigen Wochen schon jede Menge Halloween-Accessoires. Essbare Giftspinnen aus Zucker, giftgrüner Pudding, Totenkopfmasken und Skelette, obwohl es ja noch ein Weilchen dauert bis zum 31. Oktober. Auch in der klassischen Musik würde man so einige gruselige Werke finden, die zu jeder Halloween-Party perfekt passen würden. Zum Beispiel der Danse macabre, der Totentanz von Camille Saint-Saëns.

0: Das Ensemble Salut Salon mit dem Danse Macabre, dem Totentanz des Camisa Sans, 6.48 Uhr. Apropos Gruseln und makabre Geschichten. Das Genre True Crime erzählt reale Kriminalfälle nach. Das Format gibt es schon lange, aktuell ist der Hype aber besonders groß wegen der zunehmenden Beliebtheit von Podcasts. Die Formate stoßen aber auch auf Kritik. Sie würden nicht selten ein voyeuristisches Interesse bedienen, heißt es, Tätern eine fragwürdige und zu starke Aufmerksamkeit widmen. Das Leid der Opfer würde ausgebeutet, deren Persönlichkeitsrechte seien kaum existent.
1: Ein brutaler Mord.
2: Ein modriger Keller mit einem furchtbaren Geheimnis.
3: Das wird meines Erachtens komplett unterschätzt. Wie belastend so eine Berichterstattung ist, was das mit den Betroffenen, mit den Angehörigen macht. Das heißt, Retraumatisierung ist wirklich ein Krankheitszustand. Und ich glaube, viele können sich nicht vorstellen, was das wirklich bedeutet und wie belastend das ist.
0: Wo bleibt die Würde der Opfer? Fragen die Dimensionen heute in ihrer aktuellen Ausgabe True Crime um 19.05 Uhr. Und noch ein Hinweis für Salzburg. Die Dimensionen on Tour gastieren heute an der Universität Salzburg im Unipark Nonntal zum Thema Wie geht guter Schlaf um 12 Uhr. Auch zufällig Vorbeikommende sind herzlich willkommen.

Der Erlkönig von Franz Schubert nach Goethe, bearbeitet für Streichquartett, gespielt vom Goldmund-Quartett, 6.54 Uhr. Nöstlinger sowieso und überhaupt, das ist der Titel des neuen Dokumentarfilms über Christine Nöstlinger, der diese Woche in den heimischen Kinos anläuft. Ein Sehnsuchtsfilm soll es sein für alle alten und neuen Fans, der sich dem Leben und Schreiben dieser beeindruckenden Autorin widmet. Katharina Menhofer war für uns im Kino und sie berichtet um 7:45 Uhr im Morgenjournal.

0: Symphonisches von Josef Haydn, gespielt vom Kammerorchester Basel unter Giovanni Antonini, 6.56 Uhr. Der Autor Heinz Janisch hat seine Kollegin Christine Nöstlinger nicht nur als Leser gekannt. Er ist ihr als Schriftstellerkollege und als Journalist begegnet. An ihrem 90. Geburtstag erzählt er von einer Autorin, die ihm mit ihrer besonderen Mischung aus Schärfe und Herzlichkeit in Erinnerung geblieben ist.
1: Heute vor 90 Jahren wurde Christine Nöstlinger geboren. Die Nöstlinger, sie war präsent. Mit ihren Büchern für Kinder und Erwachsene, mit ihren Kolumnen in Zeitungen, mit ihren Arbeiten für den Rundfunk und fürs Fernsehen. Die Nöstlinger, das war bis zu ihrem Tod im Juni 2018 eine, die kritisierte, was es zu kritisieren gab. Die auftrat gegen soziale Ungerechtigkeit, die sich bei SOS Mitmensch engagierte. Ich hatte immer großen Respekt vor Christine Nöstlinger. Sie war im Gespräch direkt und kritisch, grantig und humorvoll, mürrisch und warmherzig und all das auf unvergleichliche Art und Weise gleichzeitig. Bei einer Lesung durfte ich einmal als Autor neben Christine Nöstlinger auf der Bühne sein. Sie hat die Lesung so begonnen. Es gibt gescheite Erwachsene und es gibt blöde Erwachsene. Es gibt gescheite Kinder und es gibt blöde Kinder. Die Bläden können nicht zuhören. Ich hoffe, ihr gehört sie nicht zu den Bläden. Es war dann beeindruckend still im Saal. Als Gastgeberin war Christine Nöstlinger übers herzlich. Ein Gulasch wurde aufgewärmt, selbstgemachter Kuchen kam auf den Tisch und dann wurde über Bücher geredet. Ich kann mich an zwei lange Besuche im Hause Nöstlinger erinnern. Vor vielen Jahren habe ich Ernst Nöstlinger besucht, ihren Ehemann, für die Reihe »Damals war ich 14«, die regelmäßig in der Sendung »Zickzack« auf Ö3 zu hören war. Ernst Nöstlinger hatte sein Buch »Martin Wimmer und der totale Krieg« veröffentlicht. Ein Buch über Burschen, die mit 14 Jahren unfreiwillig aus den Schulklassen herausgeholt werden und als Flakhelfer bei der Fliegerabwehr Kriegsdienst versehen müssen. Viele von ihnen haben den Krieg nicht überlebt. Das Buch ist ein literarisches Zeitdokument und sollte unbedingt wieder aufgelegt werden. Viele Jahre später saß ich wieder beim Ehepaar Nöstlinger. Dieses Mal hat Christine Nöstlinger erzählt, für die Ö1 Porträtreihe Menschenbilder. Wieder war auch der Krieg ein Thema. In ihrem Buch Maike verfliegt erzählt Christine Nöstlinger sehr eindrücklich von einer Kindheit in schwierigen Zeiten. Sie erzählte in der Sendung auch sehr offen von ihrer schwierigen Beziehung zu ihrer Mutter. »Ich wollte nie so werden wie meine Mutter«, sagte sie im Gespräch, um dann mit einem Lächeln hinzuzufügen: »Und was ist passiert? Ich bin genauso geworden wie meine Mutter. Eigensinnig, laut, stur und allergisch auf jede Art von Befehlen. Gut so, denkt man, und wir könnten mehr davon dringend gebrauchen.«
0: Heinz Janisch ist Journalist und Autor. Er war langjähriger Redakteur der Ö1-Porträtreihe Menschenbilder.

0: Sie hören Österreich 1 am Dienstagmorgen, jetzt mit einer halben Stunde Information aus unserer Journalredaktion. Es ist 7 Uhr.
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2: Mit Franz Renner, guten Morgen. Dienstag, der 13. Oktober. Darüber berichten wir in der kommenden halben Stunde unter anderem. In hunderten Supermärkten in Frankreich haben Hacker die Temperaturen in Tiefkühlvitrinen raufgedreht. Tausende Tonnen Lebensmittel sind aufgetaut und mussten entsorgt werden. Ein Gerichtsurteil über die Verwendung einer Datenbrille durch einen Schüler sorgt an den Schulen für Aufregung. Dort sorgt auch die im internationalen Vergleich sehr hohe Jobabbruchquote bei Junglehrerinnen und Lehrern in Österreich für Aufsehen. Eine von ihnen ist gleich live bei uns zu Gast. Und um Geschichten vom Franz geht's nicht nur in den Schlagzeilen, sondern auch später dann, wenn die Kultur der vor 8 Jahren verstorbenen großen Kinderbuchautorin Christine Nöstlinger gedenkt. Sie wäre heute 90 geworden. Kurzer Blick aufs Wetter vor alledem noch. Einiges an Sonne ist zu erwarten bei herbstlich kühlen Temperaturen. Wir beginnen beim Schutz kritischer Infrastruktur, ein großes Thema dieser Tage, in der oft und oft von hybrider Kriegsführung oder Cybercrime die Rede ist. Kritische Infrastruktur, dazu zählen beispielsweise auch Supermärkte. In Österreich ebenso wie in Frankreich, wo in der Nacht auf gestern Hacker in den Tiefkühlvitrinen hunderter Supermärkte die Temperatur raufgedreht haben auf bis zu 50 Grad. Viele Tonnen an Lebensmitteln mussten entsorgt werden. Aus Frankreich berichtet Ernst Kernmeier.
3: In vielen französischen Supermarktfilialen sieht es gestern aus wie nach ausgedehnten Hamsterkäufen. Leergeräumte Regale, verstörte Kunden und Kundinnen.
4: Mais là-bas aussi, c'est tout vide.
3: Alles leer, sagt eine Frau. Eine Katastrophe. In der Nacht auf gestern hatten Hacker die Temperatur in den Tiefkühlregalen hochgedreht, auf bis zu 50 Grad, wo sie sonst auf minus 18 gehalten wird. Kühler sei es wie in einem Ofen gewesen, sagt der Mitarbeiter eines Pariser Supermarkts, der reihenweise Einkaufswagen mit aufgetauter Tiefkühlkost zu den Müllcontainern im Hof führt. Die Supermarktketten Intermarché, Kooperativ Ü, Carrefour und Monoprix waren unter anderem betroffen. Insgesamt mehrere hundert Filialen in ganz Frankreich. An einem einzigen Tag sei ein Schaden in zweistelliger Millionenhöhe entstanden, sagt Thierry Cotillard, der unter anderem die Kette Intermarché führt. Es geht aber um nichts weniger als um die Verwundbarkeit unserer Lebensmittelversorgung. Ziel der Hackerattacke waren offenbar Tiefkühlgeräte des dänischen Herstellers Danfoss. Die Geräte können online von außerhalb gesteuert werden. Das verbilligt die Wartung. Laut Danfoss seien nur Geräte mit veralteter Software betroffen gewesen, die nicht mehr auf den neuesten Stand gebracht werden könne. Das Motiv für den gestrigen Hackerangriff ist unklar. Von Forderungen ist nichts bekannt. Die französische Behörde für Cybersicherheit hat die Ermittlungen aufgenommen.
2: Vom Hackerangriff in Frankreich zu eher dubiosen Waffenruhe bei Angriffen auf Energieanlagen in der Ukraine. Diese Waffenruhe war am Wochenende von US-Präsident Trump verkündet worden. Durchgesprochen hat sich das aber offensichtlich weder nach Kiew noch nach Moskau. Russland hat auch vergangene Nacht wieder ukrainische Energieinfrastruktur angegriffen, aber auch Wohnhäuser, etwa in Kharkiv oder Kiew, mehrere Menschen wurden getötet. Auch heute früh waren in der ukrainischen Hauptstadt Explosionen zu hören. Mehr von Ansgar Gersmann.
5: Das Blaulicht der Einsatzkräfte erhellt die Nacht in Kiew. Vor einem 25-stöckigen Hochhaus liegen Fassadenteile auf der Straße zwischen kaputten Autos. Daneben Trümmer, vermutlich von einer russischen Drohne. Der ukrainische Präsident Volodymyr Selenskyj wirft Russland vor, den Krieg bewusst zu verlängern. Moskau schicke weiter Drohnen und Raketen, trotz der von US-Präsident Donald Trump angekündigten Waffenruhe für Angriffe auf Energieanlagen. Selenskyj fordert von den USA, Russland zur Einhaltung zu drängen. Die Ukraine sei bereit, die Vereinbarung einzuhalten, sagt er in einer Videobotschaft.
6: Ukraine готова до енергетичного припинення вогню.
5: Doch Trump will offenbar Russland nicht weiter in die Pflicht nehmen und spielt den Ball zurück an Kiew. Auf die Frage von Journalisten, wie er Kreml-Chef Wladimir Putin zur Einhaltung bewegen wolle, sagt Trump, er glaube, Putin wolle eine Einigung erzielen. Und auch Selenskyj müsse sie wollen. Putin sei sogar stärker als Selenskyj an einem Deal interessiert, so Trump. Für eine junge Bewohnerin, die vor dem beschädigten Haus in Kiew steht, sind solche Worte nur Schall und Rauch. Sie glaube Trump gar nichts mehr. In der Früh sage er das eine, am Abend das andere.
2: Und noch einmal geht es um Energie in diesem Morgenjournal, um den Strommarkt in Österreich. Der wird gerade umgekrempelt. Gestern hat die Regulierungsbehörde E-Control eine neue Verordnung zu den Netzkosten vorgestellt. Wer mehr Strom aus dem Netz zieht, etwa weil er oder sie ein E-Auto lädt, soll unter bestimmten Umständen auch höhere Netzgebühren zahlen. Es geht aber auch um den Ausbau von Stromspeichern. Der könnte durch diese Netzverordnung ins Stocken geraten, berichtet Paul Siosch.
7: Großspeicher sollen Netze stabilisieren und Spitzen abfedern. Dadurch werden Netzausbaukosten gespart. Ist zu viel Strom im Netz, nehmen Sie ihn auf. Ist zu wenig da, geben Sie ihn ab. Das Prinzip ist einfach. Speicher, die das schaffen, gelten als systemdienlich und müssen weniger Netzkosten zahlen. Was genau systemdienlich heißt, das hat die E-Control festgelegt. Allerdings zu eng gefasst, kritisiert Vera Imitzer vom Sonnenstrom- und Batterieverband.
8: Diese Kriterien sind kaum zu erreichen, sowohl für Standalone-Batterien als auch für Hybridanlagen nicht. Und damit fehlen uns die Batterien im System, die eigentlich dafür gesorgt hätten, dass die Netzkosten reduziert werden.
7: Eine Regelung betrifft die Netzbelastung. Ist die an 2500 Stunden extrem hoch und durch einen Mix aus Wind und Sonne verursacht und steht dann ein Speicher in diesem Netz, dann ist er systemdienlich. Zu viele Wenn und Dans für Imitzer, das komme nämlich nie vor.
8: Beziehungsweise auch nur in sehr seltenen Fällen. Das heißt, nur sehr wenige Standorte können ausgewiesen werden, beziehungsweise auch nur sehr wenige Batterien gebaut werden, die diese Anforderungen auch erfüllen. Und damit kann man halt die Batterien auch wirklich verhindern.
7: Eingriffe in Speicher durch den Netzbetreiber sind unter Umständen ebenfalls möglich. Alles zu weitreichend kritisiert jedenfalls auch die Branchenvertretung der heimischen Windenergie. Ex-E-Control-Chef und Experte für Energierecht Wolfgang Urbancic bewertet die neuen Regeln für Speicher ebenfalls als streng.
9: Die Hürde ist deshalb relativ hoch gesetzt, weil für diese Systemdienlichkeit am Ende auch eine Netzentgeltbefreiung kommt, die 20 Jahre wirken soll. Und wenn nun eine Nutzergruppe weniger oder gar nichts bezahlt, weil sie eben für 20 Jahre von den Netzentgelten ausgenommen ist oder von einem erheblichen Teil davon, zahlen die anderen mehr.
7: Es geht also darum, eine Balance zu finden zwischen wir brauchen Speicher für das Netz und Vergünstigungen für die Betreiber zahlen mitunter die Haushalte. Um diesen Konflikt leichter lösbar zu machen, plädiert Urbancic für eine Änderung des Elektrizitätswirtschaftsgesetzes.
9: Ich meine, es wäre hilfreich für das gesamte System, wenn man hier das Gesetz anpasst und entsprechende Befreiungen auf der gesetzlichen Ebene nur für einen kürzeren Zeitraum in Aussicht nimmt.
7: Die 20 Jahre sollen also fallen. Dann wäre die E-Control flexibler in der Ausgestaltung der Verordnung und womöglich könnten die Regeln für den Batteriespeicher dann gelockert werden, zu Urbancic. Die Diskussion rund um die größte Strommarktreform seit 25 Jahren geht also weiter.
2: Wechsel an die Schule bzw. an die Schulen, wo gerade ein Gerichtsurteil zum Tragen einer sogenannten Datenbrille, neudeutsch Smart Glasses genannt, für Aufregung sorgt. Ein Kind hatte an einer Schule eine Datenbrille getragen, war mehrfach aufgefordert worden, sie abzusetzen, hat das nicht getan, ist von der Schule verwiesen worden und hat dann am Ende vom Bundesverwaltungsgericht Recht bekommen. Der Schulverweis musste zurückgenommen werden. Susanne Berger und Beate Tomasowitsch berichten.
10: Der Bub trägt die Smart Glasses täglich im Unterricht. Der Unterricht in der Klasse wird daraufhin schwieriger. Lehrer haben Sorge, dass sie beim Unterrichten gefilmt werden. Die Kinder haben Angst, ein Referat zu halten, mit dem sie sich ihre Note hätten verbessern können, zitiert der Standard, die Obfrau des Elternvereins der Schule. Die Schule hat den Buben öfter aufgefordert, die Brille abzunehmen. Die mögliche Suspendierung wird mehrfach angedroht. Mitte Juni folgt dann der Schulverweis. Der Schüler ist dagegen vorgegangen und hat nun Recht bekommen. Das Bundesverwaltungsgericht verweist in dem Urteil unter anderem auf ein ärztliches Gutachten, in dem die Brille empfohlen wird, weil der Schüler ein Aufmerksamkeitsdefizit habe. In dem Urteil wird außerdem darauf hingewiesen, dass es durchaus nachvollziehbar sei, dass man sich durch das anhaltende Tragen von Smart Glasses beobachtet fühlt. Und weiter heißt es, Zitat, die Schilderungen beschränken sich vielmehr auf einen subjektiven Eindruck. Konkrete, objektivierbare Tatsachen, woraus ein dem Beschwerdeführer zurechenbares Fehlverhalten abzuleiten wäre, sind nicht aufgekommen. Der Lehrergewerkschafter Simon Lechner will strenge Regeln gegen Smart Glasses.
11: Weg mit den Smart Glasses aus den Schulen.
10: Die Bildungsdirektion Wien hat angekündigt, gegen das Urteil vorzugehen. Deshalb wolle er den Gerichten nicht vorgreifen, sagt Bildungsminister Christoph Wiederkehr.
12: Wir warten jetzt einmal die Entscheidungen der Gerichte ab. Es gibt ja noch ein laufendes Verfahren. Das war jetzt noch nicht letztinstanzlich entschieden. Das müssen wir abwarten.
10: Über ein mögliches Verbot von Smart Glasses könne man danach aber nachdenken.
12: Aber falls es so ausgehen sollte, dass es nicht untersagt werden darf am Standort, werden wir natürlich als Bundesgesetzgeber und ich als Minister den Schulen die Möglichkeit schaffen, über ein neues Gesetz, dass das auch am Standort verboten werden kann.
10: In Norwegen will die Regierung Smart Glasses in Schulen verbieten. Ein Gesetz fehlt noch. Norwegens Hauptstadt Oslo wollte nicht darauf warten. Dort ist bereits jetzt beschlossen, dass mit Kameras ausgestattete Brillen in Schulen verboten sind. Grundsätzlich ist bei Smart Glasses vorgesehen, dass man sieht, wenn sie eingeschaltet sind und gefilmt wird. Allerdings sind diese LED-Leuchten sehr klein und können leicht übersehen werden, wie Kritiker seit Einführung der Brillen bemängeln. Außerdem gäbe es zahlreiche Anleitungsvideos online, wie man die Lichter verdecken kann, damit niemand merkt, wenn aufgenommen wird.
2: Wir bleiben an den Schulen, kommen zur Jobzufriedenheit von Junglehrerinnen und Lehrern, ob da jetzt Smart Glasses eine Rolle spielen oder nicht. Da weist die jüngste Bildungsstudie der OECD, der Organisation für wirtschaftliche Zusammenarbeit und Entwicklung, für Österreich zwei bemerkenswerte Spitzenpositionen aus, die einander irgendwie doch widersprechen. Kaum wo in der OECD sind Lehrerinnen und Lehrer mit Job und Gehalt so zufrieden wie in Österreich. Und kaum wo in der OECD quittieren so viele Junglehrerinnen und Lehrer in den ersten 5 Jahren den Schuldienst wie in Österreich. Bei fast jedem und jeder Zehnten ist das der Fall. Die Grünen haben das zum Thema einer Anfrage ans Bildungsministerium gemacht. Sie kritisieren unter anderem die hohe Zahl an befristeten Verträgen. Mehr von Viktoria Waldhäusl.
13: Jede fünfte Lehrerin bzw. jeder fünfte Lehrer hat einen befristeten Vertrag. Bei den Landeslehrkräften, also vor allem in Volks- und Mittelschulen, ist es in Wien sogar jede vierte und in der Steiermark jede dritte Lehrkraft. Neuaufnahmen in den Lehrerberuf sind grundsätzlich befristet, aber auch nach dem ersten Schuljahr sind noch rund 17% in einer befristeten Anstellung, inklusive Religionslehrerinnen und Lehrer, deren Verträge in der Regel befristet sind. Das zeigt eine parlamentarische Anfragebeantwortung des von den NEOS geführten Bildungsministeriums an die Grünen. Die sehen das auch als Grund dafür, dass sich viele junge Lehrkräfte umorientieren. Aus den Zahlen geht das aber nicht hervor. Viele Daten würden aber einfach fehlen, sagt die Bildungssprecherin der Grünen, Sigi Maurer.
14: Der Bildungsminister Wiederkehr ist im absoluten Blindflug unterwegs. Jeder normale Betrieb hat ein sauberes Personalcontrolling. Der Minister weiß nicht, welche Verträge seine Lehrerinnen haben. Er weiß nicht, ob sie rechtzeitig bezahlt werden. Er weiß nicht, welche Verträge sie haben, erkennt die Rahmenbedingungen der Lehrerinnen nicht. Und das halte ich für einen Skandal. So kann man doch nicht arbeiten.
13: So seien auch die Ursachen für die hohe Teilzeitquote von rund 37% nicht bekannt. Im neuen Dienstrecht in Gymnasien und berufsbildenden höheren Schulen arbeiten sogar noch mehr, nämlich 56% in Teilzeit. Maurer vermutet einerseits fehlende Kinderbetreuungsplätze und
14: ich habe hier auch schon die Frage, ob nicht der Job so belastend ist, dass die Menschen lieber in Teilzeit arbeiten.
13: Dazu kämen Probleme bei der Anrechnung von Vordienstzeiten und bei Vertragsabschlüssen.
14: Wir haben generell die Situation, dass sehr viele Lehrerinnen sehr lange keinen richtigen Vertrag bekommen, also ihre Vordienstzeiten nicht angerechnet werden oder sie erst nach Jahren überhaupt einen Vertrag vorgelegt bekommen. Das wird uns berichtet in sehr vielen Gesprächen, die wir mit Lehrerinnen führen. Auch das ist ein Skandal. In keinem normalen Betrieb fängt man mal Arbeiten an, ohne dass man überhaupt einen Vertrag hat.
13: Vom Bildungsministerium heißt es dazu auf ORF-Anfrage, dass man bereits an einer Beschleunigung der Verfahren arbeite. Entscheidungen über Einstufung und Entlohnung wolle man auch besser nachvollziehbar machen. Darüber hinaus sehe man, Zitat, Potenzial, die Unterstützung in den ersten Berufsjahren systematischer und verlässlicher zu gestalten. Zitat Ende. Die Gründe für den Berufsausstieg würde man in Austrittsgesprächen erheben. Eine statistische Aufbereitung dazu gibt es aber nicht.
2: Mehr Unterstützung für Junglehrerinnen und Lehrer verspricht das Bildungsministerium. Was bräuchte es also insgesamt, um die überdurchschnittlich hohe Jobabbruchsquote bei Junglehrerinnen und Lehrern in Österreich zu verringern? Dazu begrüße ich bei mir im Studio eine, die es versucht hat als Quereinsteigerin, die aber wieder ausgestiegen ist, Amira Aubert. Guten Morgen.
15: Guten Morgen.
2: Sie werden einigen auch noch als Moderatorin von ZIP Flash oder ZIP 100 bei uns im ORF in Erinnerung sein. Sie sind über das Programm Teach for Austria in den Schuldienst eingestiegen an einer sogenannten Brennpunktschule, einer Mittelschule in Wien. Was haben Sie dort als Junglehrerin erlebt?
15: Ja, so jung bin ich persönlich nicht mehr. Darauf werde ich dann auch nachher noch zurückkommen, weil das, was die Vordienstjahre angeht, auch relevant ist. Was ich als Lehrerin erlebt habe, war schon auch das, was ich erwartet habe. Es war eine Schule mit ganz besonderen Herausforderungen, an der ich da unterrichtet habe. Es ist natürlich so, dass die ersten Jahre besonders intensiv sind als Lehrerin. Man entwickelt auch da Routine. Aber wer in den Lehrberuf geht mit der Erwartung, da primär mal Wissen zu vermitteln, der wird vermutlich enttäuscht sein, vor allem natürlich auch in Mittelschulen, in Ballungsräumen. Aber ich denke insgesamt, es geht um viel mehr als das. Es geht um Bindung, Beziehung.
2: So wirklich erforscht und ergründet hat auch die OECD-Bildungsstudie diese Wiederausstiegsgründe auch nicht. Als mögliche Gründe werden eine hohe Arbeitsbelastung und zu wenig Unterstützung für die Junglehrerinnen und Lehrer genannt. Wie haben Sie es beobachtet?
15: Ich muss sagen, da bin ich als Teach for Austria Fellow ein bisschen eine Ausnahme, weil Teach for Austria uns schon auch unterstützt in einer Weise, die, so wie ich das mitbekommen habe von KollegInnen, nicht unterstützt werden, wenn sie über Klassejob hineinkommen in den Schulbetrieb. Ich denke, es ist tatsächlich eine sehr große Belastung und es ist unterm Strich eine Ressourcenfrage. Also es muss sich natürlich ausgehen. Wenn ich einen sehr intensiven, anstrengenden Beruf mache, dann muss auch das Vertragsverhältnis passen und dann muss auch das Einkommen passen.
2: Sie sprechen einige Punkte an, da könnte man auch sagen, naja, damit müssen Junglehrerinnen und Lehrer rechnen, die fallen ja nicht vom Himmel ins Klassenzimmer, die haben eine Ausbildung. Und da nennt die OECD-Studie schon eine konkrete Zahl, nämlich, dass sich nur 4 von 10 durch die Ausbildung gut auf den Job vorbereitet fühlen. Ist das nachvollziehbar nach Ihrer Beobachtung?
15: Absolut, ja. Das ist ein ganz ein wesentlicher Punkt. Ich denke, dass wir Junglehrerinnen, Junglehrer haben, denen noch nicht ganz klar ist, was sie im Klassenzimmer erwartet. Und ich denke, das sollte Teil der Ausbildung sein. Also man sollte da schon auch einmal wirklich im Klassenzimmer gestanden sein und auch spüren, ob man die richtige Person ist. Also ob man als Lehrerin, Lehrer passt, ist eine Persönlichkeitsfrage in erster Linie, würde ich sagen.
2: Sie hätten über Teach for Austria an der Schule bleiben und dann in den Regeldienst umsteigen können, haben das aber nicht gemacht. Wieso nicht?
15: Ich konnte mir das nicht leisten. Also ich bin mittlerweile 47 und ich bin davon ausgegangen, dass man mir Vordienstjahre auch anrechnet. Und ich habe 2 Jahre nach meinem Antrag bei der Bildungsdirektion bis heute keine Reaktion bekommen. Das heißt, ich war im Sondervertrag eingestuft, das ist ganz, ganz unten. Da habe ich weniger verdient als eine Junglehrerin und meine Vordienstjahre wurden mir bis dato nicht angerechnet. Noch wurde mir gesagt, ob sie mir überhaupt jemals angerechnet werden. Und als langjährige Journalistin ist das für das Fach Deutsch, denke ich, relevant.
2: Die Kritik an der mehr als schleppenden Anrechnung von Vordienstzeiten, wir haben es im Beitrag gehört, die Kritik kommt von den Grünen, die können Sie nachvollziehen.
15: Das kann ich nachvollziehen, ja, ich bin da kein Einzelfall, ja.
2: Laut Bildungsministerium werden mit Junglehrerinnen und Lehrern, die wieder aussteigen, sogenannte Ausstiegsgespräche geführt. Hat sie wer gefragt?
15: Nein, aber ich wie gesagt, bin nicht mehr so jung. Ich habe das sehr klar auch dargelegt, warum es sich für mich ressourcenmäßig nicht mehr ausgeht. Ich habe selber auch 3 Kinder, also es ist wirklich eine Ressourcenfrage. Ja.
2: Aber hat sich jemand um Feedback gefragt aus der, sagen wir mal, Bildungsbürokratie?
15: Ach so, nein, das nicht.
2: So viel wollten die auch wieder nicht wissen. Amira Aubert war das. Danke, dass Sie uns über Ihre Erfahrungen berichtet haben. Danke für den Besuch im Studio.
15: Danke für die Einladung, danke.
2: Um Jobzufriedenheit geht es auch in unserem nächsten Beitrag in einer anderen Berufsgruppe, bei den Bäuerinnen und Bauern nämlich, denen Hitze, Trockenheit, Ernteausfälle und so weiter heuer wieder große Sorgen bereiten. Das schlägt auch auf ihren Stresslevel und eine höhere psychische Belastung als im Durchschnitt der Bevölkerung durch, wie Miriam Steiner berichtet.
16: Also jetzt haben wir heuer schon weniger Menge geerntet und das zweite ist die Qualität. Aufgrund der Trockenheit kommen Tierchen und suchen ein Wasser.
17: Der Biolandwirt Stefan Schmidt hat sein Kühllager betreten und nimmt eine Kartoffel aus einer der Holzkisten. An mehreren Stellen hat sie kleine, kreisrunde Löcher. Vom Drahtwurm, sagt er. Einem anderen Erdapfel fehlt gleich ein ganzes Eck.
16: Das ist so ein Mausfraß, auch die haben einen Durst. Wenn es in der Natur nichts mehr zum Trinken gibt, dann suchen sie sich die Knollen, weil da ist ein Wasser drin. Gehört dann alles weggeschmissen und aussortiert.
17: Der Sommer war auch hier in Stockerau im Weinviertel von Trockenheit und Hitze geprägt. In vielen Nächten kümmerte sich Stefan Schmidt um die Bewässerung seiner Felder und auch tagsüber gab es kaum Erholung.
16: Bei 40, 42 Grad draußen stehen und arbeiten ist für an jeden Handwerker eine Belastung. Ich kann halt dann am Nachmittag nicht heimgehen und sagen, jetzt hau ich mich ins Bad. Also ich kann schon, aber im Hinterkopf ist immer, rennt immer mit, es ist heiß, es ist trocken. Es wird was kaputt auf deinen Feldern. Da abschalten geht nur ganz, ganz schwer.
17: Landwirtinnen und Landwirte weisen allgemein eine höhere psychische Belastung und ein höheres Stresslevel auf als der Durchschnitt der Bevölkerung, sagt die Psychotherapeutin Elke Humer von der Universität für Weiterbildung Krems.
18: Man hat eine sehr starke Verantwortung gegenüber dem Betrieb, dem Erbe. Man will natürlich das alles aufrechterhalten, gut fortführen. Man ist immer verfügbar. Und deswegen geht es auch nicht so einfach, dass man sagt, ich mache jetzt mal eine Auszeit, ich gehe ein Wochenende Wellnessen, nicht einmal Krankenhausaufenthalte sind teilweise möglich.
17: Für eine kürzlich veröffentlichte Studie haben Humer und ihr Team 2000 österreichische Landwirtinnen und Landwirte sowie 2000 Personen aus anderen Berufen befragt. Im Vergleich zur Allgemeinbevölkerung gaben Landwirtinnen und Landwirte signifikant höhere Werte bei Depressionen, Schlafstörungen und wahrgenommenem Stress an. Bei Angstzuständen ist der Wert mehr als doppelt so hoch. Zudem berichten Landwirte auch häufiger von Suizidgedanken.
18: Und das sieht man auch bei den tatsächlichen Suiziden,
17: sagt die Psychotherapeutin Elke Humer. Sie ist selbst auf einem Bauernhof aufgewachsen und weiß,
18: bei Landwirten, ich merke es in meinem landwirtschaftlichen Umfeld, da ist generell das Thema Gesundheit etwas, das man nicht nach außen trägt. Auch zum Arzt zu gehen ist oft wie ein Amtsgeheimnis, das darf ja niemand erfahren. Man bleibt in sich gekehrt, man möchte nach außen hin stark wirken. Also das Thema psychische Gesundheit ist jetzt nichts, was man locker lässig am Stammtisch diskutiert.
17: Sie wünscht sich mehr anonyme Hilfsangebote wie das bäuerliche Sorgentelefon und einen, wie sie sagt, Wertewandel.
18: Dass man die Psyche genauso warten muss wie einen Traktor, dass es genauso wichtig ist.
2: Landwirtinnen und Landwirten steht das schon im Beitrag erwähnte bäuerliche Sorgentelefon vertraulich zur Verfügung. Wer in einer Krise steckt, kann sich auch an jede andere Notfallnummer wenden, etwa die österreichweite Telefonseelsorge unter 142. Ins Ausland jetzt noch einmal. Das spanische Königspaar reist heute in die Exklave Ceuta in Marokko, um zu unterstreichen, dass Ceuta spanisch ist. 2 Monate sind vergangen, seit zehntausende Menschen aus Marokko den Grenzzaun gestürmt haben. Für viele Spanier war das ein Angriff auf die Souveränität. Marin Häusermann berichtet.
19: Laura ist mit ihren Freunden auf dem Weg, um den Día de la Hispanidad zu feiern. Über Madrid fliegen die Eurofighter. Soldaten marschieren auf der Paradestraße Castellana bis zu Plaza de Colón, dem Kolumbusplatz. Auch Laura ist dorthin unterwegs. Am Día de la Hispanidad wird die Entdeckung von Amerika gefeiert, der 12. Oktober 1492. Der Tag, an dem das Königreich Spanien damit begonnen hat, seine Kultur und seinen Einfluss in der neuen Welt zu verbreiten. Kritiker sagen, dass Spanien an seinem Nationalfeiertag die Kolonialisierung der heute spanischsprachigen Welt zelebriert. Die konservative Regionalregierung von Madrid lässt sich davon nicht beirren. Sie hat ihren Sitz mit den Flaggen der betroffenen Länder dekoriert, von den USA bis Chile. Auch Laura und ihre Freunde lassen auf ihren Nationalstolz nichts kommen. Sie haben eine Spanienflagge dabei, genauso wie zahlreiche andere in dem rot-gelben Menschenmeer auf dem Madrider Kolumbusplatz. Mit Freunden und der Familie wollen wir diesen Tag feiern. Alle sind dazu eingeladen. Und wir haben auch Ceuta im Herzen. Das ist auch ein Tag, um zu zeigen, dass es zu unserem Territorium gehört. Viele bezeichnen den Migrationsdruck auf Ceuta als eine Invasion, gesteuert von Marokkos König Mohammed VI. Denn Marokko erhebt Anspruch auf die spanischen Territorien, mit denen es sich eine Landgrenze teilt, wie Antonio Alonso, Professor für internationales Recht, erklärt. König Mohammed spricht in diesem Zusammenhang von besetzten Gebieten, die man zurückgewinnen müsse. Aber die Territorien waren schon spanisch, als es Marokko in seiner heutigen Form noch gar nicht gab. Um zu unterstreichen, dass sich daran auch nichts ändern wird, reist nun das Königspaar nach Ceuta und Melilla. Zum ersten Mal seit rund 20 Jahren. Sogar übernachten wird das Staatsoberhaupt. Eine Premiere in der spanischen Geschichte. Es ist sehr wichtig. Der König vertritt uns alle. Ceuta befindet sich in einer komplizierten Situation und braucht die Hilfe von uns allen. Für Laura ist der Besuch des Königspaars in Ceuta ein Ausdruck nationaler Stärke, die sie am Dia de la Hispanidad feiert. Für Marokko dagegen ist der Besuch eine Provokation. Schon jetzt spricht der König von einer Verschlechterung der Kooperation mit Spanien. Eine Entspannung der Beziehungen ist heute nicht abzusehen.
2: Und über die patriotischen Aufwallungen in Spanien, Wien, Marokko und die von Marokko geforderte Neuausrichtung der EU-Migrationspolitik, darüber spreche ich im Morgenjournal um 8 mit unserem Korrespondenten Paul Huemer. Zur Kultur jetzt. Die 2018 verstorbene Kinderbuchautorin Christine Nöstlinger wäre heute 90 Jahre alt. Nöstlingers Werke wurden auf der ganzen Welt millionenfach verkauft. Sie ist für ihr Werk mit dem sogenannten Nobelpreis für Kinderliteratur, dem Astrid Lindgren-Preis, ausgezeichnet worden. Auch politisch hat sie sich immer wieder zu Wort gemeldet. Zum 90. Geburtstag wird ihr mit etlichen Veranstaltungen gehuldigt, unter anderem mit einem Ö1-Programmschwerpunkt und einem ersten Dokumentarfilm über sie. Sowieso und überhaupt ist der Titel. Diese Woche kommt er in die Kinos. Mehr von Katharina Minhofer.
20: Ich bin ja wahnsinnig neugierig. Ich bleibe ja überall stehen. Ich höre jeden Menschen zu.
21: Vielleicht lag gerade in dieser Menschenneugier das Geheimnis von Christine Nöstlingers Erfolg.
20: Und wenn vor mir zwei Leute auf der Straße gingen und die führen ein Gespräch, das so laut ist, dass ich es gut hören kann und irgendwelche Reize für mich hat, dann bin ich auch bereit, einen Heiserblock länger hinter denen herzugehen.
22: Ich fand es faszinierend zu sehen, wie viel sich von Christine Nöstlingers privaten Leben in den Büchern wiederfindet.
21: So die Regisseurin Alexandra Schneider, die aus der Verschränkung von Biografie und Werk den Leitfaden ihrer Filmcollage webt.
23: Wer das als Kind erlebt, wird wohl oder übel sehr skeptisch, zweifelt sämtliche Autoritäten an, glaubt nichts mehr ungeprüft, misstraut den Mehrheitsmeinungen und perfektioniert zudem seine Witterung für Ungerechtigkeiten aller Arten und Sorten.
21: Mit einer großen Menschenliebe, einem gesunden Humanismus und einem ehrlichen Blick für die Außenseiter der Gesellschaft, für die ganz armen Leid, die Dicken, die Einsamen, die Schüchternen oder die Unangepassten, hat Nöstlinger ihre Geschichten geschrieben. Von der Friederike bis zur Mini, vom Gurkenkönig bis zum Franz, von der Wurstelfrau bis zum Gretchen Sackmeier.
24: Was ich so toll fand oder was halt so radikal auch war vielleicht zu der Zeit, ist dieses sich nicht besser darstellen, als man ist, eine gewisse Authentizität, eine Tragikomik.
21: Sagt Stefanie Sargnagel, die im Film ebenso zu Wort kommt wie Wegbegleiter, Freundinnen oder die beiden Töchter Barbara Waldschütz und Christiana Nöstlinger, die ihre Bücher illustrierten.
25: Ich habe eigentlich immer das Gefühl gehabt, dass wenn wir zwei was illustriert haben oder bei allen anderen Sachen auch, dass sie uns das zugetraut hat.
26: Sie war jetzt nicht, wie in anderen Dingen auch, nicht die Gluckenmutter, die dann sagt, du darfst es zwar zeichnen, aber du musst es so und so und so machen.
21: Das Herzstück des Filmes bildet zum Teil noch nie gesendetes Archivmaterial, Ausschnitte aus Fernsehauftritten und Interviews, in der Nöstlinger-typisch trockenen Art.
20: Ja, ich hätte es überhaupt nicht gern, wenn man mich als Mutter irgendeiner Figur, die Schöpferin. Ich erfunden habe, bezeichnet. Ich mag das nicht, das ist meine Arbeit. Und das sind nicht meine Kinder.
0: Doch als der Herr Doktor dann sagt, ein Bub wär's gewesen, wird dem Mädchen sehr schwarz vor den Augen.
21: Zwischendurch liest die Schauspielerin Ursula Strauß aus Nöstlingers Autobiografie und unbekannteren Texten, in denen auch ihre feministische Haltung deutlich wird.
0: Das Mädchen, von dem ich erzählt habe, war ich. Und die Geschichte, anders als in der dritten Person, sehr von außen, sehr auf Distanz zu erzählen, ist mir nicht möglich.
20: Ich gehe eigentlich sehr, sehr sanft mit mir um. Ich schaue mir also manchmal sehr gelassen meine gewissen Fehler an. Aber ich muss sagen, ich akzeptiere andere Menschen auch. Also es ist nicht so, dass ich nur mich selber akzeptiere.
21: Eines ist sicher, Nöstlinger gehört gefeiert. Unter anderem mit einem großen Ö1-Programmschwerpunkt, einer Ausstellung im Literaturmuseum und einer Hommage im Wiener Rabenhoftheater.
2: Zu unserem kompakten Nachrichtenüberblick jetzt noch von und mit Martina Kofler.
1: Innenministerium und Verbund üben ab heute 3 Tage lang den Schutz vor Angriffen auf kritische Infrastruktur. Unter realistischen Bedingungen werden Szenarien zu internationalen Gefahrenlagen durchgespielt, etwa Sabotage oder Drohnenangriffe auf Energieanlagen. 500 Polizistinnen und Polizisten in 4 Bundesländern üben den Ernstfall. Ein groß angelegter Cyberangriff auf mehrere Supermarktketten hat gestern in Frankreich für Wirbel gesorgt. In hunderten Supermärkten im ganzen Land drehten Hacker die Temperatur in online gesteuerten Kühl- und Gefrierregalen in die Höhe. Tonnen an Lebensmitteln mussten weggeworfen werden. Wer hinter dem Hackerangriff steht, ist nicht bekannt. Bildungsminister Wiederkehr von den Neos will ein Verbot von Smartbrillen an Schulen prüfen lassen. Das sagte er im ORF-Interview. Anlass ist der Fall eines Wiener Schülers, der suspendiert wurde, weil er während des Unterrichts eine solche Brille getragen hatte. Mit der Brille kann man unbemerkt filmen. Ein Gericht hatte den Schulverweis aufgehoben. Trotz der von US-Präsident Donald Trump angekündigten Waffenruhe für Energieanlagen meldet die Ukraine weitere russische Angriffe auf Energieziele und Wohnhäuser. Demnach wurden beim Beschuss eines Hochhauses in Kiew 2 Menschen getötet, mindestens 9 wurden verletzt. Der ukrainische Präsident Zelensky hat die USA zuvor aufgefordert, Moskau zur Einhaltung der Waffenruhe zu drängen. US-Präsident Trump meinte vor Journalisten, Putin wolle eine Einigung. Auch Zelensky müsse dies wollen. Die saudi-arabische Hauptstadt Riad ist am Abend erneut von mehreren heftigen Explosionen erschüttert worden. Zuvor war die Bevölkerung vor einer feindlichen Bedrohung aus der Luft gewarnt worden. Die Husi-Miliz hatte ihre Angriffe auf den internationalen Flughafen von Riad am Wochenende verschärft. 14 Menschen wurden getötet. US-Tech-Milliardär und SpaceX-Gründer Elon Musk hat offenbar umgerechnet 247 Millionen Euro an die Republikanische Partei gespendet im Vorfeld der bevorstehenden Kongresswahlen im November. Damit ist Musk laut New York Times der größte Einzelspender für die Wahl. Und heute am späten Vormittag soll Papst Leo in die Gemelli-Klinik in Rom eingeliefert werden, zur Entfernung eines Lungenknotens im frühen Stadium. Wann genau der Eingriff stattfindet, wurde vom Vatikan nicht mitgeteilt. Der Spitalsaufenthalt des 71-jährigen Papstes dürfte 1 Woche dauern.
2: Danke, Martina Kofler. Fehlt noch die Wetterprognose, die bringt Daniel Schlager ins Journalstudio. Daniel, vielen geht's jetzt vielleicht doch zu schnell mit den kühlen Temperaturen. Mancherorts war heute früh schon Eiskratzen von der Windschutzscheibe angesagt. Ist das denn so ungewöhnlich für Mitte Oktober?
3: Ja, nicht wirklich. Nehmen wir Zwettl oder Eigen im Ennstal her, da sind es heute knapp -3 Grad. Im aktuellen Klimamittel gibt's hier im Oktober 7 solcher Frosttage. Wir hatten im Oktober sogar schon mal Tage mit Dauerfrost. Frostfrei geblieben sind jedenfalls die Landeshauptstädte mit 2 Grad in Salzburg bis 9 Grad in der Wiener Innenstadt und meist 12 bis 18 Grad werden es heute. Dazu gibt es jetzt stellenweise Frühnebel, in der Osthälfte auch schon ein paar Wolken. In Summe gehen sich heute aber überall einige Sonnenstunden aus. Im Osten wird später mäßiger, im Hochgebirge teils kräftiger Nordwind und am Nachmittag ziehen dann im Westen dichtere Wolkenfelder herein. Am Abend und über Nacht muss man dann an der Alpen-Nordseite auch mit Regen rechnen. Der zieht morgen wieder ab, es wird teilweise sonnig, Höchstwerte morgen 12 bis 20 Grad.
2: Danke, Daniel Schlager. Das war Durchgang Nummer 1 der Morgenjournale. Durchgang Nummer 2 folgt ab 8. Bis dahin verabschiedet sich Franz Renner. Am Wort ist jetzt wieder Sonja Watzka. Guten Morgen mit Ö1.
4: Ja, wir treten jetzt ein in den magischen Elfenwald der berühmten Fairy Queen, der Feenkönigin des Henry Purcell. Auf historischen Instrumenten entsteht aus dieser sich immer wiederholenden Melodie ein regelrechter melancholischer Sog. Guten Morgen.

0: Thomas d'Enfort und das französische Ensemble Jupiter spielten die Jaconde aus Henry Purcells Semi-Opera The Fairy Queen, 7.35 Uhr. Hier jetzt unsere Vorschau auf den heutigen Ö1-Tag.
1: Groß, größer, XXL. Unter diesem Motto hat Andreas Maurer richtig große Werke ausgewählt, darunter die monumentale gotische Sinfonie des britischen Komponisten Havergal Bryan. Mammutwerke zwischen Größenrausch, Weltentwurf und logistischem Ausnahmezustand. Ordentlich aufdrehen um 10.05 Uhr. Ein Beruf zwischen Dienstleistung, Klischee und Showbusiness. Alleinunterhalter nennen sich heute lieber Entertainer.
2: Mein Anspruch ist ganz einfach der, dass ich den Leuten einen schönen Nachmittag schenken kann. Ja. Dass ich jetzt nicht nur herkomme und da meine Lieder runterträller, wie wenn ich jetzt draußen sitzen würde im Wohnzimmer, sondern hier habe ich die Aufgabe, für Stimmung zu sorgen. Das ist mein Job.
1: Let me entertain you. Moment taucht ein in die Welt des anstrengenden Alleinunterhalter-Business. Um 15.30 Uhr. Auch die Dänen können Mozart. Den Beweis dafür liefert das Danish Chamber Orchestra heute Abend im Grazer Stephaninsaal, live in Ö1. Chefdirigent Adam Fischer leitet Titus- und Zauberflöten-Ouvertüre, das Fagottkonzert mit Sophie Dervaux und die Jupiter-Symphonie. Werner Ranacher zelebriert das Mozartfest live aus Graz ab 19.30 Uhr.
0: Und bei uns geht es jetzt märchenhaft weiter.
3: Nach der
0: Feenkönigin, pardon, da hat sich jetzt irgendetwas anderes eingeschaltet. Wir werden jetzt ein anderes Stück spielen. Und zwar Los Romeros.

0: Auch die besten Geräte brauchen hin und wieder einen Neustart. Guten Morgen mit Ö1, 7.45 Uhr, das war Fritz Kreislers Schön Rosmarin. Europa weiterdenken, das ist ein Jahresschwerpunkt hier in Ö1. Und da geht es unter anderem auch darum, Regionen zu porträtieren, die uns einst näher waren, die aber etwas aus unserem Blickpunkt verschwunden sind. Diese Woche geht es um Böhmen und die Moldau, diesen Fluss, der vom Böhmerwald bis zur Elbe fließt. Ute Maurenböck und Kollegen, Kolleginnen, teilweise mit Wohnort Tschechien, haben viel Interessantes herausfinden können.
1: Bei der Moldau hat uns vieles interessiert. Die Gegenden, die von Ab- und Umsiedlungen betroffen waren zum Beispiel, sei es durch Vertreibungen oder die gewollten Überflutungen, um Staudämme und Stauseen zu errichten. Wir haben uns neben Umweltthemen wie dem AKW-Thema

0: auch mit Übertourismus in Krumau, Český Krumlov, beschäftigt oder auch mit der drittgrößten Community Tschechiens, mit den Vietnamesen, die seit den 1960er Jahren durch ein Arbeitsabkommen in die GSSR gekommen sind. Außerdem folgen wir der frühen Wanderbewegung, der Tramska Kultura, besuchen die Johannisstromschnellen und angesagte Orte in Prag. Das ist jetzt einmal ein kurzer Einblick.
1: Danke, Ute. Im Fluss die Moldau entlang, diese Woche im Radiokolleg täglich um 9.05 Uhr. Und auch wenn viele von uns noch nie am Ufer der Moldau gestanden sind, wissen wir, wie die Moldau klingt. Zumindest bei Friedrich Smetana. Er hat dieses sein berühmtestes Werk 1874 erschaffen, zu einem Zeitpunkt, als er bereits vollständig ertaubt war. Er konnte dieses sein größtes Meisterwerk also selbst nie mehr hören. Hier sind 5,5 Minuten Musikgeschichte. Am besten laut und konzentriert genießen.

12 Minuten dauert das Werk im Original. Hier bei uns war eine 5,5 Minuten Version zu hören. Die Moldau von Friedrich Smetana, gespielt vom Südwestfunk Symphonieorchester Baden-Baden, 7.52 Uhr. Weiter geht es mit einem Komponisten, der das Wasser zumindest im Namen trägt, Unico Wilhelm Graf van Wassenaar.

0: 7.54 Uhr, 6 vor 8. Guten Morgen mit Ö1. Heute am 13. Oktober wäre Christine Nöstlinger 90 Jahre alt geworden. Ö1 widmet der 2018 verstorbenen Autorin einen ausführlichen Programmschwerpunkt. Und auch das Wiener Rabenhoftheater lässt ihre Texte bei einem Leseabend mit Stefanie Sargnagel und Gerald Wotterwer wieder aufleben. Heute Abend ist Premiere. Elisabeth Hess hat bei einer Probe vorbeigeschaut.
1: Ich stotter. Manchmal stotter ich wenig und manchmal stotter ich viel. Und dann, wenn ich gar nicht stottern will, dann wird's ganz arg. Nur wenn ich bei der Oma mal bin, dann stotter ich nie. Aber gerade bei derer war es wurscht, weil die mag mich auch so.
2: Ich hatsch. Ich hab nicht allerweil gehatscht und wer auch nicht allerweil hatschert bleiben, sagt der Doktor. Aber hatschert sein ist nicht leicht.
3: Schauspieler Gerald Wotterwer und Autorin Stefanie Sargnagel nähern sich in ihrer Hommage dem facettenreichen Werk von Christine Nöstlinger. Die beiden sind, wie viele andere Generationen, mit Nöstlingers Büchern groß geworden. Mit ihr verbinden Wotterwer und Sargnagel.
1: Naja, so meine ganze Kindheit und viel Spaß und Gelächter. Ja, ich kann mich auch an Vorlesesituationen erinnern mit meiner Mutter, wo wir gemeinsam uns abgepackt haben über ganz, ganz böse, garstige Geschichten.
4: Ja, bei mir ist es auch einerseits der Schalk, der ihren Texten innewohnt, selbst in den, sage ich mal, ergreifenden Szenarien oder trübsinnigen, dass dann immer so ein kleiner Twist da noch drinnen ist. Nöstlinger ist, ja, ist wie eine Lebensmelodie.
3: Was ihre Kinder- und Jugendbücher auszeichnet, in ihren Geschichten nimmt Nöstlinger ihre jungen Leserinnen und Leser ernst, ohne dabei belehrend zu sein. Ihre Literatur lebt von humorvollen Situationen, frechen Kindern und einem rebellischen Blick auf die Welt.
1: Ich würde sagen, das Subversive daran, sehr antiautoritär. Für mich war das ja normal, aber wenn ich mir denke, wie das vielleicht neu aufkam in der Zeit, war das wahrscheinlich schon ein ziemlicher Bruch mit den gängigen Lesarten.
2: Über die ganz armen Kinder. Ich scherngel. Das ist für die anderen ein Hetz. Manchmal biegt mir der Doktor Leukoplast über die eine Brühen. Das haben sie in meiner Klasse besonders gern. Da zernägern sie sich. Am meisten der Karli, der lacht dann so viel und so laut, dass die anderen gar nicht merken, dass er noch viel mehr scherngelt als ich.
3: Egal ob die Geschichten vom Franz, die feuerrote Friederike oder Konrad oder das Kind aus der Konservenbüchse. Nöstlinger hatte ein ungeheures Gespür für die Lebensrealitäten von Kindern und scheute sich nie vor Themen wie Andersartigkeit, Mobbing oder schwierigen Familienverhältnissen.
1: Und bei der Nöstlinger waren das immer so Identifikationsfiguren mit Problemen, wie man sie kennt, die sich an Kleinigkeiten zermürben, die sich vielleicht manchmal selber auch nicht so mögen, wo es auch schlechte Väter gibt oder komplexe Charaktere, die nicht nur gut und böse sind.
3: Sagt Stefanie Sargnagel. Gemeinsam mit Gerald Wotterwer liest sie in ihrer Hommage an Nöstlinger auch einige ihrer Dialektgedichte. Darin schreibt sie im Dialekt ihrer Kindheit, geprägt vom Wiener Bezirk Hernals. Auch Sargnagel ist im 17. Bezirk aufgewachsen.
1: Mit 12 sollten wir ein Buch mitbringen ins Gymnasium, das uns gefällt. Und ich habe eben diese Dialektgedichte mitgebracht. Und die waren halt schon irgendwie recht provokativ eigentlich für so andere Kinder. Ich weiß auch, die anderen Kinder waren so ein bisschen schockiert. Und meine Deutschlerin hatte so eine Hassliebe mit mir. Irgendwie mochte sie mich, irgendwie aber auch nicht. Und sie fand es immer ganz gut, dass ich diesen Dialekt konnte. Das fand sie immer sehr positiv, weil das ja eigentlich Wiener Kinder in meiner Generation gar nicht mehr so konnten. Der Mann in unserer Küche. Vorige Wochen, einmal in der Früh, ist ein Mann mit langen Haaren auf die Füße und einer blauen Schlange am Bugel in unserer Küche bei der Waschmuschel gestanden und hat sie rasiert. Mein Bruder, der Depp, hat mich gefragt, ob der vielleicht unser Papa ist. Und die Mama hat blöd gelacht und gesagt, wenn wir schon brav sind, könnte das werden.
4: Was halt auch sehr besonders darin ist, dass sie da eine Schicht repräsentiert. repräsentiert, die sehr selten repräsentiert wird. Und ich finde, das ist das, was die Verbindung zu den Kinderbüchern noch herstellt, weil sie genauso wie sie bei den Kinderbüchern die Not von denen, die am Rande der Gesellschaft stehen, die man rausdrängt oder die man übersieht, sieht sie in den Dialektgedichten halt natürlich in eine noch massivere, lebensbedrohlichere Not. Und das verbindet ihr gesamtes Werk.
3: Heute Abend gestalten Stefanie Sargnagel und Gerald Wotterwer den Leseabend im Rabenhoftheater. Auch an weiteren Terminen ist die Hommage an Nöstlinger im Gemeindebautheater im 3. Bezirk zu erleben.
0: Sonja Watzka wünscht noch einen interessanten Ö1-Tag, zum Beispiel mit dem Pasticcio. Rudi Eickmüller ist unter die Recycler gegangen.
5: Ja, schönen guten Morgen. Ja, wir stellen uns gleich heute Morgen die große Frage, wie kann jeder von uns ein klein bisschen die Welt retten? Vielleicht mit Secondhand-Kleidung. Und wir schauen ins Pasticcio mit der Secondhand-Musik. Da zum Beispiel ganz vorne dabei Johann Sebastian Bach.
0: Ab 8.20 Uhr. Bis dahin wieder ausführliche Informationen aus unserer Journalredaktion. Es ist 8 Uhr.
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7: Mit Franz Renner, guten Morgen. Dienstag, der 13. Oktober, unsere Schlagzeilen. Schwere diplomatische Verstimmung zwischen Marokko und Spanien wegen des Besuchs des spanischen Königspaars heute in der Exklave Ceuta. Über die Hintergründe sprechen wir live mit dem Korrespondenten Paul Huemer. In hunderten Supermärkten in Frankreich haben Hacker die Temperaturen in Tiefkühlvitrinen raufgedreht. Tausende Tonnen Lebensmittel sind aufgetaut und mussten entsorgt werden. Und in Texas machen sich die Demokraten bei den Midterm-Wahlen große Hoffnungen, erstmals seit fast 40 Jahren den Senatssitz zu gewinnen. Kurzer Blick aufs Wetter, vor alledem noch einiges an Sonne ist zu erwarten bei herbstlich kühlen Temperaturen. Der Massenansturm von Migranten auf die spanische Exklave Ceuta in Marokko findet heute in einer königlichen bzw. postkolonialen Aufwallung eine Art Fortsetzung. Das spanische Königspaar wird die Exklaven Ceuta und Melilla besuchen, um den Menschen dort die Unterstützung Spaniens zu zeigen und um den Anspruch Spaniens auf die zwei Städte zu untermauern. Das sorgt in Marokko für die sprichwörtliche helle Aufregung. Der marokkanische König hat den Anspruch seines Landes auf die zwei Städte erneuert. Marin Häusermann berichtet.
8: König Mohammed VI. Von Marokko spricht über die Kooperation mit Spanien. Sie habe sich verschlechtert. Die Rede hält er nur wenige Tage, bevor das spanische Königspaar nach Ceuta und Melilla reist, in die zwei spanischen Territorien, auf die Marokko schon lange Anspruch erhebt. Wie Antonio Alonso, Professor für internationales Recht, sagt. König Mohammed spricht in diesem Zusammenhang von besetzten Gebieten, die man zurückgewinnen müsse. Aber die beiden Exklaven gehören schon seit 1580 zum spanischen Königreich. Damals gab es Marokko in seiner heutigen Form noch gar nicht. Um zu unterstreichen, dass die Territorien spanisch sind und bleiben, wird der spanische König diesmal sogar in Ceuta übernachten. Eine Premiere in der spanischen Geschichte und ein Beleg dafür, wie ernst die Lage ist.
7: Die Aufregung in Marokko ist also groß. Wieso, das fragen wir unseren Korrespondenten für den arabischen Raum, Paul Huemer. Guten Morgen.
9: Guten Morgen nach Wien.
7: Der Besuch sei eine Provokation, er sei ungerechtfertigt und unverständlich, heißt es von offizieller Seite in Marokko. Wie groß ist denn die Aufregung und wie berechtigt?
9: Ja, bei Teilen der Bevölkerung löst das schon eine gehörige Portion Unmut aus. Ganz einfach, weil viele Marokkaner die beiden Städte als eigenes Staatsgebiet betrachten. Ceuta oder wie die Marokkaner gerne auf Arabisch sagen, Sauta und Melilla liegen ja geografisch in Nordafrika direkt an der marokkanischen Küste, gehören aber, wie wir im Beitrag bereits gehört haben, jahrhundertelang zu Spanien. Und wenn jetzt der spanische König diese Städte besucht, dann ist das für Rabat und für große Teile der Bevölkerung ein demonstratives Signal. Spanien hält an seinem Gebietsanspruch fest und denkt gar nicht daran, die beiden Städte aufzugeben. Dazu kommt, dass die Beziehungen nach der Migrationskrise im Juli ohnehin angespannt sind. Und für Marokko ist dieser Besuch deshalb nicht einfach ein königlicher Pflichttermin, sondern auch eine Art politische Machtdemonstration Spaniens.
7: Der Besuch des spanischen Königs soll eben nicht nur die Zugehörigkeit der zwei Exklaven zu Spanien unterstreichen, sondern, Sie haben schon angesprochen, den Menschen in Ceuta nach dem Massenansturm von Migranten Ende Juli vermitteln, dass sich das Mutterland kümmert. Die vermüllten Strände wurden im Vorfeld schön hergeputzt, die tausenden Migranten, die noch in der Stadt sind, teilweise in Lagern untergebracht. Marokko aber will seine Jungen, wie es heißt, sofort zurück. König Mohammed wirft Spanien vor, das mit veralteten Gesetzen zu verhindern. Was meint er damit?
9: Er meint vor allem spanische Gerichtsentscheidungen und rechtliche Vorgaben, die eine schnelle Rückführung von Minderjährigen erschweren. Marokko möchte, wie Sie sagen, dass Jugendliche, die ohne ihre Eltern nach Spanien kommen, möglichst rasch zurückgebracht werden. Dahinter stecken mehrere Interessen. Zum einen will Marokko verhindern, dass immer mehr junge Menschen versuchen, das Land auf irregulärem Weg zu verlassen. Dass zehntausende Menschen die Grenze nach Ceuta überwinden, ist ein politisch heikles Bild für die Regierung. Es wirft schon die Frage auf, warum so viele junge Menschen in Marokko keine Perspektive sehen. Die spanischen Behörden müssen aber jeden Fall einzeln prüfen, wer ist der Jugendliche, gibt es Angehörige und ist eine Rückkehr mit seinem Kindeswohl vereinbar. Genau das hält der marokkanische König offenbar für veraltet.
7: Und was der König bei der Eröffnung der neuen Sitzungsperiode des neu gewählten Parlaments noch gesagt hat, die Migrationskooperation mit Spanien und der EU sei, Zitat, überholt. Was will er stattdessen?
9: Ja, König Mohammed will im Grunde die Zusammenarbeit mit Europa neu verhandeln. Marokko schützt die europäischen Außengrenzen mit, bekämpft Schleuser und soll dafür sorgen, dass möglichst wenige Menschen irregulär nach Spanien gelangen. Europa ist auf diese Hilfe angewiesen und genau das weiß Rabat. Der König sagt jetzt, dieses Modell funktioniert so nicht mehr. Marokko will nicht nur dafür zuständig sein, Europa Migranten vom Hals zu halten. Es erwartet sich eine Partnerschaft, von der das Land auch selber stärker profitiert. Durch Investitionen, wirtschaftliche Entwicklung und mehr politische Mitsprache. Und die jüngste Krise in Ceuta hat gezeigt, wie viel Druck Marokko mit dem Thema Migration ausüben kann. Mohammed VI. Betont deshalb, dass die Zusammenarbeit eine souveräne Entscheidung Marokkos ist und nicht durch Drohungen oder politischen Druck erzwungen werden darf. Also kurz gesagt, Marokko will weiter mit Europa zusammenarbeiten, aber zu Bedingungen, bei denen es selbst mehr herausholt. Es will nicht nur Europas Grenzwächter sein, sondern als strategischer Partner auf Augenhöhe behandelt werden.
7: Vor diesem Hintergrund ist die vielfach geäußerte Annahme, Marokko hätte den Massenansturm Ende Juli angestiftet, nicht ganz von der Hand zu weisen.
9: Ja, angesichts dieser politischen Gemengelage wäre es schon nachvollziehbar, dass Marokko hier seine Druckmittel offen zur Schau gestellt hat. Aber wie das so ist, beweisen kann man das bisher leider nicht.
7: Wenn sich die patriotischen Aufwallungen, nennen wir es mal so, nach dem Königsbesuch in Ceuta und Melilla wieder gelegt haben, wie steht es denn im Alltag um die Beziehungen, um die Zusammenarbeit von Marokko und Spanien?
9: Im Alltag funktioniert die Zusammenarbeit eigentlich ziemlich gut. Beide Länder arbeiten bei Sicherheitsfragen zusammen, tauschen Informationen aus und bekämpfen, wie gesagt, Schlepper und Schleuser. Aber wirtschaftlich sind sie eng miteinander verflochten. Spanien gehört ja zu den wichtigsten Handelspartnern Marokkos. Die Migrationskrise zeigt aber, dass diese Annäherung, die in den letzten Jahren so mühsam aufgebaut wurde, nicht alle Konflikte aus der Welt geschafft hat. Beide Länder brauchen einander, verfolgen aber nicht immer dieselben Interessen. Ich finde, das zeigt sich eigentlich ganz gut bei der Fußball-WM 2030, die Spanien, Portugal und Marokko gemeinsam ausrichten. Da gibt es einen kleinen Disput. Marokko möchte das Finale im geplanten Stadion bei Casablanca austragen. Aber auch Spanien will das Endspiel für sich. Die FIFA hat da noch keine Entscheidung getroffen. Das bringt das Verhältnis zwischen den beiden eigentlich ziemlich gut auf den Punkt. Beide Länder spielen grundsätzlich im selben Team. Aber wenn es um nationale Befindlichkeiten geht, will natürlich jeder selbst den Pokal in die Höhe stemmen.
7: Berichtet und analysiert unser Korrespondent Paul Huemer. Dankeschön.
9: Danke.
7: Nach Österreich, die neue Verordnung der E-Control zu den Netzentgelten liefert einigen Diskussionsstoff. Erneuerbaren Verbände sehen darin wenig Spielraum für den Speicherausbau. Der soll die Netznutzung eigentlich günstiger machen, berichtet Paul Siehorsch.
10: Großspeicher sollen Netze stabilisieren und Spitzen abfedern. Dadurch werden Netzausbaukosten gespart. Speicher, die das schaffen, gelten als systemdienlich und müssen weniger Netzkosten zahlen. Was systemdienlich ist, das hat die E-Control festgelegt. Allerdings zu eng kritisiert Vera Imitzer vom Sonnenstrom- und Batterieverband.
11: Diese Kriterien sind kaum zu erreichen und damit fehlen uns die Batterien im System, die eigentlich dafür gesorgt hätten, dass die Netzkosten reduziert werden.
10: Systemdienliche Speicher sind 20 Jahre von gewissen Kosten befreit. Es geht daher um viel Geld für die Speicherbetreiber bei der Errichtung, aber auch für alle anderen. Wird jemand befreit von Netzkosten, zahlen andere, womöglich die Haushalte, mehr. Der Kuchen der Netzkosten, der bleibt ja immer gleich. Deshalb hat die E-Control laut eigenen Angaben die Regeln auch so streng gemacht für systemdienliche Speicher. Wie sich die neuen Regeln in der Praxis bewähren, das wird sich zeigen.
7: Wir bleiben bei der kritischen Infrastruktur, zu der das Stromnetz eben auch zählt. Wie die besser geschützt werden kann, das üben Innenministerium und die Verbundgesellschaft ab heute 3 Tage lang gemeinsam. Barbara Ganzfuß berichtet.
12: 500 Polizistinnen und Polizisten in 4 Bundesländern üben Vorfälle, die es in anderen Ländern schon gegeben hat. Sabotage, Spionage, Drohnenangriffe. Denn die hybriden Attacken werden mehr, sagt Innenminister Gerhard Karner.
13: So sehen wir derzeit nach dem Angriffskrieg der Russland auf die Ukraine, dass gerade das Thema Drohnenabwehr eines ist, das uns ganz besonders in der Zukunft auch fordern wird.
12: Wie funktioniert in solchen Fällen die Kommunikation? Wie läuft der Einsatz ab? Was läuft nicht ganz rund und muss verbessert werden? Diese Erkenntnisse soll die Übung bringen. 100%ige Sicherheit gäbe es nicht, sagt Verbundchef Michael Strugel. Umso wichtiger seien gut geschulte Mitarbeiterinnen und Mitarbeiter.
7: Von der Übung zum Ernstfall, zu einem Angriff auf kritische Infrastruktur in Frankreich, da zählen eben auch Supermärkte dazu. Hacker haben in der Nacht auf gestern in den Tiefkühlvitrinen hunderter Supermärkte die Temperatur aufgedreht auf bis zu 50 Grad. Aus Frankreich, Ernst Kernmeier.
14: In vielen französischen Supermarktfilialen sieht es gestern aus wie nach ausgedehnten Hamsterkäufen. Leergeräumte Regale, verstörte Kunden und Kundinnen.
15: Mais là-bas aussi, c'est tout vide.
14: Alles leer, sagt eine Frau. Eine Katastrophe.
15: Une catastrophe.
14: In der Nacht auf gestern haben Hacker die Temperatur in Tiefkühlregalen auf bis zu 50 Grad hochgedreht. Tonnen von aufgetauter Tiefkühlkost mussten entsorgt werden. Mehrere hundert Filialen großer Ketten waren betroffen. Der Schaden geht in die Millionen. Die Kühlgeräte werden üblicherweise elektronisch in jeder Filiale gesteuert. Eine Verbindung zum Internet macht die Wartung einfacher und billiger. Sie öffnet allerdings auch das Tor für Cyberpiraten. Das Motiv für den gestrigen Angriff ist unklar. Von etwaigen Forderungen ist nichts bekannt.
7: Zu den bevorstehenden Midterm-Wahlen in den USA wechseln wir, die zu einer wahren Material- bzw. Geldschlacht geworden sind. Gerade ist bekannt geworden, dass Elon Musk schon mehr als 270 Millionen Dollar an die Republikaner von Donald Trump gespendet hat. Eine der zentralen Wahlauseinandersetzungen findet in Texas statt, wo sich die Demokraten erstmals seit fast 40 Jahren Hoffnungen auf den Senatssitz machen, wie aus den USA Christoph Kohl berichtet.
16: Hello to the great state of Texas, thank you.
17: Donald Trump macht Wahlkampf in Texas. Bereits das 3. Mal binnen weniger Wochen. Der Präsident muss vor der Wahl republikanische Hochburgen verteidigen, statt in umkämpften Swing States um Stimmen zu werben. Das zeigt, wie sehr seine Republikaner einen Monat vor den Kongresswahlen in der Defensive sind. Texas ist hier nur die Spitze des Eisbergs. Die Krise ist hausgemacht. Neben der Unzufriedenheit mit Donald Trumps Politik, dem Krieg im Iran, den auch dadurch gestiegenen Lebenshaltungskosten, schwächelt vor allem der von Trump gepushte Kandidat für den Senat, Ken Paxton. Über dessen Kleidungsstilart zu reden, sich selbst der Präsident immer wieder lustig macht.
16: He may not dress right, he may not talk exactly perfectly, and he may not be the best looking guy I've ever seen.
17: Als ehemaliger Staatsanwalt Texas war Paxton höchst umstritten, so sehr, dass seine eigenen republikanischen Parteifreunde ein Amtsenthebungsverfahren gegen ihn eingeleitet haben. Ein gefundenes Fressen für seinen Herausforderer der Demokraten, James Tallarico, der die Korruptionsvorwürfe gegen Paxton im Wahlkampf ausschlachtet.
18: Ken Paxton is the most corrupt politician in Texas.
17: Paxton muss sich so ständig verteidigen, seine politische Bilanz sei nicht perfekt, aber er stehe dazu.
19: I will own up to my record, every bit of it. Not that I was 100% perfect.
17: Texanische Wählerinnen und Wähler scheint er damit eher weniger zu überzeugen. Im Wahlkampf dreht sich für Paxton und die Republikaner also sehr viel darum, den demokratischen Kontrahenten als möglichst unwählbar darzustellen. Der 37-jährige ehemalige Lehrer und gläubige Christ James Tallarico sei nicht maskulin genug, stehe zu weit links.
20: Low T Tallarico.
21: Radical Liberal James Tallarico.
17: So die Angriffslinie in unzähligen Werbespots. Über 200 Millionen Dollar haben die Republikaner in Texas bereits für Werbung ausgegeben. Es könnte das teuerste Senatsrennen in der Geschichte des Bundesstaates werden. Für beide Parteien geht es um sehr viel, erklärt Kirby Goidell von der renommierten Bush School der Texas A&M-Universität. Ein Sieg der Demokraten in Texas wäre ein großer Schritt, um die Mehrheit im Senat zu erlangen. Auf der anderen Seite könnte eine erfolgreiche Verteidigung durch die Republikaner ihnen dabei helfen, die Kontrolle im Senat zu behalten. Und so ist es gut möglich, dass auch US-Präsident Donald Trump im Wahlkampf noch den einen oder anderen Abstecher nach Texas machen wird müssen.
22: Thank you, Texas. God bless you.
7: Zu den Nachwehen der Kicker-Liner-Pleite bzw. den strafrechtlich relevanten Vorwürfen gegen einen ehemaligen Eigentümer und Geschäftsführer, der soll Kunden betrogen und Geld zur Seite geschafft haben, auch in einem zweiten Unternehmen. Der Unternehmer sitzt in U-Haft, der bestreitet die Vorwürfe. Mehr von Bernd Koschuh.
23: Gestern Vormittag beim Bezirksgericht Wien-Josefstadt. Die Justizwache fährt vor und bringt einen Untersuchungshäftling in Handschellen, den Geschäftsmann Hermann W., der von René Benkos Signa um 3 Euro das operative Geschäft des verschuldeten Kicker-Liner-Konzerns gekauft hatte. Aber hier beim Bezirksgericht geht es um ein anderes Thema.
24: Wir sind vom ORF. Wollen Sie kurz was sagen zu den Vorwürfen, speziell zur DLH Energie? Dass Sie Geld auf die Seite geschafft hätten?
23: Vom Ex-Kicker-Chef kommt keine Antwort. Die TLH 12 Energie GmbH ist eine kleine Energielieferfirma, die der Geschäftsmann schon vor 5 Jahren verkauft hat. Zuvor aber hatte er Hunderttausende Euro an Vermögen abgezogen aus der Firma. Darüber gibt es rechtskräftige Gerichtsentscheidungen, sagt der Anwalt der neuen Eigentümer der Energiefirma, Christian Kirner.
25: Vereinfacht gesagt hat er in die Kasse gegriffen, hat einfach Vermögen übertragen, ohne dass es entsprechende Gegenleistungen gegeben hätte.
23: Die neuen Eigentümer der Energiefirma haben erfolgreich geklagt und haben rechtskräftige Exekutionstitel über mehr als 2 Millionen Euro. Also Gerichtsentscheidungen, die Pfändungen per Zwangsvollstreckung ermöglichen. Trotzdem konnte bisher nur ein kleiner Teil des Geldes eingetrieben werden, sagt Anwalt Kirner.
25: Einerseits war es kurz nach Rechtskraft der betraglich größten Titel kaum ermöglicht, dem Herrn W. Gerichtsdokumente zuzustellen, weil er spontan seinen Wohnsitz zunächst in die Türkei, dann nach Zypern verlegt hat.
23: Dann der erste Besuch eines Gerichtsvollziehers beim Anwesen von W. im Bezirk Liezen.
25: Seine Lebensgefährtin hat uns auf einmal konfrontiert mit einem Schenkungsvertrag, wonach sämtliche Fahrnisse in der Villa, die eigentlich an dem Tag gepfändet werden hätten sollen, in ihrem Eigentum stehen sollen, nicht im Eigentum von Herrn W., Kunst im Versicherungswert von Millionen, die Zigarrensammlung des Herrn W., die Weinsammlung, der Billardtisch, das war schon verdächtig, sage ich einmal.
23: Laut weiteren Schenkungsverträgen soll all das dann an die Mutter und schließlich an eine türkische Firma von W. gegangen sein. Verschwunden sei ein 250.000 Euro teurer McLaren, sagen die Kläger. Die Vorwürfe lauten Vollstreckungsvereitelung und betrügerische Krieder. Doch Sascha Flatz, der Anwalt von Hermann W., sagt:
26: Das bestreitet mein Mandant entschieden. Also er hat kein Geld auf die Seite geschafft. Es wurde hier alles offen und transparent abgewickelt. Und eben mein Mandant ist der Ansicht, dass die Forderung ihm nicht zusteht.
23: Und warum dann die Gerichtsentscheidungen?
26: Diese Rechtstitel, den gibt es tatsächlich. Nur ist das leider juristisch sehr schwer zu erklären. Mein Mandant war es eben der Ansicht, dass diese Zahlung nicht zusteht.
23: Laut Akten gibt es sogar Anzeigen und Ermittlungen gegen 2 Anwälte, die Schenkungsverträge geschrieben haben, sowie gegen einen Unbekannten, der vor dem Besuch des Gerichtsvollziehers gewarnt haben soll. Doch was sich am Ende der Ermittlungen erhärten lässt, wird sich erst weisen.
7: Was sich sonst noch Berichtenswertes begab, Martina Kofler, bitte.
12: Trotz der von US-Präsident Donald Trump angekündigten Waffenruhe für Energieanlagen meldet die Ukraine weitere russische Angriffe auf Energieziele und Wohnhäuser. Demnach wurden beim Beschuss eines Hochhauses in Kiew 2 Menschen getötet, mindestens 9 wurden verletzt. Die saudi-arabische Hauptstadt Riad ist am Abend erneut von mehreren heftigen Explosionen erschüttert worden. Zuvor war die Bevölkerung vor einer feindlichen Bedrohung aus der Luft gewarnt worden. Die Husi-Miliz hatte ihre Angriffe auf den internationalen Flughafen von Riad am Wochenende verschärft. 14 Menschen wurden getötet. Das ungarische Parlament stimmt heute darüber ab, ob das umstrittene LGBTQ-Gesetz der Vorgängerregierung von Viktor Orbán wieder geändert wird. So sollen etwa jene Passagen wieder gestrichen werden, welche die Darstellung von Homosexualität in Filmen zum Schutz von Kindern verboten hatten. In Wien finden heute Proteste für ein höheres Uni-Budget statt. Studierende und Universitätsbeschäftigte werden am Nachmittag den Wiener Ring für Vorlesungen blockieren. Die Regierung hat bisher zwar keine konkreten Zahlen für das kommende Budget für die Unis und Hochschulen genannt, befürchtet werden aber Kürzungen von bis zu 1 Milliarde Euro. Und bei schweren Überschwemmungen, ausgelöst durch die Wirbelstürme Simon und Rachel, sind an der mexikanischen Pazifikküste mindestens 5 Menschen ums Leben gekommen. 10 werden noch vermisst. 5 Personen wurden laut Behörden mit Hubschraubern in Sicherheit gebracht.
7: Und wie das Wetter wird, weiß Daniel Schlager.
0: In einigen Regionen scheint bereits die Sonne und sie tut das heute im Großteil Österreichs viele Stunden lang. Auch die paar Nebelfelder von Oberösterreich bis Kärnten lichten sich und vorerst ziehen vor allem in der Osthälfte ein paar Wolken durch. Dazu ist es jetzt noch ziemlich frisch in den Alpen und vom Inn bis zum Waldviertel zum Teil sogar leicht frostig. In den Landeshauptstädten sind es 2 Grad in Salzburg bis 10 Grad in der Wiener Innenstadt. Am Nachmittag hat es dann meist 12 bis 18 Grad und in 2000 Metern heute von Ost nach West minus 1 bis plus 8 Grad. Vom Wiener Raum bis ins Burgenland kommt tagsüber mäßiger, im Hochgebirge teils kräftiger Nordwind auf und am Nachmittag beginnt es sich im Westen langsam einzutrüben. Am Abend und über Nacht kann es dann auch regnen, speziell von Vorarlberg bis Niederösterreich. Am längsten nass bleibt es morgen zwischen Kufstein und Mariazell. Sonst lockern die Wolken langsam wieder auf. Vor allem der Nachmittag ist morgen zeitweise sonnig, von Salzburg ostwärts windig und 12 bis 20 Grad warm.
7: Das war's für heute mit den Morgenjournalen. Für das Team mit Veronika Filitz Regie und Bernhard Ortmeier Technik verabschiedet sich Franz Renner. Haben Sie einen guten Tag und bleiben Sie dran. Hier folgt das Pasticcio von und mit Rudolf Eigmüller.
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3: Schön, dass Sie wieder mit dabei sind bei einer weiteren Folge Österreich, die ganze Geschichte. Wieder an meiner Seite ist Dr. David Schriffel. Wir sprechen weiterhin über die österreichische Diplomatie. In der letzten Folge haben wir über den Zweiten Weltkrieg gesprochen, dass da eigentlich mehr oder weniger nichts war mit österreichischer Diplomatie. Nach dem Ende des Zweiten Weltkrieges, was ist da eigentlich auf diplomatischer Ebene passiert? Wie kam es dazu, dass Österreich wieder diplomatisch aktiv war?
4: Das ist eine große, breite und lange Frage. Also der Beginn des österreichischen Auswärtigen Dienstes nach dem Zweiten Weltkrieg ist insofern interessanter, weil am 16. April 1945 haben sich Beamte, ehemalige Beamte des Bundeskanzleramts Auswärtige Angelegenheiten getroffen, eben dort. Man hat einberufen für den 16. mit einem Zettel, der an der Tür des Bundeskanzleramts gehangen ist, um sich am 16. April wieder zu treffen und hat den Dienst wieder begründet. Man hat aus eigenem Antrieb begonnen, wieder zu arbeiten. Und das ist ein interessanter Punkt, finde ich. Das war noch einige Tage vor der österreichischen Unabhängigkeitserklärung vom 27. April. Das heißt, der Auswärtige Dienst der österreichische der Zweiten Republik ist älter als die Zweite Republik. Zwar nur ein paar Tage, aber doch. Und man hat sich dann reorganisiert. Es gab ja auch einen Bombenangriff. Das Bundeskanzleramt war teilweise zerstört. Man hat sich wieder eingerichtet.
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4: Auch eine interessante Geschichte, es ist überliefert, man hat dort 2 Hühner gefunden in einem Raum, was die Versorgungslage ein bisschen verbessert hat für kurze Zeit danach.
3: Geringfügig,
4: aber regelmäßig. Und hat auch eine kleine Entnazifizierung durchgeführt, also man hat einfach sich zusammengeredet, wie man in Wien sagen würde, wer wieder im Dienst sein darf und wer nicht, hat sozusagen prononcierte Nationalsozialisten nicht wieder aufgenommen und versucht, einen Nukleus eines österreichischen Auswärtigen Dienstes wieder aufzunehmen.
3: Wissen Sie aus historischer Sicht, wer von diesen damaligen Diplomatinnen und Diplomaten aus dem Dienst übrig geblieben ist? Wer da wieder eingetreten ist? Kennt man diese Personen?
4: Ja, die kennt man. Ich also Generalsekretär Wildner, ein Bischof, ein Schöner. Das heißt, aus der Ersten Republik sind sehr viele auch wieder 1945 aktiv gewesen, muss man sagen. Also ein bisschen wiederum Kontinuität in dem Sinn, dass diese Personen sich auch wieder zusammengefunden haben. Es war auch gut dokumentiert, sozusagen, wer in der NS-Zeit den Dienst weiter in Deutschland gemacht hat, im deutschen Auswärtigen Dienst war. Aber ja, die Namen sind gut bekannt. Es gibt da viele biografische Forschungen dazu auch. Aber wir werden das jetzt auch sozusagen verbunden mit institutionengeschichtlichen Forschungen neu aufsetzen, sozusagen.
3: Sie haben gesagt, man hat sich sozusagen wieder selbst eingesetzt in den diplomatischen Dienst. Was waren dann die ersten Schritte?
4: Die ersten Schritte waren neben der Entnazifizierung der Versuch, mit dem Ausland Kontakt aufzunehmen. Die ureigenste Aufgabe der Diplomatie. Und in der unmittelbaren Nachkriegszeit gab es da große Hürden verkehrstechnischer, kommunikationstechnischer Sicht. Und es ist interessant zu sehen, dass man dann versucht hat, in die Länder, wo man in der Zwischenkriegszeit Gesandtschaften gehabt hat, festzustellen, wie die Lage vor Ort ist, ob man dort auch sozusagen eine Vertretungsbehörde wieder einrichten kann. Und viele dieser Nachrichten aus Schweden, aus Übersee, sind über Prag gelaufen. Die verkehrstechnische Verbindung nach Prag war am besten und der Gesandte der Zwischenkriegszeit, Ferdinand Marek, hat bei Kriegsende die österreichische Gesandtschaft sozusagen in Eigenregie wieder eröffnet und hat die Verbindungen, die Kommunikationsverbindungen wieder aufgenommen. Das heißt, das war der erste Schritt, sozusagen das Netzwerk nach Möglichkeit wieder aufzubauen. Man muss dazu sagen, dass natürlich Österreich sehr eingeschränkt war in seinen Möglichkeiten. Zunächst durfte nach dem alliierten Kontrollabkommen Österreich nur in diplomatische Verbindungen treten, selbstständig mit Mitgliedern der Vereinten Nationen. Mit anderen Staaten, wenn man da diplomatische Beziehungen aufnehmen wollte, musste das der alliierte Rat genehmigen. Und da gab es natürlich dann große Einschränkungen. Man war sich aber gleichzeitig bewusst, und da gibt es auch Akten dazu, und das war eine bewusste Strategie, möglichst schnell mit möglichst vielen Staaten wieder in Kontakt zu treten, auch nicht zuletzt, um den eigenen Status als wieder erstandenes und souverän gewordenes Land auch formal auch zu unterstreichen und sozusagen einen internationalen Rückhalt wieder zu gewinnen.
3: Jetzt klingt das so einfach, man nimmt einfach wieder internationale Beziehungen auf. Stelle ich mir jetzt nicht so einfach vor nach einem Weltkrieg, noch dazu Österreich, Deutschland. Wie war die Resonanz nach diesem In-Kontakt-Treten?
4: Die war durchwegs positiv. Jetzt haben wir in Österreich Gott sei Dank inzwischen eine lange Geschichte der Aufarbeitung unserer eigenen Vergangenheit und wir stellen uns dem und haben die Opferthese, so glaube ich sagen zu können, doch überwunden. Zu dem Zeitpunkt sah man sich selbst noch sehr deutlich als Opfer oder wollte das und wurde auch von vielen Partnerländern als solches durchaus auch akzeptiert. Von vielen Ländern. Insofern war es weniger schwierig, als man vielleicht meinen möchte. Eine wichtige Aufgabe der Bundesregierung war nach 1945 in den ersten Jahren die Anerkennung der österreichischen Staatlichkeit durch die internationale Gemeinschaft zu erreichen, auf Basis der Moskauer Deklaration von 1943, wo die Wiedererrichtung eines selbstständigen Österreichs als Kriegsziel auch der Alliierten sozusagen festgelegt worden ist. Und es gibt auch lange Listen, zu welchem Datum welches Land die österreichische Bundesregierung oder das wiedererstandene Österreich auch anerkannt hat. Also die Resonanz war eigentlich eine positive, kann man grosso modo sagen.
3: Als wohl größten diplomatischen Erfolg kann man dann die Unterzeichnung des Staatsvertrages 1955 nennen. Wie kam es denn aus diplomatischer Sicht dazu? Was lief denn da alles im Hintergrund?
4: Der Staatsvertrag hat eine sehr lange Geschichte, auch da gibt es wunderbare und umfangreiche Literatur. De facto wurde seit Kriegsende darum gerungen, natürlich eine definitive Regelung für die Frage der Besatzung und der möglichen Reparationen oder Nicht-Reparationen zu finden. Es gab viele Verhandlungsrunden, viele Außenministerkonferenzen, die letzte erfolglose noch 1954. Das war einer der wesentlichen Punkte, wo Österreich diplomatisch tätig war. Die ersten großen Vertretungsbehörden, zunächst genannt politische Vertretung, dann später Gesandtschaft und dann auch bald Botschaft, waren natürlich bei den Alliierten und bei den Besatzungsmächten eingerichtet. Das heißt, man hat alle frei werdenden Ressourcen darauf verwendet, um sozusagen einen Staatsvertrag mit Österreich zu erreichen. Verhandlungsrunden Sonderzahl, Verhandlungen in London und in Berlin und in Moskau natürlich. Um fast eine Frage vorwegzunehmen, es gibt ja die berühmte Legende mit den alkoholischen Zusammenhängen mit dem Staatsvertrag. Natürlich wurde der Staatsvertrag nicht ertrunken, sondern es waren strategische Überlegungen, die dazu geführt haben. Natürlich der Tod Stalins war ein wichtiges Element, aber auch die Frage, ob es nicht für die Sowjetunion strategisch gesehen besser wäre, dass Österreich nicht geteilt würde und einen Keil in die sich herausbildenden westeuropäischen Verteidigungsstrukturen bildet. Trennungspläne gab es aus der KPÖ, die wurden von der Sowjetunion abgelehnt. Das heißt, es gab eine internationale Zusammenhänge, die dazu auch geführt haben zu dem Erfolg. Das war auch ein Erfolg der Diplomatie, aber natürlich muss Diplomatie immer aufbauen auf Interessen und strategischen Überlegungen, auch der Partner, ansonsten funktioniert das nicht. Aber um zu der Trinkgeschichte zurückzukommen.
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4: Es gab allerdings, das ist aktenkundig sozusagen, eine Empfehlung im Ministerium, dass vor Verhandlungen mit den Sowjets irgendeine Art Öl zu sich genommen werden sollte, Fischöl oder ein anderes, um im Fall der Fälle sozusagen auch eine gewisse Resilienz zu entwickeln. Also das sozusagen, sage ich mal so, das Soziale eine Rolle gespielt hat, das stimmt schon, aber natürlich ist das nicht monokausal, wie es oft tradiert worden ist.
3: Gibt es diplomatische Namen, die Sie uns nennen können im Zusammenhang mit dem Staatsvertrag, die da wirklich federführend waren?
4: Also natürlich Staatsvertragskanzler Raab, es gab den Figel, Kreisky war natürlich stark involviert. Es lebt sogar noch ein Mitglied der Delegation, der Botschafter Grubmeier Senior, die da ganz wesentliche Elemente gebildet haben. Botschafter Bischof, der sozusagen in der fraglichen Zeit der österreichische Botschafter in Moskau war, war da auch natürlich eine wichtige Figur. Eine Sonderzahl, also Namenssonderzahl, ein erklecklicher Anteil des österreichischen diplomatischen Dienstes hat in der einen oder anderen Form damit zu tun gehabt. Die Entwürfe über die Staatsverträge sind in der Völkerrechtsabteilung entworfen worden. Da waren alle großen Namen auch beteiligt. Da gibt Ferdros, also ja, also die gesamte Expertise und Kompetenz, die da vorhanden war, ist eigentlich vielfach in diese Bemühungen geflossen.
3: Kurz nach dem Staatsvertrag erklärte Österreich dann eben seine dauerhafte Neutralität. Diplomatie wurde dann, könnte man sagen, zum zentralen Instrument der Sicherheitspolitik. Inwiefern funktionierte das damals?
4: Das hat eben begonnen schon damit, dass man nach Kriegsende versucht hat, möglichst viele internationale Kontakte zu knüpfen, weil man gesehen hat, dass internationale Verknüpfung, internationales Recht eine Stütze sind, eine Möglichkeit sind, für gerade ein kleines Land sozusagen Sicherheit herzustellen, was sehr notwendig war. Die Neutralitätspolitik war ein Teil dieser Politik und man sieht das sehr bald nach 1955, dass diese Neutralität zunächst sehr aktiv ausgelegt worden ist. Wenn man an den Ungarnaufstand denkt zum Beispiel, wenn man sich vorstellt, dass die Besatzung erst 1955 geendet hat, dass eine österreichische bewaffnete Kraft erst 1955 wieder gegründet worden ist, dass dann bereits im Jahr 1956 sozusagen das Bundesheer direkt an der Grenze gestanden ist und bei einem Vorgang, wo die frühere Besatzungsmacht an der eigenen Grenze an Meeren gestanden ist, so aktiv gehandelt ist, das ist Ausdruck dieser Haltung. Also es ist ja auch 1955 schon der Beitritt zu den Vereinten Nationen. Also man hat sich sozusagen im Schnelldurchlauf in die internationale Bühne, auf die internationale Ebene begeben, um nicht sozusagen unter die Räder zu kommen, auf die eine oder andere Art und Weise, und hat versucht, eben durch Dialog die eigene Lage zu stabilisieren, würde ich mal nennen. Ist vielleicht auch nicht so bekannt, es ist 56 sogar ein sowjetischer Soldat auf österreichischem Boden erschossen worden. Das wurde dann nicht so laut breitgetreten, um nicht größere Kalamitäten zu verursachen, aber es zeigt schon, dass die Haltung eine sehr, sehr strikte war.
3: Was ist da genau passiert?
4: Es sind berechnet, ist eine Gruppe von 4 Sowjetsoldaten auf österreichisches Gebiet gekommen. 2 waren relativ schnell wieder weg, von denen kennt man auch die Namen nicht. 2 haben dann versucht, Zivilisten zu durchsuchen. Sozusagen natürlich die Motivlage ist dann immer schwierig. Die haben dann sozusagen gemeint, sie hätten nicht gewusst, dass sie auf österreichischem Gebiet wären, was insofern eigenartig erscheint, als damals eben auch 1956 die Grenze mit kleinen rot-weiß-roten Fähnchen markiert worden ist, um genau sowas zu verhindern. Und auf den Versuch, sie zu stoppen, wurden sie dann tödlich getroffen. Und da gibt es auch einen entsprechenden Bericht dazu. Und es zeigt auch gut, dass die sowjetische Reaktion, die natürlich nicht so groß war, zeigt, wie sehr die Sowjetunion auch die Rolle Österreichs als wichtig erachtete, sozusagen als ein neutraler Staat, der gute Beziehungen mit der Sowjetunion hat. Das war sozusagen ein bisschen, das sollte ein Case Study, ein Role Model sein sozusagen, dass es möglich ist, mit der Sowjetunion gute Beziehungen zu haben, auch wenn man nicht Teil sozusagen des Warschauer Pakts oder dieser Zusammenhänge ist.
3: Im Kalten Krieg wurde ja Wien auch zu einem wichtigen diplomatischen Zentrum. Eben durch die Neutralität konnte man sozusagen eine Vermittlerrolle einnehmen.
4: Die Vermittlerrolle, das ist auch ein weites Feld und viel ist darüber gesprochen worden. Sie werden viele Leute finden, die sagen, das war immer schon eine Illusion. Sie werden viele Leute finden, die sagen, das war die Hauptrolle Österreichs. Also das ist ganz interessant. Ich kenne Akten geheimdienstlicher Natur, sprich, also die US-Geheimdienste haben berichtet über Österreich und seine Rolle in 50er, 60er Jahre. Und die Amerikaner haben darin gemeint, Österreich würde sich eine Rolle als Brückenbauer sozusagen zumessen, die so kaum existent wäre. Also es ist eine Frage auch der Möglichkeiten, des Images, aber was stimmt? Man hat sich angeboten als Verhandlungsort, man hat den UN-Sitz natürlich sozusagen auch dann nach Wien gebracht und das ist ein positives Faktum, dass man Verlässlichkeit, Vertrauen internationales aufbaut. Das ist schon eine von Österreich aktiv stattgehabte Rolle, die auch eine Wirkung gezeigt hat, muss man auch sagen. Und dazu gehören Dinge wie internationale Treffen, aber auch, das würde ich hier vielleicht auch erwähnen wollen, das Wiener Übereinkommen über diplomatische Beziehungen, das in Wien 1961 unterzeichnet worden ist und das eigentlich Grundlage ist für nicht nur Formalia, aber für die Frage, wie internationale diplomatische Beziehungen gehandhabt werden. Es ist vermutlich das erfolgreichste Abkommen, das jemals im UN-Bereich abgeschlossen worden ist und ist eben in Wien 1961 verhandelt und abgeschlossen worden. Und ein paar Jahre später auch eins über konsularische Beziehungen.
3: Jetzt haben wir in den letzten Folgen immer über die Diplomatische Akademie gesprochen. Zur Zeit der Nationalsozialisten wurde die geschlossen. Wann wurde sie jetzt wieder eröffnet?
4: Als Teil dieser Idee, Österreich international zu vernetzen und einzubetten in die internationalen Zusammenhänge, gerade auch im UN-Bereich, aber insgesamt, wurde 1964 die Diplomatische Akademie wieder gegründet. Die frühere Konsularakademie als Diplomatische Akademie wieder gegründet am heutigen Standort. Und das war der bewusste Versuch, erstens das durchzuführen, wie gesagt, sich im internationalen Bereich wieder zu verankern, aber auch die Internationalität Österreichs zu beweisen, auch durch internationale Studenten. Man darf nicht vergessen, Anfang der 60er Jahre zum Beispiel, 1960 das afrikanische Jahr. 18 ehemalige Kolonien sind unabhängig geworden, sind UN-Mitglieder geworden. Das heißt, man hat diese Öffnung in die Welt mitvollzogen und versucht, daran teilzuhaben in vielerlei Hinsicht. Und in diesem Zusammenhang ist ein bisschen auch diese Gründung zu sehen, die man als nachhaltigen Erfolg eigentlich auch werten kann bis heute.
3: Man wollte sich also international öffnen. Sie haben vorhin gesagt, die Vermittlerrolle wird ein bisschen in Frage gestellt, aber es sind ja auch wahnsinnig viele internationale Organisationen, Institutionen in Wien angesiedelt. Also warum denn Wien?
4: Wien hat sich angeboten und wurde auch von den damaligen Großmächten durchaus als möglicher Verhandlungsort und Ort für die UN gesehen, eben aufgrund Neutralität, dass man sozusagen glaubhaft vermitteln konnte, dass man ein Ort der Verständigung, des Zusammenkommens, des Vertrauens, des Dialogs ist. Das hat man auch gut genutzt, hat auch dafür lobbyiert, muss man auch sagen. Aber das ist eines der ganz wichtigen Standbeine auch österreichischer Außenpolitik. Das ist vielleicht, wenn Sie im ersten Bezirk spazieren gehen und am Minoritenplatz sozusagen einmal sich umschauen. Am Außenministerium hängen drei Fahnen. Die österreichische, die EU-Fahne und die UNO-Fahne. Und das ist genau sozusagen, das symbolisiert auch ein bisschen die Wichtigkeit der Vereinten Nationen für Österreich damals und heute. Und das bleibt auch so und soll auch so bleiben. Und nicht zuletzt bewirbt sich Österreich ja gerade auch für einen Sitz als nicht ständiges Mitglied im UN-Sicherheitsrat für die Jahre 27 und 28, um auch dieses Commitment für die internationale Ordnung, für den Dialog und das Vertrauen auf internationaler Ebene auch sichtbar zu machen. Und wir hoffen, dass das auch funktionieren wird.
3: Dieses Positionieren wird auch dadurch unterstrichen, dass ja auch viele österreichische Diplomaten dann in sehr wichtige internationale Funktionen gekommen sind. Können Sie uns da ein paar Beispiele nennen?
4: Ich würde Verdros nochmal nennen als Vorsitzender des Kongresses, man sagt auch Zweiter Wiener Kongress zum Abschluss des Wiener Übereinkommens über diplomatische Beziehungen 1961. Aber man kommt nicht drum herum, natürlich auch Waldheim als Generalsekretär ist in eine wichtige Position gekommen, wurde unterstützt auch vom Kreisky damals. Das heißt, Österreich hat natürlich auch das Personal in diese Richtung sozusagen entwickelt und war auch damit recht erfolgreich, was natürlich auch ein Teil dieser Glaubwürdigkeit ist. Man muss sich beteiligen und Beteiligung heißt immer auch, dass man entsprechende Personen hat, die man auch einsetzen kann und in diese Richtung schicken kann.
3: Es gab ja sehr viele Konflikte, würde ich mal sagen, rund um Österreich in dieser Zeit. Ungarischer Volksaufstand 1956, Prager Frühling 1968. Inwiefern hat denn da die österreichische Diplomatie eine Rolle gespielt?
4: Ungarnaufstand habe ich schon kurz erwähnt. Der Prager Frühling ist vielleicht auch ein interessantes Beispiel, weil im Jahr 1968, als der Warschauer Pakt die Tschechoslowakei sozusagen besetzt hat, gab es in Prag noch eine Gesandtschaft, eine österreichische, unter Leitung vom späteren Bundespräsident Kirchschläger. Und Österreichs Haltung war relativ klar, dass man das verurteilt hat. Sie war militärisch nicht so mutig wie 1956. Man hat 1968 sozusagen das Bundesheer zurückgestaffelt, kilometerweit hinter die Grenze aufgestellt. Aber Kirchschläger zum Beispiel als Missionschef in Prag hat zahllose Visa ausgestellt für Tschechoslowaken, die sich bedroht gefühlt haben, die dadurch ausreisen konnten. Es gab sehr viele Flüchtlinge 1968 in Österreich, die weitergereist sind, aber manche sind auch geblieben. Und da hat die österreichische Diplomatie eine bilateral sehr positive Rolle gespielt und man muss auch sagen, dass sich da das bilaterale Bild auch sehr verbessert hat. Also da hat in Person von Kirchschläger die österreichische Diplomatie eigentlich ein bisschen das Gesicht auch des Landes gebildet. Der ORF war dann nicht ganz unwichtig, ebenfalls mit der Berichterstattung.

0: Salzburg in Bratislava. Und atmosphärisch vielleicht sozusagen, der Generalkonsul hat dann auch berichtet von der Invasion und hat mit seinem eigenen Konsulatswagen auch gefährdete Personen nach Österreich gebracht. Und der hat geschrieben in einem Bericht, er hätte sich nicht vorstellen können, dass in unserer heutigen Zeit, 1968, noch Politik mit Panzern gemacht wird. Aber er wurde eines Besseren belehrt.
1: Sie haben in der letzten Folge erwähnt, dass im diplomatischen Dienst Anfang des 20. Jahrhunderts in etwa 1000 Menschen gearbeitet haben. Wann hat man denn diese Zahl wieder erreicht und wie viele arbeiten denn heute im diplomatischen Dienst?
0: Also in der Zentrale hat man sie nie wieder erreicht.
1: Okay.
0: Das ist auch insofern nachvollziehbar als natürlich vor 1914, dass ein anderer Apparat war. Es sind jetzt etwas geringere Zahlen, ja. Aber sozusagen auf die Bevölkerungszahl gerechnet hat sich die Anzahl schon erhöht. Aber man ist nicht mehr auf 1000 in der Zentrale gekommen.
1: Weil man diese Man- und Woman-Power einfach nicht mehr braucht oder weil das Geld nicht da ist?
0: Naja, ich würde das mal so beantworten. Ist die Frage, brauchen wir Diplomatie, brauchen wir Diplomaten, brauchen wir Persönlichkeiten, sage ich jetzt, nicht nur Personen, sondern Persönlichkeiten vor Ort, ist eine sehr alte. Im 19. Jahrhundert, als die interkontinentalen Telegrafenkabel erfunden wurden, gab es öffentliche Diskussionen, jetzt brauchen wir keine Diplomaten mehr, also im 19. Jahrhundert, weil alles kann ja über den Telegrafen an Informationen weitergegeben werden. Das hat sich als falsch herausgestellt und ich denke, dass es noch immer wichtig ist, auch heute noch Personen vor Ort zu haben, die persönliche Kontakte knüpfen, persönliche Eindrücke vermitteln können. Das heißt, es ist immer schön, mehr Personal zu haben, aber wir wissen, dass natürlich budgetäre Zwänge ihre Grenzen aufzeigen.
1: Langfristig entwickelt sich eine strukturierte Ostpolitik, kann man sagen, Stichwort auch Nachbarschaftspolitik. Wie sah die denn jetzt aus diplomatischer Sicht aus?
0: Österreich hat ganz bewusst sich entschieden, vielfach zum ersten Mal als westlicher Besuch des Bundeskanzlers, des Außenministers in die Oststaaten zu reisen zum Beispiel. Also Ungarn zum Beispiel. Vielfach war Österreich das Land, zu dem die besten Beziehungen im Westen bestanden. Das hat natürlich auch zu tun mit Neutralität und der eigenen Haltung, die man eingenommen hat. Aber es gibt auch andere Punkte. Zum Beispiel haben wir heuer ein kleines Jubiläum, 40 Jahre Österreich-Bibliotheken. Seit 1986 gibt es die, also das ist schon etwas später sozusagen in dieser Frage des Kalten Krieges. Aber man hat wirklich versucht, kulturell auch in den Osten zu arbeiten. Es gab zum Beispiel seit 1955 auch eine Lesehalle in Zagreb. Das heißt, das gehört auch zur Diplomatie. Auslandskultur ist eine Säule der österreichischen Diplomatie. Das heißt, man hat wirtschaftlich, kulturell und politisch versucht, im Osten wirksam zu sein und auch die alten Kontakte und kulturellen Verbindungen aus der Vergangenheit auch dazu zu verwenden. Und insofern war Österreich da sicher Türöffner, auch glaubwürdiger Gesprächspartner, vertrauenswürdiger Gesprächspartner und verlässlicher Gesprächspartner. Und das hat sehr positive Effekte gezeigt, auch in der Phase des Umbruchs 1989. Und danach, da hat man dann bilaterale Beziehungen auch einfach auf einer Basis bereits aufbauen können und nicht von null beginnen müssen.
1: Die Neutralität wird ja immer als ein ganz, ganz wichtiger Grundpfeiler für die Zweite Republik genannt. Welche Rolle spielt sie denn für die Diplomatie?
0: Sie hat lange eine Rolle gespielt, um als Gesprächspartner attraktiv zu sein, um Verhandlungen zu ermöglichen in Österreich, um sich anzubieten, gute Dienste zu leisten, wie das in der Diplomatie heißt. Sie ist aber sozusagen niemals ein Schutz gewesen vor ein faktischer Schutz. Also wir kennen aus dem Kalten Krieg die Pläne für den Einmarsch der Sowjettruppen in Österreich zum Beispiel. Österreich wäre Kriegsschauplatz gewesen in jedem Fall. Das heißt, sie ist immer auch ein Instrument gewesen, eine Frage des Images. Die blockfreien Bewegung ist ja vielleicht auch wichtig zu nennen nach der Konferenz von Bandung. Das heißt, man hat auch eine gewisse Glaubwürdigkeit in Richtung des schon leicht veralteten Ausdruck globalen Südens gehabt. Ich habe schon einmal Afrika auch erwähnt. Das heißt, für die Diplomatie war sie immer ein zusätzliches Tool, das wertvoll war und ist und eingesetzt werden kann, weil man natürlich aus einer anderen Position, einem anderen Blickwinkel heraus Verhandlungen führen kann und betreiben kann und

0: anbieten kann, wenn man nicht in diesen Zusammenhängen Partei ist. Wobei sich das natürlich relativiert hat mit dem Ende des Kalten Krieges, ist die Rolle eine andere geworden. Die Einschätzung überlasse ich anderen Personen. Es ist 1990, 1991 sind auch die Archive in der Sowjetunion, in Russland geöffnet worden. Da hat man auch relativ deutlich gesehen, dass die Neutralität von der Sowjetunion in einem etwaigen Kriegsfall nicht respektiert worden wäre. Es gab auch 1968 vielfache Überflüge von Maschinen sowjetischer und anderer Natur über den Osten Österreichs. Man hat das halt nicht so deutlich ausgesprochen, um den Neutralitätsstatus nicht zu gefährden. Man hat diplomatische Proteste sozusagen dagegen eingebracht, aber man hat jetzt nicht, hat es nicht auf die Spitze getrieben. Also diese Neutralität wurde geschützt von beiden Seiten bis zu einem gewissen Grad, aber hat natürlich de facto andere Bedingungen als ein monolithisches System, das einen Schutz von außen bringen würde. Das ist eher nicht der Fall.
1: Herr Schrüffel, dann sage ich wieder vielen Dank, dass Sie bei uns waren. Es war sehr spannend.
0: Danke für die Einladung.
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1: Vom Leben der Natur. Grau statt Blau. Der Meteorologe Manuel Oberhuber spricht über Himmelstrübungen, die mit der Luftfeuchtigkeit zusammenhängen.
2: Im Winter merkt unser Körper nicht, ob jetzt irgendwo 60% oder 70% Feuchtigkeit in der Luft ist, wenn es 10 Grad hat. Aber wenn es 30 Grad hat, dann merken wir den Unterschied, dann ist es einfach schwüler. Es gibt diverse Feuchtemaße, wie man das messen kann, die das gut beschreiben. Eines davon ist der sogenannte Taupunkt. Und der ist insofern interessant, weil er die Luftfeuchtigkeit einfach viel besser beschreibt als die relative Feuchte, die wir eigentlich alle aus dem Alltag kennen. Bei so Hauswetterstationen daheim, da ist immer die relative Luftfeuchtigkeit dabei, wird angegeben. Aber die ist eigentlich ein schwierig einschätzbarer Parameter, weil die relative Luftfeuchtigkeit, wie es der Name schon sagt, von der Temperatur abhängt. Sie ist eben relativ zur Temperatur. Das heißt, ich kann mit dem Parameter eigentlich als Laie nicht so viel anfangen, weil 70% relative Luftfeuchtigkeit bei 10 Grad ist vom Gefühl ganz was anderes als 70% relative Luftfeuchtigkeit bei 30 Grad. Wenn wir zurückkommen zum Taupunkt hingegen, der ist ein absolutes Maß, der hat nichts zu tun mit der Temperatur. Und da können wir wirklich sagen, ab 16 Grad Taupunkt, egal welche Jahreszeit, ab 16 Grad Taupunkt ungefähr fühlen wir es als schwül an. Ab 18 Grad ist es sehr schwül, ab 20 Grad drückend schwül. Und deswegen ist das ein Parameter, den wir gerne verwenden. Der ist in den USA und außerhalb von Österreich schon länger im Umlauf. Wir bei uns, wir führen ihn gerade so ein in den letzten Jahren, aber viele Wettermodelle oder Apps mittlerweile auf Smartphones geben diesen Taupunkt auch an. Und wenn man sieht, heute haben wir 18 Grad Taupunkt und es hat 30 Grad und morgen haben wir nur mehr 10 Grad Taupunkt, dann weiß man, dass sich morgen die Hitze deutlich angenehmer anfühlt. Es ist nicht mehr so drückend und man schwitzt weniger einfach. Das ist so der Vorteil dieses Parameters.
3: Was auch noch dazu kommt, je wärmer die Luft, je höher die Lufttemperatur, desto mehr Wasser kann es ja auch aufnehmen.
2: Genau, das ist eben der Grund, warum überhaupt die Luftfeuchtigkeit steigt. Zuerst kommt mal diese angesprochene höhere Aufnahmefähigkeit. Also die Temperatur steigt wegen des menschengemachten Klimawandels. Das muss man so benennen, weil das ist der einzige Grund, der in den letzten Jahrzehnten zu diesen stark steigenden Temperaturen in Österreich und in Europa geführt hat. Zuerst steigt die Temperatur, dann kann sie mehr Wasserdampf aufnehmen. Man kann sich das so vorstellen, dass ein Schwamm einfach größer wird. Und ein größerer Schwamm kann mehr Wassertropfen aufnehmen. Und nachdem der Schwamm größer wird und die Temperatur steigt, wird auch von den Pflanzen und von den Gewässern mehr Wasserdampf aufgenommen. Wenn wir die letzten Jahrzehnte anschauen, sind die Taupunkte in Österreich und generell in Europa deutlich angestiegen.
3: Von?
2: Also das ist ein bisschen schwierig zu sagen, je nach Mittelwert, was man sich anschaut. Wenn man auf den Sommer schaut, dann war es so, dass die mittleren Taupunkte über den Sommer oft so um die 14 waren. Das heißt, es gab mal Tage, wo er vielleicht 12 ist, dann ist es nicht schwül. Manchmal war es 16, 18, dann war es schon schwül. Das war immer schon so. Wir hatten immer schon schwüle Tage. Und jetzt ist es so, dass der Durchschnitt öfters schon mal bei Richtung 16 liegt, 16 Grad Taupunkt. Das heißt, wir haben einfach öfter schwüle Bedingungen und oft auch sehr schwüle Bedingungen. Da ist vor allem das warme Wasser im Mittelmeer schuld daran, kann man sagen, weil wir im Mittelmeer jetzt mittlerweile in den letzten Sommern öfters mal 30 Grad Wassertemperatur hatten, dementsprechend auch 25 Grad Taupunkt über dem Wasser und ein Teil dieser warmen, feuchten Luft kommt dann auch nach Österreich und das wirkt sich einfach unmittelbar auf unser Wetter aus.
3: Und letzte Frage zu diesen Feuchtigkeitsverhältnissen. Das Wasser, um es in der Luft zu halten, braucht es ja sogenannte Kerne. Also ohne irgendein Partikelchen würde die Luft vielleicht auch gar nicht dieses Wasser aufnehmen können.
2: Es ist so, dass die Luft Partikel, sogenannte Kondensationskeime, braucht, um zu kondensieren, aber auch sonstige Schwebstoffe, um den Wasserdampf überhaupt erst gut aufnehmen zu können. Bei uns oder generell auf der Erde scheitert es aber nicht an diesen Schwebstoffen. Es gibt ganz unterschiedliche Schwebstoffe und da sind eigentlich in der Regel immer ausreichend Stoffe vorhanden, diese sogenannten Aerosole. Und insofern ist das eine Bedingung, aber die wird de facto immer und überall erfüllt. Die Luft ist nie so sauber, so rein wie im Labor. Und insofern steht der Aufnahmefähigkeit vom Wasser und der Kondensationsfähigkeit nichts im Wege.
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4: Am Mikrofon Martina Kofler. Angriffe auf Stromleitungen, Cyberangriffe auf Industrieunternehmen, solche und ähnliche Attacken auf kritische Infrastruktur werden immer öfter bekannt und sind besonders heikel. Für die Behörden heißt das, sich besser zu schützen. Das Innenministerium und der Stromerzeugerverbund üben das ab heute, 3 Tage lang. Barbara Ganzfuß berichtet.
5: 500 Polizistinnen und Polizisten in 4 Bundesländern üben Vorfälle, die es in anderen Ländern schon gegeben hat. Sabotage, Spionage, Drohnenangriffe. Denn die hybriden Attacken werden mehr, sagt Innenminister Gerhard Karner.
6: So sehen wir derzeit nach dem Angriffskrieg der Russland auf die Ukraine, dass gerade das Thema Drohnenabwehr eines ist, das uns ganz besonders in der Zukunft auch fordern wird.
5: Wie funktioniert in solchen Fällen die Kommunikation? Wie läuft der Einsatz ab? Was läuft nicht ganz rund und muss verbessert werden? Diese Erkenntnisse soll die Übung bringen. 100%ige Sicherheit gäbe es nicht, sagt Verbundchef Michael Strugel. Umso wichtiger seien gut geschulte Mitarbeiterinnen und Mitarbeiter.
4: In Wien finden heute Studentenproteste statt. Am Nachmittag werden Studierende und Unibeschäftigte den Wiener Ring blockieren und dort Vorlesungen abhalten. Sie protestieren gegen die von der Regierung geplanten Kürzungen des Unibudgets. Befürchtet werden Einsparungen von bis zu 1 Milliarde Euro. Die Senkung der Mehrwertsteuer bei Grundnahrungsmitteln hat sich in Österreich auf die Preise ausgewirkt. Das zeigt etwa der aktuelle Preismonitor der Arbeiterkammer in Wien. Im Vergleich zur Untersuchung im September des Vorjahres sind die Preise im Schnitt um 9% gesunken. Supermärkte sind dabei teurer als Discounter. Thomas Kickinger berichtet.
7: Teebutter, Penne, Gouda und Pommes frites, das sind laut Arbeiterkammer Preismonitor die Produkte, bei denen die Kundinnen und Kunden deutlich weniger Geld als sie im Vorjahr brauchten. Bei Teebutter macht das Minus demnach sogar 37% aus. Im Vorjahr hatten die Tester für den Einkaufskorb mit 40 Produkten einen Rekordpreis bezahlen müssen. Damals waren es 82 Euro, heuer 74. 23 Produkte waren billiger als im Vorjahr. Zweimal blieb der Preis gleich, bei 15 wurde es teurer, am stärksten bei Tafelessig mit einem Plus von 29%. Die Testeinkäufer der Wiener Arbeiterkammer waren in Filialen von 7 Supermärkten und 3 Discountern. Insgesamt zahlt man in den Supermärkten um durchschnittlich 11% mehr als in den Discountern.
4: Die Weltwirtschaft wird erst im kommenden Jahr wieder stärker zulegen, damit rechnet der Internationale Währungsfonds IWF. Für heuer hat die Organisation ihre Prognose minimal auf 3,1% angehoben. Im Vorjahr waren es noch 3,5%. Vor allem die hohen Energiepreise würden die Weltwirtschaft belasten, so der IWF. Trotz der von US-Präsident Donald Trump angekündigten Waffenruhe für Energieanlagen meldet die Ukraine weitere russische Angriffe auf Energieziele und Wohnhäuser. Demnach wurden beim Beschuss eines Hochhauses in Kiew 2 Menschen getötet, mindestens 9 wurden verletzt. Der ukrainische Präsident Zelensky hat die USA aufgefordert, Moskau zur Einhaltung der Waffenruhe zu drängen. US-Präsident Trump meinte vor Journalisten, Putin wolle eine Einigung, aber auch Zelensky müsse dies wollen. Bei schweren Unwettern sind in Mexiko mindestens 5 Menschen ums Leben gekommen, mindestens 10 Personen werden noch vermisst. Auslöser der Überschwemmungen sind ein Hurrikan vor der Pazifikküste und ein Tropensturm im Nordwesten des Landes.
8: Teilweise steht das Wasser hüfthoch in den Straßen. In einigen Regionen ist der Strom ausgefallen. Andernorts ist das Wasser schon abgeflossen. Nun sind die Straßen von Schlamm bedeckt. Der Fluss sei in der Nacht über die Ufer getreten, erzählt Joanna Noriulu aus dem Nordwesten des Landes. Es habe geklungen wie Meereswellen, dann sei plötzlich das Wasser gekommen, es sei in die Häuser geflossen und habe alles mitgerissen. Rettungskräfte suchen nun nach Vermissten, doch vielerorts sind Straßen durch Erdrutsche blockiert. Und eine Entspannung ist vorerst nicht in Sicht. Die Behörden warnen weiterhin vor Starkregen, heftigen Winden und an der Küste vor hohen Wellen.
4: Ansgar Gersmann hat berichtet. Das waren die Nachrichten und jetzt noch der Blick aufs Wetter.
9: Der Sonnenschein überwiegt heute. Die Nebel- und tiefen Wolkenfelder etwa in Unterkärnten lockern auf. In der Osthälfte Österreichs können am Nachmittag aber noch Quellwolken auftauchen und in Vorarlberg und Nordtirol ziehen die ersten Ausläufer einer Front herein. Auf den Bergen ist es zum Teil sehr windig, auch im Osten wird mäßiger Nordwind spürbar und die Temperaturen steigen auf 12 bis 18 Grad. In der kommenden Nacht und morgen Vormittag regnet es dann ein wenig. Weiterhin trocken bleiben kann es aber im Süden und stellenweise im Osten. So viel zum Wetter von Daniel Schlager.
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10: Die Ihnen einen schönen Dienstag wünscht. Ja, und ich darf Sie bitten, einzusteigen. Treten Sie ein, nehmen Sie Platz, Leinen los. Unser Schiff legt ab. Wir machen eine ausgedehnte Schiffsrundfahrt. Sie dauert 4 Tage und Sie sind herzlichst eingeladen, uns zu begleiten. In dieser radiologischen Radiokollegreise schippern wir die Moldau entlang. Wir sind nämlich die ganze Woche über im Fluss. Anlegestelle Nummer 1 ist gleich Budweis. Wenn Sie links beim Fenster hinausblicken, dann sehen Sie auch die 4 großen grauen Kühltürme des AKW Temelin. Eigentlich hätte dieses Kraftwerk hier gar nicht gebaut werden sollen. Und hier auf der Moldau wurde einst auch Salz transportiert. Und der Orlik-Stausee, den wir durchqueren werden, ja, war einst ein beliebtes Erholungsziel. Vor allem auch für KP-Funktionäre der ehemaligen GSSR. Entspannen Sie sich, lehnen Sie sich zurück. Ich übergebe das Ruder dieser Radiokolleg-Spezialreihe über die Moldau jetzt an die erste Offizierin Ute Maurenböck.
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0: Die Stimme von Karel Gott hat uns jahrzehntelang begleitet. Mit der Biene Maya oder mit Einmal um die ganze Welt. Geboren wurde er aber nicht an der Moldau, sondern in Pilsen, quasi der Konkurrenzstadt zu unserem heutigen ersten Stopp, Budweis. Denn bei beiden Städten denkt man ja zuallererst an eines, an Bier. In Budweis beginnt also heute unsere Fahrt entlang der Moldau. Und was die Musik angeht, von Smetanas Moldau hören wir dann in Teil 4 unserer Reihe Im Fluss. Herzlich willkommen. Budweis, tschechisch České Budějovice, ist eine Stadt, die gleich zwei Weltunternehmen hervorgebracht hat. Und beide erzählen, jeder auf ihre Art, ein Stück mitteleuropäischer Geschichte. Da ist zum einen die Bleistift- und Buntstiftfabrik Co. Inur Hartmut. Ihre Wurzeln liegen nicht in Budweis, sondern in Wien. Dort gründete der Architekt Josef Hartmut 1790 seine erste Werkstatt. Erst sein Sohn Karl verlegte die Produktion im Revolutionsjahr 1848 nach Budweis. Den weltberühmten gelben Stift mit dem Namen Co. Inur entwickelte dann bereits die dritte Generation, Karls Sohn Franz. Die zweite große Geschichte ist eine flüssige und ein bewusstes Statement gegen die deutschsprachig bürgerliche Mehrheit der Stadt. Denn die traditionelle Brauerei war fest in deutscher Hand. Also gründeten tschechische Brauberechtigte 1895 ihre eigene, ihre nationale Brauerei. Budějovický Budvar, das Budweiser, wie wir es heute kennen. Zwei Fabriken, zwei Geschichten und mittendrin die Moldau, die von hier aus ihren Weg durch Böhmen nimmt. Am Eingang der Brauerei begrüßt uns Jan Kratky, Jahrgang 1944, mit zufriedenem Lächeln. Seit 17 Jahren ist der frühere Laborleiter in Pension. Seitdem führt er Gruppen durch die Brauerei und freut sich jedes Mal auf die Verkostung am Ende. Bis es soweit ist, erfahren wir aber mehr über die Geschichte von Budweiser. Schon als Budweis, České Budějovice, 1265 von König Przemysl Ottokar gegründet wurde, verlieh er den Bewohnern das Braurecht. Das ist nun über 760 Jahre her. Die Firma Budvar wurde im Jahr 1895 gegründet und war als Aktiengesellschaft ein staatliches Unternehmen. Eine Ursache für die Gründung, gegen das Monopol der deutschsprachigen Brauer aufzutreten.
1: Die erste Brauerei, bürgerliches Brauhaus und 100 Jahre älter, 1795, wir sind 1895. Und es war deutsche Brauerei, ja? Samson, heutzutage genannt. Und diese tschechische Brauerei Budvar wurde in Trutz gegründet, ja, im Kontrast. Aber seitdem, erste Brauerei Samson hat relativ geringe Ausstoß. Nur etwa 70.000, 80.000 pro Jahr. Die haben 2 Millionen. Und wurde von Amerikanern gekauft.
0: Ab 1876 gab es Konkurrenz aus Übersee. Die deutschstämmigen Einwanderer Eberhard Anhäuser und Adolphus Busch produzierten in St. Louis ein Lager nach böhmischer Brauart.
1: In Amerika nannten das Bier in Amerika nach der Stadt Budweis als Budweiser. Aber sie haben diesen Namen in Amerika zertifiziert, seitdem ich streite diesen Namen, so dass wir dürfen nicht unser Bier nach Amerika unter dem Namen Budweiser, wir müssen andere Namen, und zwar Czechvar, hier, Czechvar. Und unser Bier wird unter dem Namen nach Amerika und Kanada geliefert.
0: Da es keine weltweite Einigung gibt, ist der Globus heute in ein juristisches Flickwerk aufgeteilt. Grundsätzlich lässt sich sagen, Budvar hält die Rechte in fast ganz Europa. Anhäuser Busch dominiert den Rest der Welt.
1: Willkommen im Sudhaus. Hopfen und Malz, Gott erhaks, nicht wahr?
0: Nur tschechische Hopfensorten werden für das Bier verwendet. Pro Hektoliter wird ein Viertel Kilo Hopfengabe zugefügt. Und das passiert im Sudhaus. Hier werden in 4 riesigen Kesseln Wasser und Malz vermischt, erwärmt, gekocht, zurückgeführt und das Ganze mehrmals. Viele Vorgänge braucht es, bis aus der gekeimten und gedarrten Gerste, dem Hopfen, der Hefe und dem Wasser-Malz-Gemisch, der sogenannten Maische, Bier wird. Alkoholisch wird das Gebräu erst später. Rund 400 Leute arbeiten bei Budweiser. Im Sudhaus sind es nur zwei Männer an großen Bildschirmen, die die Produktion überwachen. Zwei arbeiten sozusagen für die ganze Welt. Denn täglich exportiert Budweiser 750.000 Halbliterflaschen. Rund 70% der Produktion wird in etwa 80 Länder exportiert. Die Lagerung beträgt, je nach Bierstärke, zwischen wenigen Wochen und 7 Monaten. Im Keller stehen riesige Tanks, Monster genannt, deren Temperatur gesteuert werden kann und nie über 10 oder 11 Grad steigt.
1: Ich zeige Ihnen eine neue Abteilung, wo die großen Monster sind. Jeder Tank hat 3,700 Hektoliter, das heißt 6 Meter Diameter, 25 Meter lang. So, bitte. Keine Angst. Große Monster.
0: Wer viel Bier verkaufen will, braucht auch Konsumenten, die es trinken. Tschechien ist seit Jahrzehnten unangefochtener Weltmeister beim Biertrinken pro Kopf. Wobei, vor 10 Jahren wurden noch 140 bis 145 Liter pro Kopf und Jahr getrunken. Heute sind es nur noch etwa 121. Der Bierkonsum in Tschechien ist in den letzten Jahren, wie überall, spürbar gesunken, bedingt durch verändertes Konsumverhalten, die Inflation und das Lokalsterben nach der Pandemie. Aber wir helfen mit und unterstützen die Bierindustrie am Ende der Führung kräftig.
1: Wie sagen, na zdraví, das heißt zu Gesundheit. Zdraví ist Gesundheit. Oder wie sagen, dej Buch, Štěstí, gib Gott Glück. Plus, das zdraví, dej gib Gott Glück.
2: Na zdraví.
0: Am entgegengesetzten Ende der Stadt befindet sich das Firmengelände von Koh-i-Noor Hardmood, einem der ältesten Bleistifthersteller der Welt. Wir flanieren gemeinsam mit dem Manager Vlastislav Pšiša vorbei an einem Oldtimer.
3: Übrigens, das war das Auto, das die ganze Welt herumgefahren ist. Ja, um 1925 und 1930. Und 2 Jahre hat es gedauert und die ganze Welt durchgereist mit diesem Auto. Ja, sie haben auch Fotos unter den Pyramiden und ja, Ägypten und überall. Ja, ja. Werbungsauto eigentlich. Und Werbungsauto damals, ja.
0: Das Werbeautomobil war ein spektakulärer Blickfang. Wo immer der fahrbare Autoduschka, also fahrbare Riesenbleistift, auftauchte, zog er Menschenmengen an. Die abenteuerlichen Promotionsfahrten führten durch Europa und bis nach Ägypten, um die Marke in wirtschaftlich schwierigen Zeiten populär zu machen. Das Unternehmen war auf Weltausstellungen präsent und wurde K&K Hoflieferant.
3: Also 1790 gegründet in Wien von Josef Hartmut. Das war ein Architekt vom Hause Lichtenstein. Und er hat so viele Bleistifte verbraucht, dass es so teuer war, dass er sich entschlossen hat, alleine Bleistifte zu produzieren. Denn damals war es sehr teuer, Bleistifte zu produzieren. Die wurden per Hand gemacht.
0: Der Verschleiß muss ihn wirklich geärgert haben, denn das händische Produzieren damals machte das Produkt teuer. Josef Hartmut entwickelte also eine Methode, Graphit mit Ton zu mischen, zu brennen und so den Härtegrad eines Stiftes zu regulieren. Und ihm gelang damit, in Massenproduktion zu gehen. Bis zum Ersten Weltkrieg war die Firma die größte weltweit. Heute arbeiten in Budweis, České Budějovice, 500 Menschen für Koh-i-Noor. International sind es für die überdachende Holding mit weiteren Geschäftsbereichen 2500. Derzeit exportiert Koh-i-Noor Hartmut seine Produkte in 90 Länder. Namensgeberin der Firma ist der weltberühmte Diamant Koh-i-Noor, der als einer der schönsten gilt. Seine goldene Farbe spielt auf die Farbe des bekannten Bleistifts an. In der Produktionshalle werden die Stifte mehrfach in die Farbe getaucht, bis sie diesen charakteristischen Goldton aufweisen. Die Stärken H, B und F stehen übrigens nicht für Hart oder Black, sondern für Hartmut und Budweis. F für Franz. Die Gründungsgeschichte der Firma ist ein Kontrapunkt zu jener der Budweiser Brauerei. Dort war es eine staatliche Aktiengesellschaft, die gegen die deutsche Stadtbrauerei auftrat. Hier war es 1848 ein deutschsprachiger Altösterreicher. Die Arbeitskräfte in Budweis waren günstiger als in der Hauptstadt der Monarchie. Und auch die Moldau spielte eine wichtige Rolle.
2: Budweis liegt im Mittelpunkt eigentlich von der Monarchie, denn von hier aus die Flüsse. Man kann, hier ist die Moldau, direkt vor der Fabrik. Und aus der Moldau konnte man die Ware nicht nur nach Prag, sondern auch nach Deutschland bis nach Hamburg bringen, auf der Elbe. Also das war die erste Reihe. Zweitens, Holz und Graphit kam aus Böhmenwald. Also auf Moldau konnte diese Ware gebracht werden. Und drittens, es wurde dann die erste Eisenbahn auf der Welt gemacht, diese Pferdeeisenbahn. Die kam von Budweis nach Linz. Also die Ware in die österreichische Monarchie kam, wo es dann die Donau war. Und dann konnte man nach Wien, nach Passau, nach Budapest fahren.
0: Zum Zeichnen hatte Josef Hartmut vermutlich weniger Zeit, nachdem er sein Imperium aufgebaut hatte. Zwei Villen aus jener Zeit stehen am Fabriksgelände. In einer ist heute das Büro von Vlastislav Pschieser, dem Manager und Sohn des gleichnamigen Besitzers. Die Villa steht neben Wohlstand auch für ein dunkles Stück Zeitgeschichte.
2: Und das war das Problem während des Zweiten Weltkriegs, das wurde auch bewiesen, die haben mit den SS kollaboriert. Und er war sogar in der SS, nicht nur kollaboriert, er war ein Offizier, SS-Offizier. Also nicht nur ja gesagt, sondern sie haben sich auch gewidmet. Das war auch der Grund, warum dann in 1945 diese Fabrik von der Familie Hartmut übernommen worden ist.
0: Nach dem Zweiten Weltkrieg verstaatlichte die kommunistische Tschechoslowakei das Unternehmen. 1992 wurde das Unternehmen wieder privatisiert. 1996 erwarb Vlastislav Pschieser Senior es mitsamt der Rechte. Ein Hin und Her gab es auch bei der Produktion international. Eine Zeit lang wurden die Stifte in Bulgarien und in China hergestellt. Nachdem die Geschäftsführung mit der Effizienz und Qualität nicht zufrieden war, wurden die Produktionsorte wieder in die Tschechische Republik verlagert. Manche Bestandteile muss man allerdings noch immer von ganz woanders holen, sagt der Marketingmanager der Firma Lukas Duschek.
4: Zum Beispiel der berühmte gelbe Graphitstift. Das Zedernholz stammt aus Kalifornien. Der Stift verdient dieses besondere Holz. Wir verwenden es für die Produktion der 500er-Serie. Es ist eine sehr interessante Geschichte, wie der Baum in Kalifornien gefällt wird und dann nach Japan oder China gelangt. Dort werden die Latten geschnitten. Und wir importieren es über den Indischen Ozean und das Mittelmeer zurück in die Tschechische Republik. Hier stellen wir die Bleistifte her und verkaufen diese dann wieder in die Vereinigten Staaten. Das Holz selbst reist also um die ganze Welt. Und das ist die Geschichte der 500er-Serie, zumindest was die Vereinigten Staaten betrifft. The 500
0: series in case of the United States. Das Thema ökologischer Fußabdruck wird langsam brennend. Eine Lösung, anders zu produzieren, wurde bisher aber nicht gefunden, sagt Lukas Duschek. Er ist dennoch überzeugt, dass die Qualität eine wichtige Triebkraft ist. Spart man an der Qualität, ruiniert man seine Marke. Deshalb hat die Firma begonnen, vermehrt im Künstlersortiment anzubieten. Hochwertige Produkte, manche im Retro-Design.
5: Wir sind deswegen nach Budweis gekommen, um die Marke Kona eigentlich wieder nach Wien zu holen, nach Österreich. Weil unsere Firma gibt es ja heuer auch 160 Jahre. Und haben gesagt, das ist eigentlich ein perfekter Anlass. Mein Urgroßvater hat Kona verkauft, mein Großvater hat Kona verkauft. Und dann war lange nichts. Und jetzt wollen wir das wieder zum Anlass nehmen, die Marke wieder zu führen.
0: Georg Mosler trifft sich heute mit Herrn Pschieser. Er führt das Schreibwarengeschäft Miller in fünfter Generation auf der Wiener Maria-Hilfer-Straße. Derzeit sind die Produkte zwar in Österreich erhältlich, allerdings nur über deutsche Händler. Er möchte die Stifte wieder direkt nach Österreich importieren und damit auch die Fertigkeit des Zeichnens und Malens beim jüngeren Publikum fördern. Nicht die Produktionskosten machen Kopfzerbrechen, sagt Vlastislav Pschieser, der Geschäftsführer von Koinur, sondern eine rein demografische Entwicklung.
2: Vielleicht noch größeres Problem ist, dass es nicht so viele Kinder gibt. Das ist wirklich schwierig in ganz Westeuropa, Mitteleuropa. Also ist wirklich nicht gut für die Bevölkerung von Europas, aber auch natürlich für uns als Produzenten. Denn wenn man um ein Drittel weniger Kinder hat, dann ist das natürlich ein Problem.
0: Beim Wehr in Budweis kann man in ein Boot steigen und ca. 29 Kilometer die Moldau hinunterfahren, bis zum Damm bei Chnewkowice.
6: Wartkimi wodami Weltawy biegnie 188-kilometrowa trasa Regatka-Jakowy. Start znajduje się w Budziejowicach.
0: Im Jahr 1949 steht ein polnischer Kameramann am Ufer der Moldau und filmt in schwarz-weiß ein Kanurennen. Die Strecke führt nach Budweis nach Prag, 188 Kilometer. Die Siegermannschaft braucht dafür 13 Stunden und 19 Minuten. Mit bloßer Muskelkraft in einem Kanadier aus Holz kämpfen sich die beiden Paddler durch den weiß schäumenden, rasch strömenden Fluss. Die Moldau von damals ist nicht mehr die Moldau von heute. Statt Holzkanus sieht man inzwischen meist Kajaks aus Kunststoff, dazu Motorboote. Und der Fluss selbst ist ruhiger geworden. Das wilde Schäumen aus den alten Aufnahmen zeigt sich die meiste Zeit im Jahr kaum noch. Zahlreiche Staudämme und Stauseen haben die Moldau in den vergangenen 60 Jahren verändert. Ein Staudamm entstand in Chnewkowice. Baubeginn 1986. Fertigstellung 1992. Welchen Zweck dieser Staudamm erfüllt, darüber berichtet Sonja Bettel.
7: Das Wasserkraftwerk Chnewkowice bildet zusammen mit dem Wasserkraftwerk Kozienska die jüngste Stufe der sogenannten Moldau-Kaskade. Der Stausee fasst rund 22 Millionen Kubikmeter Wasser und hat eine Wasserfläche von 312 Hektar. Die Talsperre bei Chnewkowice dient aber nicht in erster Linie zur Stromerzeugung, sondern als Reservoir für Prozesswasser für das Kernkraftwerk Temelin, das etwa 4 Kilometer westlich von Chnewkowice errichtet wurde. Der Staudamm wurde 1991 fertiggestellt, doch da war das Atomkraftwerk noch lange nicht betriebsbereit. Die Investitionsplanung für das Bauvorhaben wurde im Februar 1979 vorgelegt. Der erste Entwurf für das Kraftwerk 1985 von Energoprojekt Prag erstellt. 1987 wurde mit dem Bau der Reaktorblöcke begonnen. Dalibor Straski, Ingenieur mit der Spezialisierung auf kerntechnische Sicherheit, war relativ früh dabei. Wir treffen einander in einem Café in Budweis.
8: Ja, so man kann sagen, mit Temelin beschäftige ich mich schon seit 1989, als ich dort fast 2 Jahre beschäftigt war in der Abteilung für Planung des Betriebes. Ich betone 1990, also die Anlage wurde erst fast 12 Jahre später in Betrieb genommen.
7: Gleich nach dem Studium begann der junge Diplom-Ingenieur im Atomkraftwerk Dukovany auf der Blockwarte zu arbeiten und war zuständig für den sekundären Kreislauf. Seit Juli 2011 ist Dalibor Straski Anti-Atom-Beauftragter des Landes Oberösterreich, mehr dazu später. Von Dukovany wechselte er zum im Aufbau befindlichen Atomkraftwerk Temelin.
8: Also direkt auf der Baustelle wurden die Bauarbeiten 1986 gestartet. Ich war zuständig für die Planung der künftigen Abschaltungen für Brennelementwechsel und so weiter, Instandhaltung und so. Das Prinzip dafür ist, dass die Anlage freitags abends vom Netz genommen wird. Und ja, nach den, sagen wir, 2 Monaten, wenn es um Brennelementwechsel geht, dann hochfahren wieder sonntagsabend.
7: Dalibor Straski war von seiner Ausbildung her überzeugt, dass die Kernenergie etwas Gutes und Sicheres ist. Doch dann, Ende 1989, kam die sogenannte Samtene Revolution, also der Wechsel des politischen Systems der Tschechoslowakei vom Realsozialismus zur Demokratie. Václav Havel wurde zum Staatspräsidenten gewählt. Im Jänner 1990 traten zahlreiche kommunistische Abgeordnete zurück. Nachfolger wurden meist frühere Oppositionelle. Die Kommunisten hatten nun im Parlament keine Mehrheit mehr. Am 29. März 1990 wurde die Demokratische Tschechoslowakische Föderative Republik ausgerufen, die sich 1993 auflöste. Tschechien und Slowakei wurden eigene Republiken. Der politische Umbruch hatte auch Auswirkungen auf das in Bau befindliche Atomkraftwerk Temelin.
8: Und nach der politischen Wende war sogar unklar, wie die Anlage aussehen sollte im Endeffekt. Also inwieweit sowjetisches Projekt verwendet wird, inwieweit die neuen amerikanischen Projekte. Und also das war wirklich Fragezeichen.
7: Das Programm der Tschechoslowakei zur zivilen Nutzung der Kernenergie war ab Mitte der 1950er Jahre betrieben worden und eng an das Nuklearprogramm der Sowjetunion angelehnt. Temelin war das fünfte Kernkraftwerk in der Tschechoslowakei. Davor wurden Bohunice 1 und 2, Dukovany und Mochovce geplant und teilweise auch schon gebaut. 1981 wurde für das Kraftwerk Temelin ein zwischenstaatlicher Vertrag mit der Sowjetunion unterzeichnet. Was war entscheidend dafür, das Atomkraftwerk nahe des Dorfes Temelin zu stationieren? Dalibor Straski?
8: Das ist wahrscheinlich nicht so viel bekannt. Der Standort sollte nicht in Temelin sein, sondern in der Nähe von Ortschaft Malovice. Also vom Standort Temelin ist es südwestlich 10, 15 Kilometer. Und mit dem Standort waren die damaligen sowjetischen Experten nicht, also sie wollten einfach nicht, dass der Standort gewählt wird, aus den geologischen Gründen. Das lag nämlich auf dem geologischen, tektonischen Bruch, der zwar nicht aktiv war oder ist, aber trotzdem, ja, die Russen damals waren viel vorsichtiger als die Tschechoslowaken. Deswegen wurde der Ersatzstandort gewählt, nämlich Temelin.
7: Wichtig sei zu sagen, dass der Ersatzstandort nicht so gut erkundet wurde wie der ursprüngliche, sagt der Atomenergieexperte Dalibor Straski.
8: Das ist der Grund, warum die, sagen wir in Anführungszeichen, geologische Diskussion zu dem Standort so lange gedauert hat. Praktisch bis jetzt.
7: Eine Rolle für den Standort Temelin spielte und spielt natürlich auch die Moldau. Denn ein Atomkraftwerk benötigt Kühlwasser.
8: Also der Standort in Dukovany, also der zweite Atomstandort in Tschechien, dort ist die Situation viel schwieriger, was Wasserversorgung betrifft. Und das kommt in Temelin mehr oder weniger nicht in Betracht. Also einerseits, Moldau ist auf unsere Verhältnisse ein großer Fluss. Und noch dazu, im Stausee Lipno befinden sich je nachdem 300 Millionen Kubikmeter Wasser. Also von dort kann man Wasser nehmen, auch in solchen trockenen Zeiten, Dürrenzeiten, wie zum Beispiel jetzt. Also die tschechischen Atomkraftwerke haben nicht solche Probleme wie in Ungarn, Paks oder in der Schweiz, Betznau oder in Frankreich.
7: Das Atomkraftwerk Temelin ging nach Änderungen des Umfangs und der technischen Ausstattung erst im Jahr 2000 in Betrieb. Für Dalibor Straski war schon lange davor Schluss.
8: Nach der Wende sind auch in die damalige Tschechoslowakei kritische Informationen zu der Atomkraft gekommen. Das war für mich alles neu, da die kritischen Informationen vor der Wende nicht zugänglich waren. Und ich musste vielen diesen Hypothesen, Studien einfach zustimmen.
7: Er habe sich auch in öffentlichen Diskussionen dazu geäußert und darüber geschrieben. Damals seien die Atmosphäre und die Einstellung der Bevölkerung ganz anders gewesen als jetzt.
8: Es war wirklich offen und die Parole war, wir werden uns nicht mehr belogen lassen. Ja. Natürlich, der Betreiber sagte immer wieder, na, das ist das sicherste Kernkraftwerk weltweit und. Obwohl dieselben Leute, und das war eben der Knackpunkt für mich, selben Leute haben verschiedene Listen mit Sicherheitsmängeln des Projektes zusammengestellt. Also sie wussten ganz gut, dass es nicht so super ist, wie sie öffentlich sagen. Also deswegen habe ich auch was gesagt, Kritisches, und kam eine natürliche Frage, entweder mit uns und Entschuldigung Bau halten oder ja, sie können einfach gehen. Und ich sagte, ja, so ich gehe. Also das war Überraschung und so bin ich zum Atomgegner geworden.
7: Dalibor Straski wurde wissenschaftlicher Berater von Greenpeace Österreich. Beriet zwischen 1998 und 2005 vier tschechische Umweltminister und gründete den Naturschutzverein KALA. Seit 2011 ist er Anti-Atom-Beauftragter der oberösterreichischen Landesregierung und hat genug zu tun, denn Temelin liegt rund 50 Kilometer von der oberösterreichischen Grenze entfernt. Und zum generellen Risiko eines Störfalls kommen neue Projekte. Die Firma Rolls-Royce möchte in Temelin sogenannte Small Modular Reactors bauen, die mit 470 Megawatt Leistung aber so klein nicht sein, sagt Dalibor Straski. Außerdem wird als Standort für ein Atommüllendlager auch Janoch zwischen dem Atomkraftwerk und der Moldau gelegen, untersucht. Die kritischen Stimmen seien in Tschechien aber leiser geworden. 75% der Bevölkerung unterstützen die Atompläne und 41% der Stromproduktion des Landes kommen aus diesem Sektor.

0: Von der Moldau als Kühlwasserlieferantin zur musikalischen Inspirationsquelle. 2021 hat der Electronic-Produzent Christian Löffler die Moldau mit einer alten Shellac-Aufnahme und Vintage-Synthesizer neu vertont. Zu diesen Klängen machen wir uns jetzt auf nach Tin na Wiltavou, zu Deutsch Moldau-Tein. Was die Moldau für Temelin und die Atomkraft bedeutet, haben wir ja schon gehört. Und wer dort vorbeikommt, dem stellen sich die Reaktorgebäude des AKW förmlich in den Weg. Ein eigenartiges Gefühl, wenn diese drei riesigen Türme immer näher rücken, fast schon dystopisch. Für die Menschen in der nahegelegenen Kleinstadt aber ist das Kraftwerk vor allem eins, ein verlässlicher Arbeitgeber. Der Sommer 2026 hat es der Region nicht leicht gemacht. Große Hitze und am Oberlauf der warmen Moldau sank der Wasserstand im August auf ein historisches Minimum. Trotzdem lief der Betrieb im AKW weiter. Gezielte Wassereinspeisungen haben das möglich gemacht. Es zeigt einmal mehr, dieser Fluss war für die Region schon immer entscheidend. Breit und gemächlich durchschneidet er die Stadt Tin na Wiltavou in zwei Hälften und war seit jeher die eigentliche Triebkraft für die Entwicklung der ganzen Gegend. Davon erzählt Martina Sudova, Direktorin des Regionalmuseums von Tin na Wiltavou. Um die vielen ähnlichen lautenden Ortschaften wie Tin, Tinice und Tinište zu unterscheiden, wurde die Stadt durch ihre Lage an der Moldau benannt.
1: Der Name der Stadt ist untrennbar mit dem größten tschechischen Fluss verbunden. Das alttschechische Tin bedeutet befestigter Ort und findet sich auch in historischen Bezeichnungen wie Moldau-Tein oder Wiltavou-Tin. Die erste urkundliche Erwähnung stammt aus dem Jahr 1229. Damit ist Tin älter als die Königsstädte Budweis und Písek. Die Moldau war Lebensader der Stadt. Sie lieferte Fisch, trieb vier Mühlen an und diente als Transportweg ab Mitte des 16. Jahrhunderts vor allem für österreichisches Salz.
0: Noch älter als der Salztransport ist der Transport des Holzes selbst. Holz, um Flöße herzustellen. Die erste schriftliche Erwähnung des Holzflößens findet sich in der Gründungsurkunde des Benediktinerklosters in Prag aus dem Jahr 992. Der Handel war wichtig, das erkannten auch kommende Herrscher. Flößereischleusen wurden angeordnet, Orte für die Gebühreneinhebung von geflößtem Holz errichtet. Das so wichtige Salz kam erst später über die Moldau. Aus dem Gebiet von Passau wurde es über den Böhmerwald entlang des Goldenen Weges nach Prachatice transportiert und von dort ins Landesinnere verteilt. Mit der Thronbesteigung der Habsburger in Böhmen veränderte sich das.
2: Ferdinand I. Habsburski vybudoval.
1: Ferdinand I. von Habsburg ließ in Gmunden ein Salzlager errichten, von dem aus österreichisches Salz nach Böhmen verfrachtet wurde. Die Moldau erwies sich als praktikabelster Transportweg für den Salzhandel. Daher wurden die notwendigen Schifffahrtsarbeiten durchgeführt. Das erste Schiff mit einer Ladung Salz verließ Budweis im Jahr 1550. Zwei Salinen wurden in Tin nad Wiltavou angelegt, 1593 am rechten und 1708 am linken Ufer. Hier wurde ein Teil des Salzes auf Flöße verladen und nach Prag verschifft.
0: Die Pferdeeisenbahn machte dem Wasserweg ab den 1830er Jahren Konkurrenz. Sie brachte das Salz auf dem Landweg nach Budweis, wo es auf Salzkähne umgeladen wurde. Den endgültigen Schlusspunkt setzte die Moldau-Kaskade, ein System von Stauanlagen. Im September 1960 passierten die letzten Flöße den noch unfertigen Orlik-Staudamm. Als Transportweg bleibt die Moldau aber bis heute unverzichtbar.
1: Im Jahr 2008 begann das sogenannte Moldau-Wasserstraßenprojekt. Die Etappe von Budweis nach Tien nad Vltavo wurde 2017 eröffnet. Damit können kleinere Schiffe mit einem Gewicht von bis zu 3,5 Tonnen nun von Budweis bis nach Prag fahren.
0: Und dann weiter zur Elbe. Denn schon jetzt wird das Flussbett vorbereitet, damit hier künftig auch größere Schiffe fahren können. Und wenn wir auf die historische Stahlbrücke von Tien blicken, Ende des 19. Jahrhunderts erbaut, dann sehen wir auch hier schon die Zukunft. Sie soll in den kommenden Jahren teilweise zu einer Zugbrücke umgebaut werden. Die Moldau, die hier so ruhig vorbeifließt, versorgt die Menschen mit Trinkwasser und auch die Industrie braucht sie, etwa als Prozesswasser für das nahegelegene Kernkraftwerk Temelin. Weiter geht unsere Fahrt zur Burg Orlik. Man stellt sie sich am besten so vor, wie sie einst war, stolz auf einem Felsen über der Moldau, weit sichtbar, mit einem Blick über die Flusslandschaft, der einen fast schwindlig macht. Heute ist davon nicht mehr viel zu sehen. Die Burg steht direkt am Wasser, mitten im Orlik-Stausee mit seinen unglaublichen 720 Millionen Kubikmetern. Die mächtige Staumauer, das Kraftwerk, dieses ganze Bauwerk aus den 1950er Jahren. Der pensionierte Ingenieur Josef Frisch ist fasziniert davon, hat sich intensiv damit beschäftigt und ein Buch darüber geschrieben. Sonja Bettel hat ihn besucht und gemeinsam haben sie darin geblättert.
3: Josef Frisch freut sich, dass wir ihn in seinem Haus im Pschibram besuchen und uns für sein Buch über den Orlik-Staudamm interessieren. Es trägt den Titel
4: Spoutaná řeka, zrození Orlické přehrady.
3: Auf Deutsch Der gezähmte Fluss, die Entstehung des Orlik-Stausees. Weil er der Meinung ist, dass sein Englisch nicht ausreicht für ein Interview, hat Josef Frisch Senior seinen Sohn gebeten, dabei zu sein. Der heißt ebenfalls Josef Frisch und ist Englischlehrer am Gymnasium in Pschibram. Wir werden also zwischen Tschechisch und Englisch wechseln, während wir im Buch blättern, das viele historische Fotos vom Bau des Staudammes enthält. Alle diese Bilder zu finden und die Fakten zu diesem Großprojekt zusammenzutragen, muss sehr aufwendig gewesen sein. Was hat Josef Frisch dazu bewogen, dieses Buch zu recherchieren und zu schreiben?
4: Ta řeka je tady celkem blízko. Orlickou přehradu znám velmi dobře.
5: Nun, der Fluss ist hier ziemlich nahe. Den Orlik-Stausee kenne ich sehr gut. In meiner Jugend sind wir mit den Eltern dorthin gefahren, um zu zelten. Und mir gefällt es dort. Es ist ein großartiges Bauwerk, das da errichtet wurde. Es ist nicht so einfach, wie manche vielleicht denken. Man baut dort einen Damm und fertig. In diesem Damm stecken jede Menge Anlagen, jede Menge Dinge, die dort eingebaut werden mussten. Ich zeige es Ihnen in meinem Buch.
3: Josef Frisch wurde 1944 geboren. Der Staudamm bei Orlik wurde zwischen 1954 und 1961 gebaut. Vielleicht hat die wiederkehrende Beobachtung des großen Bauprojekts während der Ferien den Buben und jungen Mann so sehr begeistert, dass er dann selbst Technik studieren wollte und Ingenieur wurde. Oder das große Interesse am Bau des Kraftwerkes –

0: Industrieschule tätig. Vielleicht vergleichbar mit einer HTL. Die Autoritäten des Staudammbaus in Orlik werden gleich zu Beginn des Buches von Josef Frisch vorgestellt.
1: Libor Saruba Pfeffermann war ein Bauingenieur und er hat das Projekt für den Damm entwickelt. Und da ist Alois Kraus. Er war der Manager des Bauprojektes. Interessant ist, dass das zur Zeit der kommunistischen Herrschaft war und normalerweise jeder, der in einer Führungsposition war, Parteimitglied sein musste. Alois Kraus war aber nicht Mitglied der kommunistischen Partei, aber er war so gut. Und sie hatten keinen besseren für das Projekt. Und so gaben sie ihm den Auftrag. Er war für alles dort verantwortlich.
0: Alois Kraus hatte Bauingenieurwesen an der Technischen Universität in Prag studiert und arbeitete vor dem Zweiten Weltkrieg für ein tschechisches Bauunternehmen im Nahen Osten, vor allem in Teheran. 1942 schloss er sich in der Tschechoslowakei dem Widerstand gegen die Nazis an. Nach dem Krieg übernahm er mehrere problematische tschechoslowakische Staudammprojekte. Die meisten konnte er erfolgreich abschließen und außerdem die Arbeitsmoral der Arbeiter steigern. Alois Kraus sei deshalb sehr angesehen gewesen, sagt Josef Frisch. Noch vor dem Staudamm wurden Wohnhäuser für die Arbeiter und Arbeiterinnen gebaut, denn auf der Baustelle wurden hunderte Menschen beschäftigt. Und es waren Unmengen an Maschinen, Anlagen und Material nötig. Auch eine Eisenbahnlinie wurde gebaut, um all das heranzuschaffen. Auf den alten Fotos sieht man voluminöse LKWs, lange Güterzüge mit Schotter und Zement und Stahlseile, die quer über das Tal gespannt sind.
2: Je vidět, co všechno se muselo udělat, než se začala stavět ta přehrada.
1: Man sieht hier, was alles gemacht werden musste, bevor mit dem Bau des Staudamms begonnen wurde. Hier fließt der Fluss. Hier sind die Lagerplätze für das Baumaterial. Hier kommt der Staudamm hin. Hier sieht man Kabelkräne, Förderbänder, Baustraßen und Werkstätten. Und hier sieht man die Häuser für die Bauarbeiter.
0: Die nach der Fertigstellung als Wohnhäuser für die Arbeiter des Kraftwerkes genutzt wurden und heute immer noch dort stehen. Apropos, was ist mit den Häusern geschehen, die vor dem Bau des Staudammes und der Flutung des Stausees dort gestanden sind? Und was mit den Menschen? In Orlik hatten vor allem Bauern und Müller gelebt. Und sie hatten zwei Möglichkeiten, erklären Josef Frisch Senior und Junior.
3: Entweder erhielten sie eine finanzielle Entschädigung oder ein neues Zuhause, eine Wohnung oder ein Haus. Der Lebensstandard in den neuen Häusern war im Vergleich zu ihren ursprünglichen Häusern recht hoch. Sie hatten eine Toilette mit Spülung, die es in den alten Häusern nicht gab, und eine Zentralheizung. Also einerseits haben die Menschen ihr Zuhause verloren, was zweifellos traurig war. Andererseits war der Lebensstandard viel, viel höher, wenn sie bereit waren, ein neues Haus zu beziehen.
4: On the other hand, the standard of living, if they agreed to move, get a new house, was much, much higher there.
0: Sein Vater habe den Nachfahren einer Familie ausfindig machen können, die von der Aufgabe der Häuser betroffen war, fügt Josef Frisch Junior an. Der Mann habe erzählt, dass sein Vater sehr froh gewesen sei, dass er mit der Abfindung für das alte Haus ein neues habe bauen können.
5: This is the construction time.
0: Jetzt kommen wir im Buch zum eigentlichen Bau des Staudamms. Er ist 91,5 Meter hoch und oben am Kamm 450 Meter breit. Auf einem Foto steht ein Mann auf einer der vier Kaplan-Turbinen und man sieht, wie groß diese im Verhältnis zu einem Menschen ist. 1958 wurde eine der Turbinen bei der Weltausstellung in Brüssel gezeigt und gewann dort eine Goldmedaille. Als der Staudamm und das Kraftwerk fertig waren, habe es mehr als einen Monat gedauert, bis der Stausee voll war, erzählt Josef Frisch Senior. Auf Fotos aus den 1960er und 1970er Jahren ist auch der Campingplatz mit Bucht und Blick auf die Staumauer zu sehen, auf dem er mit seinen Eltern die Ferien verbracht hat und wo seine Begeisterung für die Ingenieurskunst des Orlik-Projekts geweckt wurde.

Seit dem 19. Jahrhundert wird entlang der Moldau gern gewandert. Fix damit verbunden ist der Begriff der Tramska-Bewegung. Nach dem Ersten Weltkrieg entwickelte sich eine Natur- und Jugendsubkultur in der ehemaligen Tschechoslowakei, eine Art Wildwest-Gegenkultur. Die jungen Leute zogen an den Wochenenden als naturverliebte Freigeister durch die Wälder, die sie auch als Freiräume gegen die sozialistische Norm sahen. Die Nationalsozialisten verboten schon davor Zusammenkünfte. Die Kommunisten beäugten sie argwöhnisch.

Die tschechische Tramská hudba, Trampmusik, ist ein einzigartiges akustisches Musikgenre, das seit den 1920er Jahren Elemente aus US-Folk, Country, Ragtime und traditionellen Lagerfeuerliedern vereint. Dann leg los, tritt kräftig an, damit du ein Stück Welt siehst. Die Ferne in die Hand zu nehmen, versuch es noch einmal. Die Telegrafendrähte spielen dir schon seit Jahren einen unendlich langen, monotonen Blues. Das singt Babi Danek 1969 in Rosana Kolei, zu Deutsch Tau auf den Schienen, der inoffiziellen Hymne der gesamten Tramping-Bewegung. Das Bild des Bahnhofs, der Telegrafendrähte und des einsamen Wanderers ist typisch für den poetischen Realismus der tschechischen Liedtradition.

0: Auch in den Flusstälern der Moldau waren sie unterwegs. Was nicht wundert, denn die Natur ist malerisch hier. Und diese Schönheit der Natur hatte auch eine ganz andere Klientel für sich entdeckt. Ein Hotel am Orlik-Stausee im Stil der 1950er, 60er Jahre steht für das Urlauben einer bestimmten Schicht der damaligen GSSR. Das Areal diente als streng abgeschirmtes und geheim gehaltenes Erholungszentrum für die kommunistische Führungselite und beherbergte prominente Gäste im Hotel oder einem der 15 luxuriösen Chalets. Es zeigt die Kontinuität von damals bis heute wunderbar, sagt der Zeithistoriker Jirschi Urban.
1: Dieses Hotel wurde nach der Samtenen Revolution von Personen privatisiert, die mit der Nomenklatura verbunden waren. Und es entwickelte sich rasch zum Treffpunkt der sogenannten Mafia der 90er Jahre. Jene Akteure, die bereits in den 80ern in zwielichtige Geschäfte verwickelt waren und sich nun vom Kriminellen zum Unternehmer wandelten, ohne dabei den rechtlichen Graubereich je ganz zu verlassen. Das Hotel Orlik steht damit sinnbildlich für die engen Verflechtungen zwischen den neuen Geschäftemachern und den Eliten der kommunistischen Ära.
0: Urlaubsorte wie auch deren Klientel erzählen eine eigene Geschichte, sagt der Historiker Jirschi Urban, von dem wir morgen noch zu einem anderen Thema hören werden. Wir sitzen inzwischen auf einem gemütlichen Café samt Strudli im mondänen Restaurant des Hotels Orlik. Auf das Interview mit der PR-Managerin warten wir leider vergebens, aber der Café ist gut. Die Beliebtheit des Ressorts mit den weitläufigen Wiesen, umgeben von Wald und Wasser, ist auch nach der Wende ungebrochen geblieben. Das, sagt Jirschi Urban, hängt mit einer Art Nostalgie für den Sozialismus zusammen.
1: Es ist nun schon 30 Jahre her. Die Menschen beginnen also, ich würde nicht sagen positiv, aber doch nostalgisch darüber zu denken. Es war eine Zeit, in der man jung war, in der alles möglich war, in der die Welt strahlend und glänzend war, auch wenn der Kommunismus herrschte. Und es gibt nicht so viele Orte, an denen diese Erinnerung so gut bewahrt wurde wie im Hotel Orlik.

0: Die tschechische Band Bluesberry macht sich lustig über die ROH, die Revoluční odborové hnutí, also die revolutionäre Gewerkschaftsbewegung. Sie war in der kommunistischen Tschechoslowakei für die Organisation von Massen- und Betriebsurlauben zuständig. Wer sich sozusagen staatlich erholen wollte, musste sich oft einem absurden Prozedere unterziehen, bis der organisierte Erholungsurlaub genehmigt war. Bring eine Bescheinigung über deine Gesundheit mit, dann kommst du auf die Warteliste, singen Bluesberry. Wenn jemand absagt und die Gutscheine zurückgibt, trage ich dich ein. Die ROH übernimmt die Kosten. Vielen, vielen Dank. Danke, danke, danke. Das galt für Normalbürger. Die Politprominenz hingegen machte an abgeschirmten Orten wie am Stausee Orlik Ferien. Man spaziert rund 12 Minuten zu Fuß zum Strand des Stausees und kann verstehen, dass die Elite von früher und deren NachfolgerInnen abgeschirmt von den Blicken des Volkes gerne Zeit in Orlik verbracht haben und verbringen. Der Zeithistoriker Pavel Mücke interviewt immer wieder Experten zur tschechischen Militärgeschichte und dem Kalten Krieg. In den späten 1980er Jahren, als er ein Kind war, durfte er mit seinen Eltern eine Woche Ferien in einem gut ausgestatteten Freizeitheim machen. Später interessierte ihn beruflich die Frage, wie die kommunistische Elite ihre Urlaube verbrachte. Denn ihre Urlaube hinter verschlossenen Türen waren von Legenden und Mythen umgeben. Auch im Tatragebirge oder an anderen schön gelegenen Orten besaß die kommunistische Partei spezielle Chalets für ihre Funktionäre und deren Familien. Schlösser und Herrensitze waren für ausländische Gäste gedacht. So distanzierte sich die Partei von der Bourgeoisie. In den neu errichteten Häusern hingegen, so die Idee des ersten Sekretärs der Partei und des späteren Staatspräsidenten Antonín Novotný, sollten die Mitglieder ihre Freizeit miteinander verbringen. An Swimmingpools, in Ruderbooten, auf Tennisplätzen oder in Kinosälen, in denen private Filmvorführungen gegeben wurden. Oft mit westlichen Filmen, die eigentlich im Land verboten waren. Trotzdem.
1: Weil Novotný eine sehr autoritäre Persönlichkeit war, war es kein erfreuliches Erlebnis, die Freizeit dort zu verbringen, auch wenn viele Leute freiwillig kamen. Manche vielleicht, um sich für eine höhere Position zu bewerben, weil sie sich Vorteile erhofften, in seinem engen Kreis zu sein und an den Entscheidungsprozessen teilzunehmen. Es war also eine Art Quasi-Freizeit, irgendwo zwischen Arbeit, Machtspiel und Erholung.
2: Between work, some power game and recreation.
0: Die prunkvollste Residenz war für Staatspräsident Antonín Novotný reserviert. Sie war die einzige, die über einen eigenen privaten Außenpol direkt am Haus verfügte. Ein im Jahr 1963 in der Tschechoslowakei unvorstellbares Statussymbol.
2: It was not possible to know what happened there.
1: Was dort geschah, blieb im Dunkeln. In meinem Buch erwähne ich dazu einen Fall aus dem Prager Frühling 1968. Als Novotný von Orlik abreiste, wollten reformorientierte Journalisten eine Blitzreportage aus dem Hotel machen. Nach Debatten im Zentralkomitee wurde entschieden, dass Berichte über das Alltags- und Freizeitleben von Kommunisten verboten bleiben. Ein deutliches Zeichen dafür, dass die Liberalisierung des Regimes sehr enge Grenzen hatte.
0: Für Pavel Mücke ist die kommunistische Vergangenheit nach wie vor nicht abgeschlossen. Auch wenn die junge Generation die Zeit vor 40 Jahren anders sieht als die ältere.
1: Für die jüngere Generation ist die Samtene Revolution so etwas wie die Herrschaft Kaiser Karls IV. Im Mittelalter. Es ist wie aus dem Geschichtsbuch. Man könnte natürlich einwenden, dass diese Epoche für die heutige Zeit relevanter ist. Aber es hängt vom Interesse des Umfelds ab. Und ich glaube, dass viele...
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2: Am Mikrofon Martina Kofler. Die neue Verordnung der E-Control zu den Netzentgelten sorgt für Diskussionen. Erneuerbaren Verbände sehen darin wenig Spielraum für den Speicherausbau, der ja die Netze eigentlich günstiger machen soll. Paul Siehorsch informiert.
3: Großspeicher sollen Netze stabilisieren und Spitzen abfedern. Dadurch werden Netzausbaukosten gespart. Speicher, die das schaffen, gelten als systemdienlich und müssen weniger Netzkosten zahlen. Was systemdienlich ist, das hat die E-Control festgelegt, allerdings zu eng kritisiert Vera Imitzer vom Sonnenstrom- und Batterieverband.
4: Diese Kriterien sind kaum zu erreichen und damit fehlen uns die Batterien im System, die eigentlich dafür gesorgt hätten, dass die Netzkosten reduziert werden.
3: Systemdienliche Speicher sind 20 Jahre von gewissen Kosten befreit. Es geht daher um viel Geld. Für die Speicherbetreiber bei der Errichtung, aber auch für alle anderen. Wird jemand befreit von Netzkosten, zahlen andere, womöglich die Haushalte, mehr. Der Kuchen der Netzkosten, der bleibt ja immer gleich. Deshalb hat die E-Control laut eigenen Angaben die Regeln auch so streng gemacht für systemdienliche Speicher. Wie sich die neuen Regeln in der Praxis bewähren, das wird sich zeigen.
2: Bildungsminister Wiederkehr von den Neos will ein Verbot von Smartbrillen an Schulen prüfen lassen, das sagte er im ORF-Interview. Anlass ist der Fall eines Wiener Schülers, der suspendiert wurde, weil er trotz Verwarnung während des Unterrichts eine solche Brille getragen hatte. Das Bundesverwaltungsgericht hatte den Schulverweis wieder aufgehoben, weil kein konkretes Fehlverhalten feststellbar war. Erneut sind bei einem mutmaßlichen Drohnenangriff im Schwarzen Meer vor der Küste Bulgariens zwei Schiffe getroffen worden. Eines ist nach Angaben der bulgarischen Regierung gesunken, die Besatzung konnte gerettet werden. Erst vergangene Woche waren bei einem Drohnenangriff vor der bulgarischen Küste zwei Handelsschiffe getroffen worden. Dabei war eines der Schiffe gesunken, die gesamte Besatzung gilt seither als vermisst. Trotz der von US-Präsident Trump angekündigten Waffenruhe für Energieanlagen meldet die Ukraine weitere russische Angriffe auf Energieziele und Wohnhäuser. Demnach wurden dabei mindestens 8 Menschen getötet, berichtet Ansgar Gersmann.
5: Flammen schlagen aus einem riesigen Loch in einem Wohnhaus in Kharkiv. Unmittelbar nach dem Einschlag waren wir vor Ort, erzählt Igor Jakovlev vom Roten Kreuz. Die Eingangstür sei blockiert gewesen, Menschen im Haus eingeschlossen und die Gasleitung war noch nicht abgedreht. Präsident Volodymyr Zelensky wirft Russland vor, den Krieg bewusst in die Länge zu ziehen. Er fordert die USA auf, Moskau zur Einhaltung der von Präsident Trump ausgerufenen Waffenruhe für Energieanlagen zu drängen. Die Ukraine sei bereit, sich daran zu halten, sagt Zelensky in einer Videobotschaft. Trump spielt den Ball zurück nach Kiew. Putin wolle eine Einigung, sagt er, aber auch Zelensky müsse sie wollen.
2: Seenotretter haben in den vergangenen 48 Stunden insgesamt 227 Migranten aus 5 sinkenden Booten im Mittelmeer gerettet. Nach Angaben von Sea-Watch wurden die Retter dabei während eines Einsatzes von der libyschen Marine bedroht. Die Migranten wurden nach Lampedusa und Civitavecchia nördlich von Rom gebracht. Der NASA-Rover Perseverance hat einen neuen Streckenrekord auf dem Mars aufgestellt. Seit seiner Ankunft im Jahr 2021 legte er mehr als 45 Kilometer zurück. Das hat bisher kein anderes Fahrzeug auf dem Mond oder Mars geschafft. Laut NASA dürfte der Rover bis in die 2030er Jahre einsatzfähig bleiben. Und damit zum Wetter.
6: Der Sonnenschein überwiegt heute. Die Nebel- und tiefen Wolkenfelder etwa in Unterkärnten lockern auf. In der Osthälfte Österreichs können am Nachmittag aber noch Quellwolken auftauchen und in Vorarlberg und Nordtirol ziehen die ersten Ausläufer einer Front herein. Auf den Bergen ist es zum Teil sehr windig, auch im Osten wird mäßiger Nordwind spürbar und die Temperaturen steigen auf 12 bis 18 Grad. In der kommenden Nacht und morgen Vormittag regnet es dann ein wenig, weiterhin trocken bleiben kann es aber im Süden und stellenweise im Osten. So viel zum Wetter von Daniel Schlager.
2: Und jetzt noch der Blick auf die Themen des Mittagsjournals, heute mit Thomas Langpaul.
7: Guten Morgen aus dem Journalstudio. In Zukunft soll man sich ja auch in Apotheken impfen lassen können. Das Vorhaben der Regierung soll auf den letzten Metern sein. Kritik gibt es am Vertragswerk zur Beschaffung der Leonardo-Kampfjet-Trainer für das Bundesheer. Nach der Cyberattacke auf Kühlregale in französischen Supermärkten gehen wir der Frage nach, ob so etwas auch in Österreich möglich wäre. Zu den Schülerprotesten in Frankreich schalten wir zu unserer Korrespondentin in Paris. EU-Migrationskommissar Magnus Brunner ist in Pakistan. Er will dort die illegale Migration nach Europa eindämmen. Und nach dem trockenen, heißen Sommer gibt es neue Erkenntnisse wie
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Gegend. Ja, praktisch um die Ecke. Es ist eine gute Gegend zu wohnen. Ich mag es, ich auch. Apropos, ich heiße Thomas. Hallo Thomas. Ich bin Stefan. Nett dich kennenzulernen. Auch nett dich kennenzulernen. Weißt du, was komisch ist? Hier ist Dienstag immer ziemlich leer. Echt? Diese Kneipe erinnert mich an eine Kneipe in meiner Heimatstadt.

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1: Einen schönen Mittag wünscht Thomas Langpaul im Studio. Hier ist die Setlist für das heutige Journal. In Zukunft soll man sich auch in Apotheken impfen lassen können. Das Vorhaben der Regierung soll auf den letzten Metern sein. Kritik gibt es am Vertragswerk zur Beschaffung der Leonardo-Kampfjet-Trainer für das Bundesheer. Nach der Cyberattacke auf Kühlregale in französischen Supermärkten gehen wir der Frage nach, ob so etwas auch in Österreich möglich wäre. Zu den Schülerprotesten in Frankreich schalten wir zu unserer Korrespondentin in Paris, Leonie Heitz. EU-Migrationskommissar Magnus Brunner ist in Südasien unterwegs. Er will dort die illegale Migration nach Europa eindämmen. Wir schalten nach Pakistan. Papst Leo XIV. Wird heute im Spital erwartet. Er wird sich einer Operation wegen eines Lungenknotens unterziehen. Nach dem trockenen und heißen Sommer gibt es neue Erkenntnisse, wie die Bäume im Wald mit dem Wassermangel umgehen. Und rechtzeitig vor Beginn der heurigen Skisaison fordert der ÖSV die Errichtung einer Skihalle im Land. Das Wetter sonnig und mild, am Abend im Westen Schauer. Die erste Grippewelle rollt gerade durchs Land, ein guter Zeitpunkt, um über Impfungen zu reden. Nach jahrelangen Debatten hat die Dreierkoalition im Februar dieses Jahres beschlossen, dass ab 2027 auch in Apotheken geimpft werden darf. In den meisten europäischen Ländern ist das ja bereits länger der Fall. Allerdings, noch immer laufen die Verhandlungen. Ein entsprechender Gesetzesentwurf fehlt noch. Sowohl die Apothekerkammer als auch der Verband der Impfstoffhersteller mahnen jetzt zur Eile, auch mit dem Verweis auf sinkende Durchimpfungsraten. Die Ärztekammer versucht weiterhin zu bremsen, mit dem Verweis auf die Sicherheit von Patienten und Patientinnen. Tanja Malle berichtet.
2: In 19 europäischen Ländern dürfen Apothekerinnen und Apotheker zur Spritze greifen. Österreich zählt noch nicht dazu. Die Zeit drängt, wenn sich das ab 2027 tatsächlich ändern sollte. Sigrid Haslinger vom österreichischen Verband der Impfstoffhersteller.
3: Jetzt ist genau der Zeitpunkt und ich glaube, die Verhandlungen finden auch jetzt gerade statt. Und daher bitte auch unser Aufruf, es wirklich gesetzlich auch gut umzusetzen, rasch umzusetzen und auch sehr breit umzusetzen. Da wird ja auch in Österreich die Impflücken schließen können.
2: Grundsätzlich plant die Regierung ja, das Impfen in Apotheken ab 2027 zu ermöglichen. Allerdings sind einige wesentliche Fragen offen, darunter jene, ob bzw. ab wann die Apotheken auch in das kostenlose öffentliche Impfprogramm aufgenommen werden können. Dieses deckt bei Erwachsenen ja etwa Impfungen gegen Influenza, Pneumokokken, Gürtelrose und Covid-19 ab. Die Mittel dafür sind bis Ende 2028 allerdings verplant. Im Gesundheitsministerium hält man sich heute zum Verhandlungsstand bedeckt. Die Apothekerkammer drängt jedenfalls um Aufnahme in das öffentliche Impfprogramm und auch die Impfstoffhersteller fordern heute,
4: dass in den Apotheken alle Impfungen mit Totimpfstoffen, sowohl jene aus dem öffentlichen Erwachsenenimpfprogramm als auch jene privat zu zahlenden, geimpft werden können.
2: So Vizepräsidentin Nicole Zachratnicek. Als erster Schritt würde sich die FSME-Impfung eignen, weil die Impfsaison im Jänner bzw. Februar beginnt. Und
4: Wir haben heuer bereits 155 dokumentierte FSME-Fälle. Das sind mehr als bereits im ganzen letzten Jahr, waren es 132. Und besonders dramatisch finde ich den Rückgang der Prozentzahl der Bevölkerung, die im korrekten Impfschema sind. Das waren 2011 noch 70% und sind 2025 nur mehr 28% der Bevölkerung. Und das in einem der stärksten von FSME betroffenen Ländern Europas.
2: Erfahrungen aus anderen EU-Ländern, darunter Irland und Portugal, würden zeigen, dass das Impfen in Apotheken Durchimpfungsraten erhöhe. Die Ärztekammer steht in dieser Frage weiter auf der Bremse. Präsident Johannes Steinhardt verweist heute einmal mehr auf die Patientensicherheit.
5: Wir sehen halt schon hier eindeutig, dass hier ein Schnellsiedekurs nicht ausreicht, um eine Situation, die mehr ist als ein Stich, adäquat zu beurteilen. Darum sind wir immer skeptisch.
2: Die Apothekerkammer hat in der Vergangenheit auf entsprechende Aus- und Fortbildungen verwiesen. Zudem gäbe es positive Erfahrungen aus anderen Ländern.
1: Anfang der 2000er Jahre hat Österreich die Eurofighter gekauft und die Umstände der Beschaffung haben Politik und Gerichte den Gutteil von 2 Jahrzehnten beschäftigt. Vor knapp einem Jahr hat Österreich dann 12 zusätzliche Kampftrainer von der italienischen Firma Leonardo gekauft, um die bereits ausgemusterten Saab 105 zu ersetzen. Geliefert werden sollen die neuen Jets ab übernächstem Jahr. Doch schon jetzt sorgt der Kauf für Kritik. Die Prüfkommission kritisiert, dass wesentliche Fragen im Kaufvertrag für das Milliardengeschäft gar nicht geregelt sind. Das hat die Presse zuerst berichtet. Und ich will das jetzt mit Niklas Lercher aus unserer Innenpolitikredaktion vertiefen. Hallo.
6: Schönen Mittag.
1: Niklas, was sind denn die wesentlichen Kritikpunkte der Prüfkommission?
6: Es geht nicht um die Leonardo-Trainingsjets an sich, etwa um Mängel bei der technischen Ausstattung etc., sondern um die Vertragsmodalitäten des Rüstungsgeschäfts, also um das Kleingedruckte, das aber wesentliche Auswirkungen haben kann. Konkret sollen in dem Vertrag Fragen zur Gewährleistung nicht geregelt sein. Wie die Presse berichtet, vermisst die Bundesheerprüfkommission in diesem Rohbericht auch Regelungen zum Gerichtsstand. Ebenso zur Frage, welches Recht in Streitfragen überhaupt zum Tragen kommt, sprich österreichisches oder italienisches Recht. Und auch Compliance-Vereinbarungen sollen in dem Kaufvertrag mit Italien nicht enthalten sein.
1: Das klingt alles juristisch, technisch. Was könnten daraus konkret für Probleme für Österreich entstehen?
6: Wenn wir uns die Dimension des Rüstungsgeschäfts in Erinnerung rufen, dann kann das durchaus problematisch werden. Denn Österreich kauft von Italien in einem sogenannten Government-to-Government-Geschäft 12 Trainingsjets vom Typ Leonardo M346FA. Alles in allem fallen dafür 1,5 Milliarden Euro an. Da ist da alles eingerechnet, Bewaffnung, Munition, Wartung und Ausbildung. Unter dem Strich ist das aber sehr viel Geld. Und sollte es da zu Streitigkeiten kommen, dann kommen eben solche Vertragsklauseln ins Spiel, die offenbar in den Leonardo-Verträgen fehlen dürften. Beispielsweise, wenn Mängel bei den Flugzeugen auftreten, wer haftet dann? Italien oder der Hersteller Leonardo? Wenn es hier keine Gewährleistung gibt, dann könnte das Bundesheer womöglich noch auf Kosten für Ersatzteile und Reparatur sitzen bleiben. Und kann Österreich aus dem Vertrag auch aussteigen bzw. Schadenersatz fordern, falls der Vertragspartner gegen Compliance-Regeln verstößt? Das dürfte dann auch schwierig werden, wenn diese Fälle im Vertrag nicht festgehalten sind. Eigentlich sind solche Vertragsklauseln international gang und gäbe und Standard.
1: Verträge wie ein Telefonbuch, so dick also. Wie reagiert denn die Verteidigungsministerin Claudia Tanner von der ÖVP auf diese Kritik?
6: Noch gar nicht. Im Verteidigungsministerium verweist man darauf, dass es sich um einen Rohbericht der Kommission handelt, der noch nicht öffentlich sei. Deshalb könne man den Bericht auch noch nicht im Detail kommentieren. Ministerin Tanner wird sich wohl erst Ende des Monats dazu äußern. Dann wird der Bericht offiziell vorgelegt. An sich sind diese Berichte ja nichts Ungewöhnliches. Tanner hat diese Prüfkommission im Bundesheer ja selbst ins Leben gerufen vor circa 3 Jahren. Einmal pro Jahr legt die einen Bericht über einzelne Beschaffungsgeschäfte vor. Auch in der Vergangenheit hat die Kommission da immer wieder Kritik geäußert. Der Opposition liegt der aktuelle Bericht auch noch nicht vor. Es hagelt aber schon Kritik. Die FPÖ spricht in einer Aussendung von einem Blindflug auf Kosten der österreichischen Steuerzahlerinnen und Steuerzahler. Und für den grünen Wehrsprecher David Stöckmüller zeigt sich beim Kauf der Leonardo-Jets,
7: dass irgendwo im Hinterzimmer irgendwas unterschrieben wird, ohne dass das Parlament und auch die Politik irgendwie die Unterlagen kennt.
6: Die Grünen werden dazu im Verteidigungsausschuss des Nationalrats auch einen Antrag einbringen.
1: Auch wenn wir da inhaltlich natürlich noch nicht auf diesem Level sind, aber man erinnert sich an eben den Eurofighter-Kauf von vor mehr als 20 Jahren. Hat die Politik insgesamt aus den damaligen Fehlern nichts gelernt?
6: So hart würde ich das nicht einschätzen. Der Eurofighter-Deal war ein finanzielles Fiasko für die Republik, inklusive anhängiger Gerichtsverfahren wegen fragwürdiger Gegengeschäfte und mutmaßlicher Schmiergeldzahlungen. Als Konsequenz daraus setzt das Bundesheer bei so großen Rüstungsgeschäften mittlerweile fast ausschließlich auf Government-to-Government-Geschäfte. Soll heißen, Kaufverträge mit Staaten und nicht mit privaten Rüstungskonzernen. Im Falle der Leonardo-Jets ist das, wie gesagt, Italien. Zudem ist eben auch diese Bundesheer-Prüfkommission gegründet worden, um zusätzlich ein Auge darauf zu werfen, dass hier alles sauber abläuft. Aber ja, sollten diese wesentlichen Regelungen bei den Leonardo-Jets nun fehlen, wäre das mehr als erstaunlich. Die Ministerin selbst kann ein Lied davon singen, wie schwierig es ist, nachzuverhandeln. Manche haben Claudia Tanner in der Eurofighter-Causa vielleicht noch im Ohr. Airbus, das ist der Hersteller der Kampfjets, werde sie noch kennenlernen, hat Tanner 2020 gemeint. Es ist bei der Ansage geblieben, Schadenersatzforderungen oder gar ein Ausstieg aus dem Vertrag sind im Sand verlaufen.
1: Vielen Dank, Niklas Lercher. Wir bleiben dran.
6: Gerne.
1: In Frankreich haben Hacker Kühlanlagen hunderter Supermärkte manipuliert. Statt Lebensmittel zu kühlen, wurden die Geräte in den Auftaumodus versetzt. Riesige Mengen an Tiefkühlware mussten entsorgt werden. Die Pariser Staatsanwaltschaft ermittelt. Da stellt sich unweigerlich die Frage, wie konnten die Angreifer auf diese Anlagen zugreifen und könnte das allenfalls auch bei uns in Österreich passieren? Beate Tomasovic und Annabel Amini haben nachgefragt.
8: Grundsätzlich zählen größere Supermarktketten wie Rewe oder Spar auch zur kritischen Infrastruktur. Theoretisch könnte so ein Cyberangriff also auch die Systeme unserer Supermarktketten treffen, so die Sprecherin von Spar, Nicole Bergmann.
9: Bei uns ist es so, dass jeder Marktleiter auf seinem Handy ein Alarmsystem hat. Und wenn in seiner Filiale etwas daneben geht, also wenn zum Beispiel jemand einbricht oder eben auch wenn die Kühlsysteme irgendein Problem haben, würde der Marktleiter oder die Marktleiterin sofort eine Meldung, eine Alarmmeldung auf sein Handy bekommen.
8: Passiere das in mehreren Filialen gleichzeitig, würde die eigene Abteilung für Cybersicherheit dem nachgehen, so Bergmann. Auf Ö1-Anfrage will die Supermarktkette Rewe erst am Nachmittag dazu Stellung beziehen. Der Fall in Frankreich wirft jedenfalls Fragen auf, obwohl es im Vorfeld bereits Warnungen gegeben hat. Vor 2 Monaten, im August, veröffentlicht eine israelische Sicherheitsfirma einen Bericht über Schwachstellen in Kühlanlagensteuerungen des Herstellers Danfoss. Die Firma informiert den Hersteller, entsprechende Sicherheitsupdates werden durchgeführt. Haben die Hacker diese Information ausgenutzt? Das könnte sein, sagt Thomas Brandstätter. Er ist Geschäftsführer von Lime Security, ein Unternehmen, das die Sicherheit technischer Anlagen von Kraftwerken über Ampelsysteme überprüft. Entscheidend sei die Frage:
10: Wie offen ist der Zugang zu diesen Steuerungen, die für die Kühltechnik zuständig sind? Sind die im Internet auffindbar, auch für Angreifer und nicht nur für den legitimen Wartungstechniker? Und wenn ja, und dann vielleicht nur in Kombination eine Sicherheitsschwachstelle besteht, kann natürlich die Möglichkeit genutzt werden vom Angreifer.
8: Um in das System einzudringen und dieses zu manipulieren. Brandstätter ortet eine Aufmerksamkeitslücke. Kühlsysteme bekämen nicht ausreichend Aufmerksamkeit, wie zum Beispiel Rechenzentren, was die Cybersicherheit angeht.
10: Also wir sind gerade am Prüfen, welche Systeme im österreichischen Internetraum erreichbar sind. Kurz und knapp gesagt, bei einem ersten Überblick konzentrieren sich die Komponenten schwerpunktmäßig auf Deutschland, Niederlande, Frankreich.
8: Unterdessen hat ein bisher nicht betroffener großer Lebensmitteleinzelhändler wegen eines Angriffs mehrere Systeme offline gestellt. Ein Zusammenhang zwischen den Hackerangriffen ist bislang nicht bestätigt.
1: Und wir bleiben in Frankreich. Dort protestieren seit Wochen Schülerinnen und Schüler gegen die Bedingungen an ihren Schulen. Nicht genügend Lehrer und fehlende Investitionen in die Schulen, so die Kritik. Bei Zusammenstößen zwischen Schulkindern und der Polizei sind mehrere Schüler zum Teil schwer verletzt worden. Und ich bin jetzt mit unserer Frankreich-Korrespondentin Leonie Heitz in Paris verbunden. Hallo.
11: Hallo, guten Tag.
1: Leonie, zuletzt hat der französische Bildungsminister 3000 zusätzliche Lehrerinnen und Lehrer versprochen, die ab dieser Woche eingesetzt werden. Wie funktioniert das? Hat man da schon was gehört?
11: Bisher offenbar nicht besonders gut. Natürlich hat sich von Anfang an die Frage gestellt, woher der Bildungsminister jetzt plötzlich 3000 zusätzliche Lehrkräfte nehmen will. Jetzt gibt es Berichte von Mathematiklehrern, die plötzlich Französisch unterrichten sollen, oder von einer Deutschlehrerin in der Bretagne, die täglich 900 Kilometer zu ihrer neuen Schule und zurückfahren soll. Das wirft natürlich Fragen zur Umsetzung und auch zur Nachhaltigkeit dieses Plans auf. Die Regierung muss also erst noch zeigen, dass sie ihre Versprechen tatsächlich einlösen kann.
1: Die Proteste rund um die Schulen sind ja vielfach eskaliert. Die Regierung spricht von 700 verletzten Polizistinnen und Polizisten, aber eben auch Schülerinnen und Schüler sind verletzt worden. Die Menschenrechtsliga hat eine Plattform eingerichtet, wo immer mehr Beschwerden eingehen, und hält das Vorgehen der Polizei für unverhältnismäßig. Ist das so?
11: Ja, es gibt jedenfalls ernstzunehmende Hinweise auf problematische Polizeieinsätze. Auf dieser Beschwerdeplattform der Menschenrechtsliga sind bereits hunderte von Videos und Zeugenaussagen zu mutmaßlicher Polizeigewalt eingegangen. Aufnahmen zeigen etwa verschiedene Polizeifahrzeuge, die gefährlich schnell in Gruppen von Jugendlichen fahren. Und seit dem Beginn der Proteste wurden fast 7000 Menschen verhaftet. Das sind mehr als im gleichen Zeitraum der Gelbwesten etwa. Die große Mehrheit davon sind natürlich Minderjährige. Und Kritiker warnen davor, dass Jugendliche allein wegen ihrer Teilnahme an Protesten ins Visier der Polizei geraten. Sicher gab es auch Gewalt von Seiten einzelner Demonstrierender. Und die Polizei muss natürlich darauf reagieren können. Aber auch da muss der Einsatz von Gewalt verhältnismäßig sein. Und Amnesty International und die Menschenrechtsliga sprechen jedenfalls von einem zunehmend repressiven Vorgehen der Polizei und es laufen mittlerweile auch schon über 20 Ermittlungen gegen die Polizei wegen mutmaßlichen Fehlverhaltens.
1: Zuletzt gehen ja die Anlässe für die Proteste über das ursprüngliche Schulthema hinaus. Greta Thunberg etwa hat sich den Demos angeschlossen und insgesamt gibt es auch in Frankreich viel Solidarität mit den Anliegen der Schülerinnen und Schüler, aber auch in anderen Ländern wie Belgien und Deutschland ist das so. Was heißt das für diese Anliegen und für diese Protestwelle?
11: Ja, das ist für die Bewegung natürlich ein wichtiges Signal. Heute ist eben Greta Thunberg überraschend vor einer Schule in Saint-Denis bei Paris aufgetaucht. Am Nachmittag will sie sich dem Protestzug in Paris anschließen. Auch Jugendliche in Belgien oder Deutschland zum Beispiel haben ihre Solidarität bekundet. Damit bekommt der Protest internationalen Rückenwind und für die Regierung wird es schwieriger, die Forderungen der Schülerinnen und Schüler einfach zu ignorieren.
1: Für kommenden Samstag ist ein weiterer großer Protesttag angekündigt. Danach sind in Frankreich Herbstferien. Ist von dieser Lernpause auch eine Pause für die Proteste zu erwarten?
11: Ja, das ist die große Frage. In den Herbstferien wird die Bewegung sicherlich in eine Pause gehen, da viele Schülerinnen und Schüler verreisen und es weniger leicht wird zu mobilisieren. Die Frage ist, ob die Proteste danach noch einmal an Fahrt aufnehmen. Die Schülervereinigungen sagen jedenfalls, sie kämpfen weiter, bis ihre Forderungen erfüllt sind. Sie fordern ja unter anderem 10 Milliarden Euro mehr für die Schulen. Doch genau da liegt der Knackpunkt. Derzeit wird das Budget für das kommende Jahr in der Nationalversammlung diskutiert. Die Regierung will angesichts hoher Staatsschulden sparen. Deshalb sind in jedem Fall weitere Proteste zu erwarten, auch etwa von Beamten, deren Gehälter eingefroren werden sollen. Also mit oder ohne Schüler stellt man sich hier in Frankreich auf einen heißen Herbst ein.
1: Ein heißer Herbst in Frankreich, sagt Leonie Heitz voraus. Vielen Dank und alles Gute nach Paris.
11: Sehr gerne. Schönen Nachmittag.
1: Das Tauziehen um das mehrjährige EU-Budget führt auch in einen heißen Herbst. Die EU-Europaminister beraten zur Stunde in Luxemburg über einen Kürzungsvoranschlag der irischen Ratspräsidentschaft. Demnach soll der EU-Haushalt von 2028 bis 2034 um 8% niedriger ausfallen als der 2-Billionen-Vorschlag der EU-Kommission. Die Gruppe der sparsamen Länder, darunter auch Österreich und Deutschland, fordert hingegen weitere Kürzungen in Milliardenhöhe. Andere EU-Länder hingegen wollen an Regional- und Landwirtschaftsförderungen festhalten und keine Kürzungen hinnehmen. Aus Brüssel berichtet Tim Kupal.
12: Die Fronten sind verhärtet. Auf der einen Seite die Gruppe der Sparsamen. Allesamt Nettozahler, also Länder, die mehr Geld nach Brüssel schicken, als sie herausbekommen. Diese Gruppe fordert weitere Kürzungen in der Höhe von mehreren 100 Milliarden Euro. Der Vorschlag der irischen Ratspräsidentschaft von minus 8% sei bei weitem nicht ausreichend, sagt Österreichs Europaministerin Claudia Bauer, ÖVP.
13: Wir sind noch weit entfernt von einer österreichischen Zustimmung. Es wird noch dauern, bis wir auch von einer Landezone überhaupt erst sprechen können. Und hier sind dringend weitere Verhandlungen auch notwendig.
12: Der derzeitige Vorschlag würde noch immer massive Steigerungen der schwedischen EU-Beiträge bedeuten, kritisiert Schwedens Europaministerin Jessica Rosenkranz. Mit dem neuen Vorschlag der irischen Präsidentschaft würden unsere Beiträge um 60% steigen. Die schwedischen Steuerzahler müssten dafür die Rechnung zahlen und uns würde es zu Hause daran hindern, die notwendigen Gelder für Verteidigung und Sicherheit auszugeben. Das ist eine Position, die einige Länder mit einer angespannten Finanzlage ebenfalls teilen. Auf der anderen Seite etwa 20 Länder, die an Landwirtschafts- und Regionalförderungen festhalten wollen. Allen voran Spanien, das den Budgetvorschlag der EU-Kommission in der Höhe von 2 Billionen Euro als zu niedrig erachtet. Man benötige mehr Geld für die Herausforderungen, vor denen Europa stehe, meint Fernando San Pedro, EU-Staatssekretär in der spanischen Regierung. Um die Bereiche Sicherheit, Verteidigung, Wettbewerbsfähigkeit, Umwelt, künstliche Intelligenz und auch Landwirtschaft, Fischerei sowie die Interessen der Regionen in den Randlagen der Europäischen Union zu verteidigen. Die schwedische Europaministerin Jessica Rosenkranz vermisst Schwerpunkte.
14: Setting an EU-Budget is not about creating a magical wishlist.
12: Die Erstellung eines EU-Budgets ist keine magische Wunschliste. Es geht um Schwerpunkte. Wenn alles eine Priorität ist, ist nichts eine Priorität. Auffallend, Frankreichs Europaminister Benjamin Haddad besucht im Vorfeld des Ministertreffens sowohl das Abendessen der Großzügigen als auch das Frühstück der Sparsamen. Frankreich hat als zweitgrößter Beitragszahler in der EU Verständnis für Länder, die vor der Erhöhung von EU-Beiträgen warnen, versucht sich zugleich aber auch als Vermittler und präsentiert einen möglichen Ausweg. Ein entscheidender Punkt für Frankreich ist, es wird keinen einstimmigen Beschluss des mehrjährigen Finanzrahmens geben, ohne ein robustes Paket von EU-Eigenmitteln. EU-Eigenmittel, europaweite Steuern, die direkt ins EU-Budget fließen. Das also sei das Einzige, was die Lösung dieser schwierigen Gleichung ermöglichen würde.
1: Und von der schwierigen Gleichung des EU-Budgets zur nicht minder schwierigen Gleichung des österreichischen Budgets. Der Zeitpunkt, das nächste Dreijahresbudget für die Universitäten zu fixieren, rückt näher. Ende Oktober muss es laut Gesetz feststehen. Die Ansage vom vergangenen Mai, das Budget müsse sogar 1 Milliarde unter dem letzten Leistungszeitraum liegen, ist daher noch aktuell und gleichzeitig für die Unis eine Kampfansage. Heute finden daher ausgedehnte Demonstrationen statt, organisiert von der Universitätenkonferenz. Die MedUni Wien, in der nicht nur gelehrt, sondern auch behandelt wird, warnt gleichzeitig vor einer Verschlechterung der Versorgungssicherheit und einem Zurückfallen im internationalen Rankings. Peter Stacher berichtet.
15: Das im Juni im Bundesfinanzrahmengesetz beschlossene Uni-Budget für die Jahre 2028 bis 2030 beträgt 15,5 Milliarden Euro, liegt damit 1 Milliarde unter dem aktuellen Dreijahresbudget und 2,5 Milliarden unter der Forderung der Unis. Alleine bei der MedUni Wien würde das 200 Ärztestellen von 1700 weniger bedeuten, warnt der Rektor der MedUni Wien, Markus Müller, heute. Auch die in den letzten Jahren erreichte gute Forschungsquote könne man dann nicht halten.
16: Ziel war es, etwa bei 3,8% des BIPs zu landen. Wir sind nun seit einiger Zeit auf etwa 3,4%. Das ist ein großer Erfolg. Aber wir sind jetzt seit einigen Jahren da, wo andere schon seit vielen Jahrzehnten sind. Diese Budgetkürzung würde sozusagen auch Österreich als Innovationsstandort wieder zurückwerfen im internationalen Wettbewerb.
15: Das Pressegespräch findet in der Ärztekammer statt, deren Präsident für die MedUni in die Bresche springt. 200 Ärztestellen weniger hätten spürbare Konsequenzen, warnt Ärztekammerpräsident Johannes Steinhardt.
17: Wenn diese Personalressource fehlt, können Sie sich vorstellen, dass Spitzenforschung, Spitzenmedizin schon problematisch ist, aber das auch, und das vergessen, glaube ich, viele bei dieser Thematik, natürlich dadurch es zu einer Problematik in der Wartezeit kommen wird und letztendlich ein Begriff, den wir immer sehr in der öffentlichen Diskussion führen, natürlich Versorgungsauswirkungen entstehen. Und das macht uns schon große Sorge.
15: Der Rektor der MedUni bemerkt auch, dass es kaum Gespräche zwischen den Unis und dem Wissenschaftsministerium zu der Leistungsvereinbarung gäbe. Markus Müller.
16: Das war immer so, dass in den Monaten davor es zu Abstimmungsgesprächen, und zwar relativ intensiven, zwischen den Ressorts und den Universitäten gekommen ist, damit man sich sagen, irgendwie besser annähern kann, dass die Universitäten ein besseres Gefühl haben, was ist real machbar, und die Ressorts ein Gefühl haben, was die Universitäten real brauchen. Das hat es diesmal in Abweichung zu den vielen Jahren davor gar nicht gegeben.
15: Direkte Gespräche mit den Unis wären auch erst nach dem 31. Oktober vorgesehen, heißt es aus dem Wissenschaftsministerium. Das wäre der normale Prozess. Derzeit liefen die politischen Verhandlungen, und hier würde Wissenschaftsministerin Eva-Maria Holzleitner von der SPÖ noch mit dem Finanzministerium um eine Verbesserung ringen. Kommenden Samstag ist ein Arbeitstreffen im Bundeskanzleramt angesetzt, in dem es neben Themen wie einem Teilzeitstudium auch um eine Aufbesserung der beschlossenen 15,5 Milliarden Euro geht. Ausgang ungewiss.
1: 12.24 Uhr ist es Zeit, Ihnen zu sagen, was Sie in der zweiten Halbzeit dieses Mittagsjournals noch erwartet. Der gemeinnützige Wohnbau hat einen dämpfenden Einfluss auch auf andere Mieten, sagt das Wirtschaftsforschungsinstitut. EU-Migrationskommissar Magnus Brunner ist in Südasien unterwegs, um die Migration aus dieser Weltgegend nach Europa zu dämpfen. Und für die kommende Skisaison wird das noch nichts, aber der ÖSV drängt auf die Errichtung einer Skihalle im Land. Zunächst aber zum Krieg Russlands gegen die Ukraine. Der macht die Schifffahrt im Schwarzen Meer immer gefährlicher. Innerhalb von etwas mehr als einer Woche sind insgesamt 5 Schiffe vor der Küste von Bulgarien und Rumänien beschossen und teilweise versenkt worden. Ein Mensch wurde getötet, Dutzende Seeleute gelten noch als vermisst. Bulgarien bittet jetzt die NATO und die EU um Hilfe. Matthias Humpelstetter berichtet.
18: 6. Oktober, 3 Uhr früh. Es ist noch dunkel draußen, als sich die Crew mit Schwimmwesten auf einem Rettungsboot in Sicherheit bringt. Im Hintergrund lodern Flammen aus ihrem Frachter. Es ist eines von 2 Schiffen, die allein in der Nacht von 6. auf den 7. Oktober vor der Küste Bulgariens beschossen worden sind. Nach der Crew des zweiten Schiffs wird zunächst gesucht, erfolglos. Inzwischen ist die Suche eingestellt worden. Als Ermittler das ausgebrannte Wrack des ersten Schiffs untersuchen, zeigt sich ihnen ein Bild völliger Zerstörung. Trümmer an Deck, geschwärzte Kabinen, verschmolzene Metallteile. Der ukrainische Präsident Volodymyr Zelensky macht Russland verantwortlich.
19: Die ukrainischen Streitkräfte haben dort zu diesem Zeitpunkt keine Operationen durchgeführt. Was wir sehen, ist der Versuch Russlands, das westliche Schwarze Meer für die Schifffahrt unsicher zu machen.
18: Aus Moskau gibt es zu den Vorwürfen bisher keine Stellungnahme. Dann in der vergangenen Nacht erneut ein Notrufsignal. Wieder sind 2 Schiffe getroffen worden, wieder vor Bulgarien, wieder handelt es sich um mutmaßliche Drohnenangriffe. Als absolut inakzeptabel bezeichnet der bulgarische Ministerpräsident Rumen Radev heute die Attacken. Zur Herkunft der Drohnen, sagt Radev.
20: Wir haben keine klaren, schlüssigen Beweise, um ein bestimmtes Land für die Angriffe anzuklagen. Aber die Logik sagt, die Angriffe nutzen der Russischen Föderation.
18: Bulgarien will die russische Botschafterin ins Außenministerium zitieren und bittet die EU und die NATO um Hilfe bei den Ermittlungen. Ohne Zweifel soll belegt werden, wer hinter den Angriffen steckt. Fest steht, wer durchs Schwarze Meer navigiert, geht inzwischen ein großes Risiko ein. Laut der türkischen Handelskammer für Seefahrt sind seit Beginn des russischen Großangriffs auf die Ukraine fast 230 zivile Schiffe im Schwarzen Meer angegriffen worden. Die meisten von ihnen in diesem Jahr.
1: Und noch einmal Kriegsfolgen. Zehntausende ukrainische Soldaten haben im Krieg Arme oder Beine verloren. Auch der Einsatz russischer Drohnen lässt die Zahl der Betroffenen mit jedem Kriegsjahr weiter steigen. Während sich zivilgesellschaftliche Organisationen für die körperliche und psychische Rehabilitation der Verwundeten einsetzen, wird die mangelnde Barrierefreiheit in der Ukraine für immer mehr Menschen zum Problem, berichtet Miriam Beller.
21: Es ist nicht bekannt, wie viele ukrainische Soldatinnen und Soldaten im Krieg Arme oder Beine verloren haben. Die Behörden veröffentlichen keine genauen Zahlen. Schätzungen gehen jedoch von bis zu 50.000 Betroffenen aus.
22: I think we will get to know it's only after the war.
21: Genaue Zahlen werde es wohl erst nach dem Krieg geben, meint Olena Schmidt. Für die Vizepräsidentin der ukrainischen Nichtregierungsorganisation Citizen Charity Foundation steht aber auch so fest, der Bedarf nach Unterstützung wächst mit jedem weiteren Kriegsjahr. Die Organisation von Olena Schmidt mit Hauptsitz in Kharkiv unterstützt verwundete Soldaten bei der Rehabilitation, um ihnen die Rückkehr in den Alltag zu erleichtern.
22: Very severe injuries, combination of injuries.
21: Die Medizinerin beobachtet, dass besonders schwere Fälle mit multiplen Verletzungen und Amputationen zunehmen. Ein Grund dafür ist, dass der Einsatz von Drohnen die Kriegsführung grundlegend verändert hat. In der sogenannten Killzone, einem rund 30 Kilometer breiten Streifen rund um die Frontlinie, schwärmen Drohnen regelrecht im Himmel und jagen alles, was sich bewegt. Soldaten, die an der Front an den Gliedmaßen schwer verletzt werden, müssen mit sogenannten Tourniquets abgebunden werden. Damit wird verhindert, dass die Verwundeten verbluten. Doch dann muss es schnell gehen, damit der Arm oder das Bein gerettet werden kann, sagt Olena Schmidt. Doch Drohnen machen eine rasche Evakuierung oft unmöglich.
22: By NATO standards it's 6-8 hours.
0: Innerhalb von 6 bis 8 Stunden muss das Tourniquet laut NATO-Standards wieder herunter. Aber wir hatten in Kharkiv beispielsweise einen Fall von einem Mann, der 30 Tage lang seinen Arm abgebunden hatte, weil er nicht aus der Gefahrenzone gebracht werden konnte. Als er es ins Krankenhaus geschafft hat, war sein Arm bereits ausgetrocknet und mumifiziert, aber er hat überlebt.
22: But he survived.
21: Für die Überlebenden folgt eine langwierige Rehabilitation. In den ersten Jahren des Krieges mussten viele ins Ausland, um moderne Prothesen zu erhalten. Das ändere sich zunehmend, sagt Olena Schmidt von der Citizen Charity Foundation. Doch gerade wenn es um die öffentliche Infrastruktur geht, sieht die Medizinerin noch viele Herausforderungen.
0: Für ein Land im Krieg ist es eine enorme Herausforderung, die Infrastruktur barrierefrei zu machen. Die Gesellschaft war auf die vielen verletzten Menschen nicht vorbereitet. Es fehlte an geeigneten Arbeitsplätzen, barrierefreien Verkehrsmitteln. Selbst Krankenhäusern fehlte es an Rampen und Aufzügen. Viele Büros, Krankenhäuser und Teile der Infrastruktur werden jetzt umgebaut.
22: Try to be changed.
21: Doch gerade im Krieg nehme dieser Umbau viel Zeit in Anspruch.
1: Zurück nach Österreich. International ist Österreich für seinen gemeinnützigen und sozialen Wohnbau bekannt und vor allem das Wiener System gilt europaweit als Vorzeigebeispiel. Eine laufende Studie vom WIFO kommt nun zum Ergebnis, Gemeindebauwohnungen haben eine preisdämpfende Wirkung, auch im privaten Wohnungsmarkt. Dort sind die Mieten zuletzt gestiegen, nicht zuletzt wegen der hohen Inflation, berichtet Paula Schönberger.
3: 230 Euro weniger Miete im Monat. Das kann für einen Haushalt einen spürbaren Unterschied machen. So viel sparen Mieterinnen und Mieter in einer Wohnung einer gemeinnützigen Bauvereinigung im Vergleich zu einer ähnlichen privaten Mietwohnung. Das zeigt eine WIFO-Studie. Sie kommt außerdem zum Schluss, je mehr Gemeindewohnungen es am Markt gibt, desto stärker sinken auch die privaten Mieten. WIFO-Ökonom Michael Klien erklärt, warum.
4: Dort, wo der gemeinnützige Wohnbau ungefähr auf Augenhöhe mit dem privaten Wohnbau in der Menge ist, da sieht man substanzielle Effekte, dass das auch die privaten Mietwohnungen dämpft und die Preise senkt.
3: Ohne gemeinnützige Anbieter wären die Mieten für private Wohnungen laut WIFO noch höher als ohnehin schon durch die Teuerung. Denn die Preise für private Wohnungen orientieren sich an den Preisen am gesamten Markt. Zusätzlich entlasten gedämpfte Mieten auch den Staatshaushalt. Wenn weniger Menschen hohe Wohnkosten haben, brauchen weniger von ihnen Wohnbeihilfe oder zusätzliche Unterstützung aus der Mindestsicherung. So spare der Staat jährlich zwischen 200 und 300 Millionen Euro, sagt WIFO-Ökonom Michael Klien. Das soziale Wohnbausystem steht jedoch auch immer wieder in der Kritik. Erst kürzlich ist ein Fall in Linz in Oberösterreich öffentlich geworden. Zwei Vertraute des Wohnbaureferenten sollen Wohnungen einer landeseigenen gemeinnützigen Gesellschaft zu besonders günstigen Konditionen gekauft haben. Die Beteiligten bestreiten politische Einflussnahme. Jedoch würde allein der Anschein der Freundalwirtschaft den gemeinnützigen schaden, sagt WIFO-Ökonom Klien. Die Bevölkerung hätte dann weniger Vertrauen in das System.
4: Die Kontrolle ist sehr, sehr wichtig. Ja, wenn man nämlich nach Deutschland schaut, wo die Gemeinnützigkeit genau nach so einem Skandal abgeschafft worden ist. Ja, jetzt im Nachgang bedauert man das natürlich.
3: Zusätzlich müssten etwa die Rahmenbedingungen für den gemeinnützigen Wohnbau auf Bundesebene so rasch wie möglich neu verhandelt werden, sagt Michael Gebauer vom österreichischen Verband gemeinnütziger Bauvereinigungen. Statt zusätzliches Geld bereitzustellen, könnte die Politik auch mehr Grundstücke für den gemeinnützigen Wohnbau freigeben. Entsprechende Flächen seien vorhanden.
23: Der Grund und Boden ist das Wichtigste, um leistbaren Wohnraum zu organisieren. Und deswegen würden wir hier sehr dafür plädieren, dass die öffentliche Hand ihre Grundstücksbestände hier einmal durchforstet.
3: Vor allem im Osten Österreichs und in Ballungsräumen mit großer Wohnungsnot. So könnte garantiert werden, dass die breite Bevölkerung Zugang zu leistbarem Wohnraum hat.
1: Die Skisaison steht vor der Tür und sie könnte in Zukunft das ganze Jahr umspannen. Der österreichische Skiverband macht nämlich Druck für die Errichtung einer Skihalle im Land. ÖSV-Präsidentin Roswitha Stadlober hat angekündigt, nun eine Arbeitsgruppe einrichten zu wollen mit allen Stakeholdern, die sich mit dem Thema beschäftigen. Aus der Politik kommen unterschiedliche Signale, was den Bau einer solchen Halle betrifft. Skifahrer in der U-Bahn wird man jedenfalls nicht so bald sehen, denn die Stadt Wien hat kein Interesse, berichtet Maria Kern.
2: Es gibt sie nicht nur dort, wo es an Schnee fehlt, etwa in Dubai. Skihallen stehen mittlerweile auch in vielen europäischen Ländern. Und der österreichische Skiverband meint, auch hierzulande sollte eine Skihalle errichtet werden. ÖSV-Präsidentin Roswitha Stadlober sagt in einem ORF-Interview Ende September, dass eine Skihalle wichtig für ganzjähriges Training wäre.
5: Das zeigt uns ja der Fußball. Wenn ich das ganze Jahr Fußball trainieren und spielen kann, ist es eine ganz andere Vorbereitung, also wie wenn man jetzt nur in gewissen Monaten sie vorbereiten kann. Also man muss da, glaube ich, über Alternativen nachdenken.
2: Derzeit müsse der Skisportnachwuchs an die 30 Tage in ausländischen Skihallen trainieren, so Stadlober. Weiters argumentiert sie, dass in einer solchen Halle auch Kinder in Ballungsräumen früh mit Schnee in Berührung kommen könnten. Wie steht das Sportministerium zu einer Skihalle? In einer Stellungnahme aus dem Büro von Staatssekretärin Michaela Schmid von der SPÖ heißt es, Zitat:
6: Die Stärkung des Skisports ist selbstverständlich ein wichtiges Anliegen. Skihallen sind jedoch primär Freizeit- und Tourismuseinrichtungen.
2: Man weist auch darauf hin, dass öffentliche Mittel aus dem Sportministerium ausschließlich für den Spitzensport eingesetzt werden könnten. Zuspruch bekommt der ÖSV dagegen von Tourismusstaatssekretärin Elisabeth Zehetner von der ÖVP.
7: Weil ich eben einerseits will, dass die Kinder, die kein Skigebiet vor der Haustüre haben, auch das Skifahren lernen können. Und zweitens, weil wir natürlich auch für unseren sportlichen Nachwuchs verlässliche Trainingsmöglichkeiten brauchen.
2: Als möglichen Ort für eine Skihalle nennt Zehetner den Osten Österreichs. Die Stadt Wien signalisiert aber kein Interesse. Aus dem Büro von Sportstadtrat Peter Hacker von der SPÖ heißt es, dass eine Skihalle nicht angedacht sei. Wo auch immer eine solche gebaut werden könnte, die zentrale Frage wäre die der Finanzierung. Sollte die öffentliche Hand mitzahlen? Zehetner.
7: Ich glaube, ohne belastbares Konzept kann man eine öffentliche Beteiligung jetzt weder zusagen noch absagen.
2: Zur Frage, ob eine Skihalle in Zeiten des Klimawandels vertretbar sei, sagt Zehetner:
7: Ich glaube, es gibt eine Möglichkeit, gerade eine Skihalle so aufzustellen von Beginn an mit der klugen Planung, dass sie sehr energieeffizient ist und dass sozusagen auch die Abwärme entsprechend in ein Nah- oder Fernwärmenetz eingespeist werden kann.
2: Die Tourismusstaatssekretärin hat also keinerlei Bedenken, was den Bau einer Skihalle betrifft.
1: Papst Leo XIV. Wird heute unter strengen Sicherheitsvorkehrungen in der römischen Gemelli-Klinik erwartet. Dort soll ein bei einer Routineuntersuchung entdeckter Knoten in seiner Lunge entfernt werden. Die Operation könnte laut Medienberichten heute Nachmittag oder morgen Vormittag stattfinden. Nach Angaben des Papstes wurde der Knoten früh erkannt und ist örtlich begrenzt. Ob er gut oder bösartig ist, ist bisher nicht bekannt. Geplant ist etwa eine ein Wochen lang dauernde Krankenhausaufenthalt. Sophie Rupetz aus Rom.
24: Ein eigener Trakt im 10. Stock. Die Gemelli-Klinik ist auf päpstliche Patienten eingestellt. Das Papst-Apartment wird laut Medienberichten gerade renoviert. Leo soll ein anderes Zimmer auf derselben Etage beziehen. Untersuchungen sowie Blut- und Gewebeproben sollen zum Schutz seiner Daten unter Codes oder Pseudonymen erfasst werden. Angekündigt hat Leo seine Operation selbst am Sonntag nach dem Angelusgebet. Die Ärzte haben einen örtlich begrenzten Knoten in meiner Lunge entdeckt. Er wurde in einem sehr frühen Stadium erkannt und ist gut lokalisiert. Eine ungewöhnlich persönliche Mitteilung eines Papstes über seine Gesundheit. Der 71-Jährige gilt als sportlich, spielt gerne Tennis. Größere gesundheitliche Probleme waren bisher öffentlich nicht bekannt. Was der Befund bedeutet, muss genauer untersucht werden. Silvia Novello, Onkologin an der Universität Turin. Eine Computertomographie zeigt uns den Knoten und seine Lage zu den umliegenden Strukturen. Um festzustellen, um welche Art von Knoten es sich handelt, muss eine Gewebeprobe entnommen werden. Der beim italienischen TV-Sender Sky befragte führende Lungenexperte betont: Ein Teil dieser Knoten ist entzündlich bedingt und gutartig, andere können Tumoren sein. Dann ist es wichtig auszuschließen, dass sich die Erkrankung bereits auf andere Bereiche ausgebreitet hat. Kardinalstaatssekretär Pietro Parolin hat noch gestern Abend mit dem Papst gesprochen. Er ist ein großes Vorbild an Gelassenheit. Wir hoffen, dass alles möglichst bald gut ausgeht. Auf dem Petersplatz hoffen Besucher auf eine rasche Genesung. Ich hoffe, dass es ihm bald besser geht. Er ist ja erst seit kurzer Zeit Papst, sagt eine Touristin aus Kanada. In Argentinien wird Leo im November erwartet. Wir erwarten ihn in Buenos Aires und Córdoba. Bislang hält der Papst an seiner geplanten Südamerika-Reise fest. Ob er sie antreten kann, hängt vom Verlauf der Operation und seiner Erholung ab.
1: Nächstes Thema: Zuwanderung. EU-Migrationskommissar Magnus Brunner ist derzeit in Südasien unterwegs, gestern Bangladesch, heute Pakistan. Bangladesch ist derzeit das Land, aus dem die meisten Menschen versuchen, illegal in die Europäische Union einzureisen. Heute ist Brunner in Pakistan und dort begrüße ich jetzt unsere EU-Korrespondentin Verena Sophie Meyer, die Brunner begleitet. Hallo.
8: Hallo, schönen Nachmittag aus Islamabad.
1: Verena, wie will Kommissar Brunner die Menschen in der Region davon abhalten, zu versuchen, in die EU zu kommen?
8: Um diese Frage zu beantworten, muss man zuallererst verstehen, warum so viele Menschen ihre Heimat verlassen. Bangladesch zum Beispiel lebt von Migration, von Familienmitgliedern, die im Ausland arbeiten und Geld zurückschicken. Diese Rücküberweisungen machen pro Jahr rund 30 Milliarden Euro aus. Das ist fast vergleichbar mit der Wertschöpfung der Textilindustrie in Bangladesch. Und dann kommen viele über den irregulären Weg, weil es kaum legale Wege gibt. Deshalb nehmen die meisten sogenannte Mittelsmänner in Anspruch. Sie zahlen da tausende Euro an etablierte Netzwerke, die Jobs vermitteln, kurzfristige Besuchsvisa, manchmal auch Dokumente oder Pässe unter falschem Namen. Dafür nehmen Migrantinnen und Migranten Kredite auf oder verkaufen das ganze Land der Familie, um vor allem in den Nahen Osten zu gehen, aber ein kleiner Teil kommt eben auch in die EU. Und in Europa landen diese Menschen dann im Asylsystem, in dem sie keine Bleibechancen haben, weil Bangladesch als sicheres Herkunftsland gilt, die Anerkennungsquote wahnsinnig niedrig ist, 3-4%. Und das heißt für Bangladesch ist die Ankommen, dass sie wieder zurück müssen.
1: Aber wenn das für Bangladesch etwa auch so eine Rolle spielt, wirtschaftlich, sozusagen für den wirtschaftlichen Fortbestand dieses Landes, wie groß ist da die Unterstützung für die Europäische Union, für Brunner seitens der Regierung, in dieses System einzugreifen?
8: Was Rückführungen betrifft, wo Brunner darauf drängt, dass die verstärkt werden, weil viele Bangladeschis eben abgelehnt werden, da gilt, wer kein Aufenthaltsrecht in der EU bekommt, der muss Europa wieder verlassen. Das ist auch bisher so und auch bisher hat Bangladesch kooperiert bei der Rückkehr oder auch bei Abschiebungen von Menschen. Allerdings ist die Quote ziemlich gering. Also nur 15-20% der ausreisepflichtigen Bangladeschis kehren tatsächlich zurück. Diese Quote muss laut EU steigen. Und da gibt es seit einiger Zeit Hoffnung auf mehr Kooperation. Das liegt an politischen Umbrüchen in Bangladesch. Der EU-Kommissar hat da gestern in der Hauptstadt Dhaka einen sehr jungen Gedenkort besucht, das Memorial Museum für den Aufstand vor 2 Jahren, der das Ende der autokratischen Herrschaft von Sheikh Hasina eingeläutet hat. Und die EU will eben im Gegenzug für verstärkte Kooperation bei Rückführung der neuen Regierung Hilfe bei der wirtschaftlichen Entwicklung anbieten, die Bangladesch gerade braucht.
1: Sie haben schon angesprochen, die Schmugglernetzwerke, die Menschen oft mit falschen Versprechungen dazu verleiten, sich auf den Weg zu machen. Was kann man da dagegen tun? Was erwartet die EU da von den betroffenen Ländern?
8: In Bangladesch geht es da in erster Linie mal um die Gesetzeslage und darum, diese Aktivitäten unter Strafe zu stellen, dass Schlepper- und Mittelsmännernetzwerke auch zur Rechenschaft gezogen werden können, wenn sie gefälschte Dokumente ausstellen und Menschen so auf eine gefährliche Route locken. Das sind Gesetzesänderungen vor kurzem auch durchs Parlament in Bangladesch gegangen. Die EU verlangt da jetzt konsequente Umsetzung, hören wir dazu EU-Kommissar Magnus Brunner.
9: Das hängt natürlich mit dem Rechtssystem auch hier in Bangladesch zusammen, dass Schmuggel und Menschenhandel härter bestraft wird auch, hier härter vorgegangen wird. Hängt auch viel mit Digitalisierung natürlich zusammen. Bangladesch ist auf dem Weg, die Reformen umzusetzen. Diese Regierung hat vor 8 Monaten begonnen, nach einer sehr schwierigen Zeit.
8: Da spricht Brunner eben die verstärkte Kooperation mit der neuen Regierung angestrebt dann an. Und eine ähnliche Entwicklung, was die Gesetzeslage angeht, können wir auch in Pakistan beobachten. Da soll die Arbeit von diesen Vermittlungsagentur ebenfalls auf eine solidere rechtliche Basis gestellt werden, weil Betroffenen eben oft gefälschte Jobangebote angeboten werden und falsche Versprechen.
1: Bei Pakistan ist die EU aber nicht nur an Abschottung interessiert, sondern auch an bestimmten qualifizierten Auswanderern. Wieso ist die Lage, was Pakistan betrifft, denn eine andere?
8: Einerseits zum Vergleich mit Bangladesch läuft die strategische Zusammenarbeit in dem Bereich gerade erst an. Also was wir bisher vor allem unter Entwicklungshilfe oder Zusammenarbeit verstanden haben, das wird jetzt an Bedingungen geknüpft, auch im Migrationsbereich. Das wird dann Migrationsdiplomatie genannt. Und so will man zu einem Punkt kommen mit weniger irregulären

0: wenig Arbeit im Land. Und in Pakistan gibt es auch eine größere Mittelschicht, die besonders gut ausgebildet ist, aber im Land nicht den passenden Jobmarkt findet. Und einerseits versuchen da viele für ihren Master über Studierendenvisa nach Europa zu kommen, mit dem Ziel, längerfristig zu bleiben. Gleichzeitig werden auch sogenannte Talentepartnerschaften entwickelt mit Vorbereitungskursen über interkulturelles Wissen, auch mit Sprachkenntnissen und Sensibilisierung auf Arbeitsrecht. Ich habe da vorhin mit einer 23-jährigen jungen Frau gesprochen, die im Bereich Biomedizin forscht, studiert und arbeitet, in Islamabad aber nicht die richtigen technischen Rahmenbedingungen vorfindet und deshalb nach Deutschland kommen will, die jetzt auch daran arbeitet, wie sie sich für den deutschen Markt richtig bewerben kann. Und bisher wurden 1250 solcher Talentepartnerschaften geschlossen von Pakistanis mit Ländern in der EU. Man will daran arbeiten, das auszuweiten, denn zahlentechnisch ist das noch ein Tropfen auf dem heißen Stein.
1: Sie haben schon angesprochen, aus der Region kommen ja nicht nur viele Menschen nach Europa. Auch der Nahe Osten, die Golfregion, war bisher eine Gegend, in der viele Arbeit und eine Zukunft gesucht und gefunden haben. Jetzt herrscht dort Krieg. Was hat sich durch diesen Krieg für die Menschen in Südasien geändert?
0: Die Golfregion war für sie bisher sogar der wichtigste Arbeitsmarkt. Allein aus Pakistan sind es insgesamt mehr als 4 Millionen Arbeiter in den Vereinigten Arabischen Emiraten und Saudi-Arabien gemeinsam, wo sie unter widrigsten Bedingungen zum Beispiel am Bau arbeiten oder als Chauffeure, Frauen oft als Hausangestellte, die extrem schlecht behandelt werden und auch ausgenutzt werden. Aber durch den Krieg und die Angriffe haben zum Beispiel die Vereinigten Arabischen Emirate Visa aufgekündigt und Menschen zurückgeschickt, die jetzt eben kein Einkommen mehr haben. Offiziell spricht Pakistan dann noch von einzelnen isolierten Ereignissen. Die Frage, die in Europa dann reflexartig gestellt wird, ob sich dadurch Migrationsrouten vom Nahen Osten nach Europa verschieben, die kann derzeit aber noch mit Nein beantwortet werden. Also solche Bewegungen, die sehen wir noch nicht.
1: Vielen Dank, Verena Sophie Meyer. Alles Gute nach Islamabad in Pakistan.
0: Danke, schöne Grüße nach Österreich.
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1: 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In diesem Sommer haben Österreichs Wälder stark unter Hitze und Trockenheit gelitten. Wie groß die entstandenen Waldschäden sind, wird derzeit noch erhoben. Um besser zu verstehen, welche Baumarten den Wassermangel und die hohen Temperaturen verkraften können, beziehungsweise welche Standorte für welche Baumarten besonders gut geeignet sind, blicken Forschende der Universität für Bodenkultur in die Vergangenheit. Sie untersuchen, wie sich frühere Dürrejahre auf heimische Bäume ausgewirkt haben, etwa auf den Buchenbestand im Wienerwald. Tobias Meyer war im Wald mit dabei.
5: Der Waldökologe Matthias Meyer setzt einen kleinen Handbohrer an einem Buchenstamm im Wienerwald an. Langsam beginnt er den Bohrer zu drehen.
6: Das ist ein Jahrringbohrer, mit dem wir einen Bohrkern entnehmen können. Und auf dem Bohrkern sieht man dann die Abfolge der einzelnen Jahrringe. Der Baum bildet jedes Jahr einen Jahrring und das stellt wie ein Archiv des Baumwachstums dar.
5: Der Baum wird dadurch nicht beschädigt. Das kleine Loch wächst einfach wieder zu. Meyer hat so in den vergangenen Jahren 434 Baumbiografien im Wienerwald gesammelt und ausgewertet.
6: Hier sieht man einen besonders schmalen Jahrring. Das ist das Dürrejahr 1983 und das ist gefolgt von relativ breiten Jahrringen, die auf eine Erholung des Baumes im Wachstum hinweisen.
5: Im Vergleich mit den anderen Buchen ist Meyer aufgefallen, dass das Dürrejahr 1983 nicht in allen Stämmen gleich dünn abgebildet worden ist. Manche Buchen sind in diesem trockenen Jahr normal weitergewachsen, andere eben nicht.

0: Meyer hat diese Daten dann mit Bodenproben von den jeweiligen Standorten verglichen. Dabei zeigte sich, Buchen, die auf kargen, trockenen Standorten stehen, sind normal weitergewachsen. Buchen an üblicherweise feuchten Standorten haben ihr Wachstum dagegen nahezu komplett eingestellt.
1: Wir interpretieren die Ergebnisse so, dass Bäume, die auf armen, trockenen Standorten wachsen, offensichtlich besser mit dem Wasservorrat haushalten können als Bäume, die auf feuchteren, kühleren Standorten wachsen. Und dadurch können sie offensichtlich auch in Extremsituationen besser mit dem Wasserhaushalt umgehen oder mit dem Wasser haushalten.
0: In anderen Worten, abgehärtete Buchen sind in der Vergangenheit von Dürre weniger stark überrascht worden. Doch das heiße nicht, dass sie deshalb in Zukunft besser mit dem Klimawandel zurechtkommen werden, sagt Meyer.
1: Und es ist sehr wahrscheinlich, dass besonders diese Standorte, die schon von Haus aus arm trocken sind, zukünftig die sind, die am stärksten gefährdet sind von Trockenheit.
0: Abgehärtete Bäume haben also einen gewissen Standortvorteil, denn sie wissen, mit Wassermangel umzugehen. Doch dieser Erfahrungsschatz hilft nur so lange, wie genug Wasser zum Leben da ist. Wird es noch trockener, könnte es auch für abgehärtete Buchen im Wienerwald schwierig werden.
2: Zur Kultur jetzt. Colson Whitehead zählt zu den bedeutendsten Stimmen der US-amerikanischen Gegenwartsliteratur, bekannt für seine eindringlichen Romane über das schwarze Amerika. Über 7 Jahre lang verfolgte er parallel dazu das leichtfüßigere Projekt einer New York-Krimiserie. Nun erscheint nach Harlem Shuffle und Die Regeln des Spiels der 3. und letzte Band Cool Machine. Paula Pfoser berichtet.
3: Cool Machine klingt ganz anders als die ernsthaften, monumentalen Romane Underground Railroad und Die Nickel Boys, für die Colson Whitehead jeweils den Pulitzer Prize erhielt. Der Grundton ist ironisch und flott, voller Aphorismen, ganz in der Tradition der harten US-Krimischule oder der großen Gaunerfilme aus Hollywood.
4: I had the idea back in 2014.
5: Ich hatte 2014 die Idee, einen Heist-Krimi zu schreiben. Ich überlegte, welchen Film ich ausleihen sollte und dachte, Ocean's 11? Schon wieder? Wie oft kann ich mir Ocean's 11 ausleihen? Ich war einfach sehr neidisch auf Steven Soderbergh, den Regisseur, weil er mit diesen Figuren so viel Spaß hatte und sich diese Situation ausgedacht hat.
3: So Colson Whitehead im Interview. Im Abschlussband hat die Hauptfigur Ray Carney scheinbar alles erreicht. Der Mitte 50-Jährige wurde soeben zum Möbelhändler des Monats gekürt, ist glücklich verheiratet, die Kinder aus dem Haus. Doch die kriminellen Machenschaften lassen Carney nicht los.
5: Er hatte immer Ausreden. Er braucht Geld für das Geschäft seiner Frau, Freunde oder sein Cousin ziehen ihn in gefährliche Dinge hinein. Aber jetzt wählt er es selbst und muss sich der Frage stellen, warum er diesen Teil in sich hat.
3: Whitehead lässt Carney mit seinen inneren Widersprüchen ringen und schreibt im Hintergrund sein New York-Porträt weiter. Nach den 60ern und 70ern in den Vorgängerbänden spielt Cool Machine in den 80er Jahren.
5: In den 80ern erlebte die Wall Street ihr Comeback. Überall fließt Baugeld. Die Yuppies waren in den 60ern noch Hippies, bis sie älter wurden und sich verkauften. Diese Verwandlung von Gegenkulturenergie in reinen Kapitalismus, das ist eine der Kräfte, die ich hier verfolge.
3: Im unterirdischen Tunnelsystem hausen die Obdachlosen der Reagan-Ära. Darüber im Luxushotel Waldorf Astoria liegt Jesse Owens' Olympiamedaille in einem Safe. Owens, der schwarze Athlet, hatte 1936 vor Hitlers Augen Gold gewonnen. Unter der Oberfläche geht es also um weit mehr: Rassismus, Klassenfragen und kulturelle Vergeltung.
5: Ich hatte von Anfang an eine Vorstellung davon, wo Ray Carneys Geschichte enden würde. Auch wenn ich gewusst habe, dass es bis dahin Jahre dauern würde. Jetzt ist es soweit und ich bin stolz und froh, dass man endlich sehen kann, wie alles ausgegangen ist.
3: Auch Band 3 ist eher Zeit- und Milieustudie, denn plotgetriebener Krimi. Detailverliebt und aphorismendicht, manchmal fast zu sehr. Doch mit Leichtigkeit, Verspieltheit und lakonischem Humor versteht Whitehead New York wie kaum ein anderer zu erzählen.
2: Und ob das Wetter zum Lesen einlädt, erfahren wir gleich. Zuerst aber das Wichtigste zum Tag, zusammengefasst von Martin Balder im Nachrichtenstudio.
6: In Nürnberg ist vor kurzem der Flughafen laut Polizei wegen einer mutmaßlichen Luftnotlage gesperrt worden. Sicherheitskräfte haben den Flughafen abgeriegelt. Zu dem Einsatz war es kurz vor der Landung eines Fluges von der griechischen Insel Korfu gekommen. Schon heute früh war der Flugverkehr in Nürnberg wegen einer von 3 Piloten unabhängig voneinander gemeldeten möglichen Drohnensichtung beeinträchtigt worden. Apothekerkammer und Impfstoffhersteller fordern eine rasche Umsetzung des Impfens in Apotheken. Ein niederschwelliger Zugang könne die zuletzt sinkende Impfrate wieder verbessern, so das Argument. Die Regierung hat sich bereits für ein entsprechendes Gesetz entschieden, das ab Jänner gelten soll, doch ein Entwurf fehlt bisher. In 19 europäischen Staaten dürfen bereits Impfungen auch in Apotheken verabreicht werden. Die österreichische Hochschülerinnenschaft hat für heute zu Protesten gegen den drohenden Sparkurs für die Universitäten aufgerufen. Die Universitätenkonferenz unterstützt die Aktion. Sie befürchtet, bis 2030 um rund 1 Milliarde Euro weniger zur Verfügung zu haben. Das würde einen massiven Stellenabbau zur Folge haben, so die Unico. Aus ihrer Sicht bräuchte es 18 Milliarden Euro, allein um die Inflation abzugelten. Wie viel Geld es im Doppelbudget ab 2028 für die Unis tatsächlich geben wird, muss laut Gesetz bis Ende des Monats feststehen. Die Europaministerinnen und Minister der EU-Staaten beraten heute in Luxemburg über das nächste mehrjährige EU-Budget. Ursprünglich hatte die EU-Kommission für den Haushalt von 2028 bis 2034 2 Billionen Euro angestrebt. Die neue Verhandlungsgrundlage der irischen Ratspräsidentschaft sieht eine Reduzierung auf 1,8 Billionen vor. Nettozahlern wie Deutschland und Österreich geht das nicht weit genug. Von einer Zustimmung Österreichs sei man noch weit entfernt, so Europaministerin Claudia Bauer von der ÖVP. In Ungarn hat das Parlament einer Reform des umstrittenen Kinderschutzgesetzes zugestimmt. Mit der Zweidrittelmehrheit der Regierungspartei von Premierminister Peter Madja wurde das unter dessen Vorgänger Viktor Orban erlassene Gesetz deutlich entschärft. So wird das Verbot von LGBTQ-Inhalten für unter 18-Jährige gekippt. Stattdessen gilt künftig ein allgemeines Verbot von Inhalten, die die körperliche, geistige und moralische Entwicklung von Kindern gefährden könnten. Das zielt vor allem auf Online-Plattformen ab. In Frankreich halten Schülerinnen und Schüler heute einen weiteren Protesttag ab. Mehr als 200 höhere Schulen bleiben geschlossen. Im Internet wird zu einer nicht genehmigten Demonstration vor dem Amtssitz von Premierminister Sébastien Lecornu aufgerufen. Schüler- und Studentenverbände fordern 10 Milliarden Euro zur Renovierung und besseren Ausstattung der Schulen sowie die Abschaffung des Verteilsystems für Studiengänge und Ausbildungen, das sie als intransparent kritisieren. Im Schwarzen Meer vor der bulgarischen Küste sind neuerlich 2 Handelsschiffe offenbar von Drohnen angegriffen worden. Eines der beiden sei gesunken, so Bulgariens Regierungschef Rumen Radev auf Facebook. Ein Besatzungsmitglied sei gerettet worden. Die Logik würde nahelegen, dass die Vorfälle Russland zugute kämen, so Radev. Die NATO sei informiert worden. In Deutschland sind nach dem Brand in einer polnischen Satellitenanlage laut Medienberichten 2 weitere Verdächtige verhaftet worden. Angaben zu ihrer Nationalität gab es vorerst nicht. Schon gestern wurden 2 türkische Staatsbürger verhaftet, die den Brand gelegt haben sollen. Der Anschlag vor 3 Wochen betraf eine Station des US-Betreibers Starlink, der für die Kommunikation der ukrainischen Streitkräfte eine wichtige Rolle spielt.
2: Und jetzt, wie versprochen, zum Wetter. Bei mir im Studio ist Carmen Schüssling und da scheint die Sonne.
7: Ja, es sind goldene Herbsttage wie heute, wo man sich wirklich Land auf, Land ab einig ist. Es gibt nichts zu meckern beim Wetter. In der Früh die frische Luft, tagsüber stundenlanger Sonnenschein, oft sogar blauer Himmel und die Blätter der Bäume leuchten in den bunten Farben. In der Osthälfte Österreichs gibt's heute sogar noch ganze 5 Sonnenstunden, bis es dunkel wird. Und nicht nur die Sonnenfans freut das, auch die Photovoltaikanlagenbesitzer und Besitzerinnen, die holen an einem Oktobertag wie heute noch einiges an Energie aus der Sonne heraus. Die Sonne hat aber natürlich nicht mehr so viel Kraft wie im Juni. Da ist an einem reinen Sonnentag in etwa das Dreifache möglich.
2: Jetzt geht's aber mal von der Sonne in Richtung Regen, Carmen.
7: Ja, in der kommenden Nacht zieht eine Front herein. Die ersten Wolken dieser Front sind ja schon in Vorarlberg und im Tiroler Oberland angekommen. Und die bringt uns zumindest ein bisschen Regen in der Nacht und morgen bis Mittag. Der Regenschwerpunkt liegt da im Bereich von Vorarlberg über Nordtirol und das Salzkammergut bis ins Mostviertel. Viertel. Hier fallen punktuell über 10 Liter pro Quadratmeter, etwa im Kaisergebirge. Ganz im Osten vom Machfeld über das Südburgenland bis ins Klagenfurter Becken bleibt es aber trocken und hier ist bis Mitte der kommenden Woche kein Tropfen Regen in Sicht. Die Trockenheit im Osten und Süden, die dauert ja jetzt schon ein ganzes Jahr an und das zeigt sich auch am Pegelstand vom Neusiedlersee. Der ist so niedrig wie erst einmal zuvor seit Messbeginn im Jahr 1965.
2: Und in den Seen im Westen ist es ähnlich?
7: Ja, auch der Bodensee ist schon seit Monaten, also seit Anfang Juli, auf Rekordniedrigniveau. Der hat sich seit der enormen Hitze und der Dürre im Hochsommer einfach nicht mehr erholt. Es fehlen hier immer noch Milliarden Liter Wasser auf den mittleren Wasserstand zu dieser Jahreszeit.
2: Und wie geht es dann mit den Temperaturen weiter?
7: Ja, die werden sich relativ rasch wieder erholen. Donnerstag und Freitag wird es besonders im Westen recht mild mit über 20 Grad.
2: Vielen Dank, Carmen Schüssling. Das war's von uns. Barbara Schieder hat Regie geführt. Bernhard Ortmeier war für die Technik verantwortlich. Am Mikrofon verabschiedet.
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So, meine liebe Damen und Herren, Mesdames, Mesdemoiselles, Messieurs, aujourd'hui, nous parlons du Vodou. Shall be talking about Vodou today. Unser Kollege Joshua wird uns jetzt in Kurzem eine Zusammenfassung in Englisch über Vodou. Nachher werden wir ganz einfach nach Benin reisen und das Land entdecken und ganz besonders auch mehr noch über Vodou in Deutsch erfahren. Also, wir wünschen eine schöne Unterhaltung.

0: Afrika Positiv präsentierte Benin. Ein Symposium und Konzert in Ehre der kulturellen Ressourcen, traditionelle Werte und wirtschaftliches Potenzial Benins. In den Monaten Juni und Juli lud sie die Botschaft von Benin in der Schweiz und Radio Afrika zu einer Entdeckungsreise nach Benin ein, um ihnen die vielfältigen Seiten dieses westafrikanischen Landes näher zu bringen. Während der Kampagne wurden Informationen über Benin auf Afrika TV und Radio Afrika International ausgestrahlt. Die Kampagne startete mit einem Symposium um 19 Uhr mit einer Begrüßung des Botschafters von Benin in der Schweiz, Monsieur Lauro. Ebenfalls mit dabei waren Dr. Max Kodjo, Doktor der ländlichen Wirtschaft, Magister Christoph Adjasoho, derzeit Sprachtrainer bei der Osiris Lernakademie, Dr. Sonji Ekpon, Leiterin der Rechtsabteilung im Erzbischöflichen Amt für Unterricht und Erziehung in Wien und Magister Alexis Neuberg.
1: Und ein Motto von uns ist Positives Afrika. Und dieses Positives Afrika heute ist Benin. In Afrika sagt man, la parole appartient au Seigneur. Dieses Programm von Benin-Kampagne wird heute und morgen. Heute treten wir und morgen tanzen wir. Deswegen schneiden wir uns fest, Your Excellence, now I have to call you and to ask you to come to greet our Viennese people and to thank you for your coming.
2: Et je voudrais vous dire que le Bénin fait une expérience politique, économique et de construction sociale que nous voudrions partager avec vous ce soir au travers des communications qui seront présentées.
3: Heute möchten wir durch unsere Vorstellungen oder Präsentationen das Experiment, das Benin gerade macht im Wirtschaftswesen, in der Politik und auch im Sozialleben, das möchten wir einfach heute mit Ihnen teilen, damit Sie auch mal eine Idee davon haben.
2: Et je souhaite vivement que la soirée soit belle et que nos échanges soient fructueux ou que le nouveau départ de rencontre que nous faisons avec vous ce nouveau départ soit suivi d'autres occasions d'échange ici, en Autriche, en Europe, comme sur le terrain au Bénin et en Afrique.
3: Das, was wir heute anfangen, ist ein neuer Beginn. Und ich wünsche mir, dass dieser Abend auch mal dazu beiträgt, dass wir uns wieder treffen hier in Österreich und dort auch in Benin auf dem Terrain.
2: We have to promote countries to talk about what is being doing and let people know about the country. So we have this challenge. We should work towards promoting the country in different aspects of the daily life.
4: Für mich ist Benin vor allem die Stadt, die so viel Frieden hat. Das heißt, wenn man am Abend durch die Stadt geht, braucht man überhaupt keine Angst haben. Es passt jeder auf einen auf. Wenn man von irgendjemandem einmal angesprochen oder angepöbelt wird, kommt sofort jemand und sagt, lass das sein und die gehört zu uns und so. Also ich bin nach Benin gekommen und habe geglaubt, ich komme nach Hause.
1: Jetzt, wir haben als Radio Afrika eine Kampagne gemacht seit 2 Jahren, Positives Afrikas, weil Afrika ist nur in Österreich als KKK, 3K, Konflikt, Katastrophe, Krise. In diesem Land, Benin, keine Katastrophe, keine Krise, keine Hunger. Und deswegen, Max Kodjo, stehst du auf und erzählt uns über die Ressourcen und Traditionen und Werte aus Benin. Applaus.
5: 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We proceed in English. And I'm delighted to be here just to make an overview of Benin. What I presented this evening was I showed the historical background of Benin. Benin was founded above a series of small traditional kingdoms. 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And the king of Dahomey fought very tough against French colonials and then they gave, French gave that name, Dahomey, to Benin, to the current Benin. The name was changed because Dahomey was not reflecting the whole other kingdom. That was some of the Kérékou government changed the name from Dahomey into Benin. So I present this historical background and also show that Benin is enjoying peace, democracy, economic growth, to allow people to come to see Benin, to visit Benin, and to also have opportunity to invest in Benin. 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
6: you. Mein lieber Magister Christopher Jasoho, komm und sag uns, was macht Benin anders?
7: Die erste Frage, die die Menschen dazu gebracht hat, an jemanden zu denken, ist, wer bin ich, woher komme ich, wo gehe ich hin, wer hat mich geschaffen. Bevor die Missionare nach Afrika gekommen waren, glaubten die unsere Vorfahren schon an irgendetwas, an jemanden. Ja? Und es stammt aus der Frage, wer bin ich, wer hat die Welt geschaffen, wer hat das Meer, wer hat den Himmel. Das war einfach aus dem Staunen der Menschen so gekommen. Es muss jemanden geben, der dahinter steckt. Und da wir diesen jemanden nicht ausforschen finden können, versuchen wir einfach, uns dieses Wesen einfach zu repräsentieren. Das ist Gott. Aber das Wort auf Fond, die meistgesprochene Sprache von Benin, ist nicht Gott. Das ist Mau. Auf Yoruba ist es Olorun. Und es gibt auch mal viele andere Sprachen in Benin mit diesem Begriff von Gott. Gott war am Anfang in Benin nicht Gott, sondern Mau oder Sebolisa.
3: Das, wo du stammt ursprünglich aus Benin, das ist dem ehemaligen Dahomey, und stammt aus dem Erstaunen der Leute, der Menschen, die sich gefragt haben, wer hat uns geschaffen, wer sind wir, wo gehen wir hin, was machen wir hier. Und in diesem Sinne haben sie sich dann gedacht, ja, es muss irgendjemanden geben, der die Welt, die Gewässer und so weiter und so fort erschaffen hat. Und diese Person, so haben sie es gemeint, muss groß genug sein, dass sie sowas schaffen kann. Und dann haben sie ihn Mau genannt, was in der Fondsprache Gott bedeutet.
4: Voodoo, Medizin der Liebe. Das heißt, Voodoo gibt uns die Möglichkeit, unsere eigenen inneren Kräfte, unsere Kräfte zu Gott oder zu den Höheren, zum Kosmos, zu entwickeln und damit Gutes zu tun. Es kommt immer auf die Person an, was sie in ihrem Herzen hat. Das ist auch das, was sie dann tun kann.
3: Voodoo hat aber auch mal verschiedene Namen, je nachdem, welche Sprache man spricht. Auf Yoruba ist es Olorun zum Beispiel. Und zu Beginn war das Voodoo nicht nur eine Religion, sondern auch eine Kultur, eine Tradition. Jeder und jede, der oder die in Benin geboren ist, hat in seiner Familie einen Zug zum Voodoo. Das ist eine Tradition, das ist eine Kultur. Und beim Voodoo denken die Leute, wir haben einen Gott, aber wir haben auch viele Repräsentanten, viele Vertreter von diesem Gott. Die Voodoo-Religion ist keine polytheistische Religion, sondern eine monotheistische Religion. Und die Menschen glauben an Ahnenkult zum Beispiel. Unsere Ahnen sind nicht fähig. Unsere Verstorbenen sind nicht fähig, die sind da. Jetzt, die Menschen in Europa oder im Westen, wenn sie von Voodoo hören, haben Angst, denken sich, ja, das muss was Grausames sein. Man denkt sofort an Voodoo-Puppen und so weiter und so fort. Aber zu Beginn gab es keine Voodoo-Puppen. Weder in Dahomey noch in Togo oder Ghana.
8: Also die Frage ist, wie ist Voodoo hier in Österreich? Gibt es auch Leute, die Voodoo machen hier in Österreich?
4: Ich glaube, das ist etwas, das sich momentan sehr stark entwickelt, weil die Menschen das Gefühl zu sich selbst verloren haben. Und Voodoo bringt ein Gefühl zu sich selbst. Ja? Und deswegen ist es ganz besonders im Kommen in Österreich. Die meisten Leute sind wohl eingeweiht in Kuba, weil Afrika eine harte Post ist. Ja? Man muss also ein gutes Stehvermögen haben, um das wirklich machen zu können.
7: Also die Geschichte ist entstanden nach dem Sklavenhandel, weil viele Sklaven damals von Benin über die Goree-Insel in Senegal nach Brasilien oder nach Amerika oder Portugal oder Frankreich per Schiff gebracht wurden. Denen wurde verboten, ihre Götter oder ihren Gott, also ihren Gott zu verehren. Da in der Voodoo-Praxis man viele Statuetten, Holznässereien, um ein Gottreich zu repräsentieren, verbreitet war, durften diese Sklaven ihre Statuetten oder ihre Schnitzereien nicht mitbringen, die für sie die Gottheiten repräsentierten. Die hatten keine andere Möglichkeit, als mit den Puppen ihrer neuen Chefs, also Meister, zu spielen. Oder nicht zu spielen, sondern als Repräsentant oder Vertreter ihrer Gottheiten zu halten. Und dadurch ist dann die Praxis, also diese Art und Weise, mit Puppen zu reden oder zu beten, entstanden. Sie hatten keinen Ersatz für das, was sie zu Hause in Afrika.
4: Ich lese vor allem das Orakel von Ifa. Ich interpretiere das Orakel von Ifa und damit kann ich den Leuten die Richtungen zeigen, die sie gehen sollen, um ein größeres Gleichgewicht zu bekommen.
7: Also die Magie oder die Zauberkraft, die dadurch entstanden ist, ist dann später mit dem Sklavenhandel entstanden, in den Karibik, in Haiti oder in Brasilien. Man spricht heute von Voodoo-Puppen, um jemandem zu schaden, der mir was angetan hätte. Aber man braucht, wenn man von Voodoo hört, keine anzuhaben. Fliegen Sie einfach nach Benin oder nach Ghana oder nach Togo, dann werden Sie erfahren, was Voodoo in der Tat ist. Voodoo ist eine friedliche Religion. Es leben über 50% der Bevölkerung in Benin als Voodoo-Anhänger. Aber es bestehen keine Schwierigkeiten, miteinander zu leben. Die verschiedenen Religionen, die es in Benin gibt, die leben nebeneinander ohne Problem. Ja, und wenn das Voodoo so grausam furchtbar wäre, also gäbe es noch nie, also keine Menschen mehr in Benin oder in den Ländern, wo Voodoo als Tradition, Religion so praktiziert wird.
4: Meistens macht Voodoo viel für die anderen, als wie für einen selbst, kann ich sagen. Aber man glaubt immer, es ist nicht viel, was Voodoo gemacht hat. Aber wenn ich zurückschaue, was ich alles erreicht habe und wie eigentlich sich die Sachen in meinem Leben entwickelt hat, dann kann ich sagen, Voodoo hat sehr viel für mich gemacht.
6: Und Saun Ekpon, und du sagst uns, als jemand, der nicht dort geboren ist, was hast du gesehen dort?
9: Bon, Excellence, Monsieur l'Ambassadeur, chers amis de Benin, je suis très honoré de partager ma perspective du Benin avec vous. C'est une perspective très privée, très personnelle. Et je vais continuer en allemand parce que ça s'appelle perspective d'une autrichienne. Donc, c'est pourquoi je vais parler allemand et pas français. Unser Verein heißt Gesundheit für Benin, Benin Santé. Und hat das Ziel, die gesundheitliche Situation in Benin zu verbessern, vor allem dadurch, dass wir sozial schwache Personengruppen unterstützen wollen. Unser Ziel ist hauptsächlich, hier Spenden zu sammeln und gemeinsam mit unseren Partnerorganisationen vor Ort diesen Personengruppen zu helfen. Weil man natürlich nicht alles abdecken kann, haben wir uns jetzt konzentriert auf Hepatitis und organisieren dafür Informationskampagnen in Schulen. Und wir unterstützen Untersuchungen, ob jemand Hepatitis infiziert ist, und die Personen, die nicht infiziert sind, für die versuchen wir Impfungen zu finanzieren. Also ich sehe sehr viele Parallelen zwischen Benin und Österreich. Das fängt an bei der Größe, bei der Einwohnerzahl. Und ich sehe es als Frau eines Beniners sicher sehr differenziert. Der Benin ist für mich ein Land, das hochinteressant ist, das Gott sei Dank wenig bekannt ist in Europa, weil es eine stabile Demokratie ist und es keine Hungersnöte oder andere Katastrophen gibt, über die berichtet werden würde. Das ändert aber nichts daran, dass der Benin in manchen Bereichen sehr viel Entwicklungsbedarf hat. Im wirtschaftlichen Bereich, der Benin gehört zu den ärmsten Ländern der Welt nach den Statistiken der internationalen Organisationen. Und ich sehe hier durchaus auch die Aufgabe, dem Land meines Mannes Unterstützung zu geben, und wir versuchen das eben im Gesundheitsbereich.
10: Thank you for coming here. I guess I have the best part of the presentation tonight, which is the buffet. It's typical Beninese buffet, and we have food and drinks. 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
6: 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Eh?
10: It's tasty, and it can be eaten with a tomato sauce, which is very delicious as well. 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She's very noticeable wearing the same prints as me.
6: Mom, stand up, mom.
10: Thank you.
6: So, nach Benin, nach Voodoo etc., wir fahren weiterhin mit unserem Kollege Joshua nach Burkina Faso. Dort gibt es einen Baum. Der Baum ist ein Wunderbaum.

der Baobab der zwei oder mehr Geschichten. Der Baobab der zwei oder mehr Geschichten ist ein Artikel von Günter Ranier auf unserer Website. Und diese Geschichte von einem Baobab erinnert mich an die Geschichten von Baobab in Afrika. Les arbres imparables. Diese Bäume sind fast überall und viele Länder Afrikas haben die Kultur beheimatet.

Könige, Nabas und ähnliche traditionelle Autoritäten haben im modernen Burkina keine offizielle Rolle, sind aber nach wie vor von erheblicher Bedeutung und haben in manchen Fragen viel Einfluss. Unter der gegenwärtigen Übergangsregierung hat ihre Wichtigkeit zugenommen, ist dem echt burkinischen und somit den Traditionen in Abwendung von den Sitten und Regeln, die von den Kolonialherren eingeführt worden waren, doch eine deutlich größere Rolle zugedacht. Folgerichtig wurde heuer auch ein neuer Feiertag eingeführt. Der 15. Mai ist ab sofort alljährlich der Tag der Bräuche und Traditionen. Nicht nur in Demokratien ist ein Griss um den Chefinnensessel, wie uns gerade in den USA vorgespielt wird. Auch beim Nachrücken traditioneller Chefinnen kann es zu Streit und Konflikt kommen. Und nicht nur beim Sturm aufs Kapitol hat es Tote gegeben. Das kann auch hierzulande passieren. In Burkinas Osten leben vor allem die Gourmandche. Wie die Mossi im Zentrum bauten auch sie Reiche. Und die Königswürde war und ist dabei von zentraler Bedeutung. Jüngst konnte, zumindest schaut es ganz danach aus, ein jahrelanger Streit um die Nachfolge auf dem Thron von Fada Ngurma beigelegt werden. Denn für den gab es zwei Anwärter, Mindyerba Tiombiano und den um einiges jüngeren Tigwe Mohamed Tiombiano. Und das seit Mai 2020, 8 Monate nach dem Tod Kupiendielis, des 31. Königs von Fada. 60% der Alten, die das Kolleg bilden, das über die Nachfolge entscheidet, waren für Mindyerba, 40% für Mohammed. Diese Pattsituation hat 4 lange Jahre gedauert, als hätte der burkinische Osten nicht schon Probleme genug mit dem Terrorismus. Wie konnte der Streit geschlichtet oder eine Lösung gefunden werden? Nein, nicht durch Verhandlung oder Kommunikation. Offenbar war das Machtvakuum in der Ostregion des Landes den modernen Autoritäten zu viel geworden. So wurde ein Machtwort gesprochen. Der Minister der territorialen Verwaltung, der Dezentralisierung und der Sicherheit hat per Dekret Mindyerba Tiombiano als Untamba, als rechtmäßigen 32. König von Fada bestätigt. Hoffentlich kehrt jetzt Frieden ein ins königliche Haus der Hauptstadt von Burkinas Osten. Doch ich will Sie in eine weitere, zurückliegende Vergangenheit entführen. Vorausgeschickt sei, dass die Gourmandche im Ruf stehen, viel mit Übernatürlichem, mit Mystik zu tun haben. Insbesondere sind sie als Sandleser bekannt. Mit Hilfe von Spuren im Sand können sie Dinge in Erfahrung bringen, die sie eigentlich nicht wissen können. Eine Art Orakel oder Weissagen. Zu dem Baobab, der in Badiego, dem 9. Bezirk Fada Ngurmas thront, in der Altstadt, wie sie genannt wird, zu diesem offenbar über 350 Jahre alten Baum, gibt es Erzählungen. Das hat nichts mit Sand zu tun, aber sehr wohl mit Mystischem. Yen Dabli war der 14. König der Gourmandche. Eines Morgens ritt er aus, begleitet nur von seinem Griot, eine Art Troubadour, der für Genealogie und Historie zuständig ist. Da näherte sich ihnen eine Gruppe Bewaffneter. Sie waren aus dem Osten gekommen, aus einer Gegend, die heute zu Burkinas östlichem Nachbarn Niger gehört. Und sie waren nicht in friedlicher Mission unterwegs. Das war schon an der Geschwindigkeit zu erkennen, mit der sie auf ihren Kamelen mitgezogenen Säbeln unterwegs waren. Yen Dabli und sein Griot berieten kurz. Letzterer versteckte sich und verständigte die anderen Gefolgsleute des Königs mit seinem Sanduhr-Trommeln, dass etwas nicht in Ordnung sei. Sie schleunigst kommen sollten. Währenddessen ritt Yen Dabli so schnell er konnte davon. Er ritt auf einen Baobab zu. Am Fuß des Baumes angekommen, machte er nicht Halt, sondern ritt seinen Stamm gerade hinauf.
Oben war er unerreichbar. Seine Feinde scharten sich um den Baum, konnten ihm aber nichts anhaben. Wenig später trafen Yendablis Gefolgsleute ein. Die Feinde aus dem Osten ergriffen angesichts von deren Überzahl die Flucht. Yendabli konnte aus seinen luftbaumigen Höhen wieder herabsteigen. Seither heißt dieser ehrwürdige Baum Yendabli Baobab. Yendabli gilt auch als Gründer von Fadangurma. Um 1700 herum war das. Die Hufe des wundersamen königlichen Pferdes hatten sich bei seiner Flucht in den felsigen Untergrund gegraben. Heute ist der Boden um den Baobab nicht mehr felsig. Die Spuren der Hufe sind verschwunden. Laterit ist wenig beständig und die jahrhundertelange Erosion hat eine, wenn auch nicht sehr fruchtbare Erdschicht geschaffen. Sehr wohl sichtbar bleiben aber

0: und der sei nach seinem Ritt den Baobabstamm hinauf nicht mehr zurückgekommen. Stattdessen sei er weitergeritten, himmelwärts. Das verlegt die Entstehung der Hufspuren in etwa ins 13. Jahrhundert. Der heilige Baobab wurde jedenfalls 2017 zum nationalen Kulturgut erklärt. Er ist zur Sehenswürdigkeit geworden, ist zum Beispiel fixer Bestandteil des Stadtbesichtigungsprogramms des Vivavi-Vereins. Das Akronym steht für Vivre au Village, im Dorfleben. Allerdings liegt der Tourismus terrorismusbedingt da nieder, auch wenn sich Burkinabé so leicht nicht unterkriegen lassen. Erst kürzlich wurde ein Programm zur Belebung des internen Tourismus beraten und beschlossen. Que justice soit faite. Pour plus de précision sur ce crime, nous appelons ici le frère de la victime. Zum Abschluss noch eine dritte Variante der Geschichte des heiligen Baobabs. Ein Bekannter, ein Gourmandier, der seit längerem in der burkinischen Hauptstadt Ouagadougou lebt, der aber in Fada Nguema aufgewachsen ist, erzählt, dass ihm erzählt wurde, dass der heilige Baobab nicht wirklich der Baum ist, auf den Yendabli oder Diabalompo hinaufgeritten ist. Der wirkliche heilige Baobab hätte sich nämlich in einem Dorf außerhalb von Fada Nguema befunden. Als dieser nun altersschwach wurde, hätten die Alten beraten und dann beschlossen, ihre Magie zu nutzen, um die Hufspuren auf den uns heute bekannten Baobab im Badiego-Viertel in der Altstadt von Fada Nguema zu übertragen. Für dieses fast museale Trachten, den Nachkommen Wertvolles zu erhalten, sei ihnen gedankt.
1: Ich finde wunderbar, dass anlässlich dieses Artikels, dass wir auch different Musik aus Burkina Faso hören. Wenn wir weiter ganz deutlich diese Geschichte, le poids de la tradition, der Gewicht der Traditionen, hören wir, der Gewicht der Traditionen und noch mehr. Und

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Die Live-Übertragung heute in Ö1 beginnt ist um 19.30 Uhr. Jetzt ist es 17.30 Uhr und gleich hören Sie eine Kostprobe aus der neuen CD der Wiener Tschuschenkapelle. Morgen am Mittwoch präsentiert die Truppe ihre neue CD namens Einkehr, und zwar im Globe in Wien. Mehr jetzt von Albert Hosp.

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1: Gratulation dem Mann mit Hut und der Stimme, die immer eine kleine Träne in sich hat, egal wie froh sich die Musik gibt.

Ein kroatisches Lied, Track 1 von Einkehr. Seit 36 Jahren singt Slavko Ninic Lieder, sei es aus dem heimischen Kroatien, genauer Slawonien, aus der Türkei, der Ukraine, Bosnien, Serbien oder Griechenland. Seine Wiener Tschuschenkapelle erfuhr in diesen Jahrzehnten einige Umbesetzungen, je nachdem auch, wohin sich das Repertoire entwickelte. Für das aktuelle Album Einkehr sind insgesamt 10 MusikerInnen dabei, immer im Zentrum eher Slavko Ninic und sonst auch im Zentrum, also abgesehen von den Gästen, Maria Petrova, Miroslav Jankech, Johanna Kugler, Jovan Torbica und Risto Nikolic. Das macht Percussion, Akkordeon, Geigen, Kontrabass und eben den Mann mit dem Hut, dem schelmischen Humor. Seine Moderationen sind legendär. Und der herzzerreißenden Stimme. 3 weitere Tracks aus Einkehr.

Ein griechisches Lied, dann ein instrumentaler Čoček von Jovan Torbica und ein serbisches Lied, geradezu herzzerreißend. Wie in der Tschuschenkapelle, Einkehr. Das zweite Album dieser Sendung kommt vom Quartett Taraf Syriana. Diese Band ist in Montreal heimisch. Geiger Omar Abu Afach und Kanonvirtuose Naeem Sainwar sind aus Syrien nach Kanada gekommen.

0: Taras Syriana, eins der beiden Alben dieser Sendung. Das andere ist Einkehr, die neue CD der Wiener Tschuschenkapelle. Das waren die Spielräume, Gestaltung Albert Hosp.
1: Fünf Minuten vor 18 Uhr. Die US-Regierung übt zunehmend Druck aus auf Kritiker und auch auf internationale Institutionen. Das bekamen gerade der Internationale Strafgerichtshof sowie eine europäische Desinformationskonferenz zu spüren, wie Ulla Ebner berichtet.
2: Digital leben. Große Aufregung herrschte vergangene Woche bei einer Konferenz über Desinformation in Vilnius. Rund 650 Menschen aus Wissenschaft, Journalismus, Tech und Zivilgesellschaft waren in der litauischen Hauptstadt zusammengekommen. Doch ganz kurzfristig zogen sich einige der offiziellen Sponsoren zurück. Kanada, Litauen und auch die EU. Der Grund: massiver Druck durch die US-Regierung.
3: Ultimately, the US diplomatic apparatus exerts a lot of pressure when they so choose to.
2: Der Desinformationsforscher Ben Schulz berichtet außerdem, sämtliche Referentinnen und Referenten der Konferenz haben ein seltsames Mail von einem Trump-nahen Aktivisten bekommen. Darin fordert dieser Informationen ein, von wem die Forscher finanziert werden, ob sie jemals dafür gesorgt hätten, dass Postings aus dem Internet entfernt werden oder ob sie ernsthaft glauben, die USA würden Desinformation verbreiten.
3: Michael Schellenberger is a well-known conspiracy theorist in the US.
4: Michael Schellenberger ist ein sehr bekannter Verschwörungstheoretiker in den USA. Er glaubt, dass es sich bei der Erforschung von Desinformation um eine Form der Zensur handelt. Das ist natürlich nicht wahr, aber damit sind wir Forscher in den USA jetzt schon seit 4 Jahren konfrontiert.
2: Der Stein des Anstoßes. Zwei der Konferenzvorträge beschäftigten sich mit der Frage, inwiefern die US-Regierung versucht, die öffentliche Meinung in Europa mit unlauteren Methoden zu beeinflussen. Dieses Muster, Druck auf unliebsame Institutionen, zieht sich durch die Außenpolitik der Trump-Regierung. Auch der Internationale Strafgerichtshof in Den Haag steht seit Jahren im Visier Washingtons, wie eine Richterin auf der Disinfo-Konferenz erzählt.
5: I was one of the judges that has been sanctioned, yes.
2: Kimberly Prost steht jetzt seit über einem Jahr auf der US-Sanktionsliste. Das bedeutet, keine US-Firmen dürfen mehr mit ihr Geschäfte machen. Insbesondere betrifft das internationale Zahlungssysteme, denn die sind ja fest in US-amerikanischer Hand.
6: Alle meine Kreditkarten wurden gesperrt. Google akzeptiert keine Zahlungen von mir, mein Apple Wallet ist weg und ich kann keine Buchungsservices verwenden. Es kann auch nicht jemand anderer für mich ein Hotelzimmer reservieren, denn sobald mein Name eingegeben wird, verweigert das System.
2: Der Grund für die Sanktionen. Vor 6 Jahren leitete die Richterin Ermittlungen zu Menschenrechtsverletzungen in Afghanistan. Ermittelt wurde gegen Taliban, den IS, die afghanische Armee, aber auch gegen US-Vertreter. Das erzürnte die US-Regierung. Und obwohl eigentlich nur US-Firmen die Sanktionen umsetzen müssen, tun das auch europäische Firmen, erzählt Kimberly Prost.
6: Die US-Firmen sind gesetzlich dazu verpflichtet, das akzeptiere ich, aber europäische und kanadische Firmen nicht. Und dennoch unterstützen sie diese Sanktionen. Da geht es um ihre Geschäftsinteressen. Immerhin sind sie ja auch abhängig von US-Finanzdienstleistern. Und sie wollen keinen Ärger mit den USA. Das ist ziemlich frustrierend.
2: Mittlerweile hat die US-Regierung den gesamten Internationalen Strafgerichtshof auf die Sanktionsliste gesetzt, unmittelbar nach der Verleihung des Friedensnobelpreises an die ehemalige ISDGH-Richterin Navi Pillay. Doch der Gerichtshof würde sich davon nicht einschüchtern lassen, betont Prost.
5: Not at all. And nor do we react the other way. We continue to be neutral, objective, independent.
2: Zum Teil hat der Internationale Strafgerichtshof bereits vorgesorgt und hat vor einem halben Jahr sämtliche Microsoft-Produkte durch deutsche Open-Source-Software ersetzt. Und auch die Organisatoren der jährlichen Disinfo-Konferenz sorgen vor. Sie halten vorübergehend den Austragungsort der Jahreskonferenz 2027 geheim. um das künftige Austragungsland zumindest eine Zeit lang vor dem Druck der US-Regierung zu schützen.
1: Das war Digital Leben von Ulla Ebner. Es ist gleich 18 Uhr.
7: 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Julia Schmuck im Studio, guten Abend. Schön, dass Sie da sind. Am Wochenende will die Regierung fixieren, wie viel Geld die Universitäten in den nächsten Jahren bekommen. Schon heute demonstrieren Studierende auf der Wiener Ringstraße. Nach Angriffen auf Frachtschiffe vor der bulgarischen Küste werden 11 Menschen vermisst. Papst Leo XIV. Wird heute an der Lunge operiert. Der Vatikan kündigt für den Abend ein Statement an. Und Signa-Gründerin Ibenko will eine Fußfessel. Morgen wird darüber entschieden. Das Wetter morgen teilweise regnerisch, später auch sonnig. Am Wochenende will die Regierung fixieren, wie viel Geld die Universitäten in den nächsten Jahren zur Verfügung haben. Schon heute wurde protestiert. Studierende haben die Ringstraße blockiert und die Universitätenkonferenz fürchtet Einsparungen und warnt vor einem Stellenabbau, der auch Folgen für die Gesundheitsversorgung in Wien haben könnte. Denn im AKH arbeiten Ärzte der Medizinuniversität. Peter Stacher über den Protesttag in der Wiener Innenstadt.
8: Die Studentenblasmusikkapelle spielt einen Trauermarsch. Beim Budget-Bowling wird die Kugel von sich plötzlich auftuenden Budgetlöchern auf der Bahn vom Ziel der Studentenerfolgskegeln abgelenkt. Die Demonstration vor der Hauptuniversität Wien macht auf unterschiedliche Weise auf die prekäre Lage aufmerksam. Markus Frandl, ÖH-Vorsitzender an der Linzer Kepler-Uni.
9: Ich glaube, es trifft vor allem junge ForscherInnen, die vielleicht in der Akademie bleiben wollen, die dann nachher kann Job mehr haben können, Studierende darunter leiden, weil Stellen gekürzt werden.
8: Weniger Geld bedeutet weniger Betreuung und damit längeres Studieren, sagt Ida Edlinger-Pammer, stellvertretende Vorsitzende der ÖH Uni Graz.
10: Es gibt weniger Betreuung in Hinsicht auf Bachelor- oder Masterarbeit und das verzögert einfach die Studierendenzeit dann noch einmal viel länger.
8: Schon am Vormittag macht der Rektor der MedUni Wien auf die Auswirkungen eines geringeren Uni-Budgets auf Forschung und auch auf die medizinische Versorgung aufmerksam.
11: Diese Dimension der Budgetreduktion hätte mit Sicherheit auch Auswirkungen auf die Gesundheitsversorgung der Bevölkerung, oder es ist anders eigentlich schwer vorstellbar.
8: Ein Treffen von Wissenschaftsministerin Eva-Maria Holzleitner am Samstag im Bundeskanzleramt könnte noch eine Nachbesserung des Budgets bringen, doch viel wird es wohl nicht sein.
7: Ab nächstem Jahr soll es in Apotheken nicht nur Medikamente geben, sondern auch Impfungen verabreicht werden. Das hat die Regierung grundsätzlich schon beschlossen. Ein entsprechendes Gesetz fehlt allerdings bisher. Darum machen heute Apothekerkammer und der Verband der Impfstoffhersteller Druck, wie Tanja Malle berichtet.
12: In 19 europäischen Ländern dürfen Apothekerinnen und Apotheker zur Spritze greifen. In Österreich noch nicht. Aktuell fehlt ein Gesetzesentwurf, die Verhandlungen dazu laufen aber. Die Zeit drängt, so Sigrid Haslinger vom österreichischen Verband der Impfstoffhersteller.
13: Und daher bitte auch unser Aufruf, es wirklich gesetzlich auch gut umzusetzen, rasch umzusetzen und auch sehr breit umzusetzen.
12: Eine wesentliche offene Frage dürfte sein, ob die Apotheken auch gleich in das öffentliche Gratis-Impfprogramm aufgenommen werden. Dieses deckt bei Erwachsenen etwa Impfungen gegen Influenza, Pneumokokken und Covid-19 ab. Die Mittel dafür sind eigentlich bis 2028 verplant. Das Gesundheitsministerium hält sich heute zum Stand der Verhandlungen bedeckt. Die Impfstoffhersteller und die Apothekerkammer drängen jedenfalls auf eine Aufnahme.
7: Und wir schauen weiter ins Ausland. Das ungarische Parlament ändert heute ein umstrittenes Gesetz der Vorgängerregierung unter Viktor Orbán. Seit 2021 war es unter anderem verboten, gleichgeschlechtliche Paare in Medien zu zeigen, wenn Minderjährige zusehen konnten. Miriam Beller berichtet.
14: Die Abstimmung im ungarischen Parlament fällt eindeutig aus. 139 Abgeordnete der regierenden Tisza-Partei von Peter Madja stimmen für die Gesetzesnovelle. Dagegen votieren 51 Abgeordnete von Fidesz und der rechtsextremen Partei Mihausank. Verliest Parlamentspräsidentin Agnes Forsthofer das Ergebnis. Das Gesetz der früheren Regierung unter Viktor Orban sollte offiziell dem Kinderschutz dienen, schränkte aber de facto die Rechte der LGBTQ-Gemeinschaft ein. So waren Bücher und Filme mit Informationen über Homosexualität oder Transgender-Identitäten an Schulen verboten. Im Handel mussten Kinderbücher mit LGBTQ-Inhalten in Folie eingeschweißt werden. Auch Pride-Paraden konnten mit diesem Gesetz untersagt werden. Mit der Novelle reagiert die ungarische Regierung auch auf ein Urteil des Europäischen Gerichtshofs vom April. Demnach verstößt das bisherige Gesetz gegen EU-Recht. Ministerpräsident Peter Modja hat vor kurzem außerdem angekündigt, das Adoptionsgesetz von 2020 ändern zu wollen. Damit wäre auch gleichgeschlechtlichen Paaren Adoption wieder möglich.
7: Vor der Küste Bulgariens sind erneut zwei Handelsschiffe mit Drohnen angegriffen worden. 11 Menschen werden vermisst. Einen ähnlichen Vorfall hat es schon vor gut einer Woche gegeben. Die bulgarische Regierung bittet NATO und EU um Hilfe, wie Matthias Humpelstetter berichtet.
15: Rettungseinsatz auf hoher See im Finster der Nacht. 15 Matrosen werden von ihrem beschädigten Schiff geholt und an Land gebracht. Dort berichten sie, was sie erlebt haben. Insgesamt 3 Drohnen hätten angegriffen. Die Crew hatte Glück im Unglück. Von der Besatzung eines zweiten Schiffs, das in dieser Nacht ebenfalls angegriffen worden ist, fehlt jede Spur. Nur ein Überlebender konnte bisher gerettet werden. Bulgariens Ministerpräsident Roman Radev bezeichnet die Angriffe als völlig inakzeptabel. Zuspruch bekommt er von EU-Kommissionspräsidentin Ursula von der Leyen und NATO-Generalsekretär Mark Rutte. In Telefongesprächen bittet der bulgarische Premier die beiden um Hilfe. Bei der Überwachung des bulgarischen Hoheitsgebiets und auch bei den Ermittlungen. Denn zwar wäre es laut Radev unlogisch, wenn die Ukraine ihre eigenen Schiffe vernichten würde und viel naheliegender, dass Russland hinter den Angriffen stecke. Aber Beweise dafür gäbe es bisher nicht. Moskau hat zu den Attacken bis jetzt keine Stellungnahme abgegeben.
7: Gut 2 Monate ist es her, dass mehr als 70.000 Menschen von Marokko aus in die spanische Exklave Ceuta gekommen sind. Heute besucht das spanische Königspaar Ceuta zum ersten Mal seit rund 20 Jahren. Marin Häusermann berichtet.
16: König Felipe schüttelt Hände, Königin Letizia macht Selfies. Die Menschen, die auf sie gewartet haben, strahlen über das ganze Gesicht. Sie setzen große Hoffnungen in das spanische Königspaar.
17: Dass sie uns helfen, dass wir weiterkommen, weil im Ernst die Lage in Ceuta ist fatal.
16: Die Küstenstadt ist heute mit Nationalflaggen geschmückt und leuchtet in Rot und Gelb. Aber der Besuch des Königs ist kein Fest. Regierungschef Pedro Sanchez hat gestern bestätigt, dass Ende Juli, als zehntausende Menschen den Grenzzaun der Exklave gestürmt haben, marokkanische Kriegsschiffe in spanische Gewässer eingedrungen sind. Der Regierungschef spielt das Ereignis herunter. Für viele ist es aber ein Grund zur Sorge, denn Marokko erhebt Anspruch auf die spanischen Exklaven in Nordafrika und hat schon in der Vergangenheit mit Migranten Druck auf Spanien ausgeübt.
18: Ceuta erwartet, dass alles unternommen wird, um zu verhindern, dass Grenzschutz, Wirtschaft und andere Bereiche von Dritten abhängen.
16: Der Präsident von Ceuta ist ernst. Seit 2 Monaten kämpft er in Madrid und Brüssel um Unterstützung. Dass bei seiner heutigen Rede das Staatsoberhaupt hinter ihm steht, ist eine Errungenschaft. Der König wird in Ceuta übernachten. Ein klares Zeichen an Marokko. Spanien bleibt hier.
7: Und wir gehen weiter nach Rom, wo Papst Leo XIV. Wie geplant am frühen Nachmittag im Krankenhaus aufgenommen worden ist. Ein Knoten in seiner Lunge soll entfernt werden. Ob er gut oder bösartig ist, ist noch unklar. Weitere Informationen zum Eingriff kündigt der Vatikan für den Abend an. Sophie Ruppetz berichtet aus Rom.
19: Mit Polizeieskorte kommt Papst Leo kurz nach 13 Uhr an der Gemelli-Klinik an. Er steigt aus dem Auto, begrüßt die Wartenden und geht durch den Haupteingang ins Spital. Wir wünschen ihm eine rasche und vollständige Genesung. Die gesamte Kirche betet für ihn, sagt dieser angehende Priester. Kardinalstaatssekretär Parolin zeigt sich zuversichtlich. Wir hoffen, dass wir, wie er selbst gesagt hat, ganz am Anfang dieser Erkrankung stehen und sich das Problem rasch lösen lässt.
12: Noch am Nachmittag soll der Lungenknoten bei einem minimalinvasiven Eingriff entfernt werden. Für die Erholung ist etwa eine Woche vorgesehen. Alle Audienzen bis einschließlich 20. Oktober sind abgesagt.
7: Von Rom jetzt nach Deutschland, wo sich in einem weiteren Bundesland ein Streit um das Amt des Landtagspräsidenten abzeichnet. Nach Sachsen-Anhalt geht es diesmal um Mecklenburg-Vorpommern. Die stimmenstärkste Partei, die AfD, schickt einen Gegenkandidaten gegen die SPD ins Rennen. Aus Deutschland Regina Pöll.
20: Die Wahlgewinnerin AfD schickt Carlos Rodriguez ins Rennen. Der neu gewählte Abgeordnete war 30 Jahre lang Polizist. Die SPD will dagegen die amtierende Präsidentin Birgit Hesse im Amt halten. Kandidaten der AfD werde man nicht unterstützen. Damit zeichnet sich in Mecklenburg-Vorpommern eine Kampfkandidatur ab, mit möglichen Turbulenzen wie in Sachsen-Anhalt, wo zuletzt der AfD-Kandidat zum Landtagspräsidenten gewählt wurde. Rodriguez sagt, er stehe für Respekt gegenüber den Wählern in Mecklenburg-Vorpommern. Seine Partei, die AfD, greift zugleich die geplante Regierung aus SPD, Linken und Grünen an. Bisher gäbe es nur teure Versprechungen der Koalitionsverhandler.
7: Die Schülerproteste in Frankreich nehmen kein Ende. Zehntausende haben heute im ganzen Land für bessere Ausstattung ihrer Schulen und bessere Lernbedingungen demonstriert. Unterstützung kommt dabei auch aus dem Ausland. Die schwedische Aktivistin Greta Thunberg ist überraschend nach Paris gereist und hat sich den Protesten angeschlossen, berichtet aus Paris Leonie Heitz.
21: Vor einem Lycée in Paris haben Lehrkräfte eine Menschenkette gebildet. Ihnen gegenüber stehen Spezialeinheiten der Polizei. Unser Ziel ist es, die Schüler zu schützen. Lieber soll die Polizei uns schlagen und mit Tränengas bewerfen, als unsere Schüler, die für ihre legitimen Anliegen kämpfen. Das Bildungsministerium spricht von einer schrumpfenden Beteiligung. Lediglich 6% der Oberschulen seien heute geschlossen. Laut CGT-Gewerkschaftschefin Sophie Binet wächst die Bewegung dennoch. Heute streiken mehr Leute als vergangene Woche. Vor allem mehr Lehrkräfte an Oberschulen sowie Universitäten und andere Berufsgruppen. Diese Bewegung ist das Symbol der Bilanz von 10 Jahren Macron. Uns alle vereint eine enorme Wut. Am Vormittag ist Greta Thunberg bei einer Schule in Saint-Denis bei Paris aufgetaucht. Sie unterstützt die französischen Schüler. Unsere Zukunft wird uns geraubt. Es wird nicht genug in Schulen investiert, was jungen Menschen einfach signalisiert, dass sie in unserer Gesellschaft keine Priorität haben. Die Regierung will angesichts hoher Staatsschulden sparen. Die Schüler fordern 10 Milliarden Euro mehr für die Bildung. Am Samstag soll weiter demonstriert werden. Schon heute sind die Proteste erneut eskaliert. In Paris, Lyon und Straßburg kam es zu Zusammenstößen mit der Polizei.
7: Und ebenfalls in Frankreich hat ein Cyberangriff die Kühlanlagen hunderter Supermärkte lahmgelegt. Die Temperatur ist auf bis zu 50 Grad eingestellt worden. Unzählige Kühlwaren mussten vernichtet werden. Die Pariser Staatsanwaltschaft ermittelt. Wäre so etwas auch in Österreich möglich? Annabelle Amini ist der Frage nachgegangen.
22: Wenn die Kühlung ausfällt, zählt jede Minute, sagt Sprecherin Nicole Bergmann.
23: Wenn die Kühlsysteme irgendein Problem haben, würde der Marktleiter oder die Marktleiterin sofort eine Meldung, eine Alarmmeldung auf sein Handy bekommen.
22: Treten Störungen in mehreren Filialen gleichzeitig auf, wird die eigene Cybersicherheitsabteilung eingeschaltet. Technisch gesehen wäre ein Angriff in Österreich auch möglich. Entscheidend ist, ob die Steuerung von außen erreichbar ist, sagt Thomas Brandstätter, Geschäftsführer der Sicherheitsfirma Lime Security.
24: Wie offen ist der Zugang zu diesen Steuerungen, die für die Kühltechnik zuständig sind? Sind die im Internet auffindbar, auch für Angreifer und nicht nur für den legitimen Wartungstechniker?
22: Die Angriffe treffen häufiger größere Lebensmittelketten in Frankreich, den Niederlanden oder Belgien. In Österreich sind bislang keine vergleichbaren Angriffe bekannt.
7: Annabelle Amini hat sich bei Experten und Supermärkten umgehört. Der Kauf der neuen Leonardo-Jets für das Bundesheer sorgt heute für einige politische Aufregung. FPÖ und Grüne kritisieren den Kaufvertrag. Das Bundesheer weist die Kritik heute zurück. Peter Daser berichtet.
25: Es geht um die Rohfassung eines Berichts jener Kommission, die Beschaffungen des Bundesheeres prüft. Auch den Kauf von 12 Flugzeugen des italienischen Herstellers Leonardo, die das Bundesheer vor allem zum Training der Piloten braucht. Laut dem heute in der Presse zitierten Bericht seien im Kaufvertrag Gewährleistung und Gerichtsstand nicht geregelt. Allerdings, so reagiert nun das Bundesheer, seien genau diese Fragen sehr wohl festgelegt, und zwar direkt mit Italien als eigentlichem Vertragspartner Österreichs. Bundesheersprecher Michael Bauer sagt:
0: Wir haben einen Vertrag zwischen Österreich und Italien, und all jene kritisierten Dinge wie zum Beispiel Gerichtsstand oder eine mögliche Gewährleistung sind bereits abschließend in anderen Verträgen, in vorherigen Verträgen zwischen Österreich und Italien abgeschlossen.
25: Auch bei den jüngst gekauften Hubschraubern des Bundesheeres, sie sind ebenfalls vom Hersteller Leonardo, hat Österreich den Vertrag direkt mit Italien geschlossen.
0: Das hat sich sehr bewährt, weil das vieles vereinfacht. Es verhindert auch jede Form von Korruption. Und wir haben mit Government to Government, so heißt das konkret, also ein Vertrag zwischen zwei Ländern, in dem Fall zwischen Österreich und Italien, sehr, sehr gute Erfahrungen gemacht. Das ist eben nicht der erste Vertrag in dieser Form. Es hat in der Vergangenheit viele derartige Verträge gegeben.
25: Kritik am Verteidigungsministerium kommt von den Freiheitlichen. Sie fordern die Veröffentlichung des Prüfberichts und die Einladung aller Prüfer in den Landesverteidigungsausschuss. Die Grünen fordern, den Bericht dem Nationalrat zugänglich zu machen und wollen dazu morgen im Plenum einen Antrag einbringen.
7: Signa-Gründer René Benko hat einen Antrag auf Fußfessel gestellt, wie heute Kronenzeitung und Kurier zuerst berichten. Ob Benko aus der U-Haft in den elektronisch überwachten Hausarrest kommt, wird morgen bei einer Haftprüfung am Landesgericht in Innsbruck entschieden. Beate Tomasowitsch mit den Einzelheiten.
2: René Benko ist seit 628 Tagen in Haft und möchte nun das Gefängnis verlassen. Sein Anwalt argumentiert, dass sein Mandant sich für die bevorstehenden sehr komplexen Verhandlungen in Haft nicht angemessen vorbereiten könne. Das berichten Kronenzeitung und Kurier. Den Hausarrest mit Fußfessel würde Benko in einer eigens angemieteten 60 Quadratmeter großen Zwei-Zimmer-Wohnung in Innsbruck verbringen. Die Wirtschafts- und Korruptionsstaatsanwaltschaft, die WKStA, hat eine 6-seitige Stellungnahme gegen die Gewährung der Fußfessel eingebracht. Entschieden wird über Benkos Antrag auf Fußfessel morgen am Landesgericht in Innsbruck. Der Termin ist nicht öffentlich. Im September wurde Benko rechtskräftig zu 30 Monaten Haft verurteilt. Da er nur 2/3 der Strafe verbüßen muss, ist diese Strafe mit der U-Haft bereits getilgt. Noch nicht rechtskräftig ist eine Zusatzstrafe aus der zweiten Verhandlung. Diese muss noch vom Oberlandesgericht Innsbruck festgesetzt werden. Die nächste Verhandlung gegen Benko findet bereits Anfang November statt. Die WKStA wirft Benko Betrug vor. Er soll gegenüber dem früheren Strabag-Chef Hans-Peter Haselsteiner eine wahrheitswidrige Garantie abgegeben haben und so die Haselsteiner Familienstiftung um 5 Millionen Euro geschädigt haben. Im Fall einer Verurteilung drohen 10 Jahre Haft. Benko bestreitet die Vorwürfe. In der Causa Signa ermittelt die WKStA in insgesamt 18 Sachverhalten.
7: Und wir bleiben bei Gericht. Das Straflandesgericht in Wien hat heute die Untersuchungshaft über den Ex-Kicker-Liner-Chef Hermann W. verlängert. Die Wirtschafts- und Korruptionsstaatsanwaltschaft wirft ihm Betrug vor. Unter anderem habe er Hochwasseropfern einen Unwetterrabatt geboten, zu einem Zeitpunkt, als Kicker-Liner schon pleite war und die Möbel daher nicht mehr lieferbar gewesen seien. Bernd Kuschu informiert.
3: Die Staatsanwaltschaft geht von einem Schaden von mehr als 15 Millionen Euro aus. Der Ex-Kicker-Liner-Eigentümer hat die Verlängerung der U-Haft bis Mitte Dezember vorerst in Kauf genommen und hat heute auf eine Haftverhandlung verzichtet. Als U-Haftgrund wird Verdunkelungsgefahr, also Verschleierungsgefahr, angenommen. Die Vorwürfe, Kicker-Liner hat vor gut 2 Jahren Sturm- und Hochwasseropfern einen Unwetternachlass von 20% angeboten, als es dem Unternehmen schon an liquiden Mitteln mangelte. 4.700 Kundinnen und Kunden sollen keine Einrichtungsgegenstände und auch keine Rückzahlung ihrer Anzahlungen erhalten haben. Außerdem soll der Ex-Kicker-Chef Gelder abgezweigt haben, sowohl bei Kicker-Liner als auch zuvor als Eigentümer einer kleinen Energiefirma. Sein Anwalt und er bestreiten die Vorwürfe, der Mann habe sich nicht bereichert.
7: Die ORF-Mitarbeiterin, die dem früheren ORF-Generaldirektor Roland Weißmann sexuelle Belästigung vorwirft, ist jetzt dienstfrei gestellt worden. Das bestätigt ihre Anwältin auf Anfrage. Vom ORF gibt es dazu keine konkrete Stellungnahme. Anlass dieser neuen Entwicklung ist ein von der Kriminalpolizei erstellter Zwischenbericht zu den Ermittlungen gegen die Frau. Ihr wird von Weißmann Erpressung vorgeworfen. Stefan Kappacher berichtet.
4: Im Zuge der strafrechtlichen Ermittlungen sind Handys der ORF-Mitarbeiterin ausgewertet worden. Die Ergebnisse hat die Landespolizeidirektion Wien in einem Zwischenbericht zusammengefasst. Die ORF-Geschäftsführung und die Gremien bekamen durch den Anwalt Weißmanns Einblick. Auch in den Medien wurde breit darüber berichtet. Auch die betroffene Frau hat sich dazu geäußert, gegenüber dem Falter. Das soll laut ihrer Anwältin Alexia Sturfer der Anlass für die Dienstfreistellung gewesen sein, die der ORF auf Anfrage nicht bestätigt. Gegenüber dem Standard spricht Sturfer von einer Verletzung der Persönlichkeitsrechte ihrer Mandantin, weil der Polizeibericht gesetzlich nicht vorgesehene Interpretationen von Chatnachrichten enthalte und diese seien offenbar gezielt medial verteilt worden.
7: Die FPÖ bringt bei den Plenartagen im Nationalrat diese Woche einen Misstrauensantrag gegen die gesamte Bundesregierung ein. Das kündigt heute Generalsekretär Christian Hafenecker an. Katja Hofer berichtet.
1: Lieblingsfeind der FPÖ in der Bundesregierung ist ja eigentlich die ÖVP. Spricht man doch erstens ähnliche Zielgruppen an und gibt sich zweitens gegenseitig die Schuld daran, dass im Vorjahr die blau-schwarzen Koalitionsverhandlungen gescheitert sind. Nach den roten Turbulenzen samt Parteichefentmachtung zuletzt setzt FPÖ-Generalsekretär Christian Hafenecker heute aber eindeutig einen anderen Schwerpunkt.
5: Die SPÖ befindet sich im Selbstzerstörungsmodus. Wir haben einen Lehmtag als Vizekanzler, der zwei Betreuungspersonen braucht bloß einen antizipierten Nachfolger, um überhaupt noch irgendwie auf seinem Sessel bicken zu können.
1: Dazu kommt umfassende inhaltliche Kritik an der gesamten Regierung. Hohe Inflation, hohe Mieten, die umstrittene Paketabgabe und viele Insolvenzen etwa. Die FPÖ hofft deshalb auf Zustimmung zu ihrem Misstrauensantrag im Nationalrat, auch aus den Regierungsreihen.
5: Keine Abgeordnete von der ÖVP. Kennen welche von der SPÖ und auch welche von den NEOS, sie absolut nicht damit zufrieden sind, was diese Bundesregierung hier abhält und alles nicht macht. Ja.
1: Ein Erfolg des blauen Antrags ist ob der schwarz-rot-pinken Mehrheit im Nationalrat freilich nicht zu erwarten.
7: Wo Österreich künftig Ski fährt, beschäftigt uns jetzt. Der österreichische Skiverband will, dass eine Skihalle für Spitzensportler und Hobby-Skifahrer errichtet wird. Aus der Politik kommen dazu unterschiedliche Signale, berichtet Maria Kern.
6: Tourismusstaatssekretärin Elisabeth Zehetner von der ÖVP freut sich, dass Bewegung in das Thema Skihalle gekommen ist.
9: Weil ich eben einerseits will, dass die Kinder, die kein Skigebiet vor der Haustüre haben, auch das Skifahren lernen können. Und zweitens, weil wir natürlich auch für unseren sportlichen Nachwuchs verlässliche Trainingsmöglichkeiten brauchen.
6: Als möglichen Ort für eine Skihalle nennt Zehetner den Osten Österreichs. Aus dem Büro von Wiens Sportstadtrat Peter Hacker von der SPÖ heißt es aber, dass keine Skihalle angedacht werde. Im SPÖ-geführten Sportstaatssekretariat gibt man sich auch zurückhaltend. Man betont, dass man für die Finanzierung von Spitzensport zuständig sei, nicht für Breitensport. Sekretärin Zehetner sagt zur Frage, wie denn eine Skihalle finanziert werden könnte, dass zunächst ein Konzept erstellt werden müsse.
7: Weitere wichtige Meldungen des Tages hat Martin Balder.
10: Die österreichische Hochschülerinnenschaft hat heute gegen den drohenden Sparkurs für die Universitäten protestiert. Die Universitätenkonferenz unterstützt die Aktion. Sie befürchtet, bis 2030 um rund 1 Milliarde Euro weniger zur Verfügung zu haben. Das würde einen massiven Stellenabbau zur Folge haben, so die Unico. Wie viel Geld es im Doppelbudget ab 2028 für die Unis geben wird, muss laut Gesetz bis Ende des Monats feststehen. In Frankreich haben zehntausende Schülerinnen, Schüler und Studierende einen weiteren Protesttag abgehalten. Hunderte Schulen und Universitäten waren geschlossen. In mehreren Städten kam es neuerlich zu Zusammenstößen mit der Polizei. Schüler- und Studentenverbände fordern 10 Milliarden Euro zur Renovierung und besseren Ausstattung der Schulen, mehr Lehrpersonal und bessere Lernbedingungen. Nach einem Drohnenangriff auf zwei Handelsschiffe vor der bulgarischen Schwarzmeerküste werden 11 Seeleute vermisst. Eines der beiden Schiffe ist laut bulgarischen Behörden gesunken. Nur 5 Besatzungsmitglieder konnten gerettet werden. Regierungschef Roman Radev vermutet Russland hinter dem Vorfall. Die NATO kündigte eine mögliche Anpassung ihrer Verteidigungsmaßnahmen an. In Ungarn hat das Parlament einer Reform des umstrittenen Kinderschutzgesetzes zugestimmt. Mit der Zweidrittelmehrheit der Regierungspartei von Premierminister Peter Madja wird das unter dessen Vorgänger Viktor Orban erlassene Gesetz deutlich entschärft. So wird das Verbot von LGBTQ-Inhalten für unter 18-Jährige gekippt. Stattdessen gilt künftig ein allgemeines Verbot von Inhalten, die die körperliche, geistige und moralische Entwicklung von Kindern gefährden könnten. Das zielt vor allem auf Online-Plattformen ab. Die Botschafterin der USA in Griechenland, Kimberly Guilfoyle, muss ihren Posten räumen. Man habe Guilfoyle um ihren Rücktritt gebeten, so eine Sprecherin von Präsident Donald Trump. Der von Trump ernannten Botschafterin wird unangemessenes und möglicherweise gesetzeswidriges Verhalten vorgeworfen. Laut Medienberichten soll sie Drohungen gegen ihr Gastland geäußert, teure Geschenke angenommen und einem Trump-Spender gegen Geld Kontakte zur US-Regierung versprochen haben.
8: Und wenn Sie heute noch raus müssen, ist ein Regenschutz nicht verkehrt. Thomas Wostal mit dem Wetter.
11: Heute Abend regnet es vor allem in Vorarlberg und in Nordtirol ein wenig, in der Nacht dann in vielen Regionen Österreichs. Trocken bleibt es im Süden und ganz im Osten. Morgen ist es im Süden überwiegend sonnig. Im Großteil Österreichs ist es anfangs bewölkt und stellenweise regnet es. Am Nachmittag kann dann in vielen Regionen zumindest ab und zu die Sonne hervorkommen. Bis in den Nachmittag hinein trüb und regnerisch bleibt es am ersten an der Nordseite der Alpen, von den Kitzbüheler Alpen bis zum Mostviertel. Die Höchsttemperaturen morgen, je nach Sonne, 12 bis 20 Grad.
8: Das war das Abendjournal am 13. Oktober. Barbara Schieder, Regie, Matthias Korb, Technik und Julia Schmuck am Mikrofon waren ihr Team im Studio. Hier übernimmt Astrid Planck.
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14: Willkommen, sagt Astrid Planck. Wir schauen heute nach Afrika, genauer in dessen Westen, nach Ghana. Das Land ist der größte Goldproduzent des Kontinents und der sechstgrößte der Welt. Und Gold ist gerade wieder weltweit ein Renner, als Krisenwährung, als Reserve, als Inflationsschutz für Klein- und Großanleger und als Symbol für Sicherheit. Der Goldpreis klettert von einem Rekord zum nächsten. In Ghana treibt das immer noch mehr Menschen in den Bergbau, in den legalen wie illegalen. 1,5 Millionen Menschen sollen direkt oder indirekt in der Branche beschäftigt sein. Doch während die einen sich davon ein gutes Einkommen und wirtschaftliche Entwicklung erhoffen, beklagen andere Ausbeutung und Umweltzerstörung. Die Regierung, so sagen es Kritikerinnen, tue nicht genug dagegen. Manche Menschen nehmen die Sache selbst in die Hand. Ein Dorf ganz im Westen Ghanas zum Beispiel hat dem illegalen Goldabbau den Kampf angesagt. Dieses Dorf hat Niklas Franzen besucht. Monika Feldner-Zimmermann präsentiert seinen Bericht.
15: 15 Männer stapfen durch ein Waldstück. Es ist dunkel, nur die Sterne am Himmel und Taschenlampen spenden etwas Licht. Macheten schwingen durch das Unterholz. Es geht immer tiefer hinein, über querliegende Baumstämme, kleine Flussarme. Gummistiefel stampfen durch den Schlamm, versinken im Morast. Grillen zirpen, irgendwo brüllt ein Affe, der Sound des Dschungels. Nach einer Stunde Fußmarsch kommen die Männer vor einem Schild zu stehen. Es ist an einem Baum angebracht.
17: Wir haben das Schild aufgehängt, um deutlich zu machen, dass hier die Grenze zwischen Jema und unserer Nachbargemeinde verläuft. Wir wollen verhindern, dass sie für illegalen Bergbau auf unser Land kommen.
15: Das sagt Robert Akroma, 31 Jahre alt, Spiegelglatze. Er trägt ein dunkelblaues Hemd und hat ein rostiges Gewehr umgehängt. Akroma ist Mitglied der JAGA, der Jama Against Galamse Advocacy. Eine Art Bürgerwehr. Ihr Ziel, Goldgräber vertreiben, notfalls mit Gewalt. Mehrmals in der Woche patrouillieren sie auf dem Territorium ihres Dorfes. Es heißt Jama, liegt in Westghana an der Grenze zur Elfenbeinküste.
17: Unsere Vorfahren haben uns gelehrt, das Land zu bewirtschaften. Deshalb kämpfen wir dafür, unser Territorium zu schützen.
15: Wenn die Männer Eindringlinge aufspüren, nehmen sie sie fest und übergeben sie der Polizei. Das ist nicht ungefährlich, denn oft tragen die Eindringlinge Waffen. Deshalb seien sie selbst auch immer bewaffnet.
17: Wenn die Goldgräber sehen, dass wir Waffen bei uns tragen, bekommen sie Angst und laufen weg. So kommen sie gar nicht erst auf unser Land.
15: Nach rund 2 Stunden Patrouille kommen die Männer zurück ins Dorf. Akroma setzt sich auf einen Baumstamm. Er wirkt erschöpft.
17: I'm very happy. Ich bin glücklich. Unsere Patrouille war erfolgreich. Wir mussten niemanden festnehmen. Auf unserem Land gibt es niemanden, der illegal Bergbau betreibt.
15: Auf der geschäftigen Hauptstraße des Dorfes werden die Männer von Patrick Fome in Empfang genommen. Er ist der Präsident von JAGA. Er konnte heute nicht mitgehen, weil er in den letzten Wochen krank war. Fome, 62 Jahre alt, ist ein schlanker Mann mit sanften Falten im Gesicht.
26: Meine Mutter und mein Vater stammen beide aus dieser Gemeinde. Ich bin hier geboren, hier aufgewachsen. Ich habe mein ganzes Leben hier verbracht und bin nie wirklich weggegangen.
15: Fome geht durch das Dorf. Jema ist eine Ansiedlung von einfachen Häusern und Schotterstraßen, alles von dichtem Wald umgeben. In einem winzigen Friseursalon lassen sich Frauen die Haare flechten. Ein paar Burschen spielen Billard vor einem Lokal.
26: Unsere Gemeinde besteht hauptsächlich aus Kakaobauern. Schon unsere Vorfahren haben mit dem Kakaoanbau angefangen. Wir führen diese Tradition fort.
15: Vor seinem Haus setzt sich Fome auf einen Stuhl. Ein Kakaobaum steht neben ihm. Der sei nur zur Dekoration, erklärt er. Die Ernten laufen schlecht. Eine Viruskrankheit macht den Bäumen zu schaffen. Andere Jobs gibt es kaum. Die meisten jungen Menschen wollen weg.
26: Wenn ich keine Kakaobohnen verkaufe, habe ich ein Problem. Wir sind schließlich Menschen und müssen irgendwie überleben. Also was machen viele? Sie haben den illegalen Bergbau als Alternative gewählt. Aber das ist es nicht.
15: Ein Goldrausch hat Ghana erfasst. Das Land ist der größte Goldproduzent Afrikas, der sechstgrößte der Welt. Laut der Bank of Ghana entfielen im Jahr 2024 rund 55% der ghanaischen Warenexporte auf Gold. Es gibt große Minen, viele in ausländischem Besitz. Und es gibt Galamsee. Der Begriff steht für Gather Them and Sell, also sammeln und verkaufen. Es bezeichnet den Kleinbergbau, der meist informell und illegal ist. Auch in der Erde Jemmas gibt es Goldvorkommen. Es wäre leicht, hier Gold zu schürfen. Warum also sollte das arme Dorf darauf verzichten?
26: Ich glaube, dass Galamsee keine Alternative ist. Man kommt zwar schnell an Geld, aber das hält nicht lange an. Und am Ende ist man wieder arm.
15: Am nächsten Tag fährt Patrick Fome mit dem Auto aus dem Dorf hinaus. Es geht über eine rumpelige Straße aus roter Erde mit riesigen Schlaglöchern. Frauen in bunten Gewändern gehen am Straßenrand und balancieren Säcke mit Kakaobohnen auf dem Kopf. Nach einiger Zeit bleibt der Wagen stehen. Fome steigt aus und biegt auf einen Trampelpfad ab. Vor einem milchig braunen Fluss bleibt er stehen.
12: Oh yeah, when I was a child, we do fish in it, we bath in it.
26: Als ich ein Kind war, haben wir darin gefischt, gebadet, sind mit dem Kanu gepaddelt. Der Fluss war alles für uns. Wir bekamen Fisch, Hummer, Muscheln. Wir tranken daraus und wir nutzten ihn für unsere landwirtschaftlichen Aktivitäten.
15: Das gehe heute nicht mehr. Der Fluss sei vergiftet, meint Fome, verschmutzt vom Bergbau. Und tatsächlich kommt beim Goldabbau oft hochtoxisches Quecksilber zum Einsatz. Die Reste werden oft in die Flüsse gespült.
26: Das Wasser ist nicht mehr sicher. Wenn man darin seine Wäsche wäscht oder darin badet, kann man sich Krankheiten einfangen.
15: Auch die Wasserbehörde schlägt Alarm. Teile des Landes könnten schon bald nicht mehr zuverlässig mit Trinkwasser versorgt werden. Alle Gemeinden der Region betrieben Galamsee, sagt Fome, nur sein Dorf Jemma nicht. Das hängt auch mit einem Mann zusammen, der 100 Kilometer entfernt in der Küstenstadt Elmina lebt.

0: In einer unscheinbaren Nachbarschaft steht eine lichtdurchflutete Holzkirche. Heute findet hier ein Gottesdienst statt. Die meisten Gläubigen haben sich herausgeputzt. Die Frauen tragen schicke, bunte Kleider, die Männer Hemden und glänzende Lederschuhe. Es wird laut gesungen, geklatscht und ausgelassen getanzt. Der Gottesdienst der katholischen Gemeinde hat nur wenig mit den Messen zu tun, die man aus Europa kennt. An der Kanzel steht ein Mann mit leicht gräulichem Haar. Er trägt eine grüne Robe, auf der ein goldenes Kreuz prangt. Seine Predigt hält er auf Fanti, eine der vielen lokalen Sprachen. Der Mann heißt Joseph Kwame Blay, wird von allen aber nur Father Blay genannt. Der 61-Jährige ist Pater des Franziskanerordens und er ist Vorkämpfer gegen den illegalen Bergbau in Ghana. Nach der Messe führt Father Blay durch die Kirche. Immer wieder schüttelt er Hände von Gläubigen, verteilt Umarmungen. Er wirkt wie ein Mann, den nichts aus der Ruhe bringen kann.
1: In diese Kirche passen ungefähr 200 Menschen. Es ist noch eine kleine Gemeinde. Wenn die neue Kirche gegenüber fertig ist, wird sie Platz für 650 Menschen bieten. Wir hoffen, dass die Gemeinde weiter wächst.
0: Dann geht Father Blay über den Hof zu einem zweistöckigen Gebäude, in dem er mit vier anderen Priestern lebt. Vor dem Haus liegt ein Garten. Hier pflanzen sie Bananen, Ananas, Okra, Chinakohl und viele weitere Pflanzen an.
1: Vor kurzem haben Journalisten und Wissenschaftler Untersuchungen durchgeführt und festgestellt, dass viele Lebensmittel wegen des Bergbaus mit Chemikalien belastet sind. Deshalb baue ich hier mein eigenes Gemüse an.
0: Father Blay kommt ursprünglich aus Jemma. Schon als Kind wollte er Priester werden. Er kam an eine Franziskanerschule in Cape Coast, der Nachbarstadt von Elmina. Später studierte er Theologie in Kenia, dann ging er nach Rom. Für 11 Jahre lebte er in Italien. Dort begann er auch, sich mit dem Thema zu beschäftigen, das zu seiner Lebensaufgabe wurde, nämlich Umweltschutz. Irgendwann ging er dann nach Ghana zurück.
1: Ich sah, dass sich der Goldabbau immer stärker ausbreitete. Deshalb warnte ich mein Dorf, etwas Schlimmes kommt auf uns zu, wir müssen es verhindern. Bei meinen Recherchen sah ich, wie stark illegaler Goldabbau andere Gegenden zerstört hatte. Das durfte sich nicht in meinem Dorf wiederholen.
0: Father Blay lud zu einem Treffen. Er wählte den staubigen Vorplatz des sogenannten Palasts, wo sich sonst die Chiefs, also die Dorfältesten, versammeln. Wie in vielen Gemeinden haben auch in Jemma die Dorfältesten das Sagen. Am Ende entschieden sie, kein Goldabbau auf ihrem Territorium.
1: Ich habe einen Brief verfasst und 17 wissenschaftlich belegte Gründe genannt, warum es in Jemma keinen Kleinbergbau geben darf. Wir haben den Brief gemeinsam gelesen und im lokalen Dialekt erklärt. Als alle zustimmten, unterschrieben ihn zuerst die Chiefs, danach haben alle unterzeichnet.
0: Father Blay ist ein weitgereister Mann. Er spricht 10 Sprachen. Seine Doktorarbeit schrieb er über den Kleinbergbau in Ghana.
1: Ich möchte mein Wissen und meine Studien zum Wohl der Menschen einsetzen, wie es im Evangelium heißt. Man soll sein Licht nicht unter den Scheffel stellen, sondern es leuchten lassen.
0: Mit seinem Aktivismus hat er sich nicht nur Freunde gemacht, er sei bereits bedroht worden, erzählt er. Einmal drohte jemand, sein Haus abzubrennen. Und ihm ist auch klar, Jemma ist nur eine Gemeinde. An vielen anderen Orten breitet sich der Bergbau immer weiter aus. Deshalb unterstützt er zusammen mit anderen Organisationen die Forderung, den Notstand in Ghana auszurufen. In der Hauptstadt Accra und an anderen Orten kam es zu Protesten. Demonstranten und Demonstrantinnen streckten Flaschen mit verschmutztem Wasser in die Höhe, doch die meisten Appelle verhallen meist ungehört. Mit dem Auto fährt Father Blay zur nahegelegenen Küstenstraße. Trotz der traumhaften Lage hat Elmina nur wenig Charme eines Ferienortes. Der Strand ist verschmutzt, die wenigen Strandbars sind verwaist. Father Blay parkt vor einer weißen Festung.
2: So we are now at the...
1: Wir sind hier beim Elmina Castle, einer der bekanntesten und ältesten Burgen Afrikas.
0: Die Burg wurde 1482 von den Portugiesen errichtet. Später erlangte sie traurige Berühmtheit. Von hier aus wurden versklavte Menschen in Schiffen in die ganze Welt transportiert. Heute ist die Burg ein Museum und wird vor allem von schwarzen Menschen aus der Diaspora besucht.
1: Ursprünglich ging es den Portugiesen bei ihrer Ankunft nicht um den Sklavenhandel. Sie begannen mit dem Handel mit Gold. Daher stammt auch der Name der Region, Goldküste. Sie fanden hier überall große Mengen Gold.
0: In Westafrika wird bereits seit mehr als 1000 Jahren Gold gewonnen. Der arabische Geograf Al-Bakri berichtet im 11. Jahrhundert vom Prunk am Hof des mittelalterlichen Ghana-Reiches. Er schrieb von Soldaten mit goldverzierten Schwertern, von Wachhunden mit Halsbändern aus Gold. Königreiche wie die der Asante stiegen zu großem Ruhm auf, auch mit Hilfe des Edelmetalls. Während der britischen Kolonialherrschaft wurde der Goldabbau zunehmend industrialisiert. Europäische Unternehmen betrieben die Minen, der größte Teil der Gewinne floss außer Landes. Nach der Unabhängigkeit 1957 geriet Ghanas Goldindustrie in die Krise. Fehlende Investitionen, wirtschaftliche Probleme und eine staatlich stark regulierte Bergbaupolitik trugen zu einem deutlichen Rückgang der Produktion bei. Mitte der 1980er Jahre begann Ghana mit umfassenden Wirtschaftsreformen, unter anderem mit steuerlichen Anreizen für ausländische Investitionen. Kurze Zeit später wurde ein rechtlicher Rahmen für den Kleinbergbau geschaffen, der oft jedoch nicht umgesetzt wurde. In den 2000er Jahren kamen die Chinesen, sie brachten Kapital und Maschinen mit und trugen so zum Boom des Kleinbergbaus bei. Heute gibt es im ganzen Land Galamsis. Einer dieser Orte ist eine Siedlung oberhalb des Städtchens Takwa Nzuaem, rund 100 Kilometer landeinwärts von Djemma. Es herrscht geschäftiges Treiben, kleine Spelunken, Marktgeschrei, knatternde Auspuffrohre. Am Ende einer Schotterstraße steht ein rustikales Gelände mit Unterständen aus Holz. Maschinen rattern in ohrenbetäubender Lautstärke, Staub liegt in der Luft. George Mensah steht an einer der Maschinen. Eigentlich heißt er anders, seinen Namen will er aber nicht nennen.
3: Zuerst wird die Erde erhitzt, damit sie trocknet. Danach kommt sie in diese Maschine, wo sie zerkleinert wird. Im nächsten Schritt wird sie dann fein gemahlen.
0: Mensah geht auf die andere Seite des Geländes. Dort stehen junge Männer bis zu den Knien in einer schlammigen Flüssigkeit.
3: Hier wird das Material gewaschen. Dafür wird es über Decken gespült. Dann kommt der letzte Schritt. Sie geben Quecksilber in eine Plastikschüssel und verrühren es.
0: Das Quecksilber wird unter die goldhaltige Erde gemischt und bindet die Goldpartikel, die so von der Erde getrennt werden. Das giftige Quecksilber ist umwelt- und gesundheitsschädlich. Man sollte damit eigentlich nicht in Berührung kommen. Doch die Männer hier verwenden nicht einmal Schutzhandschuhe. Wie in vielen Galamsis tragen die Männer große Risiken. Der Gewinn bleibt nur zu einem Bruchteil bei ihnen.
2: Everybody wants to be a professional or something to pursue something better.
3: Jeder möchte einen guten Beruf haben und sich in Zukunft etwas Besseres aufbauen. Ich möchte zum Beispiel gerne Anwalt werden. Aber wegen Geldmangels und anderer schwieriger Umstände bin ich hier gelandet. Wir versuchen trotzdem, unser Bestes zu geben und unsere Ziele zu erreichen.
0: So denken viele der Männer hier. Die Jugendarbeitslosigkeit ist hoch. Die Galamsis bieten eine Aufstiegschance. Vermeintlich zumindest. Auf TikTok posieren manche vor glänzenden Sportwagen, präsentieren dicke Bündel von Scheinen. Es ist der Traum vom schnellen Geld. Der einzige Mann, der nicht mit Schlamm bedeckt ist, ist Samuel Yeboah, ein stämmiger Mit-30er. Ihm gehören die Maschinen. Auch er heißt eigentlich anders. In einem winzigen Büro setzt er sich auf einen Stuhl. Unwirsch ruft einem Kollegen etwas zu. Der kommt mit einer kleinen Plastikbox zurück. Darin kleine Klumpen. Es sind Amalgame, Gold vermischt mit Quecksilber. Yeboah geht an den Rand des Dorfes zu einer Abbruchkante. Die Landschaft sieht aus, als hätte jemand Stücke aus dem Wald geschnitten. An einem überdachten Unterstand bleibt er stehen. Ein schmaler Stollen führt nach unten.
4: This is the ghetto.
0: Das ist das Ghetto, sagt er. Ghetto nennen sie das Loch. Es ist der Arbeitsplatz für die Männer hier. Wie tief der genau ist, weiß Yeboah nicht. 15 Meter, vielleicht auch mehr.
5: Hier gibt es keine Sicherheitsvorkehrungen. Man steigt einfach hinunter mit einer Lampe auf dem Kopf.
0: Yeboah zieht die Flipflops aus. Ein Fuß links, einer rechts, die Arme an beiden Seiten. Er verschwindet im Loch, ohne Seil, ohne Absicherung. Als er wieder heroben ist, erzählt er, seine Männer holten auf diese Weise Säcke voller Erde nach oben. Einige Regeln gäbe es aber doch.
5: Wenn du betrunken bist, darfst du nicht runtergehen. Wenn du unter 18 bist, darfst du auch nicht runter. Und wenn du das noch nie gemacht hast, zeigen dir die anderen, die schon Erfahrung haben, wie es geht.
0: Yeboah erzählt, dass er schon als Kind mit dem Goldabbau begonnen habe. Nach der Schule sei er zum Fluss gegangen, um dort Gold zu waschen. Er glaubt, dass Galamsee viele positive Auswirkungen habe.
5: Es gibt wirklich sehr viele Arbeitsplätze durch Galamsee. Wir zum Beispiel schaffen Arbeitsplätze. Unsere älteren Frauen verkaufen Lebensmittel. Und im Ort gibt es viele Menschen, die durch andere Art Geld verdienen. Als ich ein Kind war, war hier nur Buschland. Heute ist daraus eine Siedlung geworden.
0: Was ihm fehlt, sind größere Investitionen. Die Ausländer müssten verstehen, was für ein Reichtum in Ghana zu holen ist. Er hofft, dass mehr Investoren von außerhalb kommen. Die Chinesen hätten es vorgemacht.
5: Ich brauche Geld, damit wir investieren können. Dann graben wir und lassen die Hügel abtragen, um an das Gold zu kommen. Denn das gute Gold liegt tief unten.
0: Bei ihm gehe alles mit rechten Dingen zu, betont er. Er verschmutze die Umwelt nicht, habe eine Lizenz. Doch in der staatlichen Datenbank ist die Mine nicht angeführt. Und das Bergbauministerium will sich auch auf Nachfrage nicht äußern. Daryl Bosu, 48 Jahre alt, Polohemd, sitzt in seinem Büro in einem Randgebiet in Ghanas Hauptstadt Accra. Er zeigt auf eine Karte.
6: The Kadastral map of Ghana takes the gold from the northwest.
7: Hier sieht man, dass sich die Goldvorkommen vom Norden und Nordwesten bis weiter durch das ganze Land erstrecken. Interessanterweise überschneiden sich die Gebiete für Goldabbau stark mit unseren Wäldern und Gewässern.
0: Bosu ist Direktor der Umweltschutzorganisation Arosha Ghana. In den letzten Jahren hat sich die Organisation intensiv mit Galamsee beschäftigt. Ghana habe eine lange Bergbautradition, sagt Bosu. Doch ihre Vorfahren hätten genau darauf geachtet, die Natur nicht zu zerstören. Und sie verwendeten keine schweren Maschinen wie heute.
6: And I think the big shift.
7: Der große Wandel kam meiner Meinung nach 2008. Damals gab es ein neues Bergbaugesetz, das auch den Kleinbergbau regelte. Es wurden Lizenzen an Kleinbergbaubetreiber vergeben. Leider wurden sie im Vergleich zu den großen Bergbauunternehmen nicht so streng kontrolliert.
0: Irgendwann sei die Situation völlig außer Kontrolle geraten.
7: Es entstand die Einstellung, wir haben keine Arbeit, also können wir Gold abbauen. Deshalb begannen immer mehr Menschen mit dem Bergbau, egal ob sie eine Lizenz hatten oder nicht.
0: Für Bosu ist es jedoch falsch, einfach nur zu schauen, ob jemand eine Lizenz vorweisen kann.
7: Auch wenn jemand eine Lizenz hat, kann man vor Ort kaum erkennen, ob der Bergbau legal oder illegal ist. Beide sehen oft gleich aus. Entscheidend ist also nicht nur die Lizenz, sondern wie gearbeitet wird. Werden die Arbeiter das Land und das Wasser geschützt? Wenn nicht, kann man Beschwerde gegen den Betreiber einreichen.
0: Das Thema Galamsee hat sich auch politisch zu einem der wichtigsten Themen entwickelt. John Mahama ist schon lange in der Politik. Im Dezember 2024 wurde er zum zweiten Mal zum Präsidenten von Ghana gewählt.
8: The fight against Galamsee is a complex one.
0: Er erklärte, so wie in dieser Fernsehansprache, den Kampf gegen Galamsee zur Chefsache zu machen. Und tatsächlich, nach Amtsantritt schränkte er den Goldhandel für Ausländer ein, gründete eine staatliche Aufsichts- und Kontrollbehörde, setzte neue Polizeieinheiten ein. Daryl Bosu ist trotzdem skeptisch.
6: In their manifesto, they have excellent narratives of what they will do, actions.
7: In ihrem Wahlprogramm

0: where we are. I think that we only change who is in leadership, but the Galamsey never went away. And impunity is still with us.
1: Die Kontrollen gegen Goldgräber seien selektiv, meint Boso. Sie beschränkten sich auf einige medienwirksam inszenierte Aktionen. Man hört von Polizeibeamten, die Goldgräbern ihre Ausrüstung abnehmen, um sie am nächsten Tag wieder an genau diese zu verkaufen. Einige Regierungsmitglieder sollen zudem selbst in den Goldhandel verwickelt sein. Der Wille, wirklich etwas zu verändern, ist klein, auch weil die Industrie einfach zu lukrativ ist.
2: The gold price is, I would say, one of the main factor, because when we have seen.
3: Der Anstieg des Goldpreises hat auch die Goldproduktion erhöht. In den letzten 20 bis 25 Jahren hat sich der Goldpreis etwa verzehnfacht. Dadurch hat auch der Goldschmuggel zugenommen.
2: And this led also to the increase of smuggling.
1: Das sagt Marc Hümmel. Er arbeitet als Rohstoffexperte für die Schweizer Organisation SwissAid, die in der Entwicklungszusammenarbeit tätig ist. Gemeinsam mit seinem Kollegen Ivan Schulz hat er eine viel beachtete Studie zum Goldhandel in Afrika veröffentlicht.
3: Der Ankaufspreis für Gold auf dem Parallelmarkt ist in vielen afrikanischen Ländern oft höher als auf dem offiziellen Markt. Deshalb gelangt das Gold hauptsächlich über illegale oder nicht offizielle Kanäle in den Handel. Außerdem gibt es Korruption und Lücken bei der Kontrolle des Goldhandels. Landesgrenzen werden oft nur unzureichend kontrolliert, ebenso die Flughäfen und Zollerklärungen.
1: Ein weiteres Problem sei, dass die Steuersysteme der verschiedenen afrikanischen Länder nicht aufeinander abgestimmt sind. Wenn ein Nachbarland niedrigere Exportsteuern hat als das Land, in dem das Gold abgebaut wird, wird das Gold einfach dorthin geschmuggelt und von dort exportiert. Der allergrößte Teil des Goldes ist für den Export vorgesehen.
3: Arbeiter bauen das Erz ab und bringen es auf den lokalen Markt. Das Gold wird anschließend an lokale Händler verkauft. Diese verkaufen es an Zwischenhändler oder größere Händler, die es in das Ausland weiterschmuggeln.
1: Das Gold wird meist nach Dubai gebracht, dort raffiniert und anschließend weiter exportiert. Oft in die Schweiz, dem zentralen Knotenpunkt des Goldhandels. Nach der Raffination lässt sich die Herkunft nicht mehr zurückverfolgen. So gelangte lange Zeit auch Gold aus Ghana in den internationalen Handel. 2025 schuf die Mahama-Regierung den Goldbot, eine staatliche Goldhandelsgesellschaft mit dem Ziel, den Goldhandel zu zentralisieren und den Schmuggel einzudämmen.
2: So there is still this lack of traceability.
3: Das Problem ist jedoch weiterhin die fehlende Rückverfolgbarkeit. Das Gold geht von der Mine über Händler zum Goldbot und wird größtenteils in die Vereinigten Arabischen Emirate exportiert. Dort verliert sich die Spur. Nach der Weiterverarbeitung weiß niemand mehr, ob das Gold ursprünglich aus einer Galamsey-Mine in Ghana stammt.
1: In einigen Ländern werden Stimmen laut, den Kleinbergbau komplett zu verbieten. Marc Hümmel ist dagegen.
3: Weltweit gibt es derzeit schätzungsweise zwischen 15 und 20 Millionen Menschen, die im Kleinbergbau tätig sind. Das aufzuhalten ist einfach unmöglich. Wir sollten pragmatisch vorgehen und uns darauf konzentrieren, den Kleinbergbau zu regeln und zu formalisieren, damit das Gold mit möglichst geringen negativen Auswirkungen gewonnen wird.
2: There is no human rights violation, there is no environmental degradation. So that the gold is extracted in a way that it has limited impact.
1: SwissAid arbeitet mit einer Mine in Tansania zusammen, die kein Quecksilber einsetzt und Kinderarbeit strikt untersagt. Auch in anderen Ländern gibt es Modellprojekte, doch bisher sind das Ausnahmen. Zurück in Jemma. Am Abend sitzt Patrick Fome, Chef der Bürgerwehr, vor seinem Haus. Seine Enkelin spielt mit einem Ball, ein Hund spaziert herum.
4: No government official has come here to come and know our situation.
5: Kein Regierungsvertreter ist bisher hierher gekommen, um sich unsere Situation anzusehen und uns zu helfen. Der Minister für Land und natürliche Ressourcen kommt sogar aus unserer Region. Trotzdem hat er uns nicht einmal besucht. Deshalb sind wir so arm, weil sich niemand darum bemüht, uns zu helfen.

0: That's why we are very poor, because nobody is trying to help us.
1: Seine Truppe sei schlecht ausgestattet, es fehle an allem. Die Waffen wirken tatsächlich eher wie Ausstellungsstücke aus dem Heimatmuseum.
0: The government should know that.
2: Die Regierung sollte wissen, dass sich eine einzelne Gemeinschaft namens Jemma gegen Galamsi gewehrt hat. Wenn wir auf Galamsi verzichten, sollten wir im Gegenzug Vorteile für unsere Gemeinschaft bekommen.
1: Einige in Jemma glauben inzwischen, dass es vielleicht doch besser wäre, selbst nach Gold zu suchen. Die Verlockung ist groß, gerade bei den Jungen. Das weiß auch Fome.
0: Oh yes, because the majority of boys.
2: Viele junge Männer aus unserer Gemeinde sind weggegangen, um anderswo Galamsi zu betreiben. Sie müssen irgendwie ihren Lebensunterhalt verdienen, denn hier gibt es kaum Möglichkeiten dazu.
1: Gerne würde er Alternativen bieten. Eine Idee ist Ökotourismus im angrenzenden Wald. Wie genau das aussehen könnte, weiß er aber noch nicht. Klar ist für ihn nur, solange er lebt, wird er gegen Galamsi kämpfen. Seine Kinder hätten manchmal Angst um ihn.
2: Sie haben mir gesagt, Papa, sei vorsichtig, denn der Kampf gegen Galamsi ist gefährlich. Aber ich muss das tun. Selbst wenn ich für diese Gemeinschaft sterben müsste, hätte ich damit kein Problem. Denn ich weiß, dass ich damit die Umwelt schütze.
3: Vom Kampf gegen den illegalen Goldabbau in Ghana hat Niklas Franzen berichtet. Monika Feldner-Zimmermann hat seinen Bericht präsentiert. Morgen diskutieren wir hier im Journal Panorama Klartext über Donald Trumps jüngsten Dieseldeal mit Russland und über die Frage, ob die USA die Ukraine jetzt im Stich lassen. Für heute dankt Astrid Blank für ihre Aufmerksamkeit. Auf Wiederhören.
4: Religion aktuell. Mit Andreas Mittendorfer. Guten Abend. Papst Leo XIV. Befindet sich seit heute Mittag in der Gemelli-Klinik in Rom, zwecks Entfernung eines Gewebeknotens an der Lunge. Der Spitalsaufenthalt des Papstes dürfte nach der Operation eine Woche dauern. Alle Audienzen des Kirchenoberhaupts hat der Vatikan bis einschließlich nächsten Dienstag abgesagt. Nicht ausgeschlossen wird, dass Leo am Sonntag von einem Balkon des Krankenhauses das Angelusgebet spricht. Die Caritas warnt heute, dass die anhaltende Teuerung, die massiv gestiegenen Lebensmittelpreise sowie die Wohn- und Energiekosten immer mehr Menschen in Österreich an ihre finanziellen Grenzen bringen. Martin Groß berichtet.
5: Laut Statistik Austria leben in Österreich 261.000 Menschen in absoluter Armut. 360.000 Kinder leben an oder unter der Armutsgrenze. Das österreichische Sozialsystem sei immer noch gut, betont die Caritas, aber es sei nicht mehr armutsfest. Besonders betroffen seien Alte und Alleinerziehende, meint Caritas-Präsidentin Nora Tötling-Musenbichler, und Kinder.
6: Kinder, die dann auf einen Schulausflug verzichten, Kinder, die sich schämen in der Schule, weil sie kein Geschenk für ihren Schulkollegen haben, oder Mütter, die überlegen müssen, heize ich heute oder gebe ich meinem Kind eine feste Mahlzeit.
5: Darum fordere man eine Kindergrundsicherung. Die Regierung sei angetreten, die Kinderarmut zu halbieren.
6: Was wir jetzt aber sehen, ist alarmierend, denn es kommt zu weiteren Kürzungen, gerade in den Familienleistungen, und da sind in erster Linie Kinder betroffen.
5: Überhaupt würden die angedachten Pläne für die neue Sozialhilfe bis zu 400 Euro pro Person weniger bedeuten. Das sei aus Caritas-Sicht inakzeptabel. Klaus Schwertner, Direktor der Caritas Wien, nennt die Wohnkosten als größte Sorge armutsbetroffener Menschen. Einige Regierungsmaßnahmen wie die Verlängerung des Wohnschirms seien zu begrüßen, aber nicht ausreichend. Die Delogierungszahlen steigen, was es zu verhindern gelte. Es sei ungemein wichtig für die Betroffenen und auch volkswirtschaftlich sinnvoll.
7: Weil der Weg zurück von der Straße in die eigene Wohnung ein sehr langer ist und auch ein sehr kostenintensiver.
5: Meint Klaus Schwertner. Es brauche eine Zweckwidmung der Wohnbauförderung, transparente Zugangskriterien zum sozialen Wohnbau, einen effektiven Mietpreisdeckel sowie einen Sozialtarif für Wärme, ähnlich wie beim Strom.
4: Eine neue, unabhängige Studie dokumentiert Fälle von körperlicher und seelischer Gewalt sowie Hinweise auf sexualisierte Gewalt im katholischen Studienseminar St. Michael im bayerischen Traunstein. Es ist jene vermeintliche Vorzeigeeinrichtung, die einst auch Josef Ratzinger, der spätere Papst Benedikt XVI., besucht hatte. Untersucht wurden Fälle der Jahre 1960 bis 1990. Basis der Studie sind Befragungen und Akten. Aus Deutschland Regina Pöll.
8: Ehemalige Schüler hatten die Untersuchung angeregt, wie Johannes Koch. Er berichtet über das Bubeninternat.
9: Es hat mich nicht geschützt, es hat uns nicht geschützt. Die Verantwortlichen haben uns als Einzelne in dieser Notsituation nicht gesehen und auch nach Aufforderung nicht geholfen.
8: Die Soziologin und Projektleiterin Judith Dubisky sagt, es habe viele Formen von Gewalt gegen Minderjährige gegeben, bis hin zum Zwang, das eigene Erbrochene zu essen.
10: Das war zum einen physische Gewalt, also körperliche Züchtigungen, Ohrfeigen oder Kopfnüsse, und zum anderen psychische Gewalt, vor allen Dingen Demütigung, Druck oder einfach wochenlang ignorieren, weil man zum Beispiel eine schlechte Note geschrieben hatte.
8: Die Wissenschaftlerinnen und Wissenschaftler erhielten auch Hinweise auf einige Fälle von sexuellem Missbrauch durch Erwachsene, außerdem auf sexualisierte Gewalt unter gleichaltrigen Seminaristen. In der Studie heißt es, das Personal von St. Michael in Traunstein sei teilweise schlecht ausgebildet gewesen und die Aufsicht nicht ausreichend. Georg Ripperdinger, ein Mitinitiator der Untersuchungen, begrüßt den Abschlussbericht.
11: Es ist festgehalten, wir waren damals nicht verstockt oder komisch, sondern es gab objektive Strukturen, die die Gewalterfahrungen begünstigt haben.
8: 2020 waren erste Missbrauchsvorwürfe öffentlich geworden. Das Studienseminar hat daraufhin die Befragungen in Auftrag gegeben, die Erzdiözese München und Freising die Studie finanziert. Juristische Folgen sind nicht zu erwarten. Die bekannt gewordenen Fälle liegen mehr als 35 Jahre zurück und sind wohl verjährt.
4: Berichtet Regina Pöll, und das war Religion aktuell mit Andreas Mittendorfer.
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3: Herzlich willkommen zu einer neuen Ausgabe von Güm macht Radio hier im Inviertel Radio. In den vergangenen Wochen sorgten Bilder eines gestrandeten Wals für große Aufmerksamkeit. Menschen auf der ganzen Welt verfolgten die Rettungsversuche, teilten Beiträge in sozialen Netzwerken und hofften auf ein gutes Ende. Das Mitgefühl war enorm. Doch gleichzeitig stellten viele eine unbequeme Frage. Warum berührt uns das Schicksal eines einzelnen Wals oft so stark, während wir über das Leid vieler anderen Tiere kaum nachdenken? Ist das Doppelmoral oder steckt mehr dahinter? Darüber sprechen wir heute in unserer Sendung. Mein Name ist Elisa und bei mir im Studio ist Frieda Lomio.
6: Hallo und danke für die Einladung.
3: Beginnen wir mit dem Wal selbst. Wenn wir die Bilder eines gestrandeten Wals sehen, warum lösen solche Ereignisse oft weltweit starke Emotionen aus?
6: Ich persönlich denke, es war einfach, weil ein Wal so unglaublich fremd für uns ist. Und wenn wir Geschichten mitkriegen von Tieren, die wir kennen, oder halt, ich weiß, das Herz jetzt ein bisschen sehr, das Herz jetzt sehr starker, aber so Tiere, die uns halt nicht fremd sind, das ist, glaube ich, bei Weitem nicht so schlimm wie bei so einem fremden Tier wie ein Wal. Und man hat ja wirklich gesehen, wie der gelitten hat, und der war ja wirklich, der ist ja da wirklich fast gestorben, und ich glaube, der ist ja eigentlich wie er freigelassen worden, ist er ja gestorben. Und wie man einfach mitverfolgen kann, wie das Tier leidet, da hat man dann nochmal mehr Mitgefühl und Empathie.
3: Aber warum ist jetzt gerade das Schicksal von so einem einzigen Tier so greifbar und bewegend, und so viele andere Sachen sind so unwichtig für viele Menschen?
6: Ich glaube, also ich habe das vorher ganz kurz schon erwähnt, ich glaube einfach, also wirklich, ich persönlich finde das einfach nur, weil Wale halt wirklich fremde Tiere sind, und in unseren Augen sind Wale majestätisch, und wirklich, ich meine, Wale sind ja riesige Tiere und sind wirklich majestätisch. Und ich glaube, weil Wale einfach Tiere sind, die uns einfach nicht bekannt sind und die wir einfach nicht kennen. Und ich glaube, deswegen hat uns das einfach nochmal, oder hat der Gesellschaft einfach nochmal doppelt so, also hat die das einfach nochmal doppelt so krass getroffen, einfach weil es ganz unbekannt ist.
3: Ja, das kann man auf jeden Fall nachvollziehen. Und glaubst du, dass soziale Netzwerke dafür auch noch eine Bedeutung spielen und dass sie das, die ganze Situation verändert haben?
6: Ja, ich glaube auf jeden Fall, weil also ganz viele Jugendliche haben ja von diesem Wal auch nur durch die sozialen Medien mitbekommen. Und da sind dann auch Fake News herumgegangen, wo man nur mehr Mitgefühl gehabt hat, und KI-Videos, und ich glaube, das spielt eine riesige Rolle.
3: Ja, voll. Also da ist ja eine riesige Fanbase praktisch um diesen Wal entstanden. Und ein Wal ist ja für viele Menschen natürlich ein faszinierendes Tier. Aber was unterscheidet ein faszinierendes Tier von einem, sage ich mal, normalen Tier? Also was macht das faszinierende Tier wie zum Beispiel den Wal aus? Was deutet das? Also
6: ich glaube, weil wir Wale als diese riesigen Wesen kennen, und es ist einfach, für viele wirken einfach Wale wie so unzerstörbare Wesen, weil Wale sind riesig, die sind majestätisch, die sind wirklich faszinierend, und ich glaube, vor allem deswegen, weil wir ganz viele Tiere ja kennen in Österreich, Europa, deswegen glaube ich einfach, dass deswegen nur mal einfach viel mehr Leid das getroffen hat, weil man von einem Wal eigentlich nicht so ein Bild hat, dass der wirklich hilflos gestrandet ist und ums Leben kämpft.
3: Ja, voll. Also du glaubst auch, die Geschichte hätte natürlich nicht die gleiche Aufmerksamkeit bekommen, wenn es jetzt irgendwie ein Huhn oder ein Schwein gewesen wäre, oder?
6: Na, glaube ich nicht.
3: Auf jeden Fall. Und Musik kann manchmal Fragen aufwerfen, über die wir im Alltag nur selten nachdenken. Der nächste Song beschäftigt sich mit unserer Beziehung zur Natur und zu anderen Lebewesen. Hier ist Earth Song von Michael Jackson.

0: Willkommen zurück bei Gym macht Radio im Innviertler Radio. Viele Menschen empfanden großes Mitgefühl für den Wal. Gleichzeitig essen viele von ihnen regelmäßig Fleisch. Welche psychologischen Mechanismen helfen den Menschen dabei, Tierliebe und Fleischkonsum miteinander zu vereinbaren und wie geht das überhaupt?
1: Ich denke, der natürliche Instinkt, der kommt bei vielen, also der kommt bei vielen Diskussionen immer zum Vorschein, weil einfach ganz viele Leute sagen, dass Menschen dafür gemacht sind, dass man Fleisch konsumiert und das dann quasi als Ausrede dafür benutzen. Aber ich glaube vor allem, es ist auch einfach die europäische und generell österreichische Kulturtradition, weil wir einfach trotzdem eine sehr fleischlastige Küche haben. Und es sind ganz viele Leute mit einer fleischlastigen Ernährung aufgewachsen und das spielt, glaube ich, auch vom psychologischen her eine größere Rolle, wenn man damit aufgewachsen ist.
0: Und weil du gerade schon die Traditionen erwähnt hast, welche Rolle spielen auch die Gewohnheiten und Traditionen sowie die Kultur bei unserem Umgang mit Tieren?
1: Ich denke, dass durch Tradition und Kultur einfach das normalisiert wird, weil man sich denkt, es ist die Kultur, es muss so sein, es ist unsere Tradition. Und die meisten Leute trauen sich aufgrund einer Tradition oder traditionellen Familie, wie auch immer man es nennen will, einfach trauen sich die Leute meistens gar nicht, dass vielleicht auf Fleisch oder generell auf tierische Produkte verzichten, weil das oft riesige Komplikationen mit der eigenen Familie haben könnte. Und ich denke, dass das eine große Rolle spielt.
0: Und glaubst du, dass das überall auf der Welt gleich ist oder dass jetzt vor allem im europäischen oder deutschsprachigen Raum, dass es da nochmal eine besondere Rolle spielt?
1: Ich meine, Asien zum Beispiel ist ja generell ein Kontinent, wo man sehr wenig Fleisch isst, zumindest Südostasien. Aber auch in meiner Meinung, also so wie ich es mitgekriegt habe, in den USA ist auch eher so der Trend mit vegan, vegetarisch. Und das kommt halt wirklich, ich glaube, da spielen auch die sozialen Medien eine große Rolle. Aber ich glaube vor allem, dass es bei uns einfach ist, weil wir deutschsprachiger Raum oder generell in Europa einfach sehr fleischlastige Küche haben. Und ich glaube, in den USA ist es nicht so, ist es gar nicht so arg. Und da ist, finde ich, da ist wahrscheinlich einfacher mit der Tradition irgendwie abzuklären, dass man okay, vielleicht vegan, vegetarisch ist. So, ich glaube, das ist der hauptsächliche Grund.
0: Und wieder zurück eher zum Wal. Inwiefern hängt unser Mitgefühl davon ab, wie nahe unser Tier emotional oder kulturell erscheint?
1: Ich glaube, wie wir zum Tier stehen oder halt wie wir das Tier kennen, weil ich glaube, wir wissen alle, wie Kühe oder Nutztiere, sage ich mal im Allgemeinen, wie die behandelt werden. Und ich glaube, dass das jetzt langsam so normalisiert worden ist, dass das Mitgefühl einfach nicht mehr da ist, weil man sich denkt, ja, ist ja überall so. Und dann sieht man bei am Wal einfach, dass, wenn man das nicht gewohnt ist, dass man natürlich viel stärkere Empathie für das Tier empfindet. Also ich hoffe, die Antwort ist ungefähr richtig, aber ich sehe das so ungefähr.
0: Auf jeden Fall. Und wie beeinflusst die Tatsache, dass viele Menschen noch nie einen Schlachthof oder irgendeinen anderen Mastbetrieb gesehen haben, ihre Einstellung zum Fleischkonsum? Also denkst du, das wird viel verändern oder viele Menschen würden eher vegetarisch oder vegan werden, wenn sie schon mal irgendeine Schlachtstelle gesehen haben und wird das einen Blick auf die ganze Sache drastisch verändern, denkst du?
1: Auf jeden Fall. Also man weiß ja alleine schon von ganz vielen Dokumentationen, dass, wenn man das einmal schaut, da gibt es ganz viele Menschen, die wirklich auch zum Veganismus konvertiert sind. Aber ich glaube, wenn man das mit eigenen Augen sieht, wie entweder was in so einem Schlachthaus, wie es da ausschaut, oder wie Tiere in einer Massenhaltung, wie die gehalten werden, dann glaube ich, kann man das einfach mit seinem Gewissen nicht mehr wirklich abdecken, dass man Fleisch oder tierische Produkte konsumiert, weil das ist sowas Schreckliches da. Ich glaube nicht, dass da nur möglich ist, dass man irgendwie Fleisch essen kann.
0: Auf jeden Fall. Und es gibt ja auch bestimmte Dokumentationen, von denen ich schon, also ich habe schon von vielen Leuten gehört, dass sie aufgrund von diesen Dokumentationen jetzt vegetarisch oder vegan geworden sind. Also ich glaube, das kann auf jeden Fall eine große Rolle spielen. Aber glaubst du, denken die meisten Menschen überhaupt drüber nach, woher ihr Essen kommt? Oder ist es einer egal? Weil ich denke, es gibt viele Leute, die eigentlich nicht damit leben können, im Hinterkopf zu wissen, was sie zum Beispiel Tieren antun. Da denken wir eigentlich, denken die wahrscheinlich gar nicht drüber nach, oder?
1: Also es gibt ganz viele Leute, die einfach denken, das Tier ist schon tot, ist ja egal, wo es hergekommen ist. Und ich glaube, die meisten Leute denken nicht nach. Und vor allem, weil einfach Fleisch von Tieren, die wirklich artgerecht gehalten worden sind, einfach nur mehr ein Stück teurer ist. Und ich habe das Gefühl, dass man es dann einfach nur mal so gezielt einfach, ich sage mal, ignoriert. Und vielleicht eher zu den Produkten greift, wo man wirklich weiß, okay, die sind billiger, aber dafür ist die Chance, dass das Tier nicht artgerecht gehalten worden ist, hoch. Also ich glaube, das ist vom Finanziellen eher, ist es die Leute ja egal, glaube ich.
0: Und was denkst du, sagt unser Umgang mit diesen verschiedenen Tieren über unsere Gesellschaft aus? Also wir sind ja, unsere Gesellschaft ist ja bekannt für die Wegwerfgesellschaft, immer billiger, hohe Wirtschaft. Also alles das, was denkst du, sagt gerade dieser Aspekt mit den Tieren über unsere Gesellschaft aus?
1: Ich glaube, das sagt einfach nur mal, dass wir Menschen einfach glauben, wir sind die einzigen Lebewesen auf diesem Planeten, wie wir mit Tieren umgehen und wie wir natürlich auch mit der Umwelt umgehen, weil so eine Tierhaltung ist auch nicht gut für unsere Umwelt. Sagt einfach, dass wir einfach wissen, wir sind besser als die anderen, wir sind besser als Tiere natürlich, weil wir sind ja um Wesentliches klüger. Aber es ist einfach, es sagt für unsere Gesellschaft, dass wir eigentlich sehr überheblich sind.
0: Und jetzt kommen wir zur eigentlichen Kernfrage der heutigen Sendung. Wann spricht man überhaupt von Doppelmoral und trifft dieser Begriff auf dieses Thema mit dem Wahl zu?
1: Ja, also es gibt, soziale Medien hat

0: Und auf jeden Fall, die haben riesiges Mitgefühl mit Hope gehabt oder halt mit Ball Timmy, je nachdem, wie man nennen möchte. Aber haben dann 3 Videos drüber McDonald's gegessen oder Fischstäbchen. Und ich glaube einfach, das ist ziemliche Doppelmoral, wenn man sich so für Lebewesen einsetzt und dann das Billigste vom Billigsten isst.
1: Ja, und vor allem auf Social Media hat sie jetzt wirklich eine riesige Bubble über dieses ganze Timmy oder Hope Thema geben, wie man es auch nennen möchte. Und einfach so viel Doppelmoral ist da passiert, weil für den Cloud und für das mehr für die Follower haben so viele Leute sie in das Thema so eingemischt, aber dann im nächsten Video das komplette Gegenteil gezeigt. Also du denkst auf jeden Fall, man bei dem Thema kann man von Doppelmoral sprechen.
0: Ja, glaube ich.
1: Und woher kommt das Bedürfnis vieler Menschen, zwischen verschiedenen Tierarten unterschiedlich zu unterscheiden?
0: Ich glaube vor allem zwischen Nutztieren und Tiere, die wir ja nicht essen, weil da ist schon ein krasser Unterschied bei uns Menschen, weil wenn wir uns denken, ja, Händel, Kuh, Schwein, Pferd, die sind uns nicht so wichtig, weil die essen wir ja sowieso. Und dann ist es halt bei einem Wal oder so, ist dann schon ein bisschen schlimmer.
1: Und ist es für uns Menschen überhaupt möglich, dass man eine komplett konsequente Meinung hat, die sich durch das ganze Tierreich durchzieht? Weil also ich persönlich kann mir schon vorstellen, dass man jetzt zum Beispiel eine Fliege anders behandelt als eine Katze. Aber denkst du, es ist für den Menschen überhaupt möglich, dass man wirklich das konsequent durchzieht, zum Beispiel zu allen Tieren gleich gut und oder schlecht ist?
0: Also es gibt Einzelfälle auf jeden Fall, aber ich glaube im Großen und Ganzen nicht. Weil wenn ich jetzt von mir selber sprechen kann, ich bin ein ziemlicher Tierliebhaber, aber ich hab trotzdem nichts dagegen, wenn ich mal einer Spinne das Leben nehme oder sowas. Das ist einfach, es gibt natürlich Einzelfälle, die wirklich jedes Tier lieben und keine Fliege, wortwörtlich, was andere würden. Aber ich glaube im Großen und Ganzen eher nicht.
1: Und warum werden Diskussionen über Fleischkonsum, Tierhaltung und Tierrechte oft so emotional geführt und nicht allgemein deutend, sondern wirklich so subjektiv?
0: Weil ich finde, zum Beispiel Fleischkonsum wird oft damit verbunden von Veganern, dass man ein schlechter Mensch ist. Finde ich, also diese Argumente gibt es wirklich sehr oft oder halt, und ich glaube, das ist wirklich sehr objektiv. Und deswegen glaube ich, dass es so oft einfach auf emotionaler Ebene eher basiert und nicht wirklich so auf sachlichen.
1: Auf jeden Fall. Und unsere heutige Sendung beschäftigt sich ja mit Mitgefühl, Verantwortung und moralischen Fragen. Der nächste Song greift genau diese Themen auf und fragt, wie wir miteinander und mit unserer Welt umgehen. Hier sind die Black Eyed Peas mit Where is the Love?

0: Zum Abschluss möchten wir den Blick auf den Einzelnen richten. Was können Menschen aus der Geschichte des gestrandeten Wals für ihren eigenen Alltag mitnehmen?
1: Dass man jedes Lebewesen lieben sollte und wertschätzen sollte und nicht für uns viel mehr Mitleid empfinden sollte. Ich glaube, das ist
0: auf jeden Fall gut. Und dafür wäre es ja auch wichtig, bewusster über die Herkunft von Lebensmitteln nachzudenken und vor allem keine Lebensmittel zu verschwenden. Wie glaubst du, gelingt das?
1: Es gibt auf die Lebensmittel ganz viel Siegel, zum Beispiel Fairtrade, vegan und in welche Haltungsform das ist. Und ich glaube, wenn man sich mehr damit beschäftigt und sie darüber informiert, dann weiß man auch, welche Lebensmittel wirklich artgerecht, also wo die Tiere artgerecht gehalten worden sind. Und ich glaube, damit kann man schon Wesentliches verbessern. Genau.
0: Und denkst du, es ist wichtig, die eigenen Gewohnheiten, Überzeugungen und Werte gelegentlich zu hinterfragen und sich auch andere Meinungen wirklich bewusst anzuhören?
1: Ja, auf jeden Fall.
0: Und muss man zwangsläufig Vegetarier oder Veganer werden, um diese Fragen ernst zu nehmen? Und denkst du, man ist ein besserer Mensch als Veganer oder Vegetarier?
1: Nein, finde ich nicht. Und ich finde, man muss jetzt nicht von einem Tag auf den anderen vegetarisch oder vegan sein. Ich finde, man sollte das einfach von einem Schritt auf den anderen vielleicht erstmal das Fleisch weglassen, was man überhaupt nicht oft isst, und dann mal vielleicht sein Lieblingsfleisch, und dann kann man mal zu den anderen ganzen tierischen Produkte umsteigen. Und auch nur, wenn du vegan oder vegetarisch bist, heißt es nicht, dass du ein besserer Mensch bist, weil Fleischkonsum oder Konsum von tierischen Gütern ist Core-Kriterium.
0: Auf jeden Fall. Also findest du, es geht vielmehr darum, sich bewusster mit den eigenen Entscheidungen von der Ernährungsweise auseinanderzusetzen, oder?
1: Ja, genau.
0: Und wenn Sie den Zuhörerinnen und Zuhörern am Ende der Sendung einen Gedanken mitgeben könnten, welcher wäre das und warum, oder welchen Tipp würden Sie den Zuhörern geben?
1: Also ich habe es ja vorher schon mal erwähnt, ich hätte einfach gesagt, jedes Lebewesen lieben und wertschätzen und darunter am Menschen. Und vielleicht einfach sie damit auseinandersetzen, was für Gewohnheiten man pflegt, und vielleicht einmal kritisieren, wie meine Lebensweise gerade ist, und vielleicht was verändern und verbessern.
0: Vielen Dank. Der gestrandete Wal hat also weltweit viel Mitgefühl ausgelöst. Doch vielleicht hat er noch etwas anderes bewirkt. Er hat uns dazu gebracht, über unser Verhältnis zu Tieren nachzudenken. Warum fühlen wir mit manchen Tieren stärker als mit anderen? Wie konsequent sind unsere moralischen Maßstäbe und welche Verantwortungen tragen wir für die Entscheidungen, die wir jeden Tag treffen? Einfache Antworten gibt es darauf nicht, aber vielleicht liegt gerade darin der Wert solcher Diskussionen. Vielen Dank fürs Zuhören bei Gümmacht Radio hier im Innviertler Studio. Ich bin Elisa.
1: Und ich bin Frieda.
0: Auf Wiederhören und bis zum nächsten Mal bei Gümmacht Radio.
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1: Herzlich willkommen bei Freak Radio. Am Mikrofon begrüßt Sie Christoph Dirnbacher. Heute hören Sie ein Freak Classic aus dem Jahre 2008 mit dem Titel Von der Idee zur Firma. Darin schildern vier Unternehmerpersönlichkeiten mit Behinderung ihren Weg von der Idee zur eigenen Firma. Auch wenn manche der vorgestellten Unternehmen heute in dieser Form nicht mehr existieren, so vermittelt diese Sendung von Valerie Kattenfeld doch einen Eindruck vom Unternehmergeist vergangener Tage. Viel Spaß beim Nachhören wünscht die Freak Radio Redaktion.
2: Christiane Link hat in London eine deutschsprachige Zeitung gegründet, die im März 2008 das erste Mal erschienen ist. Die im Rollstuhl sitzende Vollblutjournalistin ist die erste von vier Unternehmern, die in der heutigen Sendung präsentiert werden. Der Weg von der Idee zur eigenen Firma hat sich für jeden von ihnen auf eine andere Art und Weise gestaltet. Ein Psychologe, ein Trafikant, ein Hilfsmittelanbieter und eine Zeitungsherausgeberin erzählen, wie sie trotz, wegen oder mit ihrer Behinderung den Schritt in die Selbstständigkeit gewagt haben.
3: Also ich muss sagen, ich wollte noch nie was anderes werden als Journalistin. Ich habe im Kindergarten und in der Grundschule schon immer gesagt, ich möchte Journalistin werden. Ich bin in der Nähe von Mainz aufgewachsen. Das ZDF war immer sehr wichtig für mich. Ich wusste, das ist irgendwie bei uns in der Nähe. Ich kannte auch ein paar Leute, die beim ZDF arbeiteten, und das war so für mich der Aufhänger. Und als ich dann 9 Jahre alt war, hatte ich eine sehr schwere Operation. Und meine Eltern haben mir als Belohnung für diese Operation kurz vor der OP gesagt, dass wenn ich die OP gut hinter mich gebracht habe, ich einen Tag beim ZDF verbringen darf. Und nach dem Tag war absolut klar, dass ich Journalistin werden möchte. Also dann war alles verloren sozusagen.
2: Christiane Link studierte Politikwissenschaften in Hamburg und war danach Volontärin und später Redakteurin bei der Deutschen Presseagentur. Bei einer Dienstreise in London stieß sie auf eine befristete Stelle bei der BBC. Dort hätte sie eigentlich nur ein halbes Jahr bleiben sollen, doch die Lebensverhältnisse für Menschen mit Behinderung in England erlebte sie als so optimal, dass sie darauf nicht mehr verzichten wollte. Sie kündigte den Job bei der dpa, vorerst noch ohne zu wissen, wie es weitergehen würde. Der nächste Schritt ergab sich dann folgendermaßen.
3: Es gibt in London und Großbritannien eine Tradition von sogenannten Community-Zeitungen. Die liegen kostenlos an den U-Bahn-Stationen aus. Jede Sprach-Community hat eigentlich mindestens eine Zeitung. Es gibt zwei französische Magazine, es gibt ein sehr großes australisches Magazin, es gibt für australische Einwanderer Zeitungen, für Neuseeländer, Koreaner, Chinesen, Japaner. Also ich habe wirklich alles gesehen an den U-Bahn-Stationen und habe irgendwie gedacht, warum gibt es eigentlich nichts für die Deutschen, Österreicher und Schweizer, und habe dann angefangen zu recherchieren, was das eigentlich kosten würde, so eine Zeitung zu starten. Also es war schon immer ein Traum von mir, mein eigenes Projekt zu haben und auch ein bisschen mehr Verantwortung zu haben, als ich das vorher hatte. Und habe dann gesagt, okay, es ist niemand auf dem Markt, es ist ein Nischenmarkt, den noch niemand entdeckt hat. In dieser Form, ich versuche das.
2: Um diesen Versuch zu starten, musste zuallererst einmal ein Unternehmen gegründet werden.
3: Der Gründungsprozess in Großbritannien, wenn man eine Limited Company gründet, das heißt ein Unternehmen mit beschränkter Haftung, ist super simpel. Man kann in Großbritannien innerhalb von 2 Stunden übers Internet eine Firma gründen. Das ist nicht das Problem. Der Gründungsprozess ist so einfach, wie man sich es kaum vorstellen kann. Massenweise Webseiten, wo man einfach sagen kann, ja, ich möchte gerne ein Unternehmen gründen, dann kostet das vielleicht 80 Pfund und dann macht das jemand für einen. Man kann es auch selber machen, dann dauert es ein bisschen länger und es kostet dann, glaube ich, 30 Pfund, das war's. Also der Gründungsprozess selber ist gar nicht so das Problem. Mir war aber von Anfang an klar, weil ich schon so ein bisschen Erfahrung aus Deutschland mitgebracht hatte. Ich hatte eine kleine Firma während meines Studiums, um einfach ein paar Sachen abrechnen zu können, auch journalistisch, dass ich mich ganz dringend um die Buchhaltung kümmern muss, weil ich bin in einem fremden Land. Ich kenne mich nicht sehr gut aus, wie die Buchhaltungsgepflogenheiten in England sind, und habe mir sofort eine Buchhalterunternehmen gesucht, die für mich die Buchhaltung machen.
2: Nach einem halben Jahr erfuhr Christiane Link, dass von dieser Buchhaltefirma keine einzige Steuererklärung vorlag, sie aber wohl dafür abgerechnet hatte. Der Schaden war zum Glück minimal, da noch keine Ausgabe der Zeitung erschienen war. Schnell organisierte sie sich eine neue und billigere Steuerberaterin und machte sich schlau im Fachgebiet Unternehmensmanagement.
3: Es gibt sehr, sehr viele Kurse hier, die man belegen kann. Die sind alle kostenlos. Die werden von der Regierung, also vom Government, von der staatlichen Organisation angeboten. Wie gründe ich eine Firma? Wie erstelle ich einen Businessplan? Was mache ich im Marketing? Und so weiter und so weiter.
2: Besondere Unterstützung bekam Christiane Link durch ein Programm von Jena Cheshire und Barclays Bank, welches mentalen Support für Existenzgründer mit Behinderung anbietet. Der Direktor der Barclays Bank beriet sie in finanziellen Angelegenheiten und ein jamaikanischer Zeitungsverleger stand für medienspezifische Fragen zur Verfügung. Das Auffinden eines Büros hatte sie wiederum einer Frauenförderungsstelle zu verdanken.
3: Und habe dann gehört, dass gerade ein sogenanntes Women's Business Center gegründet wird an einem College in Ost-London, die Existenzgründerinnen Büroräume zur Verfügung stellen und noch andere Angebote haben. Es gibt Weiterbildungsangebote.
2: Um vom Büro problemlos überall hinzukommen, organisierte sich Christiane Link eine persönliche Assistenz. Wiederum ein Schritt, der genauso reibungslos verlief wie alle anderen.
3: Das Antragsverfahren ist unglaublich niederschwellig im Vergleich zu dem, was ich aus Deutschland kenne. Man ruft dort an, das ist eine telefonische Antragsstellung. Ich hatte die Möglichkeit, mir sofort Assistenz zu suchen, wenn ich zu Kunden gehen wollte, die, sag ich mal, jetzt keine barrierefreien Räumlichkeiten hatten, um mal eine Stufe hochgedrückt zu werden oder sowas. Oder manchmal ist es einfach praktischer mit jemandem, wenn man Rollstuhlfahrer ist, jemanden zu haben, der dabei ist und sei es nur, der einem was zu trinken holt, wenn man selber nicht drankommt und solche Geschichten.
2: Die persönliche Assistenz für Christiane Link wird komplett von der britischen Regierung finanziert. Für diese zahlt es sich schließlich auch aus. Mit den Assistenzgeldern aus dem sogenannten Access-to-Work-Topf passiert laut einer Studie Folgendes.
3: Jedes Pfund, das aus diesem Topf Access-to-Work rausgenommen wird, fließt mit 3 Pfund wieder zurück als Steuergelder, weil die Leute Steuern zahlen. Also mein Unternehmen zahlt Steuern, ich persönlich zahle Steuern, meine Mitarbeiter zahlen Steuern. Das heißt, ich schaffe ja jetzt auch noch Arbeitsplätze. Und durchschnittlich ist es eben so, dass jeder behinderte Mensch, der 1 Pfund aus diesem Topf rauszieht, 3 Pfund wieder zurückgibt. Und ich bin ziemlich sicher, dass die Zahlen, wenn man das mal endlich untersuchen würde, in Deutschland und in Österreich ähnlich aussehen werden.
2: Was in Österreich und Deutschland im Vergleich zu England allerdings nicht so ähnlich aussieht, ist die Einstellung zum Scheitern.
3: Also wenn mein Unternehmen jetzt gescheitert wäre im ersten halben Jahr, hätten die Deutschen gesagt, ganz, ganz schlimm, ganz, ganz schlimm, habe ich doch gleich gesagt, kann nicht funktionieren. Und die Briten sagen, ja, aber sie hat es wenigstens versucht und jetzt versuchen wir es halt nochmal und dann gründet sie halt die nächste Limited.
2: Eine so lockere Denkweise zu entwickeln, fällt vielen schwer. Und darin besteht auch die Schwierigkeit. Wer sich selbstständig machen will, braucht den Mut zum Risiko.
3: Wir kommen aus einer Kultur, die ein sehr großes Sicherheitsdenken hat. Und dieses Sicherheitsdenken muss man in Teilen ablegen, wenn man ein eigenes Unternehmen gründet. Da ist eben kein großer Arbeitgeber mehr, der einen irgendwie jeden Monat Geld überweist, sondern man muss plötzlich selber gucken, dass das Unternehmen Geld verdient. Ich denke, da unterscheiden sich behinderte Menschen nicht so sehr von nicht behinderten Menschen, was diese Ängste angeht. Ich habe den Eindruck, seit ich mein Unternehmen gegründet habe, ich habe noch nie in meinem Leben in so kurzer Zeit so viel gelernt, wie seit ich das gemacht habe. Also allein das war das schon wert, das zu wagen. Und selbst wenn ich jetzt, keine Ahnung was, wenn jetzt das Unternehmen in den nächsten 3 Monaten aus irgendwelchen unerfindlichen Gründen bankrott gehen würde, hätte ich trotzdem nicht das Gefühl, gescheitert zu sein, weil ich in den letzten 12 Monaten so viel geleistet habe und so viel gelernt habe, dass ich denke, wow, also egal was passiert, ich kann stolz auf mich sein und dass das Unternehmen scheitert, danach sieht es abgesehen davon auch noch nicht mal aus.
2: Wenn man wie die Zeitungsherausgeberin Christiane Link die Möglichkeit, neue Erfahrungen zu sammeln, als Bereicherung betrachtet, kann man bei dem Wagnis Unternehmensgründung eigentlich nur gewinnen. Wenn der Gewinn dann auch noch ein wirtschaftlicher ist, kommt das Leben als Angestellter vermutlich gar nicht mehr in Frage.
3: Ich kann mir im Moment ehrlich gesagt nicht vorstellen, nochmal angestellt zu arbeiten. Dafür genieße ich die Freiheit als Selbstständige viel zu sehr. Ich kann halt entscheiden, wo wir lang gehen, ob wir links oder rechts gehen, ob ich morgens um 9 ins Büro gehe oder später komme, wie lange ich abends arbeite. Ich arbeite zum Beispiel sehr gerne abends. Das ist meine persönliche Freiheit, wie ich das gestalte. Und das ist auch ein Punkt, wo ich den Eindruck habe, dass ich mich auf meine Behinderung insofern besser einstellen kann. Ich habe gute und ich habe schlechte Tage, ich habe mal Rückenschmerzen, ich fühle mich einfach nicht so gut. Und als Selbstständige kann ich einfach dem gerecht werden. Ich kann dann einfach sagen, okay, dann gehe ich nicht ins Büro. Oder ich kann sagen, okay, ich glaube, es ist besser, wenn ich mal einen Tag liege. Das heißt, ich lege mich mit meinem Laptop ins Bett. Das geht bei einem Arbeitgeber relativ schlecht.
2: Für wen so ein Leben nun verlockend klingt, verrät Christiane Link ihr Erfolgsrezept.
3: Grundsätzlich sollte man nur Dinge machen, an die man selber glaubt. kein Produkt verkaufen, das man selber eigentlich fürchterlich findet und wirklich sich selber vertrauen. Es werden so viele Leute auf dem Weg kommen, die irgendwie sagen, kannst du nicht machen, du bist dafür nicht geeignet, du kannst es nicht. Einfach manchmal Augen und Ohren verschließen und durch die Wand rennen. Andererseits sich sehr gute Leute suchen, mit denen man sprechen kann, zu denen man Vertrauen hat, die vielleicht sogar Erfahrung in dem Bereich haben, in dem man gehen möchte und sich Beratung holen.
2: Wie aber sieht es mit der Beratung für potenzielle Selbstständige in Österreich aus? Am 22. Oktober hat in Wien das sogenannte Grütze, Gründerinnenzentrum für Menschen mit Handicap, eröffnet. Zuvor gab es dieses Projekt bereits seit 2000 in Graz. Nun haben es die Projektleiter Elena Misseton und Josef Schrattner in die Hauptstadt erweitert. Bei der umfangreichen Betreuung von der Idee bis zur Unternehmungsgründung werden laut Josef Schrattner folgende Fragen beantwortet.
4: Welche Art und Weise der Firma muss ich gründen? Was muss ich am Marketing machen? Wo muss ich mich noch informieren? Wie ist das mit der Steuer? Wenn es um das ganze Rechtliche geht dahinter, um die Unternehmensform, auch wenn es um den Förderteil geht und sozialversicherungsrechtliche Fragen, wie ist das, wenn jemand einen Bezug auf Rente hat? Und jetzt machen wir gemeinsam, seit 4 Jahren das in Graz, und jetzt machen wir schon gemeinsam ein Jahr da in Wien.
2: Der dritte im Bunde des Wiener Gründerinnenzentrums in der Zieglergasse im 7. Bezirk ist Peter Wöber. Der ausgebildete Sozialmanager erläutert die ersten Schritte in Sachen Unternehmensgründung.
5: Wenn jetzt jemand zu mir erstmals in die Beratung kommt, versuchen wir mal zu eruieren, wie schaut der Plan aus, was ist die Gründungsidee? Und wir versuchen dann sozusagen auch das Umfeld abzuklopfen, wie man so schön sagt auf Wienerisch, nämlich zu schauen, wie die Leute, also die diese Gründungsidee haben, derzeit abgesichert sind, eben laufendes Einkommen einerseits und andererseits, wie fundiert ist die Idee und welche Änderungen oder Bearbeitungen braucht die Idee noch, damit sie sozusagen in die Selbstständigkeit gehen können und damit sie auch beispielsweise Förderungen oder Sponsoringgelder oder Ähnliches beantragen können. Das ist eben der Grund, warum wir mit den Leuten einen Businessplan erstellen.
2: Neben dem Erstellen des Businessplans, der Wahl der richtigen Unternehmensform und der Gewerbeanmeldung ist vor allem das Ansuchen um Förderungen ein wichtiger Punkt in der Gründungsphase.
5: Also es gibt zum Beispiel über das AMS das Gründungsförderungsprogramm, das ist das eine. Das andere ist, dass wir selbst natürlich auch bei dieser Gründung, wie schon erwähnt, unterstützen und dass wir natürlich auch wiederum an die Wirtschaftskammer verweisen. Beispielsweise ist eine Gewerbeanmeldung beim ersten Mal bei der Erstanmeldung sozusagen kostenlos, wenn man das über die Wirtschaftskammer, über die sogenannte Neugründungsförderung tätigt.
2: Die Wirtschaftskammer Wien führt derzeit eine Untersuchung durch, bei der die Bedürfnisse von behinderten Menschen als Arbeitgeber ermittelt werden sollen. Diese Bedarfserhebung erstreckt sich auf verschiedene Menschengruppen. Auch Faktoren wie Alter, Geschlecht, sexuelle Orientierung oder Nationalität sollen näher beleuchtet werden. Es geht darum, den Unternehmer in seiner Diversität zu fördern und auf individuelle Bedingungen eingehen zu können. Der klinische Psychologe Georg Fraberger nimmt an dieser Untersuchung teil.
6: So bin ich dann auch auf die Wirtschaftskammer eigentlich gestoßen. Und um den Leuten, die mit einer schweren Behinderung aber trotzdem jung sind und arbeiten können, um denen auch zumindest die Vorstellung zu erlauben, er kann wieder arbeiten, ne? Weil dieser Prozess, der beginnt sicher im Kopf, dass man sich das überhaupt zutraut.
2: Es geht also darum, die eigenen Kompetenzen in den Vordergrund zu stellen und nicht darüber nachzudenken, was man aufgrund seiner Behinderung nicht oder nicht mehr leisten kann. So hat es auch Georg Fraberger gemacht. Neben seiner Anstellung als klinischer Psychologe in der Universitätsklinik für Orthopädie im AKH hat er sich vor 2,5 Jahren mit einer eigenen Praxis selbstständig gemacht. Beim Interview in der Lounge der Wiener Wirtschaftskammer erzählt er vom Entstehen dieser Idee.
6: Ich bin einfach immer öfter von Patienten gefragt worden, ob eine Betreuung auch außerhalb des Spitals möglich ist. Nachdem das im Spital nicht möglich ist, habe ich beschlossen, mich einmal in der Woche selbstständig zu machen.
2: Nachdem Georg Fraberger seine eigene Praxis nur montags von 17 bis 19 Uhr führt, steht sie in keiner Konkurrenz zu seinem Angestelltenverhältnis, welches für ihn Priorität hat. Die Praxis befindet sich im Ordinationszentrum Döbling, das von mehreren Ärzten nach einem Timesharing-Prinzip genutzt wird. Durch die barrierefreien Räumlichkeiten und dem institutseigenen Hilfs- und Empfangspersonal sind die Bedingungen für den Rollstuhlfahrer Georg Fraberger optimal. Als neuer Selbstständiger war der Gründungsprozess für ihn weniger umfangreich als der von Christiane Link. Unter die Rubrik Neue Selbstständige fallen alle gewerblichen Tätigkeiten, für die kein Gewerbeschein notwendig ist, wie beispielsweise Psychotherapeuten, Autoren oder Vortragende. Als psychologischer Berater gehört Georg Fraberger somit nicht zu den Mitgliedern der Wirtschaftskammer und hat auch um keine finanzielle Unterstützung angesucht. Wichtiger wäre für ihn der mentale Zuspruch gewesen.
6: Also aufgrund des Grades meiner Behinderung haben mir eigentlich alle überhaupt vom Arbeiten abgeraten. Was mich schockiert hat, wofür habe ich denn studiert, wenn ich jetzt nicht arbeiten kann? Der Punkt ist, wenn man eine Behinderung hat, das ist irgendwie das Blöde daran, ja, dass alle anderen für einen oft wissen, was gut ist für einen und dass man dann irgendwann nicht mehr an sich glaubt, weil eh alle anderen wissen. Und irgendwie habe ich Glück gehabt, dass ich da nicht zu sehr von der Meinung anderer abhänge. Ich habe das eigentlich nicht in Frage stellen wollen.
2: Georg Fraberger ist ohne Arme und Beine geboren worden. Auf seine Erscheinung reagieren auch die Patienten unterschiedlich.
6: Manche fragen, manche trauen sich nicht zu fragen. Ich glaube, die warten einfach nur, wie ich eigentlich umgehe mit meiner Behinderung. Und wenn die sehen, aha, das ist eh normal, der ist eh normal, dann können die mich auch als normal einstufen, als normal einschätzen. Es geht ja nicht um meine Behinderung. Ich behandle die Leute ja nicht mit Händen und Füßen, sondern eh mit dem Kopf. Insofern spielt die Behinderung jetzt bei der Behandlung selber überhaupt keine Rolle. Oder wenn, dann würde ich sagen, ist sie bei einer psychologischen Beratung sogar gar nicht mal von Nachteil, weil ich zumindest einige Sorgen kenne.
2: In seinem AKH-Job in der Universitätsklinik für Orthopädie betreut Georg Fraberger Patienten, die durch ihre Krankheit oft in eine Lebenskrise geraten.
6: Also ich kenne viele, die nach einer Tumorerkrankung ihren Job verloren haben und die sich dann einfach nichts mehr zutrauen. Ich kenne auch einige, die selbstständig geworden sind und die sehr erfolgreich sind, aber es ist schon dieses an sich Zweifeln, das ist schon ausschlaggebend dafür, dass man dann eben sich nichts mehr zutraut.
2: Um dem entgegenzuwirken, bietet der 35-jährige Psychologe in seiner bis Ende Jänner ausgebuchten Praxis für 2 bis 3 Patienten in der Woche Beratung an. Auf seiner Homepage www.leib-seele-geist.at kann man das umfangreiche Behandlungsangebot, welches vom Umgang mit permanentem Schmerz bis zu Angst und dem Leben mit Krebs reicht, nachlesen. Die Möglichkeiten zum Erreichen einer definierten Öffentlichkeit müssen von Existenzgründern genau durchdacht werden, erläutert Peter Wöber vom Gründerinnenzentrum Wien.
5: Die Frage, wie mache ich mein Business bekannt, wie sage ich es den Leuten draußen und wie können sie mich erreichen, also relativ banale Fragen, die müssen aber sehr professionell geklärt werden. Gerade in einer Großstadt wie Wien gibt es ja sehr oft in verschiedenen Bereichen unterschiedlichste Anbieter. Und da ist durchaus die Frage, wie kann ich am besten mich auch von diesen abheben, beziehungsweise wie kann ich die Menschen davon informieren, dass ich gute Dienstleistungen, Produkte, was auch immer anbiete.
2: Je nach Unternehmer sind auch die Maßnahmen und die jeweilige Zielgruppe verschieden.
5: Es ist so, dass die Menschen mit durchaus unterschiedlichen Gründungsideen zu uns kommen, also das Recht von handwerklichen Tätigkeiten. Zum Beispiel haben wir jemanden gehabt, der sich also mit dem Herstellen von Holzspielzeug selbstständig gemacht hat. Andererseits gibt es aber auch, und das ist die Mehrzahl, Menschen, die sich im Dienstleistungsbereich selbstständig machen. Da ist die Palette angefangen von EDV-Dienstleistungen, reicht sie weiter über zum Beispiel die Gründung eines Vereins im Bereich der Gehörlosen, ja, und geht eben bis zur Trafik zum Beispiel. Auch Leute, die also sich mit einer Trafik selbstständig machen, kommen auch zu uns. Da muss man aber dazu sagen, dass die sich im Vergleich zu anderen Menschen, die also eine Gründungsidee haben, sich in relativ gesicherten Bahnen bewegen.
2: Ein Vertreter dieser Gruppe ist Karl Mick, der seit dem 1. März 1983 Inhaber einer Trafik im 16. Wiener Gemeindebezirk ist. Dass er Vorzugsberechtigter mit 50%iger Invalidität ist, sieht man dem 57-Jährigen nicht an.
7: Grüß Gott. Bitte sehr.
8: Eine Frage, gibt es die Dezember-Nachlese?
7: Dezember-Nachlese. Na, selbstverständlich. Was sonst du wünsche?
8: Das können Sie mir leider nicht erfüllen.
7: Ja, die will ich gar nicht wissen. 2,70 bitte. 3 und 2 ist 5.
6: Dankeschön, danke. So, schönen Tag, danke, wiederschauen.
2: Karl Mick hat eine kaputte Hüfte. In seiner Pubertät löste sich der Hüftkopf vom Schenkelhals des Oberschenkelknochens, was in der Regel eine Lageveränderung des Hüftkopfes zur Folge hat.
6: Die Hüfte wurde operiert. Ich war ein Jahr im Krankenstand. Dann habe ich einen Beruf erlernt, bin Friseurmeister geworden. Und das viele Stehen im Friseur und das gebückte Stehen war nicht das Optimale. Dafür bin ich dann umgesattelt auf der Trafik. Wobei man dort genauso viel stehen muss, aber nicht so gebückt.
2: Derzeit werden Trafiken nur an Vorzugsberechtigte vergeben. Laut Karl Mick, der auch Obmann, Stellvertreter der Wiener Tabaktrafikanten ist, sind in Wien mittlerweile 55% der Inhaber Zivilinvalide.
6: Trafiken sind für Leute mit Behinderung oder Invalidität ein sicheres, wo man sagen kann, hat ein sicheres Einkommen. Er fällt dem Staat nicht zur Last. Pension, Notstand, sonst irgendwas, ja, Sozialhilfe, fällt alles weg, er ist selbstständig. Also wenn man eine Behinderung hat, kann man auch eine Trafik führen. Es gibt viele Behinderte, die Trafiken haben, die wirklich schwerstbehindert sind. Da habe ich keine Behinderung, wenn man sagen tut. Und ist aber doch eine Existenz für die Leute. Und ich muss sagen, das ist sehr optimal. Und da muss ich dazu sagen, also man kriegt ja jede Unterstützung. Wenn man irgendwelche Probleme hat, Wirtschaftskammer Österreich, Wirtschaftskammer Wien, also wirklich alles kein Problem.
2: Die Kehrseite der Unterstützungsmedaille ist möglicherweise die erhöhte Einsatzbereitschaft, die Selbstständigen immer abverlangt wird. Karl Mix Trafik hat jeden Tag von 5.30 Uhr bis 18 Uhr geöffnet. Er steht um 4 Uhr früh auf und teilt sich die Arbeit mit nur einer Mitarbeiterin.
6: Wenn man selbstständig ist, ist es egal, welche Branche dann ist, aber das ist überall. Als Selbstständiger muss man schon mehr arbeiten wie viele andere. Wenn jetzt meine Angestellte krank ist, muss ich auch arbeiten, da geht es nicht. Oder umgekehrt ist es auch so. Also es wird dann nicht anders. Wenn ich krank bin, geht es nicht anders. Und da muss man jetzt sagen, wenn man gute Angestellte hat, man kann auch vertrauen, muss man haben, sonst geht es in dieser Branche gar nicht.
2: Die Sache mit dem Vertrauen kann auch in anderen Branchen ein wichtiger Faktor sein. Peter Wöber macht auf Situationen aufmerksam, in denen die Geschäftsführung aufgrund einer Behinderung mit einer zweiten Person geteilt werden muss.
5: Beispielsweise ist es naheliegenderweise schwierig, wenn jemand gehörlos ist, dann eine Geschäftsführung allein durchzuführen. Das heißt, da ist es einmal wichtig, dass man abklärt in der Beratung, gibt es eine Person, eine zweite Person, die Aufgaben übernehmen kann, die man aufgrund der Hörbehinderung oder aufgrund der Gehörlosigkeit nicht durchführen kann.
2: Manfred Kapfenberger ist seit 1997 alleiniger Geschäftsführer der Kommanditerwerbsgesellschaft Avisocom, die Hilfsmittel für Hörbeeinträchtigte anbietet. In den 2 Jahren davor leitete er die Firma gemeinsam mit seinem Geschäftspartner Helmut Klein.
9: Ich hätte es selbst nicht geschafft, selbst die Firma zu gründen. Ich habe diesen Partner gebraucht, der hörend ist und der ist mir immer zur Seite gestanden. Also ich hätte wahrscheinlich alleine nicht geschafft, diesen Sprung von Angestellten zum Selbstständigen. Aber weil ich jemanden bei mir gehabt habe, war das für mich ein leichteres.
2: Das Interesse von Manfred Kapfenberger an Elektronik bestand von seiner Kindheit an und intensivierte sich durch eigene Experimente.
9: Ich wollte auch, weil ich selber das Handicap habe, schwerhörig mit Hörgeräte, wollte ich natürlich das Fernsehen, Radio für mich besser verständlich zu machen. Ich hatte ein Hörgerät, das einen Audioeingang hatte, ja. Und ich habe diesen Audioeingang, der eigentlich für einen anderen Zweck gedacht war, habe ich den missbraucht, um mit dem Fernsehgerät zu koppeln. Und so ein Gerät habe ich dann gebaut, eine Kabelverbindung mit einem Kästchen, wo ich eben umschalten kann zwischen verschiedenen Frequenzen, ja, wo für mich das Verstehen besser möglich macht. Und das habe ich dem Bundessozialamt präsentiert und ich habe gesagt, ich brauche noch einen Verstärker, einen Walkman mit Mikrofoneingang und Kopfhörerausgang, weil neu bauen möchte ich nicht. Ja. Und das haben sie mir prompt gefördert. Ja, und das war der Beginn eigentlich, dass ich mich für Hilfsmittel interessiert habe, dass ich auch selber möchte was machen. Und so hat sich das entwickelt.
2: Die Entwicklung verlief vorerst aber noch über Umwege. Nach einer polytechnischen Lehre hat der von Geburt an hörbeeinträchtigte Manfred Kapfenberger im Supermarkt gearbeitet, wo es im täglichen Kundenkontakt immer wieder zu Schwierigkeiten kam.
9: Ich kann mich noch sehr gut erinnern, wo ein Kunde gefragt hat, wo ein Artikel liegt und hat gesagt, mein Sehna, und ich habe verstanden, mein Sehnschilling. Mein Sehna ist eigentlich ein Kartoffelstärkemittel, das habe ich vorher nicht gewusst als Kind. Ja, also das sind sicher oft Kommunikationsschwierigkeiten entstanden.
2: Da das Selbstvertrauen unter solchen Situationen leidet und der Supermarkt sowieso nicht mehr als ein Job zum Geldverdienen war, war Manfred Kapfenberger dankbar, als Helmut Klein ihn von dort in einer EDV-Firma holte. Gemeinsam hatten sie bereits Pläne geschmiedet, ein eigenes Unternehmen zu gründen, als äußere Umstände einen günstigen Einfluss nahmen.
9: Das war ein zufälliger Zeitpunkt, wo der Gehörlosenkongress in Wien stattgefunden hat, 1995. Da war auch dieser Schweizer Hersteller dort als Aussteller. Und ganz eigenartig, in dem Zeitpunkt war mein Partner auch bei mir zu Hause und plötzlich bekam ich einen Fax von dem Hersteller, der im Hofburg ausgestellt hat, dass ich hinkommen soll und über die weiteren Geschäftsabläufe sprechen sollte. Also das heißt die Geschäftsübernahme.
2: Unterstützt durch eine einmalige Jungunternehmerförderung durch das Bundessozialamt wurde also ein Geschäft mit Hilfsmitteln für Hörbeeinträchtigte eröffnet. An zwei Nachmittagen in der Woche hat der Laden in der Otto-Bauer-Gasse 16 in Wien geöffnet. Es gibt dort Licht- und Vibrationssignalanlagen für Telefon, Türglocke und andere Alltagsgegenstände.
9: Für hörgeschädigte Personen, die im Berufsleben sind und rechtzeitig aufstehen müssen, um zur Arbeit zu kommen, gibt es optische und haptische Wecker. Also haptisch heißt mit Vibration. Ich kann hier zum Beispiel demonstrieren. Das Vibrationskissen wird unter den Kopfpolster gelegt oder zwischen die Matratze und hoffentlich wird er wach. Also das ist nicht ein Massenmarkt, sondern ein spezieller Hilfsmittelmarkt für eine kleine Gruppe, für 10.000 Gehörlose in Österreich und ca. 500.000 Hörbeeinträchtigte, Schwerhörige, CI, von Kinder bis Pensionisten gemischt.
2: Wie die Kunden sind auch die täglichen Begegnungen gemischt. Je nachdem, mit wem Manfred Kapfenberger kommuniziert, ist er selbstbewusst oder verunsichert.
9: In der hörenden Welt habe ich immer Barriere gehabt. Hier habe ich keine Barriere. Wenn ein Schwerhöriger kommt, ich fürchte mich nicht mehr davor, bin ganz locker. Aber siehe da, wenn ein Hörender kommt, geht's schon wieder los. Dann sind alle Schalter eingeschaltet. Ja. Ich muss jetzt mein Ohr öffnen, jetzt kommt der Mensch, der Guthörende spricht. Ja. Spricht er schnell, spricht er langsam, verstehe ich ihn, da kommt schon wieder diese Blockade.
2: Das Risiko der Blockaden ist Manfred Kapfenberger aber eingegangen, um Unternehmer werden zu können. Seit 1995 vertritt er die Schweizer Firma Avisocom in Österreich. 2000 schaffte er den Turnaround, den Wechsel von den roten zu den schwarzen Zahlen. Auch 1997 war ein wichtiges Jahr in dieser Entwicklung.
9: Wir haben ja vorher vereinbart, wenn ich das soweit alles selber schaffen kann, ja, dann wird er abtreten. Dann war eben dieser Zeitpunkt, wo ich mich entschlossen habe, jetzt ist es soweit, jetzt mache ich es. Dann hat er gesagt, okay, dann bin ich zum Geschäftsführer bestellt worden und so mache ich das seit 1997 bis jetzt.
2: Heute ist Manfred Kapfenberger 39 Jahre alt. Abgesehen von der Buchhaltung macht er alles selbst und dabei auch Gewinn. Wie er das geschafft hat?
9: Ich habe immer daran festgehalten, also man muss wirklich daran glauben und immer bei der Sache bleiben. Nicht ein Jahr und dann aufgeben und was anderes machen, so schnell geht das nicht. Ja? Und weil ich so lange geblieben bin, weil ich geduldig bin, weil ich darauf gewartet habe, ja, hat sich das so entwickelt. Ja? Ich habe auch Werbung gemacht, meistens auch Mundpropaganda. So sind dann immer mehr Kunden zu mir gekommen.
2: Manfred Kapfenberger, Karl Mick, Georg Fraberger und Christiane Link. Vier Menschen voller Elan und Unternehmergeist, die den Schritt in die Selbstständigkeit gewagt haben und Erfolg damit hatten. Die Zutaten? Eine Sache, an die man glaubt, Unterstützung auf finanzieller und, im Idealfall, mentaler Ebene, Mut und Hartnäckigkeit. Zitat Christiane Link.
3: Meine Erfahrung bislang zeigt, dass man belohnt wird und dass das Scheitern, wovor alle Menschen Angst haben, eigentlich gar kein Scheitern ist.
2: Gestaltung Valerie Kattenfeld, Technik Andreas Karl Berger.
1: Das war ein Freak Classic aus dem Jahre 2008 mit dem Titel Von der Idee zur Firma. Gestaltung Valerie Kattenfeld. Am Mikrofon verabschiedet sich bis zum nächsten Mal Christoph Tiernbacher.

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1: Das war schnell ermittelt, wo ich den Mann im Rollstuhl gegeben habe. Das fand ich sehr lustig. Möchten Sie den Mann im Rollstuhl spielen? Muss ich da viel spielen? Ja, mein Hauptmotiv ist, dass ich Geschichten erzählen will, dass man immer wieder in andere Figuren einsteigen kann. Oder wie es die Broschat Montani gesagt hat in ihrem Buchtitel, wir können Leben spielen, was ich sehr treffend finde, weil dort wirklich jede Figur durchleben musst und zum Leben erwecken musst. Und zu einem gewissen Grad ist es auch eine Entfernung vom eigenen Leben. Und je länger ich es mache, desto mehr denke ich mir, ich lerne auch viel von meinen Figuren.
2: Herzlich willkommen bei Freecasters, sagt Sandra Knopp. In unserem Podcast geht es um Menschen, Geschichten, Leidenschaften und Inklusion. Heute vereinen wir mal wieder beides, die Liebe zum Radiomachen und die Liebe zum Schauspiel. Bei einem inklusiven Radio-Workshop vermitteln mein Kollege Christoph Dirnbach und ich das Rüstzeug, um eine Radiosendung bzw. einen Podcast aufzunehmen. Unsere Teilnehmerinnen und Teilnehmer gestalten mit uns zusammen eine Sendung. Dafür haben wir einen Gast eingeladen. Vielen Dank an Florian Jung, der uns einen Einblick in seinen künstlerisch darstellenden Traumberuf gegeben hat. Welcher das ist, das erzählen wir gleich. Wir haben als Team recherchiert und dieses Gespräch vorbereitet. Wir haben einen Fragenkatalog geschrieben, das Interview geführt, die spannendsten Originaltöne herausgesucht und daraus eine Sendung gebastelt. Wir, das sind in alphabetischer Reihenfolge Erwin Buchberger, Christoph Dernbacher, Sandra Knopp, Katharina Reiner, Udo Seelhofer, David Tritscher und Alexander Zeitelhofer. Katharina Reiner hat die Moderationen eingesprochen. Wir wünschen viel Vergnügen beim Hören.
3: Unser Gast heute ist vielseitig begabt. Er ist auf Theater- und Kabarettbühnen, aber auch im Fernsehen zu sehen. Florian Jung ist Schauspieler und sitzt im Rollstuhl. Ein Blick auf seinen filmischen Werdegang zeigt, dass er unter anderem in Folgen der TV-Serien Vorstadtweiber, Vienna Blatt und 2023 bei Schnell ermittelt mitgewirkt hat. Dabei hat er mit prominenten Schauspielern und Schauspielerinnen zusammengearbeitet.
1: Die Ursula Strauss ist eine grenzgeniale Partnerin, von der man sehr gut abnehmen kann. Abnehmen heißt, wenn du eine Partnerszene hast, dann reagierst du immer auf das, was der Partner dir gibt an Spielmöglichkeit. Und es gibt Partner, wo man das Gefühl hat, da kommt überhaupt nichts. Da muss ich dann quasi mehr arbeiten, dass da was draus wird. Die Uschi ist eine, wo es ganz geschmeidig geht, wo man einfach das nehmen kann, was von ihr kommt. Es ist sehr angenehm.
3: Seine Rolle in dieser Episode beschreibt er selbst als unüblich.
1: Wir haben eine Szene gespielt, wo ich im gleichen Haus gewohnt habe, wie eine Verdächtige. Und es war insofern spannend, als ich genervt war, dass ich angesprochen bin. Und das ist insofern sehr spannend, als man halt, wenn man sich gut kennt und viel miteinander gemacht hat. Vielleicht kommt auch dazu, dass die Uschi Strauss halt die Uschi Strauss ist. Aber ich habe dann eine Zeit gebraucht, bis ich gesagt habe, okay, das ist trotzdem eine Szenenpartnerin. Und vor allem das, was spannend war, ist, dass es das mal eine behinderte Figur war, die aggressiv hat sein dürfen. Das war mal anders gezeichnet. Das kommt in den letzten Jahren schon vermehrt vor, dass Geschichten mit Behinderung erzählt werden, aber das sind sie in vielen Fällen meistens lieb gezeichnet.

0: Florian Jung hat sich in seiner Film- und Theaterlaufbahn immer wieder darauf eingelassen, ganz verschiedene Charaktere zu verkörpern. Eine seiner herausforderndsten Rollen war jene eines Drogendealers.
1: Und zwar im sogenannten mehr oder weniger unsichtbaren Theater, weil im Park gespielt. Da ging es hauptsächlich auch darum, das Böse in mir selber zu finden. Und normalerweise bin ich, glaube ich, wenn wir sagen es zu können, einigermaßen lieb und nett und komme auch entsprechend auf die Leute zu. Jetzt war es spannend, irgendwie das Böse in mir zu finden.
0: Um ein Bösewicht akkurat darstellen zu können, braucht es negative Situationen. Was ärgert ihn?
1: Wenn ich mich unfair behandelt fühle, wenn ich nicht nachvollziehen kann, warum ich Rollen nicht kriege, warum ich von manchen Menschen so behandelt werde, wie ich behandelt werde, ja.
0: Besonders in Erinnerung geblieben ist ihm auch das Filmprojekt Love Science. Der Film kam 2011 in die Kinos. Darin geht es um einen Frauenschwarm, der im Rollstuhl landet und in seine Heimatstadt zurückkehrt. Eine Hauptrolle, die für ihn geschrieben wurde.
1: Ja, der beste Unterschied oder der eindeutigste Unterschied ist, dass du so eine Rolle schwer ablehnen kannst. Abgesehen davon, dass ich sie nicht abgelehnt hätte, weil sie einfach gut geschrieben war. Was dann sehr anstrengend war, ist, dass wir quasi für 90 Minuten 12 Drehtage hatten. Aber andererseits war es auch gut, weil wir in einen Flow reingekommen sind und quasi für nicht viel anderes Zeit hatten. Das heißt, du bist nicht aus der Geschichte rausgefallen, was sehr spannend ist. Aber es ist natürlich eine Ehre, wenn du quasi einen Film geschrieben kriegst, der dann auch noch funktioniert.
0: Seine 4-jährige Schauspielausbildung absolvierte er am Breiner Konservatorium für Musik und dramatische Kunst. Diese Wiener Schauspielschule existiert mittlerweile nicht mehr. Die Zeit dort blieb Florian Jung als herausfordernd in Erinnerung.
1: Ich habe es mir aus dem Telefonbuch gesucht, ich habe eine Schauspielschule rausgesucht und habe dort angerufen und gesagt, grüß Gott, ich bin behindert, ich würde gern Schauspieler werden. Dann musste ich mal die Schule überzeugen, dass ich das trotzdem kann und dann die Aufnahmeprüfung bestehen und dann habe ich mich halt durch 4 Jahre Schauspielausbildung gequält, sage ich immer, weil ich halt auch meine Fachlehrer hatte, die lange nicht geglaubt haben, dass ich überhaupt eine Chance habe in dem Beruf.
0: Heute steht er auf der anderen Seite, denn Florian Jung unterrichtet im Schauspiellehrgang Yes We Act des inklusiven Wiener Theaters Delphin. Er lehrt unter anderem Sprechtechnik.
1: Jetzt, seit ich unterrichte, ist ein Hauptcredo, dass ich es genau andersrum machen will. Dass ich einfach sage, zeig mir, was du machen möchtest und wir schauen uns gemeinsam an, was davon geht. Und wenn du wohin willst, was gerade nicht geht, dann überlegen wir uns, was ist so der Mittelding, wo trifft sich das, wo du hin willst, mit dem, was möglich ist. Damals, kann ich mich erinnern, habe ich mit meiner Lehrerin diskutiert, weil die gefühlt monatelang nichts gesagt hat zu mir. Und ich habe gesagt, kannst du mir irgendwas sagen? Ist das schlecht? Ist das gut? Was kann ich verbessern? Und sie sagt, ich weiß nicht, was du kannst. Und daraufhin habe ich gesagt, können wir uns bitte darauf einigen, dass du mir sagst, was du brauchst und ich sag dir, was geht. Also quasi damals noch umgedreht, was mühsam ist, wenn du gerade selber Techniken lernst. Wie soll ich meiner Lehrerin beibringen, wie sie mir Techniken vermittelt, die ich nicht kann, die ich nicht habe. Das ist eine spannende Herausforderung.
0: Florian Jung wurde im April 1978 in Wien geboren. Er erzählt, dass er eines der ersten Kinder in einer Inklusionsklasse war. Im Rückblick beschreibt er das schulische Zusammenleben so.
1: Ich war oft auch entweder der Exot, der interessant war, weil Rollstuhl den andere nicht hatten, oder der Typ, der genervt hat, weil er ständig Hilfe gebraucht hat. Oft halt hin und her gependelt zwischen dem einen Extrem ins andere. Aber sonst so Stoff erfassen oder so, gab es schon auch. Also was mir in Erinnerung ist, ich konnte zum Beispiel nie unterscheiden, welcher Stoff jetzt wirklich wichtig ist, was der Hauptstoff ist und was quasi Fleißaufgabe ist, weil ich auf der grünen Tafel nicht gesehen habe. Die Lehrerin hat irgendwann dann angefangen, blau und rot einzukasteln quasi und ich habe aber nie gesehen, was ist jetzt blau und was ist vor allem blau, habe ich nicht gesehen, auf der grünen Tafel. Und dann, ja, das war einmal lang gedauert, bis ich das klar gemacht habe, dass ich da eine andere Farbe brauche.
0: Über das Verhältnis zu seinen Schulkameraden und Schulkameradinnen sagt er.
1: Es kommt darauf an, in welcher Phase ich gerade war. Also wenn ich gerade nicht genervt habe, dann ist es ganz gut, hat es ganz gut funktioniert. Wenn sie gerade das Gefühl haben, sie müssen mir entgegenkommen, sie müssen mir helfen, dann ist natürlich das klassische, jetzt schon wieder, warum muss ich das schon wieder helfen, so, was sie natürlich fast nie ausgesprochen haben, aber du spürst es dann und dann damit umzugehen ist dann halt schwierig.
0: Gefragt, ob ihm die Feinfühligkeit solcher Erlebnisse heute im Job helfen, sagt er, dass er sich eher an Erlebnissen aus jüngerer Vergangenheit orientiert. Für einen Schauspieler sei der Umgang mit Emotionen, positiven wie negativen, unabdingbar.
1: Erstens mal glaube ich nicht, dass es, oder selten, dass es Abneigung gegen mich war, sondern eher gegen die Notwendigkeit, mir zu helfen. Das ist ein Unterschied. Und vor allem glaube ich, die Schulzeit ist mittlerweile so lang her, bin ja ein alter Sack im Vergleich zu euch, dass ich so anders hernehme. Ich habe schon in anderen Bereichen schön oft Ablehnung und quasi Kritik erlebt, dass ich eher daraus ziehe, was mir ist, weil das auch einfacher ist, dass du auf jüngere Erfahrungen zurückgreifst, als auf Erfahrungen, die Jahre zurückliegen.

0: Die Liebe zum Schauspiel packt ihn schon im Kindesalter.
1: Ich wollte Geschichten erzählen. Ich bin in ganz frühen Jahren, habe ich eine Therapie in Graz gemacht, bin in einer Grazer Oper gesessen, habe mir ein Kinderstück angeschaut und war relativ schnell hinter der Bühne. Das heißt, ich habe das, was ich gesehen habe, schon spannend gefunden. Aber ich habe mir immer gedacht, das kann es nicht sein, dass ich sie ein paar Mal treffen, ein paar Mal herumspringen und das war's dann. Dann muss mehr dahinter stecken.
0: Professioneller Schauspieler im Rollstuhl werden. Wie sah seine Familie diesen Traum?
1: Ja, bis ich die ersten Erfolge hatte, waren sie natürlich immer sehr reserviert und haben mir abgeraten. Wie ich dann das erste Mal im Kino oder eben im Theater war, hat es ihnen Gott sei Dank meistens gefallen. Aber sie haben halt schon noch das Sicherheitsdenken sich bis jetzt aufrechterhalten, ob ich nicht auch was anderes machen sollte, bis ich dann kurz vor Corona wirklich einen Sicherheitsjob auch noch angenommen habe und das halt jetzt quasi zwei Jobs parallel mache.
0: Egal ob als Schauspieler, in seinem zweiten Job oder im Privatleben, braucht Jung die Unterstützung von persönlicher Assistenz. Persönliche Assistenz erledigt Handgriffe, die er behinderungsbedingt nicht machen kann. Er nennt ein Beispiel dafür.
1: Ja, es ist das Klassische, was ich immer, die klassische Art, wie ich Assistenz einsetze, weil ich es immer brauche. Eben dadurch, dass ich keine oder sehr schlechtes Orientierungsvermögen habe, sage ich ihm, wo ich hin muss, sage ihm die Adresse und sein Job ist dann quasi, dass er mich dorthin bringt, dass ich jemanden habe, der mir ins Kostüm hilft, der mir aus dem Kostüm raushilft, der mir hilft, die Bühnenposition einzunehmen, die ich brauche. So.
0: Es gibt zwar eine Berliner Agentur, die Schauspielerinnen und Schauspieler mit Behinderung vermittelt und mehr Angebote als früher. Dennoch sei das Rollenangebot relativ beschränkt.
1: Generell finde ich es ganz gut, dass es eben auch immer mehr Geschichten gibt, wobei es die letzten Jahre sogar so ist, dass es sogar so weit kommt, dass junge Filmstudenten auch schon Geschichten mit behinderten Figuren schreiben. Da bin ich dann irgendwann dazu übergegangen, dass ich auch Dinge spiel, gute Geschichten spiel, wo ich nicht unbedingt Geld krieg, einfach nur um die gute Geschichte zu erzählen, aber auch um den jungen Regisseuren zu zeigen, du kannst solche Geschichten durchaus schreiben, weil es gibt Leute, die das spielen.
0: Was Schauspieler mit und ohne Behinderung gleichermaßen betrifft, ist das Konkurrenzdenken.
1: Das Konkurrenzdenken unter Schauspielern kann man nicht wirklich abstellen. Weil es natürlich so ist, wenn ich eine Rolle kriege, kriegt es ein anderer nicht. Das gehört aber dazu, dass man sich da ärgert. Ich ärgere mich auch, wenn jemand anderen eine Rolle kriegt, die ich gern gehabt hätte. Da gibt es unterschiedliche Gründe, warum man das nicht kriegt. Weil halt gerade ein anderer Typ gefragt ist. Weil man halt, ich weiß nicht, zu blaue Augen hat, eine zu schiefe Nase hat, keine Ahnung. Aber das hat fast nie was mit einem persönlich zu tun. Und selbst wenn du es nicht kriegst, weil dich die Verantwortlichen schlecht finden, dann ist es doch immer kein persönliches Versagen, sondern hast einfach einen schlechten Tag gehabt. Was blöd ist, weil du die Rolle dann immer noch nicht kriegst. Aber das ist ein Selbstschutz, damit du nicht an dir selber anfängst zu zweifeln und sagst, ich habe halt einfach einen schlechten Tag gehabt.
0: Bei seinem Theaterengagement muss er auf den Spielort und auf die Art der Bühne achten.
1: Ich kann zum Beispiel in keinen Häusern spielen, wo es Guckkastenbühnen gibt. Das hat was mit Behinderung zu tun, mit der Behinderung zu tun, weil ich kein räumliches Vorstellungsvermögen habe und daher nicht einschätzen kann, wie hoch es ist. Das heißt, ich habe bis jetzt hauptsächlich an Theatern gespielt, die auf einer Ebene waren.
2: Also Guckkasten heißt, dass die Bühne erhöht ist.
1: Genau. Was fürs Publikum leichter ist, weil sie dann besser sehen. Aber für mich als Spieler mit Behinderung und ohne räumliches Vorstellungsvermögen geht das eben nicht, weil ich sonst eben nicht einschätzen kann, wie viel Spielraum ich habe und dass ich nicht runterfalle.
0: Er legt Wert darauf, mindestens 2 Stunden vor Beginn am Aufführungsort zu sein. In der Rollenvorbereitung liest er durchaus Literatur. Gibt es Verfilmungen, schaut er sich diese bewusst nicht an, um sicherzugehen, keine Rollen nachzuspielen. Sein neuestes Projekt ist ein Monolog mit dem Titel Zeit, mit musikalischer Untermalung der Akkordeonspielerin Angelina Akkordeon. Im Stück erlebt ein Mann einen unerwarteten Schicksalsschlag und muss sich mit einer neuen Situation auseinandersetzen. In einer erzwungenen Ruhepause kann er über sich und das Leben nachdenken.
3: haben oder nehmen wir uns genügend Zeit, um auch nur annähernd das Leben zu leben, das wir leben wollen? Ich sicher nicht. Ich bin immer darauf bedacht, das Richtige zu tun. Nur dann

nichts da. Reduziert aufs Nichtstun, weil du genau gar nichts mehr bewegen kannst. Ist angewiesen auf Hilfe von Leuten und bei Dingen, die du nicht wolltest. Und dann zieht vor deinem geistigen Auge ein Film vorbei, der dir zeigt, was du alles vorgehabt hättest im Leben. Geschichten erzählen, singen, tanzen, springen, Menschen helfen. Das alles hätte ich vorgehabt. Ich hätte Ziele gehabt, aber das alles konnte ich jetzt vergessen. Ich bin der, der ich bin. Mit all den Möglichkeiten, die ich hatte, die ich verloren habe, mit all den Möglichkeiten, die ich jetzt noch habe, auch wenn sie weniger sind.

Simon ist jetzt nach wie vor bei mir, hilft mir bei all dem, was ich nicht tun kann. Er sagt mir aber auch, dass ich das, was ich tun kann, auch alleine tun muss. Warum nicht die ganze Geschichte einfach umdrehen und die Geschichte von zwei Leuten erzählen, die sich kennen, die füreinander da sind, wo es aber keine Pflegebeziehung gibt, wo man einfach nur miteinander lebt, weil man es möchte. Die Betreuer haben uns gesagt, wir sollen die anderen Kinder als unsere Geschwister sehen. Die Betreuer als unsere Eltern. Damit der Schmerz über den Verlust nicht so groß ist. Aber wen hätte ich denn vermissen sollen? Da war doch niemand. Ich wusste doch, dass die alle hier nicht meine Eltern sind. Und jetzt stehst du da und redest mir ein, dass du mein verlorener Vater bist. Wie stellst du mir das vor? Das Leben als Theaterstück. Vielleicht bekommt man dann eine andere Sicht auf das Leben. Sieht mehr. Vielleicht öffnen sich andere Blickwinkel. Vielleicht hat man dann die Chance auf ein glückliches Leben.

0: Das aktuelle Projekt ist eben das Projekt, wo es geht um die Zeit. Wie kann ich die Zeit nützen? Warum muss ich immer genau wissen, was ich vorhabe? Warum kann ich nicht genau eigentlich auch in die Zeit hineinleben, in den Tag hineinleben? Das läuft jetzt seit Jänner, das läuft hoffentlich noch ein, zwei Jahre weiter. Und es wird regelmäßig zu sehen sein. Wir haben jetzt das nächste Mal Mitte Oktober in Salzburg. Und dann kommt wahrscheinlich entweder im Dezember oder im Jänner wieder, kommt auch wieder nach Wien.
1: Der zu sein, der ich bin, gefragt nach Rollen, die er gerne spielen würde, kommt eine Idee ganz spontan.
0: Sage ich immer, wenn ich nicht Rollstuhlfahrer wäre, wenn ich keine Behinderung hätte, bin ich verkappter Musicaldarsteller. Das heißt, die absolute Traumrolle wäre auf jeden Fall der Tod in Elisabeth, aber dann bitte mit.

0: Zum Schluss haben wir Florian Jung noch zu einem Wordrap eingeladen.
1: Okay, dann Pizza oder Burger?
2: Pizza.
1: Süß oder salzig?
2: Beides, aber wenn ich mich entscheiden müsste, dann salzig.
1: Was ist deine Lieblingsmusik?
2: Auch sehr unterschiedlich, aber in letzter Zeit hauptsächlich in Regen und Musical.
1: Was ist dein Traumurlaub? Wo geht's hin?
2: Urlaub ist bei mir so ein Thema. Das sind meistens Städte, wo es gerade was Interessantes zum Schauen gibt oder wo es potenziell interessante Arbeit gibt. Also Berlin zum Beispiel.
3: Was ist für dich Glück?
2: Eben, halbwegs zufrieden zu sein mit dem, was ich gerade mache. Interessante Menschen zu treffen, mich mit interessanten Menschen zu unterhalten und interessante Geschichten zu erleben und zu erzählen.
4: Welchen Schauspieler findest du gut? Helmut Qualtinger oder Oskar Werner?
2: Sind beide gut. Ich habe mich mehr mit Helmut Qualtinger beschäftigt. Daher ist mir Helmut Qualtinger näher. Wobei, wenn wir schon dabei sind, wäre Borek ist überhaupt die Nummer schlechthin.
4: Findest du Hans Moser auch gut?
2: Ja, aber der ist mir nicht so nah.
3: Abschließend stellt sich nur noch die Frage, welche Zukunftsträume hat Florian Jung?
2: Dass ich wieder eine größere Spielwiese habe. Dass ich wieder mehr regelmäßig ins Spielen komme. Und dass ich so glücklich werde, wie ich jetzt bin, beziehungsweise dass ich noch mehr Punkte habe und Momente habe, wo ich sage, es läuft eigentlich ganz gut.
3: Das war Freecasters für heute, mit einer Folge, die der inklusive Radio-Workshop Ende September gestaltet hat. 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Wenn euch diese Folge gefallen hat, dann empfehlt doch unseren Podcast bitte weiter an Freunde und Bekannte, denen Inklusion am Herzen liegt. Auf Wiederhören und bis zum nächsten Mal, sagt Sandra Knopp.

0: Hallo und herzlich willkommen zu einer neuen Folge von Radio Afrika International. Heute machen wir einen Rückblick auf drei Sendungen, die im Ö1-Format Moment ausgestrahlt wurden. In allen drei Geschichten geht es darum, was die afrikanische Diaspora in Österreich bewegt. Wir starten mit einer Sendung über Chantal Bangbala. Die gebürtige Kärntnerin arbeitet als Trainerin für Rassismuskritik und veranstaltet österreichweit Workshops. In ihrem Heimatort nahe der slowenischen Grenze war sie das erste schwarze Kind. Für die Familie und Nachbarn damals eine Sensation. Die ungefragte Aufmerksamkeit und der hohle Rassismus, der ihr dadurch entgegenschlug, prägten ihr Leben. Nach einem Gerichtsprozess 2020 beschloss die heute 28-Jährige, den Kampf gegen Rassismus zu ihrem Beruf zu machen. Hier ist Rassismuskritik als Beruf. Ein Porträt, das der österreichischen Gesellschaft den Spiegel vorhält.
1: Moment. In der Familie, wenn meine Oma mich nicht Chantal, sondern das N-Wort mit einem Lein zum Schluss genannt hat und meine Schwestern. Es ist halt immer da gewesen und halt wurde immer gezeigt, dass man irgendwie anders ist oder anders ausschaut, obwohl man nicht anders ist.
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1: Schönen guten Morgen. Mein Name ist Chantal. Ich darf euch heute begleiten durch den Workshop. Wisst ihr schon das Thema?
3: Rassismus.
1: Sehr gut, Rassismus. Wir werden heute über Rassismus sprechen, über Diskriminierung, unterschiedliche Diskriminierungsformen, wie die alle ausschauen und was das alles bedeutet.
0: Chantal Bangbala ist 28 Jahre alt. Als freiberufliche Trainerin veranstaltet sie rassismuskritische Workshops für Jung und Alt, österreichweit. Es ist kein geschütztes Berufsfeld. Vor vielen Jahren hat sie diesen Titel von einem Zeitungsredakteur verliehen bekommen und übernommen. Ihr Studium der Kulturwissenschaft hat sie in Klagenfurt absolviert. Aber das meiste Wissen für ihre Arbeit stammt aus eigener Recherche und vielen Jahren Selbsterfahrung als schwarze Frau in Österreich. Ziel der Workshops ist, das eigene Wissen zu Rassismus zu erweitern und sich selbst zu reflektieren. Weiß ich wirklich, was Rassismus ist? Weiß ich wirklich, was Rassismus auch mit mir persönlich zu tun hat?
1: Wo kommt Rassismus vor? Frage an euch. Schule, wo noch?
4: Alltag.
1: Arbeit.
4: AMS.
1: Überall.
4: Ja?
1: Überall. Jemand sagt überall. Würdet ihr dem zustimmen, Rassismus kommt überall vor?
4: Ja.
1: Wenn wir sagen, Rassismus kommt überall vor, dann meinen wir absolut ausnahmslos überall. Bei mir selber, bei mir zu Hause, überall. Ja. Stimmt ihr noch zu?
4: Ja. Jeder hat schon mal was Rassistisches gedacht oder gesagt.
1: Aha. Okay. Danke für eure Gedanken. Wir lösen es auf.
0: An diesem Tag im April im Jugendbildungszentrum Wiener Neudorf. Jugendliche im Alter von 16 bis 24 werden auf eine Lehrausbildung vorbereitet. Als Teil der 6-wöchigen Trainings bekommen sie auch Inhalte zu Gewaltprävention und Rassismus vermittelt.
1: Test 1, 2, 3. Mein Name ist Chantal. Ich habe nicht gefrühstückt.
0: Ein Kamerateam ist an diesem Tag mit von der Partie. Es dreht eine Reportage für den YouTube-Kanal des ORF-Formats Zeit im Bild erklärt. Darin erzählen Jugendliche aus ganz Österreich, wie sie mit Rassismus in unserer Gesellschaft umgehen. Mehr dazu später.
1: Ihr habt gesagt, Rassismus kommt überall vor und euer Bauchgefühl hat ganz recht gehabt. Es kommt tatsächlich überall vor. Nur merken oder spüren wir diesen Rassismus oft nicht, weil der internalisiert ist und ganz unbewusst wirkt. Es ist schon so normalisiert, Rassismus, dass wir gar nicht mehr checken, dass das mit Rassismus zusammenhängt. Bei jungen Menschen bis so 14, 15, 16 merke ich schon, dass sie sehr neugierig sind und Interesse haben. Und ich merke aber auch, dass sie da schon eher offener sind als Erwachsene.
0: Nach dem Workshop Chantal Bamgwaller wohnt in Wien, in der Nähe des Wienerbergs. Für mehr Alpenfeeling hat es in der Hauptstadt leider nicht gereicht, auch wenn sie sich oft danach sehnt, sagt die gebürtige Kärntnerin auf ihrem Heimweg.
5: Also ich finde Workshops mit und Trainings mit erwachsenen Menschen und vor allem mit Pädagoginnen ist dann schon irgendwo schwierig, weil die auch weniger Wortmeldungen machen, weil sie halt Angst haben, was falsch zu machen.
0: Chantal Bamgwaller hält ihre Workshops in Schulen, Universitäten, öffentlichen Einrichtungen, Medienhäusern und Vereinen. Die Anfragen kommen aus allen Richtungen. Die Bedeutung von Rassismus in unserer Gesellschaft wird schwer unterschätzt, sagt sie. Zu diesem Ergebnis kommt auch die UN-Sonderberichterstatterin für Rassismus. In einem kürzlich erschienenen Bericht steht, dass Rassismus in Österreich kein Randphänomen darstellt, sondern tief in gesellschaftliche Strukturen eingeschrieben ist. Ein nationaler Aktionsplan gegen Rassismus wird dringend gefordert. Aber Einzelpersonen, denen rassistische Aussagen unbewusst unterlaufen, deshalb zu verurteilen und zu verdammen, findet Chantal Bamgwaller nicht den richtigen Weg.
5: Ja, hundertprozentig. Ich glaube schon, dass es hilfreich ist und bereichernd, wenn man Fehler macht und eben sich traut, weil nur dann lernen wir. Also im Sinne von, wenn jemand eine rassistische Aussage macht und das auch vor allem unbewusst macht, sicher gehört da Ignoranz auch dazu, aber ich glaube, man darf den Leuten so viel zutrauen, dass sie aus ihren Fehlern lernen dürfen und die rassistische Tat als diese benennen, aber nicht unbedingt sagen, okay, die Person ist jetzt Rassist oder Rassistin. Ich finde es auch problematisch zu sagen, dass Rassismus nur dann Rassismus ist, wenn es bewusst passiert. Unser System, unsere Institutionen sind rassistisch. Wir sind rassistisch sozialisiert worden. Wir machen ganz vieles unbewusst. Das ist trotzdem nicht weniger rassistisch.
0: Wir alle sind rassistisch sozialisiert worden, sagt Chantal Bamgwaller. Dafür können wir als Einzelpersonen zunächst nichts. Sie würde sich aber wünschen, dass Menschen offen sind und sich kritisch mit Rassismus in unserer Gesellschaft auseinandersetzen. Dazu gehört auch, sich selbst an der Nase zu nehmen, wenn es etwa darum geht, bestimmte Begriffe, die wir als Kinder gelernt haben, zu hinterfragen.
5: Wenn jemand das Wort dunkelhäutig verwendet, ein rassistisches Wort, und das noch nicht in meinen Trainings lernen durfte, dass das ein rassistisches Wort ist, dann finde ich schon wichtig, dass man sagt, okay, das ist jetzt ein rassistisches Wort, hey, ab jetzt, vielleicht verwendest du eine Alternative, heißt aber nicht, dass du rassistisch bist. Ja, also Personen von den Taten trennen.
0: Dunkelhäutig ist ein rassistischer Begriff, weil er suggeriert, dass Menschen normalerweise eine weiße Hautfarbe haben sollten und alles, was davon abweicht, nur als Referenz zu dieser Norm gesehen werden kann. Nach dem Motto, weiß ist normal und die anderen sind halt dunkelhäutig. Die Bezeichnung schwarz mit großem S hingegen ist eine politische Selbstbezeichnung. Sie wurde von Menschen mit Rassismuserfahrungen selbst gewählt. Damit ist nicht die Hautfarbe gemeint, sondern die soziale und gesellschaftliche Erfahrung von Menschen afrikanischer Abstammung in einer von Rassismus geprägten Gesellschaft.
5: Ich vergleiche das gern mit Sexismus. Wenn ich jetzt sage, Sexismus ist nur Sexismus, wenn absichtlich ist, dann kann ich sagen, okay, wenn ich einer Frau als Mann, hey Puppe, nachrufe, nur dann ist es sexistisch. Und wenn ich dann einen Job nicht bekomme als Führungskraft, als Frau, weil man mir zuschreibt, dass ich vielleicht bald Kinderplanung habe und dass sie zu teuer käme, wenn man dann Karenzgeld zahlt, das ist nicht Sexismus, nein, es geht sich nicht aus, es ist trotzdem Sexismus.
0: Was Rassismus ist und wie er sich durch alle Ebenen unserer Gesellschaft zieht, lässt sich anhand von Chantal Bamgwallers Lebensgeschichte nachvollziehen. Ihr Vater stammt aus Nigeria, die Mutter aus dem Kärntner Lavanttal, nahe der slowenischen Grenze. Hier in einem Ort namens St. André verbrachte sie die ersten 15 Jahre ihres Lebens.
5: Grundsätzlich Wien mag ich nicht. Ich habe Wien auch nie mögen. Ich bin ein Landei irgendwo. Und wie ich in Wien war, habe ich so ein kurzes so, als würde ich fallen, Gefühl gehabt. Du schaust, wo ist der Berg? Es gibt keinen Berg. Woher weiß ich, ob ich barfuß gehen kann? Weil mir wurde beigebracht, sobald der Schnee auf der Choralm weg ist oder weitestgehend weg ist, darf ich draußen barfuß gehen.
0: Der Weg vom Bahnhof nach St. André führt vorbei an großen Wiesenflächen. Der Schnee auf der Choralm ist bereits fast geschmolzen. Schuhe trägt Chantal Bamgwaller an diesem Tag Ende Mai dennoch. Das Interview findet in einem Café neben dem Rathaus statt. Die Trainerin für Rassismuskritik hat dort später noch einen wichtigen Termin. Die Blaskapelle und auch der Gemeinderat werden ebenfalls dabei sein. Sie hat neben dem Fenster Platz genommen. Mit den Fingern klimpert sie an ihrem Wasserglas. Auf der Bundesstraße vor ihr sausen Autos und LKW vorbei.
5: Ich bin aufgewachsen mit meinen zwei Schwestern. Also zuerst bin ich aufgewachsen, 8 Jahre lang Primetime-Einzelkind. Es hat bestimmt hundertprozentig auch irgendwo mit dem zu tun, dass ich ein schwarzes Kind bin in St. André, aber ich habe ganz viel Aufmerksamkeit bekommen und das hat mir sehr gefallen, 8 Jahre lang. Aber mir wird immer wieder gesagt, dass ich die erste schwarze St. Andreerin sei, was halt sehr, sag mal, bezeichnend vielleicht auch ist, weil ich bin sehr jung, das heißt, es ist nicht lang her, das ist schon irgendwie wild, aber ja.
0: Chantal Bamgwaller wurde 1998 geboren. Heute kratzt St. André an der 10.000 Einwohnermarke und steht kurz davor, eine Stadt zu werden. Damals jedoch gab es außer ihr keine einzige schwarze Person. Die Aufmerksamkeit, die ihr das eingebracht hat und die sie zunächst noch genossen hat, stellte sich schnell als zweischneidig heraus.
5: Ja, sowieso. Also von wo Locken abgeschnitten worden sind, um sie halt mit nach Hause zu nehmen, damit die Leute da ein Stück von mir haben und halt eine Locke von einem afrikanischen Mädchen zu haben. Oder wenn Lehrkräfte die Haut voll lang gestreichelt und angefasst haben, weil sie mal wissen wollten, wie schwarze Haut sich anfühlt. Es ist halt immer da gewesen.
0: Dass es nicht normal sein sollte, von der eigenen Oma oder sonst irgendjemandem mit dem N-Wort bezeichnet zu werden oder immer wieder als fremd dargestellt zu werden, einfach so Locken abgeschnitten zu bekommen, hat sie erst später erkannt.
5: Das habe ich alles viel später gecheckt, erst im Erwachsenensein tatsächlich und viel, viel, viel später. Teilweise auch erst vor ein paar Jahren, wo ich realisiert habe, die Geschichte, die in meiner Familie immer wieder erzählt worden ist, dass ich als Zebra bezeichnet worden bin. Ich habe das nicht verstanden. Ich habe das bis vor 2 oder 3 Jahren nicht verstanden oder nicht hinterfragt, sagen wir mal so.
0: Als Zebra?
5: Der Fun Fact, unter Anführungszeichen Fun Fact, war, meine Cousine hat zu der Zeit gedacht, dass wenn eine weiße und eine schwarze Person ein Kind haben, wird das nicht hellbraun, so wie ich, sondern gestreift, schwarz-weiß gestreift wie ein Zebra. Ja, es gibt halt voll viele solche Geschichten, die ich erst jetzt verstehe. Das heißt, es gab keinen Punkt, wo ich mir gedacht habe, ein Erwachen und heute habe ich realisiert, dass das rassistisch war, sondern das war halt einfach mit der Zeit so Aussagen.
0: Wie ist deine Beziehung zu deiner Familie heute?
5: Ich finde sie sehr neutral, positiv. Ich habe jetzt nicht so engen Kontakt mit meiner Familie. Es hat auch mit Distanz zu tun, ich wohne in Wien. Aber zu Feiertagen, zu besonderen Anlässen sieht man sich, hört man sich immer wieder.
0: An diesem Tag ist ein solch besonderer Anlass. Auch ihre Tante ist zum Rathaus St. André gekommen.
6: Alle sind Menschen, jeder hat seine Religion, jeder hat seine Ort. Man soll die Menschen einfach respektieren, wie sie sind. Und nicht verachten oder verfolgen für das, was sie eigentlich hineingeboren sind. Da kommt keiner was. Mensch bleibt Mensch. Sollte so sein.
0: Manuela Zwitkowitz ist 66 Jahre alt. Sie lebt bereits ihr ganzes Leben in St. André. Vor ihrer Pensionierung hat sie bei einer Firma für Nahrungsergänzungsmittel gearbeitet.
6: Na, ich denke einmal, die Chantal, die hat am meisten mitgekriegt, weil sie eigentlich in unserer kleinen Stadt eigentlich das erste Mischlingskind in der Volksschule war. Also das war ja eine Sensation. Und je nachdem, wie die Kinder in der Familie erzogen werden, zu Rassismus oder Menschlichkeit, das, ich sage immer, die Kinder kennen nichts dafür, wie die Familie je nachdem weitergibt, oder?
7: Warten wir kurz auf die Sirene.
0: Ein kurzer Einschub, bis die Sirene verklingt. Das Wort Mischlingskind ist ein Beispiel dafür, wie sich rassistische Begriffe auch bei Menschen, die wirklich keine bösen Absichten haben, in den Sprachgebrauch einschleichen können. Der Begriff Mischling stammt ursprünglich aus der Tierzucht. Im Kontext von Kolonialismus und Rassentheorien des 19. Jahrhunderts wurden damit Nachfahren von Europäern und Nicht-Europäern bezeichnet. Auch im Nationalsozialismus wurde der Begriff verwendet, um Kinder mit einem jüdischen und einem nicht-jüdischen Elternteil zu bezeichnen. Sogenannte Mischlinge sollten als Jüdinnen und Juden behandelt und vernichtet werden. Manuela Zwitkowitz hat noch keinen Workshop ihrer Nichte besucht. Sie erinnert sich, wie es in der Familie aufgenommen wurde, als ihre Schwester, Chantals Mutter Daniela, den späteren Vater von Chantal zum ersten Mal mit nach Hause zur Familie gebracht hat.
6: Ja, es war lustig, zum Beispiel eine kleine Episode, meine jüngste Tochter, die ist 7 Jahre älter als die Chantal und dann hat es geheißen, wie das Kind überhaupt ausschauen wird. Also da haben wir gerätselt mit meiner Schwester, was für Farbe ist, und meine kleine Tochter ist daneben und dann haben wir geredet, eben schwarz-weiß Mischling und da sagt, ja, vielleicht wird ein Zebra. Also das war so eine Anekdote, es wird uns das ganze Leben begleiten.
0: Von Manuela Zwitkowitz Tochter stammt der legendäre Zebrasaga. Für Chantal Bamberla sind das jedoch nicht unbedingt schöne Kindheitserinnerungen, wenn sie daran denkt, wie sie von ihrer Familie Zebrastofftiere geschenkt bekommen hat oder auch regelmäßig als Zebra bezeichnet wurde. In ihrem Beruf hat die 28-Jährige die Aufgabe, Menschen dabei zu begleiten, Vorurteile und rassistisches Denken abzubauen. Wenn man in eine rassistisch sozialisierte Gesellschaft hineingeboren wird und dann auch noch das erste schwarze Kind in der ganzen Familie und Ortschaft ist, dann fällt es nicht immer leicht, Arbeit und Privates zu trennen. Chantal Bangbala versucht es dennoch.
8: Ich habe für mich schon immer ganz klar gesagt, seit ich auch diese Arbeit mache, es gibt Themen, worüber ich nicht spreche in meiner Familie, und das ist ein Thema, worüber ich meine Energie spare und dort aufkläre, wo ich auch bezahlt werde dafür. Und das ist nicht in meiner Familie. Aber man muss auch sagen, sie verfolgen ja auch mit, was ich so mache, und hören ja auch zu, ohne dass ich das direkt sagen muss. Also man merkt schon einen großen Unterschied, wie gesprochen wird. Da wird schon ein bisschen nochmal mehr überlegt, wann was gesagt wird und warum.

0: Chantal Baumgwaller hat viele weitere Beispiele für rassistische Erfahrungen aus ihrer Kindheit und Jugend. Sie hat die Volksschule und Hauptschule in St. André besucht, ging dann in eine landwirtschaftliche Fachschule in Klagenfurt und lernte dort Gartenbau, Schlachtung, Kochen und Service. Im Bus auf dem Nachhauseweg von der Schule wurde ihr einmal ins Gesicht gespuckt. Keiner der anderen Fahrgäste hat reagiert. Nach der Matura besuchte sie ein Kolleg für Design an der HTL Ferlach. Dort wurde sie von ihren Schulkollegen regelmäßig mit Klickgeräuschen gerufen, weil sie damit ihre Vorstellung von afrikanischen Sprachen imitieren wollten. Ihre Klassenkollegen haben rassistische Karikaturen von ihr mit nacktem Oberkörper und Bastrock gezeichnet. Hilfe oder Schutz von den Lehrerinnen oder Lehrern gab es keine.
1: Also es war wirklich schlimm und also da wäre keine Chance gewesen, dass man sich da irgendwo meldet, bei keiner Lehrkraft oder sonstiges. Die haben im Gegenteil, die haben zugeschaut, die haben sich das alles angeschaut.
0: Für die Zeit nach der Schule hatte die Kärntnerin trotzdem große Ziele. Ihr Traum war es, Chirurgin zu werden. Völlig unrealistisch und naiv, sagt sie heute. Aber nicht wegen des Rassismus.
1: Wie soll bitte ich in der Situation, wo ich gewesen bin, eine Chirurgin werden? Und ich finde das eigentlich super traurig, weil ich spreche zwar ganz viel über Rassismus in meinen Trainings, das ist mein zentrales Thema, aber Klassismus ist das Thema, das in meinem Leben einen viel größeren Einschnitt gehabt hat als alle anderen Diskriminierungsformen. Da ist Klassismus ganz oben.
0: Im Unterschied zu Rassismus bezeichnet Klassismus nicht die Abwertung und Ausgrenzung von Menschen aufgrund von ihrer Herkunft oder Hautfarbe, sondern aufgrund ihrer sozialen Herkunft, also beispielsweise ihrer Bildung oder ihrem Einkommen. Unsere Protagonistin hat in ihrem Leben schon früh gespürt, dass ihre Familie weniger Geld hatte als andere. Angefangen hat das bei der Schultasche, die sie sich nicht im Geschäft selbst aussuchen konnte, sondern von einer Caritas-Betreuerin bekommen hat.
1: Ich habe mit meinen zwei Schwestern gewohnt und mit meiner Mama in St. André. Wir sind zusammen aufgewachsen. Das Ganze bis 2013, wo meine Mutter dann verstorben ist, weil sie schwer krank war. Ich habe sie auch dann bis zum Tod hin gepflegt. Das heißt, es waren eigentlich nur wir drei. Ich habe ganz viel die Mutter/Vaterrolle übernommen. Das heißt, mit 15, 14 halt alles geschmissen vom Haushalt, Schwestern in die Schule, Kindergarten bringen, zu Arztterminen. Also es war sehr, sehr mühsam. Also Kindheit habe ich dann ab 8 Jahren tatsächlich nicht mehr gehabt.
0: Die Mutter ist früher an Hautkrebs erkrankt. Chantal Bangwalas jüngste Schwester lebt mit einer Behinderung, hatte als Kind schwere Epilepsie. Unterstützung gab es kaum. Aus ihr wurde keine Chirurgin. Und Trainerin für Rassismuskritik zu werden, war eigentlich nie ihr Traum. Aber aufgrund ihrer Erfahrungen wurde für sie irgendwann klar, dass es diese Arbeit in Österreich braucht. Ein Vorfall im Jahr 2020 veränderte ihr Leben.
1: Es gab tatsächlich einen entscheidenden Punkt, und zwar als ich 2020 eines von vielen Malen rassistisch beschimpft wurde von meinem Nachbarn, der Dinge gerufen hat wie: geh Kakaobohnen pflücken, geh zurück, wo du herkommst, und eine Banane vor dem Gesicht gewuchtelt hat. Als er das gemacht hat, habe ich das gefilmt, zur Polizei gebracht. Man hat mir gesagt, ich müsste 300 Euro zahlen, damit das vor Gericht kommt, weil es ein zivilrechtliches Verfahren ist. Das habe ich nicht gemacht. Das Ganze wurde dann medial aufgenommen. Und es kam dann zu einem Gerichtsprozess, long story short, ich habe den Gerichtsprozess nicht gewonnen und habe dann die Kosten getragen.
0: Über ihre Geschichte berichtete unter anderem der ORF und die Kleine Zeitung. Am Ende kam es zu keiner Verurteilung. Dem Angeklagten wurde vom Richter das Angebot einer Diversion gemacht. Er sollte zu einem Mediationsgespräch erscheinen. Dazu kam es jedoch nie. Er hat sämtliche Termine geschwänzt. Konsequenzen gab es keine.
1: Und dann habe ich realisiert, Rassismus ist zwar auch das, dass er mich beschimpft, aber es ist vor allem das, dass unser System das Ganze begünstigt, weil es keine Strafen dafür gibt. Und es gibt noch viele weitere Gesetze, die nicht existieren, oder Gesetze, die einfach rassistisch sind. Und da habe ich das auch verstanden. Unser System, Institutionen sind rassistisch und nicht nur Individuen. Weil Individuen, die sterben irgendwann mal. Aber das System ist schon so lange dasselbe, und das ist das Problem. Und durch diesen Fall habe ich halt mehr darüber gesprochen, mich mehr informiert und dann aufgeklärt. Also seit mittlerweile circa 7 Jahren mache ich das.
0: Nach vielen Jahren rassistischer Erfahrungen hat es ihr irgendwann gereicht. 2020 war auch das Jahr, in dem George Floyd in den USA durch Polizeigewalt getötet wurde. Schwarze Menschen auf der ganzen Welt sind aufgestanden, um unter dem Titel Black Lives Matter auf die Ungerechtigkeiten und Gewalt in unserer Gesellschaft hinzuweisen. Der Umgang mit Rassismuserfahrungen ist kräftezehrend und wird von Betroffenen unterschiedlich bewältigt. Nach regelmäßigen Vorfällen fehlt vielen irgendwann die Geduld. Sie möchten nicht immer wieder erklären müssen, warum gewisse Begriffe oder Fragen verletzend sind. Wer sich kritisch mit Rassismus auseinandersetzen möchte, findet dazu genügend Bücher und Ratgeber im Internet. Über rassistische Witze, die unter Anführungszeichen nicht böse gemeint sind, kann die Kärntnerin daher schon lange nicht mehr lachen. Wie reagiert sie heute auf rassistische Vorfälle?
1: Ganz unterschiedlich, kommt auf die Tagesverfassung drauf an. Manchmal bin ich aufklärende Chantal, die halt workshopmäßig aufklärt, du schau, das war gerade rassistisch, keine Sorge, denn das, was du gesagt hast, war rassistisch. Das hat vielleicht, je nachdem wie du tatsächlich grundeingestellt bist, wenig zu tun mit dir als Person. Aber was du gesagt oder gemacht hast, ist rassistisch. Beachte, dass es rassistisch war und das kann Menschen verletzen. Oder manchmal bin ich nicht die aufklärende Chantal und einfach pisst, geh weiter, sag gar nichts. Manchmal würde ich die Leute zutiefst beschimpfen und es kommt auf die Tagesverfassung tatsächlich drauf an.
0: Im St. Andrea Rathaus wird Chantal Bangwaller an diesem Mittwoch Ende Mai für ihre Arbeit im Kampf gegen Rassismus ausgezeichnet. In ihrem Heimatort, wo sie die erste schwarze Person war, bekommt sie nun das Ehrenzeichen für humanitäres Engagement verliehen. Es war ein einstimmiger Beschluss im Gemeinderat, verkündet Bürgermeisterin Maria Knauder stolz.
2: Freut mich, dass wir dich heute ehren dürfen. Dankeschön. Schön, dass du dir die Zeit nimmst zu kommen. So eine Sachen gehören vor den Vorhang geholt. Und ich bin irrsinnig stolz auf dich, dass Dankeschön. Du trotz deiner Jugend, trotz dass sie Frau ist, deinen Weg gehst und kritische Äußerungen machst und aufzeigst. Das finde ich super. Perfekt. Ja.
0: In einer Gesellschaft ohne Rassismus wäre Chantal Bangwaller ihren Job los. Stören würde sie das nicht. Dann könnte sie sich anderen Dingen widmen. Dem Schreiben oder Garteln zum Beispiel. Dass es in ihrer Lebenszeit noch dazu kommt, daran glaubt sie eher weniger. Nächste Woche hat sie wieder einen Workshop. Die Arbeit geht weiter.
3: Bei euch, schaffen wir nach. Da steht ein B und ein I davor, oder? Wofür könnten das B stehen?
1: Sehr gut. Black.
3: Black und das I? Ich habe das Wort schon erwähnt dafür. Na, sag das zweite Wort nochmal. Sehr gut. Indigen. Und dann kommt da ein POC. Black Indigenous People of Color.
4: For all the bitches that underestimated me, you've come out the end of this well rested, I see. You were chilling in the sun, I got some work done.
5: Ein Leben mit und gegen Rassismus. Unfreiwillig zur Diskriminierungsexpertin. Das war eine Sendung von Joshua Mingas. Die ZIP erklärt, Videoreportage zum Umgang mit Rassismus in Österreichs Jugend kann auf YouTube gesehen werden. Der Titel lautet, ist das schon rassistisch? Das war Moment am Montag. Technik Christian Gorz, Redaktion Johanna Steiner.

0: Wir machen weiter mit unserer zweiten Sendung am heutigen Tag. Wenn die Medien nicht berichten, tun wir es eben selbst. Frei nach diesem Motto senden 6 junge Männer und Frauen mit sudanesischen Wurzeln von Wien Brigittenau ihr monatliches Radioprogramm Voice of Many. Die Reporter berichten über die Hintergründe der Kämpfe im Land ihrer Vorfahren, aber auch über Musik und Widerstand, über Liebe und Hoffnung. Darüber, was es für sie bedeutet, Sudanesin zu sein. Stimmen für den Sudan. Das ist eine Sendung über die Radioinitiative Voice of Mandy.
1: Moment.
2: Ich glaube, jeder, der gerade zuhört, wird wissen, was ich damit meine. Wenn man Verwandtschaft hat und denen geht schlecht, möchte man denen helfen. Egal, wo die leben.
3: Stimmen für den Sudan.
4: Nicht, dass wir einfach nur am Handy sitzen und immer, keine Ahnung, die Nachrichten hören, falls es mal welche gibt, die das halt berichten. Und dass wir das halt selber in den Händen halt genommen haben und nicht die ganze Zeit einfach nur schauen und weiter scrollen und fertig.
3: Die Radioinitiative Voice of Mandy. Joshua Mingers berichtet.
5: Voice of Mandy ist eine Zusammenarbeit auch mit anderen jungen sudanesischen Menschen, nicht so um zu zeigen, dass wir hier sind und wir hier bleiben, aber auch, dass wir sind mehr als was du siehst.

0: Am Wiener Gaußplatz treffen wir Hanin Acer, die Projektkoordinatorin von Voice of Mandy.
1: Schon eigentlich ganz leicht zu erreichen. Es gibt eine Straßenbahn, es gibt einen Bus. Ich denke, es gibt immer einen Weg.
0: Voice of Mandy besteht aus 3 Frauen und 3 Männern. Sie sind zwischen 16 und 35 Jahre alt. Gemeinsam berichten sie über den Sudan, das Land der Schwarzen, Bilad as-Sudan, ein altarabischer Name für das Reich, das an den Ufern des Nil und am Fuße der Nuba-Berge christianisiert worden war. Die Reportertruppe will berichten. Und mehr als das. Sie will regelmäßig von der Heimat ihrer Vorfahren erzählen. Umfassend, nicht nur vom Horror. Im Erdgeschoss eines Zinshauses, in den fensterlosen Studios von Radio Orange, einem freien Radiosender in Wien, nehmen sie ihre Sendung auf.
1: Also ich bin Hanin Acer. Was ich tue bei Voice of Mandy, bin ich der Koordinator oder Koordinatorin, würde ich sagen. Also ich mache alles, to make sure that es läuft, wie es läuft. Hey!
2: Hallo, hi!
1: Ich mache eine kleine Tour, ob es okay ist.
2: Ja, bitte, ja. Feel free.
1: All right. Also hier ist der Lobby.
0: Hanin Acer ist 28 Jahre alt. Sie arbeitet als Illustratorin und unterrichtet Webdesign an der Universität für angewandte Kunst in Wien.
1: Also von meiner Perspektive, ich möchte zeigen, dass Sudan hat auch so eine Kultur, die sehr tief ist. Und es ist wie jedes andere Land sozusagen, dass einfach Menschen sind Menschen. Und Menschen haben Leben in vielen anderen Ländern. Ja, so einfach sehr, um es so relatable zu machen, würde ich sagen.
0: Das Land ihrer Familie, die Kultur, das Leben dort soll verstanden werden, meint die Wiener Sudanesin. Ahmed Osman arbeitet ebenso mit am Radioprogramm. Wir treffen ihn am 31. Oktober in Wien bei einer Demonstration für die Menschen in Al-Fashir. Das ist die Hauptstadt der Region Darfur im Westsudan, die wenige Tage zuvor von der paramilitärischen Miliz RSF, den Rapid Support Forces, gestürmt wurde. Man hört von Massenerschießungen und Vergewaltigungen.
3: Es war natürlich der Auslöser der Krieg, der vor 2 Jahren wirklich in Bewegung gegangen ist. Mittlerweile natürlich ein Genozid. Dadurch wollten wir Europa, Österreich und unseren Mitbürgern, Mitbürgerinnen das alles näher bringen, weil die Medien da versagt haben. Und da haben wir das Medium Radio dafür in Anspruch genommen, um gewisse Hintergründe des Sudans zu beleuchten. Eben der Krieg, die Geschichte, die Kultur, alles, was dieses Land betrifft, weil es komplett in Vergessenheit geraten ist, obwohl es eine sehr, sehr alte Kultur und sehr lange Historie hat.
0: Ahmed Osman ist 35 Jahre alt. Er hat Maschinenbau studiert und arbeitet nun als Softwareentwickler in Wien.
4: Im Sudan wurden über 14 Millionen Menschen aus ihren Häusern vertrieben. 18 Millionen leiden unter einem schweren Hunger. Und 5 Millionen stehen kurz vor einer Hungersnot. Und die Welt schweigt.
0: Seit April 2023 ist Krieg im Sudan. Die RSF-Miliz, unterstützt insbesondere von den Arabischen Emiraten, bekämpft die sudanesische Armee. Die UNO klagt über die derzeit größte humanitäre Katastrophe der Welt. 11,7 Millionen Menschen, weit mehr als Österreich Einwohner hat, wurden vertrieben. Aus ihren Häusern, aus den Dörfern und Städten. In der Berichterstattung Europas ist wenig davon die Rede. Man spricht von einem vergessenen Krieg.
3: Ja, ich denke mal an erster Stelle eben, weil der Sudan seit Jahrzehnten nicht wirklich Teil des Weltgeschehens ist, sondern nur unter Anführungszeichen ein Opfer ist, so traurig es ist und so traurig es klingt. Es sind einzelne Akteure im österreichischen Medienbereich, die daran interessiert sind, aber im Großen und Ganzen ist es jetzt keine Schlagzeile oder wird nicht zum Thema gemacht. Und wenn, dann wird es nur ganz kurz angesprochen und nicht wirklich thematisiert, was der Hintergrund dahinter wirklich ist. Und da sehen wir uns, nämlich Voice of Mandy, dass unsere Aufgabe ist, da in die Tiefe zu gehen und da wirklich anzupacken.
0: Die Demonstranten halten eine Schweigeminute für die Opfer des Krieges. Ein am Boden liegendes Transparent wird mit Kerzen und Rosen geschmückt. Darauf steht in Blockschrift: Hände weg von Al-Fashir.
4: Wir sagen Ihnen von heute aus, ihr seid nicht allein. Ihr seid nicht allein.
3: Voice of Mandy wurde initiiert von der Frau Doktorin Ishrara. Und es wurde uns schon seit Kindheitstagen irgendwie in die Wiege gelegt, dass auch wenn wir hier geboren und aufgewachsen sind, wir eine gewisse Verpflichtung haben gegenüber unserer Heimat im Sudan. Unabhängig davon sehen wir schon seit Kindheitstagen an, was da passiert mit der Diktatur des ehemaligen Präsidenten Omar al-Bashir, seitdem ich geboren wurde, 1990. 30 Jahre lang war er an der Macht. Man hat immer wieder Leiden gesehen und dass jetzt endlich, eben vor ungefähr eineinhalb, zwei Jahren, Voice of Mandy initiiert wurde, war das die Chance, in einer Gemeinschaft die Stimme zu erheben und dann Zeichen zu setzen.
0: Ishraga Mustafa Hamid hat das sudanesische Radio Voice of Mandy gegründet. Sie ist Politikwissenschaftlerin und lebt seit 1993 in Wien. Geboren im Ostsudan, zog sie in die zweitgrößte Stadt des Landes, Omdurman, um zu studieren. Dort stellte sie sich gegen den damaligen islamistischen Diktator Omar al-Bashir. Eines Tages tauchte der Geheimdienst bei ihr zu Hause auf und verbrannte sämtliche ihrer Bücher. Da war klar für sie, sie muss das Land verlassen. Wie ein Fisch, der aus dem Wasser genommen wurde, beschreibt sie diesen schmerzlichen Abschied. In Wien hat sie ihren Doktor der Politikwissenschaft abgeschlossen. Sie engagiert sich weiterhin für Frieden und Demokratie im Sudan.
5: Ich wollte, dass die Jugendlichen, dass sie zu Wort selber kommen. Ohne Vorbeschreibung von mir, macht das oder macht das nicht. Es ist wichtig, dass sie sich frei fühlen, sich frei artikulieren. Weil ich als Mutter merke, ich, dass es auch von meinen eigenen Kindern, wenn ich mit ihnen diskutiere, die haben andere Perspektiven als meine Perspektiven. Und das öffnet meine Augen vor viele Dinge, die eigentlich nicht daran gedacht. Und daher war für mich wichtig, dass es die Sudanesen, diese Jugendlichen, die hier geboren, aufgewachsen, dass sie sich selbst artikulieren. Und daher habe ich damals mit Osama, weil ich vertraue ihm und es ist für mich ist wirklich ein Vorbild für die sudanischen Jugendlichen. Er studiert, er ist intelligent, er bemüht sich und für mich habe ich gedacht, okay, ich frage Osama und er hat mich nicht enttäuscht.
0: Osama Khair Mohammed sitzt neben Ishraga.
6: Ich für meinen Teil, mein Anspruch war es, diese Ohnmachtsgefühle irgendwohin kanalisieren zu können. Und genau, dann haben wir eben angefangen, die ersten Sendungen zu produzieren. Wir haben ein paar junge Leute zusammengetrommelt, um da in erster Linie Aufklärungsarbeit zu machen, verschiedene Themen einzubringen. Jetzt nicht nur politische Themen, auch kulturelle Aspekte zu thematisieren, die verschiedenen Facetten des Sudans sozusagen irgendwie transparent zu machen.
0: Osama hat ebenso Politikwissenschaft studiert. Er arbeitete zuletzt im Bundesamt für Fremdenwesen und Asyl. Unter dem Künstlernamen Maas macht er Musik, die er ins Internet stellt. Er verbindet seine musikalische Leidenschaft mit seinem Drang nach Gerechtigkeit. Bei der ersten Folge von Voice of Mandy im April 2024 ist er dabei, gemeinsam mit seinem Kindheitsfreund Ahmed.

0: 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Wer ist Mandy?
1: Mandy war eine Prinzessin aus den Nuba-Bergen im Sudan, die zusammen mit ihrem Vater Sultan Ajabana gegen den Kolonialismus kämpfte. Leider wurde die Vorreiterrolle, die Mandy im Kampf gegen den Kolonialismus spielte, in der Geschichtsschreibung nicht erwähnt. So wurde der Name Mandy als Symbol für jede vergessene, unsichtbare Frau gewählt, die von der offiziellen Geschichtsschreibung ausgegrenzt und ignoriert wird.

0: Jeden vierten Freitag des Monats gestaltet das Team einen 45-minütigen Beitrag auf Radio Orange. Der Inhalt der Sendung ist breit gestreut.
1: Ich finde es auch wichtig, dass man auch die coole Sachen an Sudan weiß und nicht nur immer das ganz Schlimme.
0: Die 22-jährige Marafi lebt in Graz und studiert Soziologie. Bis vor kurzem arbeitete sie im Eissalon am Grazer Hauptplatz. Sie ist die Tochter von Initiatorin Ishraga Hamid und ist bei Voice of Mandy für die Technik und Musikauswahl zuständig. Als wir sie in ihrer Grazer Wohnung besuchen, ist Voice of Mandy gerade auf Sendung.
1: Das ist übrigens auch ein Lied von Asia Madani. Ich gehe meistens von der Stimmung ab, wie das Lied sich so anhört, so ob es was für einen Rhythmus es hat. Und dann meistens das ein Google Translate oder irgendwas, dass ich schaue, so, was die Bedeutung ist. Weil manchmal, ich frage so meine Mutter so, ja, glaubst du, dieses Lied ist passend für so ein komplexes Thema? Und dann sagt sie so, nein, das ist eine Liebesgeschichte, das kannst du nicht reintun. Also das. Dieses Lied, es war so über Longness, also es war so viele komplexe Emotionen über irgendwas vermissen und das Gefühl von einfach jemanden vermissen. Und in diesem Kontext habe ich es halt jetzt mit dem Sudan anstatt jetzt einer Person.
0: Marafi fühlt sich hinter den Kulissen am wohlsten. Heute gibt sie zum ersten Mal ein Interview. Als Technikerin hat Marafi nach Hanin die zweite wichtige Koordinationsrolle bei Voice of Mandy. Sie stellt die Beiträge zu einer Sendung zusammen.
1: Erstmal schauen wir mal, was für einen Monat haben wir, was findet normalerweise in diesem Monat jetzt statt. Und da gibt es halt immer was, weil Leute lieben halt Events und Feiertage. Weil zum Beispiel, okay, ist Sommer, wie ist die Hitze dann so dran? Es ist gerade Winter, ja. Wie ist Weihnachten oder das New Year dann im Sudan? Da finden wir immer meistens was. Also es kommt drauf an, halt in welchem Monat wir halt so sind. Also dadurch spielt es halt auch eine große Rolle, wenn wir ein Halloween Edition machen oder so. Und wenn nicht, dann haben wir auch immer News. Sama macht zum Beispiel immer den politischen Teil und es gibt manchmal auch Gedichten. Aber es ist nicht so, dass wir jetzt eine fette Liste haben, wo wir sagen, okay, ja, in diesem Monat machen wir das und in diesem Monat machen wir das. Sondern ich glaube, es kommt ein bisschen so natürlich raus.
0: Hören wir in die Sendung aus dem Oktober letzten Jahres, Halloween Edition. Es geht um Musik, Geschichte und Rassismus. Ahmed Osman hat sich mit sudanesischer Musikgeschichte befasst.
2: Die sudanesische Musik ist ein wertvolles Kulturgut, das durch die Geschichte und Geografie des Landes geprägt wurde. Sie besteht aus einer reichen Vielfalt traditioneller Musikstile, die von verschiedenen Ethnien im Sudan geschaffen wurden und hat sich durch koloniale Einflüsse, Widerstand und moderne Entwicklungen weiterentwickelt. Vor allem zwei große Strömungen haben die sudanesische Musik maßgeblich beeinflusst. Die Musik der Nubier und Nuber sowie der arabische Einfluss, der durch die arabische Eroberung und Handelsrouten in die Region gelangte. Die rhythmischen und spirituellen Elemente der nubischen Musik, gepaart mit den melodischen und poetischen Einflüssen aus der arabischen Welt. Diese Kombination formte den klassischen sudanesischen Sound, der im 20. Jahrhundert seine Höhe erreichte. Hören wir nun kurz die sudanesische Laute. Hier erkennt man die Verschmelzung der nubischen Musik mit der arabischen. Das Lied ist von Khujli Uthman.

0: Im Sudan leben rund 500 Volksgruppen, die rund 70 Sprachen sprechen. Diese Vielfalt beschäftigt die Voice of Mandy-Reporterinnen auch hier, gerade hier, im kleinen Österreich.
1: Ich würde sagen, dass ich bin unter Sudanesen, die hierher gezogen sind, bin ich mehr Österreicher, als ich Sudanesen bin. Also bin ich nicht sudanesisch genug und unter Österreicher bin ich nicht österreichisch genug. Also bin ich in dieser Zwischenlimbo. Also das ist, wo ich mich selbst gehöre. Ich würde nicht so eins zu den anderen sagen. Einfach weil die Erfahrung, die Lebenserfahrung, das ich habe, hat es so gemacht.
0: Hanin fühlt sich bisweilen zwischen den Stühlen. Weder dort noch da so richtig zugehörig. Und Osama?
2: Also ich sehe mich natürlich schon als Österreicher, bin hier geboren, bin hier aufgewachsen, bin zur Schule gegangen, habe hier meine Ausbildung genossen, habe in österreichischen Fußballvereinen gespielt. Also ich sehe mich schon als Österreicher, aber ist natürlich immer so eine Definitionssache, was macht den Österreicher zu einem Österreicher? Ab wann sieht man sich als Österreicher? Ich glaube, das ist immer auch in gewisser Weise eine individuelle Frage. Aber wo ich da schon einen Unterschied gemerkt habe beim Aufwachsen auch, was bei mir viele Fragezeichen auch provoziert hat, ist, dass es da immer wieder zu Clashes kam hinsichtlich dieses tendenziell individualistische und was eher so dem Westlichen behaftet ist und dem Kollektivistischen, was wir so eher im Sudan haben. Und das ist auch eine Sache, die ich für mich persönlich irgendwo auch herausfiltern musste, inwieweit ich da eine Balance schaffe zwischen diesen zwei Elementen. Aber im Endeffekt ist dieser Struggle, würde ich sagen, schon etwas Wertvolles, weil es dich eben als Menschen auch wachsen lässt. Also du lernst, ein gutes Selbstbewusstsein zu entwickeln, indem du beide Elemente auch für dich vereinnahmst.
0: Osama und Hanin sind in Österreich geboren. Beide haben das Gefühl, eine Balance finden zu müssen zwischen diesen Welten. Erst recht ist dies eine Aufgabe für jene, die nicht in Österreich aufgewachsen sind, wie für Yasser Siada. Wir treffen den 26-Jährigen in Freistadt, Oberösterreich, wo er mittlerweile wohnt. Yasser studierte Zahnmedizin in Khartoum, der sudanesischen Hauptstadt, die 2,6 Millionen Einwohner hat. Und jetzt das Mühlviertel, die beschauliche Bezirksstadt. Seit August arbeitet er in einem Gesundheitszentrum. Viele Menschen würden ihn erst für voll nehmen, wenn sie merken, dass er Zahnarzt ist, beobachtet er. Vorurteile, Zorn gegen Fremde, auch verhohlener Rassismus, das begegnet ihm immer wieder. Dennoch, er fühlt sich wohler hier als in Wien, sagt er, als wir in seinem Auto sitzen.
3: Das hat meine Augen geöffnet. Also es gibt mehrere schon Sachen, wo man den Unterschied halt sieht. Zum Beispiel, wie die Leute halt sich zusammenarbeiten, wie sie halt eine Community da sind. Sie sind immer hilfsbereit miteinander. Also jeder kennt jeder in den Stadt. Es ist nicht halt wie Wien, wo man kann manchmal seinen eigenen Nachbarn nicht kennen. Und von Anfang an, ich bin umgezogen, erste Woche, jeder konnte mich. Ich war beim Bäckerei, die konnten mich schon, beim Billa, beim Supermarkt, die kannten mich.

0: wo ich war beim Supermarkt und die Leute konnten mich und wir haben gegenseitig einander geholfen, wenn jemanden halt untergeht, der andere ist gleich bereit und das habe ich auch hier bemerkt in Freistadt.
1: Auch wenn Yasser in Freistadt hauptsächlich als Zahnarzt bekannt ist, spricht er in der Ordination mit seinen Kolleginnen und Kollegen regelmäßig über das Radiomachen.
0: Ich versuche halt dauernd mit denen, wenn ich Zeit habe, über das Thema Sudan zu reden. Und sie unterstützen mich, dass ich halt die Voice of Mandy jetzt mache. Und ich versuche halt denen auch zu erklären, dass man muss nicht aus demselben Land sein, wo es halt einen Krieg gibt. Auch der Person, der halt auswärts ist, er kann für die Menschlichkeit auch etwas Gutes tun.
1: Yasser war im Jahr 2019 in Khartoum, als unzählige Menschen auf die Straße gingen und Omar al-Bashir stürzten. Der Diktator hatte in den 2000er Jahren arabische Nomadenreiter eingesetzt, die Janjaweed, Teufel auf Pferderücken, um aufständische Gruppen in der umkämpften Region Darfur niederzuschlagen. Die systematische Tötung von nicht-arabischen Menschen wird vom Internationalen Gerichtshof untersucht. Wegen Verdachts auf Genozidverbrechen liegt gegen al-Bashir ein Haftbefehl vor. Dementsprechend groß war die Freude in der zivilen Protestbewegung, als das brutale Regime endlich zu Fall gebracht worden war.
0: Für mich in diesem Zeitraum und auch wenn die Revolution war für eine bestimmte Weile erfolgreich, da hatte ich das Gefühl, dass ich irgendwas gemacht habe, die eine Beeinfluss hatte. Und wenn man sich in einer Revolution teilnimmt und es sich erfolgreich geht, dann spürt man das Gefühl, dass man hat irgendwas im Leben halt gemacht und dass in Sudan endlich war eine Demokratie und es hat sich in einen Weg gegangen, wo es war schon bekannt in Social Media und für andere Länder und für Erstländer auch, dass Sudan hat sich gute Schritte halt gemacht. Ich habe da ein gutes Gefühl, dass ich irgendwas für mein Heimatland halt gemacht habe. Und es war für mich ein gutes Gefühl. Obwohl, wie ich zu Ihnen halt gemeint habe, mehrere Leute sind halt in diesem Zeitraum gestorben. Freunde, Bekannten, Familien, also Leute von meiner Familie, die halt gestorben sind. Aber ich habe immer das Gefühl gehabt, dass ich einen Purpose habe, weil man fühlt sich, dass man irgendwas macht für sein Land und da kommt das Gefühl für einen Purpose. Und wenn es halt erfolgreich geht, dann spürt man es richtig. Aber schade, dass es sich halt in eine andere Richtung dann später gegangen ist.

0: Das Gefühl, Teil einer Bewegung zu sein, hat große Bedeutung für ihn. Auch weil Freunde und Familienmitglieder gestorben sind. Diesem Auftrag fühlt er sich weiterhin verbunden. Gerade beim Radiomachen. Inzwischen sind wir bei ihm zu Hause angelangt.
1: Mein erster Auftritt war mit einem Kollegen, Osama. Wir haben über das Thema Sudan geredet und wir haben ein bisschen geredet, wie ich als Student damals in der Revolution halt einen Beeinfluss gehabt habe. Und meine Mitarbeiter haben das auch zugehört. Und was überraschend war, wenn ich am nächsten Tag zum Arbeit gegangen bin, die wussten schon mehrere Sachen über Sudan, über das Revolution und über die Situation in Sudan. Und die waren auch neugierig, etwas zu machen. Die wollten irgendwie einen Einfluss haben. Die wollten irgendwie Sudan helfen. Und ich hatte das Gefühl, dass ich hatte jetzt einen Purpose. Ich habe jetzt irgendwas gemacht. Es war für mich ein sehr gutes Gefühl, dass ich habe da jemanden erreicht. Und wenn ich halt meinen Mitarbeiter erreicht habe, dann vielleicht habe ich auch jemanden anderen, der den Radio halt gehört hat, auch erreicht und vielleicht hat er auch etwas getan. Es war ein sehr gutes Gefühl.
0: Am Freitag, den 28. November, senden sie wieder, um 16 Uhr. Hanin, Osama, Ahmed, Yasser und die anderen. Im Sudan breitet sich die Hungersnot aus. Letzte Woche versuchten Hilfsorganisationen, die Weltöffentlichkeit aufzurütteln. Die Radiomacher hoffen auf ein Ende der Kämpfe. Ein Ende des Tötens und Sterbens. Sie wünschen sich Frieden für die Sudanesen. Wandel. Eine Revolution im guten Sinn.
2: Natürlich, ich werde nicht sagen, dass die Revolution ist vorbei. Es wird nie vorbei sein. Es ist nur ein Prozess, ja, niedergeschlagen, aber wir werden wieder aufstehen. Aber um wieder aufzustehen, das braucht wirklich

0: ich diesen Generationen, die andere Aspekte haben, andere Perspektiven haben und vor allem die in Diaspora sind, weil sie haben von hier viel gelernt. Sie gehören auch hier, aber sie gehören auch über uns auch dort.
1: In einem Satz, Voice of Mandy ist...
2: Voice of Mandy ist revolutionär. 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
3: Stimmen für den Sudan.
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0: Zu guter Letzt machen wir nun einen Ausflug in die österreichische Ballkultur. Seit wenigen Jahren wird in Wien der erste Afrobeats-Ball Österreichs veranstaltet. Der Ebony-Ball wird von Vertreterinnen und Vertretern der afrikanischen Community in Österreich organisiert. 70.000 Menschen, die auf dem afrikanischen Kontinent geboren sind, leben in Österreich, plus ihre Nachkommen in zweiter und dritter Generation. Bei dem neuen Ballformat stehen drei Dinge im Vordergrund: sich schön kleiden, eifrig tanzen und, ganz wichtig, schwarzes Unternehmerinnentum fördern. Hier ist alles Walzer, alles Afrobeats.
1: Moment.
2: Österreich ist nicht nur Mozart. Österreich ist viel mehr als Mozart. Und ich finde es super wichtig, auch aufzuzeigen. Es gibt so viele Diasporen, die so viele tolle Sachen machen in Österreich. Und deswegen ist es umso wichtiger, dass wir auch so Events haben wie Ebony, die als Ball stattfinden, wo man in Österreich, wenn man an Ball denkt, vor allem in der Ballsaison, ein ganz bestimmtes Bild hat. Und das bricht auch das Bild. Das heißt, es bricht auch natürlich etwas in uns, also Vorurteile vor allem.
3: Wiens erster Afrobeats-Ball.
4: Ich glaube, es ist auch dieses Mama-Sein. Ich will einfach einen Impact, ich will was dalassen für meine Kinder. Und in 20 Jahren oder wenn ich wieder weg bin, wird Ebony ein Name sein. Und ich hoffe, meine Kinder profitieren davon.
3: Ebony zeigt die afrikanische Diaspora von einer neuen Seite.
4: Just pause for the music. Ja, ab und zu spreche ich Pidgin, because I'm a Niger.
5: In nigerianischem Pidgin-Englisch, einer Kreolsprache, die aus dem Aufeinandertreffen der Kolonialsprache Englisch und nigerianischen Lokalsprachen entstanden ist, bittet Patricia Odiasse, die Musik zu pausieren.
4: Ich bin gebürtige Wienerin, ich bin in Wien geboren. Und ich habe während der Jahre sehr viele Feste erlebt, sehr viele Events erlebt. Es ist einfach eine Lücke da an Repräsentation für die afrikanische Kultur. Und dafür ist Ebony da, dass man kommen kann und sagt, die gibt es in Österreich. Das habe ich vorher nicht gewusst.
5: Die 36-jährige Wienerin mit nigerianischen Wurzeln ist Modedesignerin und Initiatorin von Ebony. Das Ballformat, welches kommenden Samstag, den 7. März, im Wiener Palais Niederösterreich stattfinden wird, geht nun zum zweiten Mal über die Bühne.
4: We're gonna kick off now 11:11. Thank you all for coming. I'm Nigerian, by the way. My name is Patricia. I am the founder / organizer of Ebony, which started 4 years ago. You can call me Patricia, so I'm calling Mama T. Please call me Patricia. And yeah, I'm so happy to have you here.
5: Am Sonntag, den 8. Februar, einen Monat vor dem Ball, trifft sich das Organisatorenteam im nigerianischen Restaurant Otche. Patricia steht vor einer Gruppe BewerberInnen, die bei der Ballnacht mithelfen möchten und stellt sich als Organisatorin von Ebony vor. Im Restaurant Otche, direkt hinter der Wiener Stadthalle, werden Klassiker aus dem Geburtsland von Patricias Eltern serviert. Jollof Rice, Pepper Soup und frittierte Teigbällchen mit Zucker, in ganz Westafrika bekannt als Puff Puff. Auch beim Ebony Ball wird es um Kulinarik gehen, aber nicht nur.
4: Ziel war es einfach für mich immer, dass andere, wenn ich wo reinkomme, dass sie nicht diesen ersten Gedanken haben mit, oh, schwarze Frau, sondern tolle Frau. Und ich bin nicht sauer, dass viele einfach ein falsches Bild haben, weil das falsche Bild einfach da ist. Wir haben noch nicht dagegen gearbeitet. Jetzt, natürlich gibt es vereinzelt Personen, die für Rechte und Rassismus kämpfen und für Gemeinschaft kämpfen, aber jetzt als Gruppe, wir müssen verstehen, dass wir zusammenkommen müssen. Egal, ob du aus dem Kongo bist, egal, ob du aus Sudan bist, egal, ob du aus Südafrika bist, wir müssen zusammenkommen und die Community stärken. Und sobald wir stark dastehen, können wir uns auch besser repräsentieren.
5: Ebony möchte den kulturellen Reichtum und die Vielfalt Afrikas ins Rampenlicht rücken. Und zwar nicht nur die Vielfalt auf dem Kontinent selbst, sondern, viel wichtiger, die Diversität der hier in Österreich lebenden Menschen mit afrikanischen Wurzeln, der afrikanischen Diaspora.
6: Just to see people that look like me here in Vienna is very honoring and being able to.
3: Allein hier in Wien Menschen zu sehen, die so aussehen wie ich, ist eine Ehre. Und die Möglichkeit zu haben, sich in der Diaspora gegenseitig zu unterstützen und untereinander zu sein, bedeutet mir sehr viel. Ich bemühe mich auch, in die Wiener Kultur einzutauchen, einfach weil wir in Wien sind. Aber ich denke, dabei kann ich auch versuchen zu zeigen, wer ich bin, was meine Kultur ist und woher ich komme. Damit es nicht nur die eine Vorstellung davon gibt, wer wir als Gemeinschaft sind.
5: Der Begriff Diaspora beschreibt Menschen mit Migrationsgeschichte, die durch eine intensive emotionale und kulturelle Nähe mit der Herkunftsregion ihrer Vorfahren verbunden sind. Dazu zählen auch Daphne aus Florida und die neben ihr sitzende Chidama aus Nigeria.
3: Wenn man von zu Hause weg ist, verliert man leicht den Bezug zur eigenen Kultur. Deshalb ist das eine gute Möglichkeit, Menschen zu treffen, die so aussehen wie man selbst, die eigene Kultur auf kreative Weise zu erleben und mit anderen in Kontakt zu kommen.
5: Einem Social-Media-Aufruf für gemeinsames Anpacken in der Wallnacht sind rund 35 Leute gefolgt. Erwartungsvoll sitzen sie im Essbereich des Restaurants Ochey. Auf den Wänden sind Fernseher montiert. Zu sehen sind DJ-Sets aus der nigerianischen Hauptstadt Lagos, die als kreatives Zentrum des modernen Afrobeats-Genres bekannt ist. Über große Boxen in allen Ecken des Raums werden die Rhythmen von der westafrikanischen Küste nach Rudolfsheim 5 ausgebracht. Hinter zwei Flügeltüren in einem abgetrennten Kammerl wartet das Auswahlkomitee. Wie bekommt man einen Job bei Ebony?
4: Kompetenz, damit wir einen reibungslosen Ablauf haben am 7.3. Und ja, damit es eine schöne Feier wird, eine gute Veranstaltung.
7: Die Frage ist wirklich nur, in welcher Kategorie werden die Mitarbeiter landen? Also es geht eigentlich nur noch um Zuteilung. Wenn ich sehe die Menge an Leuten, das ist schon mal wunderschön. Jeder wird einen Platz bekommen. Und entsprechend geht es, wenn ich mir die Teilnehmeranzahl anschaue, nur darum, was machst du, nicht ob du was machst. Also alle, die heute hier sind, werden Teil von Ebony sein.
5: Sylvester Odiasse ist Patricias Bruder. Seit diesem Jahr gehört er zum Organisationsteam des Balls. Aber auch bei früheren Ballveranstaltungen seiner Schwester vor der Zeit von Ebony war er involviert. Draußen vor dem Lokal erklärt er, wie für ihn alles begonnen hat.
7: Das war vor 2 Jahren, war ich eben als VIP-Gast eingeladen beim Ball meiner Schwester. Und natürlich komme ich sofort. Ich bin ihr größter Fan, aber ich bin auch ich. Und entsprechend im Zuge des Balles habe ich den Ball genossen, aber gleichzeitig Notizen gemacht, weil das einfach meine analytische Art ist. Und so musste ich hier sofort kommunizieren, nachdem ich den Ball verlassen habe, wo Optimierungsbedarf besteht. Und ja, das ist einfach mein Wesen ein bisschen. Im Leben muss es Optimierungsbedarf geben. Das ist ganz wichtig, weil sobald alles perfekt ist, ist alles sinnlos. Wozu überhaupt weitermachen? Und entsprechend bin ich dann auch einfach der Typ Mensch, der nach den Punkten sucht, die man verbessern kann.
5: Sylvester ist 39 Jahre alt, hat in Wiener Neustadt internationale Unternehmensberatung studiert und arbeitet heute als Wirtschaftsprüfer bei der Firma Deloitte.
7: Ja, die Wahrnehmung hängt natürlich davon ab, wen man befragt. Aber allgemein betrachtet besteht hier auch noch sehr, sehr viel Optimierungsbedarf in der Wahrnehmung Afrikas. Und ich glaube, das ist jetzt nicht nur in Österreich so, sondern etwas Globales, dass Afrika einerseits leider immer noch mit Armut verbunden wird. Afrika ist ein Fleck, der als Ressource gesehen wird. Und ich glaube, diese Wahrnehmung, ja, besteht sicher auch in Österreich.
8: Die bekannten Floskeln, rohstoffreich und viele Sprachen etc. Aber es gibt doch immer kein Bild.
5: Tope Oladunjoye lehnt neben Sylvester am Stehtisch vor der Eingangstüre. In der Bauchtasche seines schwarzen Kapuzenpullis schützt er die Hände vor dem kühlen Wind. Tope ist 44 Jahre alt, ebenfalls Wiener mit nigerianischen Wurzeln und arbeitet hauptberuflich bei einem Getränkegroßhandel in Wien. Er ist der Dritte im Bunde. Wie erklärt er den Menschen, worum es bei Ebony geht?
8: Ja, das ist ganz simpel. Ich mache es immer so, ich sage den Leuten Afrobeatball. Ich habe gemerkt, das ist am einfachsten die Beschreibung, weil so wie die Musikrichtung an sich, ja, muss man es hören, muss man es sehen, damit man versteht, was es wirklich ist. Es ist natürlich nicht so einfach zu sagen Afrobeatball, aber es ist mir auf jeden Fall eine bessere Bezeichnung als alles andere, was ich bis jetzt gehört habe, weil man vergisst oft, dass ein Event oder so ein Ball ist mehr als nur jetzt der Titel. Ne? Sprich, in unserem Fall geht es darum, einfach afrikanische Mode, die Kulinarik, ja, auch die Geschäftstüchtigkeit der in Wien lebenden und Österreich lebenden Afrikaner unter ihnen zu präsentieren, Freunde einladen, Menschen involvieren, die schon damit zu tun haben, die unterstützen etc. Also es ist so viel, es ist halt auf jeden Fall mehr als nur Ebony, Afrobeat. An den Abend wird es einfach darum gehen, ja, die Seite von Wien zu präsentieren, die schon seit über 50 Jahren in Österreich ist.
5: Seit mehr als 50 Jahren in Österreich. Damit ist seine Elterngeneration gemeint. Ende der 1980er Jahre kamen viele Menschen aus afrikanischen Ländern nach Österreich, um hier zu studieren. So auch die Eltern von Patricia und Sylvester. Sie sind zwei der rund 70.000 Menschen, die auf dem afrikanischen Kontinent geboren wurden und heute in Österreich ihren Lebensmittelpunkt haben.
9: Weil ich selbst afrikanische Wurzeln habe und ich es eigentlich ganz cool finde, dass es einen ganzen Ball nun in Wien gibt, wo es eben um Afrika geht und wo es um afrikanische Menschen geht.
5: Virginia Goh ist eine der rund 35 Personen, die an diesem Tag gekommen sind, um bei Ebony anzuheuern. Ihre Eltern stammen aus Ägypten, dem mit mehr als 17.000 Menschen am stärksten vertretenen Herkunftsland unter der afrikanischen Diaspora. Herkunftsland bedeutet in diesem Fall Geburtsland. Würde man auch die Kinder und Kindeskinder, also Menschen aus der zweiten oder dritten Generation dazu zählen, wären es deutlich mehr. Doch diese Daten werden von der Statistik Austria nicht erfasst.
9: Ich glaube, es setzt ein gutes Zeichen im Sinne von, man gibt dem Ganzen auch ein bisschen eine Bühne. Ich glaube, als jemand mit afrikanischen Wurzeln fühlt man sich vielleicht auch inkludierter in Wien. Ja, ich glaube, für viele Menschen, die vielleicht anders ausschauen als der Durchschnittsösterreicher, ist das vielleicht, fühlt sich Wien nicht immer so inklusiv an oder willkommen. Und ich finde, dieser Ball, ich habe mich sofort angesprochen gefühlt, weil ich mir gedacht habe, okay, visuell schaue ich eben afrikanisch aus. Und eigentlich wäre ich da gern dabei und ich finde es eigentlich ganz toll, dass Wien das auch feiert.
5: Virginia bewirbt sich an diesem Tag als Model in der Modenschau von Organisatorin Patricia Odiasse, die ein Teil des Programms sein wird. Sie hat bereits Erfahrung. Virginia arbeitet als Model und Schauspielerin. Vor der Wien-Wahl 2025 zum Beispiel war ihr Gesicht auf Plakaten in der ganzen Stadt und online in Werbevideos zu sehen.
9: Es wäre einfach schön, wenn Leute es schaffen, auf Afrikaner einzugehen. Ich fände es schön, wenn Wienerinnen oder Österreicher es schaffen, mehr auf Menschen mit anderen Wurzeln einzugehen und einfach auch zu verstehen, woher die kommen. Vielleicht auch interessante Sachen zu entdecken, wie eben kulturelle Sachen, Speisen, Tänze, Traditionen. Ich habe das Gefühl, es wird einfach viel verallgemeinert und so entstehen dann eben Stereotypen, die dann nicht unbedingt der Wahrheit entsprechen. Oft verbindet man ganz andere Sachen mit Afrika, vielleicht eher Armut bis hin zu, man sieht schwarze Menschen und denkt vielleicht sofort an Drogenkonsum, das ist nicht unbedingt das Bild, ist nicht unbedingt die Wahrheit. Also ich würde sagen, sowas repräsentiert mich gar nicht, es repräsentiert meine Familie gar nicht, insofern, ja, wir sind mehr als das.
5: An solchen Verallgemeinerungen stößt sich auch Tope. Ihm ist wichtig zu betonen, was bei Ebony repräsentiert werden wird und was nicht. Deshalb gefällt ihm auch die Bezeichnung Afrobeats Ball besser als manch anderes, was ihm so untergekommen ist.
8: Naja, ich habe so Sachen gehört wie Afrikanerball und ja, so Afrikanerball, glaube ich, ist das, ich lasse es bei dem, finde ich unpassend, weil ich denke mir, ja, die Veranstalter haben Wurzeln aus Westafrika, in dem Fall Nigeria. Aber es ist mehr als das. Wir leben in Wien, sind in Wien geboren, aufgewachsen. Wir teilen beide Kulturen. Die stärkere Kultur sieht man, ist halt die afrikanische Kultur. Aber ich würde mir nie anmaßen, das Gewicht zu tragen, Afrika zu repräsentieren. Was ich repräsentieren kann, ist das, was ich in Wien auch lebe. Meine Wurzeln. Ich repräsentiere die Kleidung, das Essen. Ich repräsentiere das Gefühl, was es mir gibt, wenn ich dran denke. Aber wie gesagt, jetzt Afrikanerball fand ich dann einfach so doch sehr, sehr intensiv. Aber ich denke mir, Afrika hat jetzt, wie gesagt, 54 Staaten, wo ich einfach nur ein Teil eines Staates repräsentiere. Das meine ich damit. Und ja.
5: Es wäre nicht das erste Mal, dass von Afrika, dem zweitgrößten Kontinent mit 54 Staaten, so gesprochen würde, als wäre es ein Land.
10: Hier bin ich überzeugt, dass Europa es Zeit ist, aufzuwachen und hier tätig zu werden. Afrika ist nicht nur ein Land, aus dem Flüchtlinge kommen. Das ist oft das Bild, das in Europa verbreitet wird, sondern es ist ein Land voller Chancen, voller junger Menschen, die hoch digitalisiert sind.
5: Ausgerechnet bei ihrem Weckruf zur Neubetrachtung Afrikas tappt die damalige Wirtschaftsministerin Margarete Schramböck von der ÖVP im Februar 2022 in dieses Fettnäpfchen. Derartige Versprecher zeigen, warum Afrikanerball kein passender Name ist.
8: Afrobeats macht hier mehr Sinn, weil einfach hier auch die Musikrichtung sehr populär ist. Das ist sehr wichtig und dementsprechend auch gerade im Kommen ist, jeder kennt Afrobeat jetzt, ja, spätestens wenn man die Lieder vorhummt oder zoomt, ja, weiß man. Und da denke ich mir, ist es leichter, weil auch diese Musikrichtung sehr stark sein wird an dem Ball. Die Livebands sind natürlich dann wieder Afroakustik mit Instrumental, aber ja, Afrobeats, glaube ich, ja, damit kann ich leben.

0: kann ganz stark aus meiner Arbeit sprechen mit Menschen in meinen Trainings zur Antirassismusarbeit, wo ich auch immer wieder frage, was kommt dir in den Sinn, wenn du an Afrika denkst? Dann kommt immer Trockenheit, Armut und wirtschaftliche, unter Anführungszeichen, Unterentwicklung oder Unterentwicklung generell. Und daran erkennt man schon ganz gut, wie dieses Bild von Afrika in den Köpfen in Menschen in Österreich auch geprägt ist und zeigt sich natürlich auch in allen möglichen Ebenen auch in Österreich, also nicht nur in der Bildung, sondern auch in Medien, in Popkultur auch, also es kommt überall immer wieder vor. Und natürlich auch durch das eurozentristische Bild, wo wir in unserer Bildung vor allem auch immer wieder sehen, wie Menschen afrikanischer Herkunft dargestellt werden, wie Bericht erstattet wird, auch teilweise über den afrikanischen Kontinent allgemein und wie über den Kontinent Afrika gesprochen wird, das wäre ein Land. Also wir sehen es immer wieder.
1: Die 27-jährige Chantal Bamgembala ist Dozentin für Intersektionalität an der FH Kärnten und leitet rassismuskritische Workshops in Schulen und Unternehmen. Wir befinden uns im Wiener Café Goldeck. Es ist 8 Uhr früh, sie bestellt Kamillentee.
0: Ich finde so Events wie Ebony super wichtig, vor allem weil sie mitten in Wien stattfinden und weil sie auch vielleicht auffallen im Sinne von, wir sind laut und wir sind da und vor allem, weil sie hochkarätig sind. Ich denke, das hilft ganz viel und nicht nur der afrikanischen Diaspora, die in Österreich sich zusammenschließen kann als Community und zusammenkommen kann zu so einem Event, aber auch für die Leute rundherum, die sehen, okay, da passiert was, da passiert etwas auf einem super hohen Level und das hilft auch dem Bild, entgegenzuwirken, ja.
1: Auch Chantals Vater kommt aus Nigeria. Zunächst zieht es ihn nach Berlin. Dort lernt er Chantals Mutter kennen. Sie ist dort ebenfalls zugewandert, aus dem Kärntner Lavantal. Die beiden kehren schließlich zurück in ihre Heimatregion nahe der slowenischen Grenze, wo Chantal später geboren wird.
0: Ich merke innerhalb der afrikanischen Diaspora in Österreich, dass es eine sehr große nigerianische Diaspora gibt, wobei natürlich auch innerhalb der nigerianischen Diaspora unterschiedliche Zugehörigkeiten gibt. Und ich habe auch schon öfters gehört, dass Leute aus der Diaspora schade finden, dass es immer Nigeria-lastig ist oder von nigerianischen Menschen auch organisiert. Hat auf jeden Fall auch damit zu tun, dass ganz viele Menschen aus der nigerianischen Diaspora in Österreich leben, viel mehr als andere Gruppen. Ist auch statistisch sehen wir das auch. Aber ich glaube, es ist vor allem wichtig, bei Veranstaltungen immer wieder hervorzuheben, okay, welche Gruppe ist auch gemeint und auch wirklich nochmal explizit zu repräsentieren.
1: Die nigerianische Diaspora ist bei Kulturveranstaltungen Vorreiter. Zahlenmäßig ist es nach Ägypten das zweithäufigste afrikanische Geburtsland. Knapp unter 10.000 Menschen, zumindest in der ersten Generation.
2: Afrika ist ja riesig und da fängt schon mal das Problem an. Es ist schwer, Repräsentation von allen Ecken zu finden. Sehr aktiv in Wien sind halt Westafrikaner und vom Osten. Wir würden uns sicherlich freuen, vom Norden sehr viele willkommen zu heißen. Nur wir versuchen noch, die Reichweite zu schaffen, dass sie Nordafrika erreichen. Deswegen ist es auch wichtig, dass Ebony gefeiert wird, weil Afrika, so wie wir sind, die Community ist da ein bisschen schwach. Vielleicht bemerke ich es nicht. Ich sage jetzt nicht, let me not generalize, vielleicht merke ich es nicht. Aber dieser Zusammenhalt ist nicht so jetzt gegeben, dass man sagt, es gibt eine Plattform, wo man alle erreichen kann. Leider. Ebony soll das sein und vielleicht durch ein Wunder schaffen wir es, Nordafrika zu erreichen und Somalia zu erreichen und alle anderen afrikanischen Länder, nicht nur Ghana, nicht nur Nigeria, nicht nur Kamerun. A big task ist einfach, Nordafrika zu erreichen und den Süden auch.
3: Es ist ein Schritt in eine Richtung, wo sich Kulturen treffen. Darum bin ich ja da, weil ich würde gerne ein Teil dieser Veranstaltung sein und das sehr gerne supporten.
1: Auch Ella Wagner aus Neukirchen in Niederösterreich hat den Weg zu Ebony gefunden. Sie arbeitet als Curvy-Model. Damit sind Models gemeint, die größere Körper haben als das, was in der Modewelt teils immer noch als Standard angesehen wird. Auch Ella möchte für Patricias Modenschau laufen.
3: Es ist Zeit, wir sind ein Schmelztiegel. Von dem her ist es einfach unglaublich wichtig, dass man einfach viel mehr von dem zeigt, was es auf der Welt gibt. Es gibt in Österreich nicht nur Österreich. Wer hat die Grenzen gezogen? Die sind halt irgendwann einmal gezogen worden. Aber ich glaube, das Wichtigste ist einfach, open-minded zu sein. Und man merkt eh, die Jugend draußen ist kreativ und tut und macht und diese Akzeptanz gegenüber anderen Kulturen und Menschen einfach, man braucht es nicht mehr akzeptieren, weil es ist einfach Realität und es ist Normalität und ich glaube, dahin soll es führen.
1: Neben Ella sitzt ihre Kollegin und Freundin Daniela Sobotka. Sie ist amtierende Miss Austria Classic, Gewinnerin eines Bewerbes für Models ab 45. Auch sie kommt aus Niederösterreich.
4: Ich mag einfach die Kultur und die afrikanische Mode. Es zeigt halt doch irgendwie immer Stärke und weiß nicht, es ist so viel Spaß, so viel Fun dabei. Man sieht einfach, man sieht die Mode und es sind ganz andere Vibes gleich. Also ich mag es irgendwie, ich fühle mich wohl und deswegen habe ich mich auch gleich angemeldet. Ich mag einfach irgendwie so diese Lockerheit, dieser Zusammenhalt, auch wenn man sie zusammen sieht alle. Es ist schön zum Anschauen und irgendwie auch ab und zu dann schön ein Teil davon zu sein. Also ein Teil, weiß ich nicht, ob man das je sein kann, aber gerade bei den Shows oder bei den Events, man hat, ich persönlich zumindest, habe schon das Gefühl, irgendwie man wird extrem gut aufgenommen. Es ist nicht ausgegrenzt, was will sie, sondern man ist sofort mittendrin und einfach ein Teil davon. Und das ist das, was mich einfach so glücklich macht oder einfach halt so schön ist, wenn man dann gleich mittendrin ist und nicht irgendwo außen vor nur ist.
1: Daniela hat ihr Interview schon hinter sich. Sie wird nun zum zweiten Mal bei Ebony mitlaufen.
4: Wie ich es jetzt auch drin gehört habe oder wie man auch letztes Jahr beim Ball gesehen hat, Ebony steht einfach für Vielfältigkeit. Sie haben auch gesagt, Vordergrund von diesem Ball ist einfach Spaß zu haben, zu tanzen, Stimmung zu haben, egal wie man ausschaut, egal wie alt man ist, egal welche Kleidergröße man hat. Es kommen einfach alle zusammen, am besten wirklich viele Kulturen und die sollen alle dort sein und tanzen und Spaß haben. Und da geht es eben auch nicht wieder um irgendwelche Gruppen, das ist jetzt nur der Ball für die und der Ball für die, sondern das ist der Ball für alle, die Spaß haben wollen und tanzen wollen und einfach nur ja, Spaß am Leben haben.
5: Da soll es schon vorrangig um Black Joy, nennt man das, gehen, also die Freude am gemeinsamen Dasein, einfach da sein und jetzt nicht automatisch politisch sein. Wir sind sowieso alle politisch mit dem, wie wir sind und was wir machen, was wir sagen, tun und so weiter. Es sind so banale kleine Dinge, aber es soll wirklich tatsächlich vorrangig darum gehen, dass wir gemeinsam da sind und Spaß haben und uns kennenlernen und weniger jetzt darum, dass wir sagen, okay, wir müssen jetzt über Rassismus sprechen. Es ist ja eh da. Es ist sowieso politisch, dass wir da sind und dass wir sind und auch in diesem Fall auch natürlich gesehen werden. Da braucht man auch oft gar nicht viel dazu sagen. Es ist schon politisch und das ist schon Thema.

Der Ebony-Ball findet, wie erwähnt, am kommenden Samstag, den 7. März, im Palais Niederösterreich in Wien statt. Eine Sendung war das von Joshua Mingers. Gesprochen haben Matthias Däuble und Esther Holoschi. Technik Christian Gorz. Redaktion Matthias Däuble.

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1: Er stammt aus einer berühmten Gastronomiefamilie. Er hat mit 19 Jahren zum ersten Mal illegale Drogen konsumiert. Er ist heute seit einem halben Jahr clean und spricht in einem Podcast offen über seine Sucht. Und heute ist er mein Gast bei Hinter den Schlagzeilen. Der Mittwochnachmittag. Herzlich willkommen bei Hinter den Schlagzeilen. Schön, dass Sie heute wieder mit dabei sind und die nächste halbe Stunde gemeinsam mit uns verbringen. Ja, sie hat lange Zeit als die Droge der Schönen und Reichen gegolten. Doch mittlerweile ist Kokain, muss man sagen, leider in der Mitte der Gesellschaft angekommen. In Österreich ist der Konsum stark angestiegen, in Wien sogar um bis zu 60%. Wie schnell man von diesem weißen Pulver abhängig werden kann und wie sehr sich das eigene Leben danach ändert, das bespreche ich mit einem jungen Mann, der das am eigenen Leib erfahren hat. Er ist aus Salzburg zu uns gekommen. Max Obauer, einen schönen Nachmittag, schön, dass du da bist. Hallo.
2: Hallo, freut mich.
1: Sehr gerne. Kokainkonsum in Österreich steigt weiter an, ist unsere Schlagzeile heute. Ist ganz aktuell, vor 2 Wochen rausgekommen. Hat dich das überrascht eigentlich, diese Schlagzeile?
2: Nicht wirklich. Na. Es ist natürlich nicht schön zu hören, dass es immer weiter wächst oder dass es immer mehr wird, aber es ist ja doch sehr, sehr weitläufig verbreitet. Deswegen ist es jetzt nicht wirklich überraschend gekommen für mich.
1: Du sprichst ja ganz offen über deine Sucht, über den Weg aus der Sucht und du hast dich quasi geoutet als kokainsüchtig im Internet, auf Social Media mit einem Video und da schauen wir vielleicht kurz gemeinsam hinein.
3: Mhm. Guten Morgen, ich bin der Max, bin aus Salzburg und bin süchtig. Ich habe 2 Entzüge, Kreuzentzüge hinter mir von Kokain und wollte jetzt eigentlich nur kurz teilen, dass ich finde, die Sonntage haben immer so ganz was Spezielles für mich, vor allem in der Früh, weil es halt immer so gewohnt war oder dass ich durchkonsumiert habe oder von Mittwoch weg konsumiert habe oder die ganze Woche. Und dann am Sonntag geht ich immer besonders depressiv oder und traurig war. Und deswegen wollte ich nur mal alle mitteilen, wenn es dir gerade so geht, sei nicht zu hart mit dir selbst und es ist nie zu spät aufzuhören. Happy Sunday!
1: Ja, offene Worte. Ich bin süchtig. Wie schwer war es, diesen Satz öffentlich auszusprechen?
2: Brutal schwierig. Brutal schwierig. Und ich habe das eigentlich auch erst nach meinem Klinikaufenthalt, wie ich zurückgekommen bin von Zürich, habe ich an so einem Online-AA-Treffen teilgenommen und die haben das immer am Anfang gesagt, die haben immer gesagt, hallo, ich bin der und der und bin süchtig.
1: AA ist was?
2: Anonyme Alkoholiker. Okay. Mhm. Da haben wir aber Drogenabhängige mitmachen können. Mhm. Und mich hat das jeden Tag aufs Neue irgendwie so getriggert, weil man gedacht hat, ich will das jetzt sagen, ich will mich nicht selbst als Süchtiger quasi betiteln. Und dann irgendwann habe ich halt einfach damit angefangen, weil man gedacht habe, naja, aber es ist halt irgendwie, es ist so, wie es ist. Ich muss es akzeptieren und ich muss es auch facen und nicht davon weglaufen.
1: Wie war das Gefühl, wie du es dann zum ersten Mal ausgesprochen hast?
2: Wüt. Wüt, weil da natürlich viel durch den Kopf geht und weil man sich denkt, wow, jetzt ist das wirklich das, was du bist. Also du bist nicht deine Sucht, aber es ist halt ein Teil von dir.
1: Mhm. Alkohol, Zigaretten, das sind so sozial akzeptierte, auch legale Drogen in Österreich. Jetzt ist der Kokainkonsum offenbar massiv gestiegen in Österreich. Hast du das Gefühl, dass die Hemmschwelle immer weiter sinkt, dazu zu greifen?
2: Glaube ich schon. Glaube ich schon. Das ist einfach, ich glaube, dass ein großer Punkt da ist, dass es wie cool ist oder wie eine Dazugehörigkeit ist, dass es zu einer Routine schon fast wird, dass man trinkt gemeinsam oder dass man ausgeht oder dass man sich trifft und gemeinsam konsumiert. Und deswegen diese Hemmschwelle halt enorm sinkt, weil es ja quasi nichts Schlimmes mehr ist. Es ist jetzt nicht, man probiert es dann ja ein bisschen zu rechtfertigen und zu sagen, ja okay, aber weiß nicht, ich bin zum Glück kein Heroinabhängiger.
1: Also es geht immer noch schlimmer sozusagen.
2: Ja, genau. Ja.
1: Hast du eine Erklärung für dich, warum gerade jetzt offenbar so viele Menschen zu Kokain greifen?
2: Na, das weiß ich überhaupt nicht. Weil man würde sich ja denken, die Menschen haben eigentlich weniger Geld zur Verfügung. Also wo kommt das Geld her für den Kokainkonsum? Weil der ist ja extrem teuer. Aber vielleicht auch, weil es immer heißt, dass es den Leistungs-, oder die Leistungsfähigkeit steigert, was jetzt beim einen, ja, bei mir hat es jetzt nie zutroffen, aber ich konnte mir vorstellen, dass das vielleicht was mit dem zum tun hat, aber ansonsten keine Ahnung.
1: Du hast ja mit 12, 13 zum ersten Mal Alkohol probiert, wie wahrscheinlich viele Jugendlichen in Österreich, und mit 19 bist du zum ersten Mal in Kontakt gekommen mit illegalen Drogen. Nimm uns mal mit zurück in die Zeit, wie war das damals?
2: Mit 19? Ja, das war, ich war ja prinzipiell in der Schule immer eher sehr anti-Drogen und habe das immer sehr asozial gefunden. Und dann von einem Tag auf den anderen ist irgendwie dazu gekommen, dass ich halt, dass ich mal geraucht habe, also Gras. Und das hat mir nachher schon sehr gefallen und dann habe ich eigentlich sehr viel Gras konsumiert. Und dann war das wie so ein Herantasten, so ein Durch, so ein Abarbeiten von verschiedenen Drogen, um zu, herauszufinden, wie reagiert mein Körper drauf, was macht es mit mir.
1: Würdest du sagen, du hast irgendwas kompensiert vielleicht damit, was in deinem Leben gefehlt hat? Oder was war der Beweggrund oder was nur die Neugierde?
2: Ich glaube, in dem Zeitpunkt oder zu dem Zeitpunkt habe ich mir gedacht, das ist eine Neugierde, es ist einfach ein Austesten. Im Nachhinein bin ich mir, oder weiß ich auch von meinem Psychiater, dass es einfach wie ein Handlanger ist von einer Depression und man einfach damit probiert, Emotionen oder Gefühle zu unterdrücken und zu umgehen.
1: Wann bist du dann das erste Mal wirklich mit Kokain in Berührung gekommen? Wo und wann war das?
2: Ich kann mich an den Zeitpunkt ehrlich gesagt nicht erinnern. Aber ich glaube, es war irgendwann mit 19 oder 20.
1: Und weißt du noch die Situation? Also wird einem das angeboten in der Disco oder ein Freund, der sagt, hey, probieren wir das mal. Wie war das bei dir?
2: Ja, ich kann mich wirklich nicht dran erinnern.
1: Okay.
2: Also ich kann mich ans erste Mal wirklich nicht erinnern. Ich glaube, es war irgendwo bei einer Party. Ich habe das ja immer ein bisschen ausgestreut, ist mir vorgekommen. Zu mir sind immer die Menschen gekommen und haben mich gefragt, ob ich was brauche.
1: Okay. Und wie ist es dann zur Sucht geworden? Das ist ja immer ein schleichender Prozess, sowas. Wie hast du das jetzt im Nachhinein, du wirst das in der Therapie auch aufarbeiten, beobachtet bei dir selber, wie ist diese Sucht, diese Kokainsucht bei dir entstanden?
2: Dieses extrem Gefährliche an so einer Sucht oder an so einer Kokainsucht ist auch, dass man es einfach selbst nicht merkt. Es ist wie, man entwickelt, es wird immer mehr, es steigert sich. Man fängt an bei einer Party, nachher ist halt bei mir zum Wochenendkonsum im späteren Sinne übergeschwappt und dann denkt man sich immer, okay, ja, aber ich konsumiere ja nicht allein. Dann ist ja keine Abhängigkeit. Und dann habe ich irgendwann angefangen zum alleine konsumieren. Und dann merkt man schon, ah, okay, da könnte was nicht passen. Aber ich habe mir immer gedacht, dass ich es unter Kontrolle habe.
1: Ist auch so, dass man dann immer mehr braucht? Also ist das quasi dann...
2: Ja, schon.
1: Ja? Ja. Wie war das zu deinen Spitzenzeiten?
2: Zu meinen Spitzenzeiten habe ich so ein Gramm braucht am Tag, was wahrscheinlich, ja...
1: Kann man jetzt wenig drunter vorstellen, was, wie viel ist das?
2: Ein Hunderter.
1: Okay.
2: 100 Euro.
1: Am Tag?
2: Ja. Das ist ein Sackerl, ja, kann man jetzt schwer vergleichen mit irgendwas.
1: Und du hast uns im Vorgespräch erzählt, du hast in Clubs auch miterlebt, wie Menschen infolge des Konsums gestorben sind. Auch.
2: Ja.
1: Wie nimmt man solche Situationen wahr, wenn man selber süchtig ist?
2: Das war extremst arg. Also es war wirklich, ich habe es fast nicht glauben können, ich habe extreme Angst davor gehabt, weil es war doch wie ein Spiegel noch einmal, okay, schau mal, das kann mit dir passieren, weil wer weiß, wohin das weitergeht, wenn du jetzt eben schon das Koks so brauchst. Und dann war aber für mich immer wieder das Schockierende, dass es so ein offener Konsum ist, gerade in einer Stadt. Also in Zürich war das zumindest sehr offen und in England auch.
1: Dort hast du gelebt und studiert, ne?
2: Ja, genau. Und das ist so erschreckend, wenn du die Leute offen auf der Straße siehst, wie sie konsumieren oder sie spritzen.
1: Aber ist dann in so einer Situation, ist einem dann klar, das könnte mit mir auch passieren?
2: Ja.
1: Oder grenzt man sich da komplett ab und sagt, so arg ist es ja bei mir gar nicht?
2: Nein, also bei mir war es so, dass ich mir gedacht habe, das könnte mit mir auch passieren.
1: Und was hat das gemacht mit dir?
2: Angst ausgelöst. Angst. Ich bin dann einfach weniger in Clubs gegangen wieder und habe mich halt noch mehr zurückgezogen. Aber Isolation ist ja oft auch so ein, ja, wie ein Futter für Sucht, weil dann bist du nur noch mit dir allein, du bist mit deinen Ängsten und mit deinen Gefühlen und Emotionen allein und probierst das halt zu unterdrücken oder damit klarzukommen auf der eigenen Art und Weise.
1: Der Fall Christopher Seiler hat ja für viele Schlagzeilen gesorgt in den letzten Wochen, wo es ja auch um Kokain gegangen ist. Er selber soll konsumiert haben, dann einem Opfer das um den Mund geschmiert haben. Das heißt ja immer, Kokain verändert, auch die Persönlichkeit verändert, das Verhalten von Menschen. Wie hast du das bei dir selber beobachtet?
2: Mich hat es noch ängstlicher gemacht. Also üblicherweise kennt man ja Kokain oder ist es ja eigentlich bekannt dafür, dass man sehr stark und sehr, ja, sehr offen wird. Aber bei mir war das, es hat mich eher beruhigt und es hat mich so steif gemacht. Also ich habe mich nachher fast nicht mehr bewegen können. Also ich habe mir immer gedacht, dass mich alle anschauen, dass wir alle was Schlechtes wollen. So ein bisschen paranoid.
1: Also ein bisschen Verfolgungswahn.
2: Ja, voll. Okay. Dann am Schluss ganz, ganz arg.
1: Oft einhergeht ja mit so einer Kokainsucht auch ein gestörtes Essverhalten. Wie hat sich das bei dir geäußert?
2: Ja, ich habe immer Probleme gehabt mit meinem Körper. Und bei mir war das dann irgendwie so noch, ich habe mir das gut geredet, weil man dachte, okay, jetzt ist das nur so ein Pro von
1: dass man abnimmt
2: Droge.
1: Auch noch quasi, oder
2: genau,
1: was?
2: Dass man halt wenig isst an oder gar nicht isst. Also zwei Fliegen mit einer Klatsche. Und das ist, ja, schwierig. Weil dann bist du halt tagelang wach, isst nichts, bist unterwegs.
1: Also extremer Raubbau am Körper in Wahrheit, ne?
2: Voll.
1: Du hast das Geld schon angesprochen, ein Hunderter am Tag. Ich meine, das ist wahnsinnig viel, viel Geld. Wie ist sich das finanziell ausgegangen?
2: Gar nicht.
1: Als junger Mensch?
2: Ich habe es mir eigentlich überhaupt nicht leisten können. Und habe halt immer Kreditkarten ausgemaxt. Und das dann zum Leid meiner Mutter. Aber meine Mutter hat sich halt immer gedacht, weil ich halt auch nicht daheim war, dass ich halt einfach komplett delusional bin und halt für einkaufen gehe oder halt das fürs Leben brauche. Ich habe mich ja immer rechtfertigen können für alles. Also ich habe gerade als Suchtmensch lernt man es ja so sehr schnell, wie man Menschen manipulieren kann und wie man sich, ja, wie man Ausreden findet. Und das habe ich extrem gut machen können und auch gut gewusst, wo ich da drucken muss, damit mich die Mama halt nicht blockt. Aber wie sie nachher mitgekriegt hat, eben, dass es wegen Drogen war oder ich das kommuniziert gehabt habe und kurz vor diesem Supercrash war, war es für sie extremst schwierig, weil sie gewusst hat, dass ich an so einem Punkt bin, wo die Droge alles ist für mich und sie mich quasi nur noch mit den finanziellen Mitteln in der Hand hat, weil sie mich nachher ein bisschen, dann möchte ich mich zumindest, wenn mal das Geld nicht mehr da ist. Oder sie hat sich gedacht, was tue da, wenn ich er mir jetzt die Kreditkarten sperre, wird er sich die Drogen irgendwie anders beschaffen. Angst, sie hat extreme Angst gehabt. Um mich und um die Familie, weil ich einfach nicht unter Kontrolle war. Sie hat ja, einfach nicht gewusst, was da.
1: Du hast gerade jetzt lange nicht gemerkt und dein Umfeld hat es ja auch lange nicht gemerkt. Du hast ja schon berichtet, du hast in der Schweiz und in London gelebt, gearbeitet, hast quasi viel studiert, gelernt, Prüfungen gemacht. Parallel dazu diese Sucht, wie sind sich diese zwei Leben nebeneinander ausgegangen?
2: Ja, ich war schon immer funktionierender Süchtiger. Ich habe das irgendwie gut pendeln können. Ich habe das gut, ja, ich habe gut meine Rollen verteilen können und gewusst, wann es geht und wann nicht.
1: Irgendwann hast du dir dann quasi ein Herz gefasst, Mut gefasst und deinem Bruder dich anvertraut. Wie war dieser Schritt für dich?
2: Ja, der Schritt war ein Hilfeschrei, weil ich gewusst habe, ich habe selber nicht mehr unter Kontrolle. Und ich habe gewusst, dass mein Bruder...
1: Ja. Sehen dich da jetzt mit deinen Brüdern?
2: Also das links ist mein Bruder und rechts ist sein Partner.
1: Okay.
2: Ich habe gewusst, dass ich mir eher Mann vertrauen kann und er mich eben nicht judged, sondern mich unterstützt. Und er war, ja, für ihn war es halt der absolute Wahnsinn, weil er sich nicht gedacht hat, dass dass es so, also dass ich an dem Punkt bin.
1: Wie hat er reagiert drauf, wie du dich ihm anvertraut hast?
2: Der Berti ist eine Person, die was, das ist so ein typischer, so ein Macher. Mhm. Und der hat halt, ich bin sein kleiner Liebling und der hat dann die Hände in die Füße genommen, die Füße in die Hände genommen. Ja. Und hat dann probiert, wir haben dann Kliniken gesucht, gemeinsam mit seinem Partner in der Schweiz, in Österreich. Mhm. Wir haben probiert, Hilfe zu bekommen, aber da sind wir sehr oft vertröstet worden.
1: Du hast dann, habe ich gelesen, 2 kalte Entzüge gemacht, was man eigentlich gar nicht machen sollte. Also komplett von jetzt auf gleich verzichtet. Gefährliches Unterfangen, muss man sagen. Wie hast du das erlebt, diese Zeit?
2: Naja, ich habe mir gedacht, erstens habe ich mich überhaupt nicht auskennt, was gerade passiert. Also was mit meinem Körper passiert. Und ich habe es nicht wahrhaben wollen, dass die Droge so eine Kontrolle hat über mein Leben. Und mir war es auch nicht bewusst, was für ihre körperlichen und psychischen Auswirkungen das hat auf mich. Mhm. Und habe mir dann gedacht, das schaffe ich selber. Und habe dann das gemacht und habe quasi die Droge ein bisschen mit Sport oder mit Rennen und Fitness ersetzt. Und das ist dann eigentlich gut gegangen für ein paar Wochen. Und umso länger ich von diesem, oder umso mehr weiter in diesem Entzug drinnen war, umso schlimmer ist es halt einfach alles geworden, weil halt dann alles einmal hochkommt. Mhm.
1: Gegipfelt ist das Ganze ja dann in einem Selbstmordversuch. Du bist dann in die Psychiatrie gekommen. Wie war diese Zeit für dich damals dort?
2: Ja, ich habe extremst viel Angst gehabt, weil gerade Psychiatrie, eine geschlossene Psychiatrie, hat man von Filmen und von Erzählungen oder von früher einfach ganz anders im Kopf. Und man denkt sich, jetzt wird man niedergeschnallt und niedergespritzt und man wird nie wieder rauskommen. Und dann zu dem Zeitpunkt hat man natürlich auch gedacht, dass eh alle gegen mich sind. Und deswegen einfach viel Angst. Mhm. Es war wie in einem Film. Mhm.
1: Für alle betroffenen Menschen, denen es ähnlich geht, in Situationen, wie denen du warst, haben wir die Hilfsangebote laufend eingeblendet. Kommen wir jetzt quasi zu dem Lichtblick. Du hast es dann geschafft, daraus aus dieser Sucht. Du hast jetzt feste Routinen, die Ernährung im Griff und du hast dir auch einen Hund angeschafft, hast du uns erzählt. Wie sehr hilft der dir beim Leben als ehemals süchtig oder als Cleaner, Max?
2: Der Hansi hilft mir extrem, weil er mir Halt gibt. Mhm. Erstens habe ich mit dem Hansi gelernt, einmal auf den anderen Rücksicht zu nehmen und nicht nur auf mich selbst und dieses egoistische Denken ein bisschen abzuwenden. Er braucht die Aufmerksamkeit und er spürt auch, wenn es mir schlecht geht und ist einfach da. Und ich merke, dass ich, wenn ich nicht bei mir habe, dass mir einfach was fehlt. Mhm. Also, und er hilft mir bei Routinen.
1: Zum Beispiel?
2: Aus dem Bett zu kommen, rauszugehen, wenn es regnet, rauszugehen, mich mit einem auseinanderzusetzen und nicht in mein Loch zu versinken.
1: Schön.
2: So Gedankenbrüche. Mhm.
1: Bevor du uns erzählst, wie du anderen Menschen Mut machen möchtest, die in ähnlichen Situationen waren wie du oder sind wie du, wollen wir jetzt auf deinen Werdegang ein bisschen schauen. Und das beginnen wir immer mit einem privaten Foto, das uns unsere Gäste mitbringen. Du hast uns das hier mitgebracht. Du bist hineingeboren in eine sehr bekannte Salzburger Gastronomiefamilie, Obauer. Wie war denn deine Kindheit, würdest du sagen?
2: Ich habe eine sehr schöne Kindheit gehabt, mit sehr viel. Wir waren sehr viel unterwegs, wir haben sehr viel gemacht, gemeinsam als Familie, gemeinsam auch mit, also da waren nur 2 andere Familien immer dabei. Das hat sich schon immer sehr ausgerichtet darauf, dass wir beschäftigt sind und viel in der Natur sind. Mhm. Meine Mutter hat mit mir auch zum Arbeiten aufgehört und war dann eigentlich immer da für mich und hat immer mir den Rücken freigehalten.
1: Und man sieht ja auch am Foto, du wirkst sehr, sehr fröhlich, warst nach außen hin ein sehr fröhliches Kind. Innerlich hast du uns erzählt, hast du viel Traurigkeit gespürt, schon früh als Kind. Hast du eine Erklärung für dich gefunden, wo die hergekommen ist?
2: Noch nicht so wirklich. Das ist auch in der Therapie ein bisschen schwieriger herauszufinden, aber es ist kann auch mit einer Depression zusammenhängen von damals schon oder einfach mit einem Unwohlfühlen, mit einem Wissen, dass man irgendwie was in sich hat, was anders ist. Mhm.
1: Würdest du sagen, du warst als Kind schon depressiv, so mit 10, 12, 13?
2: An das könnte ich mich nicht erinnern. Ich kann es mir leider erst so wirklich ab 14, 15 erinnern.
1: Mhm. Aber wie schwierig war das sozusagen, dieses Happy Face, dieses glückliche Gesicht aufzusetzen, wenn man sich innerlich offensichtlich so unwohl fühlt? Wie hast du das gemacht damals?
2: Wahnsinnig anstrengend. Mhm. Ich habe das auch bis heute noch, dass wenn ich zum Beispiel irgendwie zu treffen muss oder viel andere Leute treffe an einem Tag, dass dann noch wirklich wie so ein, ja, wie wenn es meinen Stecker ziehen hat. Und das habe ich halt einfach gelernt. Wahrscheinlich hat das schon irgendwie was mit Gastronomie und Hotellerie zum tun, weil man halt immer quasi fröhlich sein muss, wenn Gäste da sind, weil da hat auch keiner Bock drauf, dass man jetzt einen Feind hat. Und dann war das halt immer schon so, ja, das habe ich irgendwie so mir angeeignet. Hat mir sehr viel geholfen und
1: Wie war es eigentlich für dich, in so eine prominente Salzburger Familie hineingeboren zu werden? Ich meine, man kennt die Obauers über die Grenzen von Werfen hinaus, wo das berühmte Lokal ist. Ist das Vorteil oder hat das auch einen gewissen Druck auf dich ausgeübt, dass du sagst, da muss man funktionieren, wenn man zu so einem Clan dazugehört?
2: Natürlich muss man funktionieren auch. Das ist, glaube ich, ein Teil von jedem Familienbild. Und ich würde sagen, es kommt mit viel Vorteilen genauso wie Nachteilen. Nachteile, was bei mir einfach gehabt hat, waren hauptsächlich in der Schulzeit mit den Lehrern und mit Personen, die was dann auf das losgehen und du halt das als Kind einfach nicht selbst.
1: Inwiefern losgehen?
2: Bloßstellen immer vor der Klasse oder einfach immer auf diese Familie, auf den familiären Background sich zu stützen und quasi du gar keine wirkliche Zeit hast oder keinen Raum hast für deine eigene Entwicklung von deiner Person, weil du immer nur in Verbindung gebracht wirst mit dem.
1: Aber was musstest du dir da anhören? So Dinge wie, weiß ich nicht, glaubst du, bist was Besseres oder warum ist da gegangen?
2: Naja, einfach so immer wieder vor den Klassen, ja, der Obauer kriegt eh nur Scheiß zum Fressen daheim oder so banale Dinge, was einfach einem Kind sehr viel Angst machen.
1: Mhm. War das ein Druck, würdest du sagen, den du dir selber gemacht hast oder ist der auch von der Familie gekommen?
2: Von der Familie ist natürlich schon ein Druck gekommen, weil immer, das war halt zu der Zeit vielleicht auch noch ein bisschen anders, aber natürlich schaut man auch, wie oder probiert ein Familienbild aufrechtzuerhalten, was ich ja sehr gut nachvollziehen kann. Und ich war halt dann irgendwie ein Kind oder habe mich so entwickelt, dass ich einfach immer mein Goschen aufgemacht habe und nicht mehr leise sein habe können. Mhm. Und das ist nachher natürlich, glaube ich, da schon ein bisschen gegen die Vorstellungen gegangen. Mhm. Aber ich muss sagen, mittlerweile ist es eigentlich sehr schön, weil sie es akzeptiert haben und sie jetzt nicht und total hinter mir stehen. Mhm.
1: War eigentlich die Tatsache, dass du schwul bist, irgendwann mal ein Problem am Land, in Werfen sozusagen, als Jugendlicher so aufzuwachsen in einer so berühmten Familie?
2: Ja, also es ist halt viel drüber gesprochen worden und es ist halt dann viel Mobbing passiert und eh davor auch schon. Und ja, das Schwulsein am Land ist halt einfach kein Spaß, würde ich jetzt mal sagen. Aber irgendwann habe ich dann angefangen, einfach nicht mehr hinzuhören und diese Sachen zu ignorieren. Das ist vielleicht auch eine dieser Rollen vom Happy Face und von meiner wirklichen Persönlichkeit und dann nur die was halt alles... Ist mir eh egal.
1: Lieber Max, du wirst heute noch unseren Hinter den Schlagzeilen Fragebogen beantworten. Bin ich schon sehr gespannt darauf. Davor kommen wir zu deinem aktuellen Leben. Vielleicht die wichtigste Frage, die man dir stellen kann. Wie geht's dir heute?
2: Mir geht's gut. Ich habe immer wieder schwierige Phasen, was mich daran erinnert, dass ich einfach weitermachen muss, so wie ich es bis jetzt gemacht habe. Aber ich bin aufs sehr, sehr guten Weg, würde ich sagen.
1: Du teilst deine Erfahrungen ja auf Social Media, auch in einem Podcast. Was möchtest du denn, was die Hörerinnen und Hörer mitnehmen von deiner Geschichte?
2: Finger weg von Drogen.
1: Das ist das ganz Wichtige. Aber was wäre das sozusagen ein Anliegen?
2: Für mich in schwierigen Situationen nicht den Kopf in den Sand zu stecken und weiterzumachen, nicht aufzugeben, sich selbst gut zuzureden und weg von der Isolation und wieder unter Menschen und mit Familienmitgliedern und Angehörigen offen über Probleme sprechen.
1: Und sich jemandem anvertrauen auch
2: und
1: wahrscheinlich.
2: Sich jemandem anvertrauen, ja.
1: Siehst du das als Möglichkeit eigentlich, das Vollzeit auch einmal zu machen? Diese Social-Media-Geschichte, die wird ja immer erfolgreicher. Ihr habt immer mehr Hörer, immer mehr Zugriffe. Ist das was, wo du dir vorstellen könntest, damit auch nochmal dein Geld zu verdienen?
2: Puh, das ist so schwer zum Sorgen, ja. Also wenn es sich so ergibt oder wenn es passt, ja. Im Vordergrund steht für mich auf jeden Fall jetzt nicht das Geld, sondern dass ich nur einer Person damit helfen kann oder Angehörigen helfen kann, dass sie denen irgendwas, dass sie nicht diesen selben Scheiß durchmachen müssen, was ich mitgemacht habe. Oder ihnen zumindest diesen Weg ein bisschen zu erleichtern. Mhm. Aber das Geld ist ehrlich gesagt für mich nebensächlich.
1: Ist nebensächlich. Du bist ja nicht eingestiegen in den Betrieb deiner Eltern. Du hast es deinem Bruder überlassen. War da nie sozusagen der Gedanke da, du möchtest dieses Erbe mal antreten, dieses gastronomische?
2: Nein. Das ist nichts für mich.
1: Warum?
2: Sollte es mein Bruder jemals machen, dann würde ich ihn unterstützen dabei.
1: Naja.
2: Aber in der Konstellation auf gar keinen Fall.
1: Warum nicht?
2: Weil ich das einfach nicht mehr bin. Mhm. Weil ich das einfach next generation, ja. Aber jetzt nicht so, wie es jetzt gerade ist.
1: Also du hilfst doch nie aus einmal oder so, wenn Not am Mann ist, dass man dich anruft und sagt, du Max, und es ist mir ausgefallen.
2: Na.
1: Aber die Beziehung zu deinem Bruder, über den haben wir ja schon gesprochen, die war ja immer schon eine besondere,
2: voll,
1: oder?
2: Ja.
1: Wie hat sich die noch einmal gefestigt jetzt nach dieser Geschichte, nachdem du dich ihm anvertraut hast?
2: Ja, also der Berti war ja nachher wirklich, der ist sofort, hat er seine Sachen gepackt, wie ich ins Krankenhaus eingeliefert worden bin und ist in derselben Nacht nur mit meiner Tante in Zürich gestanden. Und war dann 6 Wochen an meiner Seite und hat mir jeden Tag mit seinem Partner in die Klinik gekommen, mehrmals, hat mir immer frisches Essen gemacht und war immer da für mich, auch wenn ich richtig, richtig scheiße war zu ihm.
1: Schön.
2: Und sowas vergisst man natürlich nicht.
1: So ein Bruder kann man sich nur wünschen. Was würdest du denn jemandem raten, der uns jetzt vielleicht zuschaut, der genau an dem Punkt steht, wo er mit sich ringt, ob er sich jemandem anvertrauen kann oder will? Was würdest du dem oder derjenigen sagen?
2: Es ist ein wahnsinnig schwieriger Schritt. Es braucht viel Vertrauen und sehr viel Stärke, dass man sowas dem anvertraut. Aber im Nachhinein wird man auf jeden Fall froh drüber sein. Mhm. Und Hilfe annehmen ist sau, sau schwer. Aber allein da rauszukommen, ist noch viel schwerer. Mhm.
1: Vielleicht, um noch einmal die Klammer zu kriegen zu unserer Schlagzeile, dass der Drogen- bzw. der Kokainkonsum so stark gestiegen ist in Österreich. Kommt man in Österreich, würdest du sagen, zu leicht an Kokain?
2: Ich glaube, auf der ganzen Welt. Die Drogen gehen herum. Egal wo, egal in welchem Dorf, egal in welcher Gesellschaftsschicht.
1: Gibt es denn irgendeine Forderung an die Politik, wo du sagst, das müsste passieren, damit Schicksale wie deins nicht mehr so leicht passieren?
2: Forderung an die Politik, mir kommt vor, die sind jetzt schon überfordert, aber ich würde sagen, mehr Hilfsangebote, mehr. Das Schwierigste ist ja tatsächlich in so einer Situation, dass man Hilfe bekommt, weil die Therapieplätze zum Beispiel alle belegt sind, weil man nicht in der Klinik reinkommt. Das höre ich immer wieder, das habe ich selber auch gehabt. Und deswegen wäre es schön, wenn man da einen Platz oder eine Bühne baut für Betroffene und für Angehörige.
1: Schönes Schlusswort für unser Interview. Max Obauer, vielen Dank für den Besuch heute bei uns.
2: Danke dir.
1: Bist du bereit für unseren kurzen Fragebogen?
2: Ja.
1: Ja. Diese Schlagzeile würde ich gerne über mich lesen.
2: Dass ich mindestens einer Person geholfen habe mit meinem Content.
1: Das ist schön. Ich bin mir ziemlich sicher, dass du das schon getan hast. Was macht mir Hoffnung?
2: Meine Familie.
1: Und jetzt haben wir es kurz vor 17 Uhr. Das mache ich normalerweise um kurz vor 17 Uhr.
2: Jetzt bin ich in der Arbeit.
1: In der Arbeit. Ja. Oder mit dem Hund spazieren. Ja. Max, vielen Dank für dieses sehr offene Gespräch. Ich glaube, du hast sehr, sehr vielen Menschen heute Mut gemacht. Danke dir vielmals.
2: Super, danke sehr.
1: Danke Ihnen zu Hause fürs Zuschauen. Das war es auch schon mit Hinter den Schlagzeilen am Mittwoch. Morgen freue ich mich an dieser Stelle auf den Musiker Josh. Sie kennen ihn alle, seinen Ohrwurm Cordula Grün. Wie er es aus dem Burnout geschafft hat, das verrät er uns morgen bei Hinter den Schlagzeilen. 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Hier geht es jetzt weiter mit Kurznachrichten aus Ihrem Bundesland. Danach übernimmt die ZIP um 17 Uhr und ich wünsche Ihnen jetzt noch einen feinen Nachmittag. Bis morgen.

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1: Am Mikrofon ist Anselm Peer. Im Vatikan haben sich die schlimmsten Befürchtungen bestätigt. Papst Leo hat Lungenkrebs. Der Knoten in seiner Lunge, der ihm am Abend herausoperiert wurde, war bösartig. Aus Rom berichtet Cornelia Wospanek.
2: Im Nachhinein weiß man, der Verdacht bestand schon zuvor. Die histologische Untersuchung nach dem Eingriff, so schreibt der Vatikan am späten Abend, hat etwas bestätigt, was schon die Untersuchungen vor der Operation nahegelegt hätten. Es handelt sich um ein sogenanntes Adenokarzinom. Um den Eingriff radikal zu machen, so die Pressestelle, sei dem Papst der untere rechte Lungenflügel entfernt worden. Leo habe sich 3 Stunden lang im Operationssaal befunden, der Eingriff selbst habe 90 Minuten gedauert. Der Papst sei wie geplant aufgewacht und nach einer kurzen Beobachtungszeit in sein Zimmer im 10. Stock der Gemelli-Klinik gebracht worden. Über weitere Schritte oder nötige Therapien findet sich in der Stellungnahme nichts. Vor dem Eingriff hat es geheißen, dass der Papst etwa eine Woche lang im Krankenhaus werde bleiben müssen.
1: Bei einem Raketenangriff in Kiew ist ein Heizkraftwerk getroffen worden. Das hat Präsident Zelensky vor kurzem mitgeteilt. Russland greift die Energieversorgung der ukrainischen Hauptstadt seit Wochen verstärkt an. Erst am Sonntag hatte US-Präsident Trump behauptet, dass Russland und die Ukraine zugestimmt hätten, gegenseitige Angriffe auf Energieanlagen einzustellen. Russland hat das nicht bestätigt. Das ungarische Parlament hat ein diskriminierendes Gesetz gegen sexuelle Minderheiten aus der Zeit der Orbán-Regierung abgeschafft. Es sollte Kinder und Jugendliche von Informationen über Homosexualität und Transsexualität fernhalten. Miriam Beller berichtet.
3: Die Abstimmung im ungarischen Parlament fällt eindeutig aus. Alle 139 Abgeordneten der regierenden Tisza-Partei von Peter Modja stimmen für die Gesetzesnovelle. Dagegen votieren 51 Abgeordnete von Fidesz und der rechtsextremen Partei Mihozsánk. Das umstrittene Kinderschutzgesetz der früheren Regierung von Viktor Orbán verbot etwa Bücher und Filme mit Informationen über Homosexualität oder Transgender-Identitäten an Schulen. Im Handel mussten Kinderbücher mit LGBTQ-Inhalten in Folie eingeschweißt werden. Auch Pride-Paraden wurden durch dieses Gesetz faktisch verboten.
1: In Frankreich laufen nach dem Cyberangriff auf hunderte Supermärkte die Ermittlungen. Die Hacker haben die Steuerung über die Kühlanlagen übernommen und auf bis zu 50 Grad eingestellt. Tonnenweise Tiefkühlessen ist aufgetaut und musste vernichtet werden. In Österreich sieht man sich gut gegen ähnliche Angriffe gerüstet, betont etwa die Supermarktkette Spar. Annabella Mini berichtet.
4: Wenn die Kühlung ausfällt, zählt jede Minute, sagt Sprecherin Nicole Bergmann.
5: Wenn die Kühlsysteme irgendein Problem haben, würde der Marktleiter oder die Marktleiterin sofort eine Alarmmeldung auf sein Handy bekommen.
4: Treten Störungen in mehreren Filialen gleichzeitig auf, wird die eigene Cybersicherheitsabteilung eingeschaltet. Technisch gesehen wäre ein Angriff in Österreich auch möglich. Entscheidend ist, ob die Steuerung von außen erreichbar ist, sagt Thomas Brandstätter, Geschäftsführer der Sicherheitsfirma Lime Security.
6: Wie offen ist der Zugang zu diesen Steuerungen, die für die Kühltechnik zuständig sind? Sind die im Internet auffindbar? Auch für Angreifer und nicht nur für den legitimen Wartungstechniker.
4: Die Angriffe treffen häufiger größere Lebensmittelketten in Frankreich, den Niederlanden oder Belgien. In Österreich sind bislang keine vergleichbaren Angriffe bekannt.
1: Die Formel 1 kehrt zurück nach Afrika. Ab 2030 wird die Königsklasse des Motorsports in Ruanda Station machen, Gerhard Braska.
7: Ja, es ist ewig her. 1993 war man zuletzt in Kialami zu Gast am afrikanischen Kontinent. Nun hat unter mehreren Bewerbern Ruanda den Zuschlag für zumindest 10 Jahre bekommen. Auf einer neuen Strecke, die seit 3 Jahren von Alexander Wurz designt wird.
8: Also für die Fahrer wird es ein Rollercoaster. Es wird eine sehr schnelle, sehr flüssige Strecke. Und es wird eine Strecke 40 Kilometer außerhalb von Kigali werden, in der Nähe des neu geplanten Flughafens. Die Freude ist richtig groß, weil das wird eine Megastrecke, richtige Fahrerstrecke.
7: Menschenrechtler sind hingegen weniger begeistert von diesem Projekt. Die Lage im ostafrikanischen Land sei, was Menschenrechtsverletzungen betrifft, äußerst kritisch.
1: Das waren die Nachrichten und jetzt zum Wetter.
9: Im Süden von Österreich bleibt es heute weitgehend trocken und oft scheint die Sonne. Die Nebelfelder lösen sich am Vormittag auf. Im Großteil von Österreich kann es in den nächsten Stunden noch regnen und erst im Laufe des Tages lockert es auf und zum Nachmittag hin kommt dann schon zeitweise die Sonne hervor. Bis weit in den Nachmittag hinein halten sich Wolken und Schauer wahrscheinlich an der Nordseite der Alpen, in etwa im Gebiet von Kufstein über Gmunden und Lunz bis Lilienfeld. Die Höchsttemperaturen heute, je nach Sonne, 12 bis 20 Grad. Soviel zum Wetter mit Thomas Wostal.

0: aus Österreich. 2003 hat sie den ersten Astrid Lindgren-Gedächtnispreis erhalten, ex aequo mit dem amerikanischen Autor und Zeichner Morris Sendak. Zum 90. Geburtstag von Christine Nöstlinger wiederholen die Menschenbilder ein Porträt von Heinz Janisch, erstmals gesendet an ihrem 60. Geburtstag 1996.
1: Manche Kanten haben sie abgeschliffen, dafür sind andere Ecken spitzer geworden. Ich wäre ja wirklich ein Volltrottel, wenn ich mich im Laufe eines Lebens nicht verändern würde. Ich bin sicher pessimistischer natürlich geworden. Hüte mich davor, nicht zynisch zu werden. Ob mir das gelingt, weiß ich eigentlich nicht.
2: Christine Nöstlinger zieht ganz unsentimental Bilanz. Am 13. Oktober 1936 wurde sie in Wien geboren. Und Wien ist ihr bis heute Heimatstadt geblieben. Heimat und Nährboden gleichermaßen. Ihre Kinderjahre in Wien-Hernals hat sie in mehreren Büchern eindrucksvoll beschrieben. Ihre Dialektgedichte über die ganz armen Leid sind eindeutig wienerisch eingefärbt. Und Christine Nöstlinger selbst, die erfolgreiche, vielgelesene, international preisgekrönte und anerkannte Autorin, lässt auch in Interviews keinen Zweifel daran, dass sie keine Lust hat, sich auch nur in irgendeiner Form zu verstellen. Da wird gesagt, was Sache ist. Und das so unmittelbar und so ehrlich wie möglich. Da gibt es keine langen Vorbesprechungen. Da wird nicht um Sympathie gebuhlt. Da wird nichts inszeniert. Vielen erscheint die Nöstlinger dann mürrisch oder grantig, weil die Antworten gar so herb, so grad daherkommen. Aber der erste Eindruck täuscht. Wer die Nöstlingers, Christine und ihren Mann Ernst, einen Journalisten und Autor, näher kennenlernt, der schwärmt sehr bald von ihrer Gastfreundschaft, von der lockeren, ungezwungenen Atmosphäre, von der Herzlichkeit, mit der man aufgenommen wird. Wie andere sie sehen und einschätzen, das sei ihr, gelinde gesagt, eher wurscht, sagt Christine Nöstlinger im Gespräch in ihrer Wohnung in Wien. Tochter Barbara ist gerade zu Besuch. Mutter und Tochter sind dabei, Nudeln zu machen. Die ersten Ergebnisse werden diskutiert. Das Kochen ist nämlich, neben dem Schreiben, eine der liebsten Beschäftigungen von Christine Nöstlinger. Kaum zu glauben, wie viele Bücher, Drehbücher, Theaterstücke, Hörspiele Christine Nöstlinger in den letzten 25 Jahren geschrieben hat. Die Liste ihrer Veröffentlichungen ist lang, so wie auch die Liste mit Preisen und Auszeichnungen. Darunter der Hans-Christian Andersen-Preis für ihr Gesamtwerk, eine Art Nobelpreis der Kinder- und Jugendliteratur. Schaut man sich die Vielzahl der Veröffentlichungen von Christine Nöstlinger an, gar nicht zu reden von ihren Kolumnen für Zeitungen, von Radioschöpfungen wie dem legendären G.J. Wischer, dann wundert man sich, wie sich das alles ausgehen kann und konnte. Immerhin hat es da in all den Jahren auch ihre Familie gegeben, die Ehe, zwei Töchter, Barbara und Christine. Als arbeitsneurotisch, haben sie Freunde einmal bezeichnet, weil sie gar so viel auf einmal in Angriff nehme. Womit wir gleich wieder beim Kochen wären.
1: Ich bin schon ein großer Arbeitsoptimist. Das ist nicht nur beim Schreiben so. Nicht? Ich gehe am 5:45 einkaufen und während ich einkaufe, plane ich noch eine Beilage und noch eine Beilage und noch eine Nachspeise. Und wenn ich zu Hause komme und ausräume, was ich da in meinen zwei Tragetaschen drin habe, merke ich, hoppla, wenn ich das jetzt alles koche, dann würde es Mitternacht sein, bis ich damit fertig bin. Also ich kann meine Zeit nicht richtig verplanen.
2: Christine Nöstlinger zählt zu den fleißigsten und zu den meistgelesenen Autorinnen der Gegenwart. 1970 erschien ihr erstes Kinderbuch »Die feuerrote Friederike«. Viele Erfolgstitel folgten. »Wir pfeifen auf den Gurkenkönig«, »Maikäfer flieg«, »Rosa Riedel Schutzgespenst«, »Hugo, das Kind in den besten Jahren«, »Anatol und die Wurstelfrau«, »Das Austauschkind«, »Sowieso und überhaupt«, »Der geheime Großvater« und viele, viele andere. Ihre Arbeitslust oder vielleicht besser Arbeitswut habe mit ihrer Mutter zu tun, sagt Christine Nöstlinger. Auch wenn es ihr mitunter selbst schwer falle, sie müsse einfach akzeptieren, dass hier gewisse Muster unverkennbar seien.
1: Töchter wären eigentlich wie ihre Mütter. Auch wenn es die Mütter gar nicht so adoriert haben, auch wenn es mit den Müttern immer Schwierigkeiten hatten. Also ich hätte mir gar nie mein Leben vorgenommen, ich werde nicht so wie meine Mutter. Weil das war so entfernt von mir, so zu werden wie diese Frau, dass ich darüber gar nicht nachgedacht habe. Aber im Grunde genommen bin ich wie sie geworden. Und vor allem dieses, ich habe ewig in meiner Jugend gehört und das ja so gehasst. Eine Frau muss immer was tun. Eine Frau, die irgendwo sitzt und nichts tut, ist faul. Eine Frau muss immer sorgen. Eine Frau, und es war immer, ich bin auch nur gelobt worden eigentlich von ihr so wirklich, wenn ich ihrer Ansicht nach fleißig war. Also fleißig war der Oberbegriff für alles Gute bei ihr. Und sie hinsetzen vielleicht und ein Buch lesen, das kann man ja nur ruhigen Gewissens, wenn alles getan ist. Und dann ist man eh meistens zu müde. Nicht? Aber im Grunde genommen bin ich so geworden. Ich entspreche noch ihrer Erwartungshaltung, die ich als junger Mensch eigentlich nie erfüllt habe. Der entspreche ich halt dann seit 4 Jahrzehnten jetzt. Nicht? Sie war auch sehr zufrieden mit mir in ihren letzten Jahren. Da war sie wahnsinnig zufrieden mit mir, weil Menschel ist da eine fleißige Frau aus der geworden. Das hat sie mir oft gesagt. Ja. Kann man nicht verhindern, dass man wird wie seine Mutter.

0: Musik von Django Reinhardt. Ein Musikwunsch von Christine Nöstlinger. Guter alter Jazz habe es ihr angetan. Das sei ihre Musik, hatte sie im Gespräch erzählt. In einigen Büchern geht Christine Nöstlinger ihren eigenen biografischen Spuren nach. In den Bänden Maikäfer flieg und Zwei Wochen im Mai erzählt sie von den Jahren des Zweiten Weltkriegs und von der Zeit danach. 8, 9 Jahre war Christine Nöstlinger alt, als sie die letzten Tage des Krieges mit Bombenangriffen auf Wien erlebte. Beim Gespräch für die Menschenbilder über ihre Kinder- und Jugendjahre schickt sie gleichsam eine Warnung voraus. Im Rückblick würden sich stets neue, veränderte Bilder zeigen. Eigentlich müsste man von einer vermeintlichen Erinnerung sprechen, wenn man sich mit 60 an jene Zeit erinnert, in der man 6, 7 oder 8 Jahre alt war.
1: Die Dinge, an die ich mich heute sehr deutlich in meiner Kindheit erinnere, die sind ziemlich anders wie die, an die ich mich vor 20 Jahren am meisten erinnert habe. In der Entfernung zur Zeit, mit der Zeit zu dem Ereignis, wird manches milder gesehen, manches vielleicht besser gesehen, manches wird vergessen. Also ich habe heute ein relativ anderes Bild über meine Kindheit, als ich es vor 30 Jahren, also zum Schreiben begonnen habe, hatte. Da war zum Beispiel die Wut über all das Zugefügte noch viel größer als jetzt. Es wäre ja auch schrecklich, wenn man bis zu seinem 80. Geburtstag mit der alten Kinderwut auf irgendwelche ganz spezielle Menschen herumgeht. Nicht? Dafür tauchen wieder andere Erinnerungen auf, die natürlich alle irgendwo eine Geschichtsklitterung sind. Nicht? Das merke ich auch deutlich, wenn ich in irgendeinem Buch Ereignisse geschildert habe, die andere Menschen auch erlebt haben. Ich habe sie nach bestem Wissen und Gewissen autobiografisch beschrieben. Wird mir meine Schwester erklären, das war ja alles ganz anders.
0: Ne? In den zahlreichen Artikeln, die über Christine Nöstlinger erschienen sind, liest es sich mitunter fast schon idyllisch, sie sei ein Kind aus der Wiener Vorstadt. Sie habe eine typische Barsena-Kindheit gehabt, damals vor 60 Jahren in Wien-Hernals. Der Eindruck aber trügt, sagt Christine Nöstlinger, denn damals als Arbeiterkind aufzuwachsen, das war alles andere als idyllisch.
1: Es war eher das Gegenteil. Denn zuerst war Krieg, dann war Nachkriegszeit, die Leute waren arm, die Leute waren auch nicht miteinander in dem Sinn solidarisch, dass sie also eine Gruppe oder Schicht gewesen wären. Ich meine, da hat es die Nazis gegeben, da hat es die kommunistischen Hausmeister gegeben. So wurde es mir immer erklärt, weil wir waren ja eine Sozi-Familie. Dann hat es die Sozialisten gegeben. Also das waren ja viel politisch bewusstere Zeiten. Arm waren sie alle miteinander. Leiden haben sie die wenigsten kennen. Streit hat es jeden Tag gegeben. In so einem Barsena-Haus, also von Idylle weit entfernt.
0: Ich wohnte in Hernals. Hernals ist ein Bezirk von Wien. Ich wohnte in einem grauen, zweistöckigen Haus. Im Parterre, die letzte Tür. Christine Nöstlinger in Maikäfer flieg über das Haus ihrer Kindheit.
1: Ja, das Haus meiner Kindheit, in dem bin ich, also auf die Welt gekommen, nicht auf die Welt gekommen, bin in ein Spital. Ich glaube, das Spital, meine Mutter nannte es immer in der Brigitta, was immer das war. Das, glaube ich, existiert schon lange nicht mehr. Aber dann, als ich 7 Tage alt war, begann ich in dem Haus zu wohnen. Das war ein neues in der Geblergasse, so ein Eckhaus, 2 Stock hoch. Dort blieb ich dann, bis ich das erste Mal geheiratet habe mit 19 Jahren. Waren so Zimmer, Küche, Kabinettwohnungen. Im ersten Stock die sogenannte Hausherrenwohnung. Die hat Küche und 2,5 Zimmer gehabt. Auch alles ohne Bad, auch ohne Klo. Klos am Gang. Im Winter meistens eingefroren, weil es nach außen angebaut worden. Und da hat es noch im Nebenhaus hat's noch Plumpsklos gegeben in meiner Kindheit. Da war man schon stolz, dass wir englische Klos mit Wasserspülung haben. Hinten ein Hinterhof, wunderschöner Ausblick. Habe ich geliebt und nicht nur Ausblick, sondern auch Einstieg in den Kleingarten. Das ist das heutige Metropol und mit sehr vielen Kastanienbäumen. Verbotenes Lusthäuschen im Hintergarten vom Hausherrn. Das war ja so üblich damals. Also vorn waren wir von der Hoftür in den Hof rausgegangen ist. Die Hoftür war meistens mit buntem Glas oben so und dann die Jahreszahl, wo das Haus erbaut ist. Glas, rot, violett und unten halt so Milchglas. Und dann war draußen ein gepflastertes Stück. Da war die Klopfstangen, die Kolonierköben, der Hockstock, weil die Leute nur eingekratzt haben und Holz gehackt haben. Und dann kam ein kleiner grüner Zaun. Und hinter dem Zaun war der Garten des Hausbesitzers. Den durfte nur der Hausbesitzer betreten. Und in dem war ein Lusthäuschen und Rosenstecke mit so Kugeln. Und nun war es aber so, dass der Hausherr überhaupt nicht in dem Haus gewohnt hat. Das waren auch die Gebrüder Klein, die dieses Etablissement Klein gehabt haben. Und trotzdem hat man aber diesen Garten nicht betreten dürfen. Und wir haben aber im Parterre gewohnt und unsere Küchenfenster gingen auf diesen Garten hinaus. Und da sind meine Schwestern, die immer in den Garten rausgestiegen. Wenn uns aber von oben irgendeine Hauspartei gesehen hat, dann ist dann sofort zum Hausherrn gerannt und hat gebetzt, dass die Kinder von der Frau Götz schon wieder im Garten hinten waren. Aber wir waren eigentlich doch jeden Tag im Garten.

0: damals haben ja Mütter ihre Kinder viel mehr verteidigt gegen Nachbarn, wenn es darum ging, außerhalb der Wohnung zu spielen und Lärm zu machen. Denn da die Wohnungen so klein waren, haben ja die Kinder drinnen keinen Platz gehabt. Daher waren ja die Mütter froh, wenn die Kinder am Gang gespielt haben und im Hof gespielt haben und vorm Haus gespielt haben. Und wenn dann irgendwelche Nachbarn oder Hausbesorger sie aufgeregt haben über zu lautes Kindertreiben, dann sind ja die Mütter nicht so wie heute, dass sie vorher gesagt haben, raufkommen und still sein, sondern die sind dann schon für unsere Rechte eingetreten. Und da hat es sehr viel Streit gegeben. Und das Haus, in dem ich gewohnt habe, da hat vorne auf Tür Nummer 2 mein Großvater und meine Großmutter gewohnt und auf Tür Nummer 4 haben wir gewohnt. Und ich habe halt so ein vagabundierendes Leben zwischen Tür Nummer 4 und Tür Nummer 2 gehabt. Und das Schöne an dem Ganzen war, dass ich immer eine Bezugsperson hatte. Da war dann eine alte Tante, die immer bei meiner Großmutter war. Also ich hatte immer eine Bezugsperson, die nett zu mir war, wenn die anderen nicht nett zu mir waren. Man sagt ja so, in Familien, wo sehr viel gestritten wird, leiden die Kinder. Das mag stimmen. Aber in meiner Familie ist dauernd gestritten worden und ich habe überhaupt nicht darunter gelitten, denn jeder hat mich geliebt. Und ich habe eigentlich irgendwo so ein gewisses Sicherheitsgefühl aus diesem Streit bezogen. Es mag drunter und drüber gehen, jeder mag miteinander verfeindet sein, aber ich bin davon überhaupt nicht betroffen, mich liebt jeder. Und das hat mich eigentlich sehr zufrieden gemacht. Ich glaube nicht, dass ich unter diesen teilweise Wüstenstreitereien, die es in unserer Familie gab, als Kind gelitten habe.
1: Angeblich war ich ein wildes, wütendes Kind. Aber meine Mutter war zeitlebens stolz darauf, dass sie mir das abgewöhnt hat. Im Kindergarten hatte ich es gut, weil meine Mutter die Kindergärtnerin war. Das brachte mir viel Ansehen bei den anderen Kindern, bei meiner Mutter nicht. Sie bemäkelte damals immer, dass ich mich stets zu den Schlimmen und zu den Verlausten hingezogen fühlte. Christine Nöstlinger im Text »Ich über mich«.
0: Meine Mutter war Kindergärtnerin, Sozialdemokratin, aber eigentlich nur oberflächlich. In Wirklichkeit hat sie ihr Leben lang darunter gelitten. Sie war nämlich ein schwerreiches Kind seiner Zeit, also ein richtiges Millionärskind. Und ihre Mutter hat sie aber umgebracht und sie war eben noch Kind. Und damals war der Erste Weltkrieg und da hat die Obervormundschaft das Vermögen verwaltet und mit diesem ganzen Vermögen Kriegsanleihe gezeichnet. Das war im Ersten Weltkrieg für begeisterte Menschen so üblich. Und ich glaube, teilweise ist man erzwungen worden, aber niemand hat natürlich sein ganzes Vermögen in die Kriegsanleihe investiert, außer eben die Vormundschaft für ihr anvertraute Kinder. Und als dann der Krieg verloren war, also hatte sie überhaupt nichts. Und das hat es eigentlich nie überwunden, diese stinkreiche Kindheit, die dazu noch in einem Milieu stattfand, wo man nicht sparsam war. Nicht? Das waren Weinbergbesitzer und Heurigenwirte und die haben also ihren Kindern jeglichen Luxus geleistet. Und sämtliche schönen Häuser da in der Kalvarienbergossen und in der Gegend gehörten einstens meiner Mutter. Und dann war sie erwachsen und hat auf Zimmerküche in der Geblergassen gelebt und ist aber eigentlich noch immer sehr traumverloren durch die Gegend gegangen und hat mir bei jedem Haus erzählt, und das gehört eigentlich uns, Christel, und das gehört eigentlich uns. Und wenn wir das noch hätten, Christel, dann darfst du jetzt da oben aus dem zweiten Stock runterschauen. Nicht? Also irgendwo war es die verwunschene Millionärin. Mein Vater war sehr ein linker Sozialdemokrat oder sagen wir Marxist, ja. In Jugendjahren, noch vor der Verbotszeit, knapp von der sozialistischen Jugend wegen zu sehr links sein, rausgeschmissen, dann Uhrmacher gelernt, in der Arbeitslosenzeit arbeitslos gewesen, sofort als politisch unzuverlässig, 39 eingezogen, ein sehr gescheiter Mensch, nach dem Krieg schon sehr zynischer Mensch, eigentlich auch irgendwo ein sehr pessimistischer Mensch, aber mich sehr liebend.

0: Alle Leute in der Gegend mochten meinen Großvater gern. Sogar die mochten ihn, die er nicht leiden konnte. Christina Nöstlinger im Buch »Der geheime Großvater«.
1: Mein Großvater war so der richtige, typische Sozialdemokrat, ist irgendwann in seinen Jugendjahren aus Siebenbürgen gekommen, hat die Handelsakademie in Wien gemacht und sie dann selbstständig gemacht und hatte in einem kleinen Hinterzimmer einen Laden. Das war ein Uhrenfurniturenhandel. Uhrenfurnituren sind die Bestandteile von Uhren. Normalerweise ist er mit einer großen, dicken Tasche als sein eigener Vertreter von Uhrmachergeschäft zu Uhrmachergeschäft gegangen. Und die Uhrmacher haben dann bei ihm bestellt, welche Bestandteile sie brauchen. Und er hat es dann in der nächsten Woche oder beim nächsten Besuch geliefert. Es sind aber auch Kundschaften zu ihm nach Hause gekommen, in dieses kleine Hinterzimmer. Und dann hat er aus großen Ladenkästen mit lauter ganz schmalen Lädchen, die so unterteilt waren wie Setzkästen, hat er halt dann die einzelnen Briefeln mit den Spiralen und den Federn und den Schrauberln, die hat er rausgeholt. Auch ein sehr gescheiter Mensch und vor allem unendlich in der Bildung her. Mein Großvater hat immer gesagt, für Belletristik habe ich keine Zeit. Denn er musste sich bilden. Und er hatte Bücherschränke voll. Also ich habe das nicht mehr erlebt, denn im Krieg hat es ja keine Bücher mehr zu kaufen gegeben. Aber so das frohe Schaffen, das Wissen für alle, 24-bändiges Lexikon und eben alles, was man halt sich in seinen Kreisen vorgestellt hat, dass man sich bilden könnte und dass man wissen müsste, das hat er sich in diesen 20er und 10er Jahren auf Raten gekauft. Da habe ich, als er gestorben ist, dann noch lange Ratenverträge gefunden. Der hat also auf 10 Jahren dem Lexikon in Leder gebunden abgezahlt. Und das war da immer meine Revanche, wenn er mich besonders geärgert hat. Dieses große Meyer-Lexikon, da waren ja die Farbtafeln, die waren noch so wie Abziehbilder. Und da lag dann so Spinnwebenpapier drinnen, damit die nicht aneinander kleben. Und diese Lexika waren sein Heiligtum. Und immer wenn er mich sehr geärgert hat, da war ich ganz klein. Meistens hat er mich aus dem Grund geärgert, weil ich die Empfindung hatte, er liebt meine Schwester mehr als mich. Und das hat mich sehr gestört. Und dann bin ich heimlich zum Lexikonkasten gegangen, habe einen Band rausgenommen und habe von so einer Farbdoppelseite das Spinnwebenpapier rausgezogen und den Band wieder reingestellt. Und er hat ja immer in seinen Lexikas geblättert. Und irgendwann dann halt, ein paar Wochen später, aber nur leider war ich ja dann nicht mehr böse auf ihn, nicht? Dann kam er also zu dieser Seite, die zusammengeklebt ist. Und ich habe halt nur dieses schmerzverzerrte Gesicht vor mir, wenn er dann so vorsichtig versucht hat, das zu öffnen. Das hat dann so ein ganz ein merkwürdiges Geräusch gemacht. Und irgendwo ist halt dann von der einen Seite so ein Stück von dem Bild auf der anderen Seite biegen geblieben. Und da war dann ein weißer Fleck und da war er total verzweifelt. Und das hat mich aber dann auch noch zuzüglich geärgert, weil er ist nie auf die Idee gekommen, dass das ich war, denn ich muss so 4 Jahre alt gewesen sein oder 5, sondern er hat meine Schwester verdächtigt. Und der hat er das aber, weil er sie so geliebt hat, immer gleich verziehen. Und nur so gütig zu ihr gesagt, na geh Menschel, jetzt hast du schon wieder das Spinnwebenpapier vergessen. Und sie hat dann natürlich ehrlichen Herzens bedauert, sie war das nicht und sie hat das Buch gar nicht in der Hand gehabt. Und er hat dann immer ganz milde gesagt, na geh schwindel nicht Menschel. Aber es hat mich dann auch noch zuzüglich geärgert, dass er ihr so schnell vergibt.
0: Im Buch Maikäfer Flieg schreibt Christine Nöstlinger über ihre Großmutter: Die Großmutter wohnte auch in unserem Haus. Die Großmutter war schwerhörig. Sie schälte Erdäpfel und schimpfte über die Erdäpfel und auf den Krieg. Die Großmutter zitterte vor Wut über die schwarzfleckigen Erdäpfel. Die Großmutter zitterte oft vor Wut. Sie war eine wilde Frau.
1: Meine Großmutter, die war ich glaube, die böseste Frau der Umgebung. Die war wirklich ganz, ganz bös. War die näher primitiv und bös. Das klingt zwar irgendwie merkwürdig, wenn man das als Enkeltochter sagt, aber sie war also ein schreckliches Weib. Mein Großvater hat auch immer erklärt, er hat sie nur geheiratet, das sind ja abstruse Familiengeschichten, er kam eben aus Siebenbürgen nach Wien und er hatte ja kein Geld und wollte da in die Handelsakademie gehen. Und sein Vater hat ihm halt also das bisschen Geld geschickt, das er schicken konnte. Und da ging sie also nur so ein Untermietkabinett aus. Und das war bei den Eltern meiner Großmutter. Und da hat er sich mit meiner Großmutter eine Liebschaft angefangen, weil die war eben die Tochter der Mieter. Und wer wollte sie ja nie heiraten. Und 7 Jahre sind sie miteinander, wie man so sagt, gegangen. Und da hat sie eines Tages den Entschluss gefasst, jetzt muss er heiraten und hat ihn in sein Kabinett eingesperrt und hat erklärt, da darf er erst raus, bis er also jetzt endgültig sagt, dass er sie heiraten wird. Und da ist er 2 Tage drin gesessen und wohin er seine Notdurft verrichtet hat, das habe ich als Kind nie gefragt, aber wahrscheinlich an irgendeinen merkwürdigen Ort. Und sie war also wie üblicherweise wie die Furie vor der Tür und hat immer also geschrien, er muss sie heiraten, sonst kommt er da nicht mehr raus. Und dann hat er sich überlegt da drinnen, dass er auswandern müsste, um diesem Weib zu entgehen. Und auswandern, da war er zu feig und zu wenig abenteuerlustig. Und dann hat er eben gesagt, okay, er heiratet.

0: Dass mein Vater ein sehr schöner Mensch war, ist auf Fotos zu besichtigen. Dass er der liebste, klügste und herrlichste Mensch war, den es nur geben kann, ist eine Erfindung von mir, an der ich wahrscheinlich bis an mein Lebensende festhalten werde. Der Vater wird von der Tochter heiß geliebt und verehrt. Und sogar dort, wo er betrunken ist, nachzulesen im Buch Maikäfer flieg, wird er liebevoll und voller Verständnis beschrieben.
1: Ich glaube, die Vaterliebe ist insofern so groß, weil in der Zeit, als ich auf die Welt kam, war mein Vater arbeitslos und meine Mutter hat gearbeitet und er hat mich einfach betreut, Tag und Nacht. Also er war von klein auf meine Bezugsperson, damals gab es ja nicht irgend so was wie Carenzia und so. Also ich glaube, 6 Wochen nach der Geburt ist meine Mutter wieder arbeiten gegangen. Nicht? Und ich bin also bei meinem Vater aufgewachsen. Und natürlich, also er war nun objektiv gesehen ein schöner Mann, bilde ich mir als Tochter nicht ein, haben alle Leute gesagt. Er war ein gescheiter Mensch und er war, wenn man es positiv sieht, ein toleranter Mensch. Man könnte auch sagen, die große Wurstigkeit saß in ihm. Aber jedenfalls gab es mit ihm für mich nie ein Problem. Nicht? Und immer nur maßloses, großes Verständnis. Es war eher auch ein Komplizentum und mein Vater war ja ziemlich jung. Er war aber ja jünger als meine Mutter. Er ist 1912 auf die Welt gekommen und ich 36, also er war 23, 24 Jahre alt, als ich auf die Welt kam. Das war alles äußerst angenehm und er war so liebenswert. Ich habe meinen Großvater wahnsinnig geliebt. Und nicht als Ersatz für meinen Vater, der war ganz ein anderer Typ. Aber ich wollte nie ein Bub sein. Nie. Also die Sehnsucht, ein Knabe zu sein und kein Mädchen, die habe ich nie in mir gehabt. Weil die Männer, die ich liebte, nämlich Vater und Großvater, also als Mädchen völlig anerkannt haben und nicht irgendwelche Knabenrolle von mir wollen haben, ganz im Gegenteil. Aber trotzdem, mit den beiden habe ich mich irgendwie völlig gut verstanden. Sicher war ich oft bei meinem Großvater auf meine Schwester eifersüchtig, aber das hat ja meiner Liebe zu ihm keinen Abbruch getan. Ich habe mich mit meiner Mutter nicht gut verstanden, ich habe mich mit meiner Schwester nicht gut verstanden. Mit meiner Großmutter konnte sich keiner gut verstehen, also das ist nicht gegangen. Die ganze weibliche Verwandtschaft war mir eigentlich in meiner Kindheit, ja, brutal ausgedrückt, zuwider. Während ich die männliche Seite geliebt habe. Und ich sah mich also irgendwie als neue Generation der männlichen Seite. Ich wollte mit diesen Weibern in der Familie nichts zu tun haben. Eigentlich nicht nur mit den Weibern in der Familie. Aber wenn ich mich so erinnere, das ist mir als Kind nicht aufgefallen, aber diese ganzen älteren Hausparteien im Haus, weil von den Jüngeren gab es ja keine Männer, die waren ja alle im Krieg, aber wo so ältere Ehepaare da waren, da habe ich zu allen diesen alten Herren im Haus oder ein Nachbarhaus gute, nette Beziehungen gehabt. Briefmarkensammlung anschauen, ob man was erklären lassen und überhaupt einfach tratschen und reden, während ich mich nicht erinnern kann, dass ich mit den zugehörigen alten Frauen überhaupt irgendwas am Hut gehabt habe, nix.
0: Sie habe als Mädchen nur sehr vage Berufswünsche gehabt, erinnert sich Christine Nöstlinger. Journalistin hätte ihr gefallen, aber so wie in den Filmen, eine elegante Dame mit dem Pudel links in der Hand und der Reiseschreibmaschine rechts. Die Modeschule Hetzendorf hätte sie gern besucht, aber da hätte man für manches selber aufkommen müssen und dafür war kein Geld da. Von vielen als Zeichentalent gelobt, entschließt sie sich, Grafik an der Akademie für Bildende Kunst zu studieren. Aber sie sollte nur kurze Zeit als Grafikerin arbeiten.
1: Arbeit hätte schon gegeben, aber ich war ja sehr, sehr schüchtern und es war ja nicht so wie heute, dass der ganze riesige Werbeagenturen gibt. Da sind halt dann die Absolventen mit den dicken Mappen unter den Armen und ihren Entwürfen und Plakaten von Firma zu Firma gegangen und haben antichambriert beim Werbechef und haben halt versucht, dem irgendwie einen Auftrag zu entlocken. Also nicht ums Verrecken hätte ich also wirklich das geschafft. Ich wäre gestorben, wenn ich... Ich habe immer diese ganze merkwürdige Fantasie gehabt. Was passiert dann? Was sagt der? Was sag ich? Das habe ich mir immer so vorgestellt. Und das ist mir also alles ganz furchtbar erschienen. Eine Zeit lang, aber ganz kurz, war ich dann in einem Werbeatelier. Und das war halt so ein ganz durchschnittliches. Die haben zum Beispiel so Messegestaltung gemacht. Aber die Anforderungen, die man dort an mich gestellt hat, denen war ich einfach handwerklich nicht gewachsen. Meine Ideen waren gar nicht so schlecht, aber das Handwerkliche. Und heute, also muss ja das keiner mehr malen, das geht ja alles mit einer anderen Technik. Die wollten dann zum Beispiel von mir nur in der Probezeit, ich erinnere mich nur wie heute, eine Handwaschcreme. Das war so für ganz verdreckte Hände, so von Druckern oder irgendwelchen, die sie dreckig machen. Und das war so eine Pasta. Und da hätte ich so für die Messe, ich glaube, 5 Meter breit und 3 Meter hoch, 2 Hände malen, die einander reibend waschen. Und die Blubberperlen von der Waschcreme steigen auf. Ich habe schon so keine Hand richtig zeichnen können. Dazu noch 2 Hände, die einander waschen und das 5 Meter braten. Und dann bin ich von einem Tag am anderen. Ich habe einfach gewusst, ich kann das nicht. Und da bin ich nicht mehr hingegangen.
0: Ich habe das Problem auf meine Art gelöst, sagt Christine Nöstlinger. Ich habe geheiratet. 1959 und 1961 kommen die beiden Töchter Barbara und Christine zur Welt. Christine Nöstlinger ist für einige Jahre vor allem Hausfrau und Mutter.
1: Das war eben so, wie ich es nenne. Ich habe mich ins Leo gestellt, nicht? Und habe zwar immer gemotzt, dass ich da jetzt in der Falle sitze, weil ich man zum Heiraten hat ja gehört, dass man ein Kind kriegt. Nicht? Denn wir waren ja eine fortschrittliche Generation. Bei uns wir hätten ja nicht geheiratet, wenn man kein Kind, wenn man nicht schwanger ist. Nicht? Und dann war ich halt sehr unzufrieden. Weil dazu irgendwo in der Innenstadt in einer schäbigen Mansardenwohnung sitzen und ein Stück Kind zu hüten, das dazu habe ich mich wirklich nicht entworfen. Und das habe ich mir auch nie vorgestellt. Und habe natürlich immer die Schuld allen anderen gegeben. Und das mit dem Kinderbuch machen war eigentlich wirklich zufällig. Ich habe an viele Dinge gedacht und wahrscheinlich hätte ich mit der Zeit auch irgendwas anders gemacht, nachdem ich habe ich da Zeit braucht, mich von dieser Schreckphase zu erholen. Und zufällig im Freundeskreis meines Mannes war einer, der wurde dann Lektor bei Jugend und Volk und das hat sich dann irgendwie so ergeben. Und wäre das erste Buch also nicht irgendwie ein größerer Erfolg geworden, dann hätte ich wahrscheinlich nie mehr eins geschrieben. Ich hätte auch sicher nicht ein Manuskript geschrieben und das an einen fremden Verlag geschickt. Das war halt, weil ich den gekannt habe.
0: Rudolf Pritz hieß der Lektor, der Christine Nöstlingers erstes Buch betreute. Die feuerrote Friederike wurde sofort ein Erfolg. Und seither hat Christine Nöstlinger Jahr für Jahr neue Bücher vorgelegt.
1: Am Anfang dachte ich also bei jedem Buch, das ich schreibe, na, dieses noch, aber dann keines mehr. Und dann war der Impetus, also zuerst einmal sicher dieses Zipfelerfolg, das ich da erwischt habe, dass man eben, wenn man schon 5 Jahre eigentlich, ja, so Hausfrau spielt und keine Hausfrau sein mag, dass man sich denkt, so jetzt daran, aber bitte festhalten und weiter tun. Und mit der Zeit habe ich natürlich auch gemerkt, dass mir wieder erwarten, es Lust macht und mich befriedigt zu formulieren. Das habe ich ja meine ganzen 12 Schuljahre nicht erlebt. Nicht? Man, auf der Akademie, dann musste ich nicht mehr formulieren. Aber im Gymnasium, ich glaube, ich bin da jetzt schon 3er oder manchmal einen 4er gehabt. Und das war mir immer völlig unbedeutend. Ich hab's nicht gehasst, die Literatur habe ich immer gern gehabt. Aber so, mir war es eigentlich wirklich wurscht, welche Deutschnoten ich habe. Und ich habe das irgendwie hingeschrieben, das, was man meiner Meinung nach von mir erwartet. Ich glaube, da habe ich nicht so schlecht kalkuliert. Und mehr hat mich nicht interessiert. Und das habe ich langsam erst bemerkt, dass es mich irgendwo befriedigt. Ich meine, heute die meisten Leute sagen, mir macht Schreiben Spaß. Ich hasse diesen Ausdruck, macht mir Spaß. Denn meistens macht man keinen Spaß, sondern ist es mir eine Qual, weil die Sätze, die ich formuliere, nicht die Qualität haben, die ich gern hätte und nicht exakt das ausdrücken, was ich sagen will. Und wenn sie es exakt ausdrücken, mir zu hölzern, zu gedrechselt vorkommen und ich dann lang herumbastel, bis ich ihn halbwegs so habe, den Satz, wie ich ihn haben will. Aber wenn ich ihn dann so habe, ist mir eine gewisse Befriedigung, die ich eigentlich bei keiner anderen Arbeit, es sei denn Kochen, wenn es gut gelingt, die ich also bei keiner anderen Arbeit habe.
0: Christine Nöstlinger hat ihr Schreiben, ihre Arbeit, immer auch als Rezept gegen jede Form von Abhängigkeit gesehen. Ich wollte mein eigenes Geld verdienen, sagt sie. Ich habe in den Jahren zu Hause mit zwei Kindern gemerkt, wie rasch man vom Partner abhängig wird. In Zeitungskolumnen, Artikeln, in einigen Büchern hat sie versucht, anderen Frauen Mut zu machen zu diesem Schritt in die Selbstständigkeit. Und plötzlich wurde die Nöstlinger auch zu einer Symbolfigur der aufkommenden Frauenbewegung. Christine Nöstlinger selbst aber vermeidet Schubladisierungen jedweder Art.
1: Ich kann eines beurteilen, dass die meisten Frauen, wenn sie irgendwas von mir gelesen haben, was ihnen sehr gut gefiel, immer also dann das Kompliment war. Ich denke mir, sie sind bei uns daheim ein Mauserl. Also es ist eigentlich eher Identifikation gewesen. Also das auszuformulieren, halbwegs witzig, was man selber erlebt, und halt mit so einer Portion Witz, dass es halt irgendwie erträglich ist und dass man drüber lachen kann. Mir wird ja oft Humor nachgesagt. Ich glaube, ich habe nicht so viel Humor. Ich habe relativ, hoffe ich, viel Witz. Aber mit dem Humor hapert es bei mir also von Jahr zu Jahr mehr. Humor ist eine andere Qualität als Witz. Sicher bin ich keine humorlose Person. Aber das, worüber die Leser bei mir lachen, würde ich eher unter Witz denn unter Humor einreihen. Denn ich schildere gewisse Widerwärtigkeiten im Leben mit Witz. Obwohl mir manchmal der Humor also bei diesen Dingen sehr abhanden kommt.
0: Meine Zuneigungen und Abneigungen sind sehr ausgeprägt, hatte Christine Nöstlinger einmal in einem Interview erklärt. Aber ich muss gestehen, dass ich im Verlauf der letzten 20 Jahre latent Illusionen abgebaut habe. In ihrer Dankesrede zum Hans-Christian-Andersen-Preis, dem wichtigsten internationalen Preis für Kinderliteratur, im Jahr 1984 sagte sie: Solange die Menschheit in immer stärkerem Maße daran gehindert wird, ein menschenwürdiges Leben zu führen, haben Kinderbücher in immer geringerem Maß eine Chance, etwas für Kinder und in Kindern zu bewirken. Eine Forderung derer, die sich noch immer nicht unterkriegen lassen, lautet, verkürzt ausgedrückt, auch wenn wir keine Hoffnung haben, müssen wir so weiterarbeiten, als ob es Hoffnung gäbe. Es wird so weitergehen, denn in ihrer Wiener Wohnung und in ihrem Haus im Waldviertel, in das sie sich gern zum Arbeiten zurückzieht, sind bereits neue Bücher im Entstehen. Und großartige Pläne für Veränderungen gäbe es jedenfalls keine.
1: Nein, ich denke überhaupt nicht an mein Leben zu verändern. Denn ich habe ja mein Leben nie so irgendwie strukturiert und geplant. Ich lebe schon sehr von einem Tag zum anderen und lasse mich da irgendwie treiben. Und wie es kommt, so kommt es und so wird es auch weitergehen.

Menschen, Bilder, überhaupt und sowieso. Christine Nöstlinger zum 90. Geburtstag. Eine Sendung von Heinz Janisch, erstmals ausgestrahlt am 60. Geburtstag der Autorin 1996. Gesprochen hat Sandra Kreisler. Nöstlinger, sowieso und überhaupt, heißt ein neuer Film von Alexandra Schneider, der ab Freitag in die Kinos kommt. Schon in den nächsten Tagen gibt es in verschiedenen Städten Voraufführungen in Anwesenheit der Regisseurin und anderer Gäste. An Christine Nöstlingers Geburtstag am 13. Oktober hat im Wiener Rabenhof Theater eine Hommage von und mit Stefanie Sargnagel und Gerald Wotawa Premiere. Und zum Jubiläum werden auch einige Bücher der Autorin neu aufgelegt und zwei Texte erscheinen erstmals. Alle Informationen dazu stehen auf der Webseite der Buchstabenfabrik, betreut von Christine Nöstlingers Töchtern Barbara Waldschütz und Christiana Nöstlinger. Sie engagieren sich unter anderem auch für frühkindliche Leseförderung.

0: hören wir noch einmal die Stimme von Christine Nöstlinger. Sie liest Texte aus ihrer Gedichtesammlung Über die ganz armen Leid. Musik Tristan Schulze.
1: Über die ganz armen Kinder. Ich schergel. Das ist für die anderen ein Hitz. 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Ich stotter. Manchmal stotter ich wenig und manchmal stotter ich viel. 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Aber grad bei derer war's wurscht, weil die mag mich auch so. Ich hatsch.

Und ich stehe daneben und tue mir das an. Am liebsten renne ich dann davon. Aber das kann ich ja nicht, weil ich hatsch. Ich zuzel. Das heißt, ich stehe beim Reden mit der Zunge an den Zent. Wenn meine Brüder ein Hitz haben wollen, dann machen sie mich nach, weil das geht leicht. Ich hab einen Freund, der zuzelt auch. Aber es ist nicht schön, wenn man mit einem Freund ist, nur weil er zuzelt. 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Dass mich alle Blade hassen, stört mich nicht. Und dass sie bei mir lachen auch nicht. 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
1: Über die ganz armen Leute. Gedichte von Christine Nöstlinger, von ihr selbst gesprochen. Musikalisch begleitet von Tristan Schulze. Erschienen 2001 in der Ö1 CD-Edition Radioliteratur. 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
3: Eine fragile musikalische Welt zwischen Komposition und freier Improvisation loten Viola Hammer und Patrick Dunst auf dem Album Essence aus. Das Duo, das sich kurz 2HD nennt, probiert, was in einer bewusst kleinen Besetzung alles möglich ist.

Viola Hammer spielt Klavier und singt. Patrick Dunst spielt verschiedene Holzblasinstrumente und Elektronik. Fünf Eigenkompositionen bilden das Zentrum des Albums. Dazwischen kurze, frei improvisierte Miniaturen. Den beiden

0: geht es um den Klang, den musikalischen Moment und den Austausch.
1: Es ist auch oft ein Monolog von uns individuell voneinander, der dann wieder in einen Dialog führt miteinander, so würde ich das musikalisch beschreiben. Und was für mich noch eine Essenz ist, gerade bei dem Album, was die auskomponierten Stücke betrifft, ist ein bestimmtes Thema, das schon vor den Stücken da war.

Jeder von uns hat was mitgebracht. Wir haben dann aber schon gemeinsam daran gefeilt. Weil gerade in so einer kleinen Besetzung ist es ja schon so, dass jeder so genug Raum auch für Input und eigene Ideen noch zusätzlich hat.

0: mein Gedanke grundsätzlich ist auch natürlich auf die Besetzung, jetzt rein musikalisch gesehen, ist es die Reduktion auf die basismusikalischen Funktionen und natürlich auch bei den Stücken, das hat einfach eine gewisse Intimität, wenn nur zwei Musiker auf der Bühne sind, die aber den musikalischen Ausdruck stark intensivieren kann.
1: Aus diesen zwei individuellen musikalischen Quellen entsteht ein offener Dialog. Klangräume, die zwischen tastender Fragilität und intensiver Verdichtung wechseln, geprägt von spontanen Impulsen und feinen klanglichen Nuancen.

0: Essence von 2HD mit Viola Hammer und Patrick Dunst ist als CD im Download und im Stream in der Edition Ö1 Jazz Contemporary erschienen. Nachgehört hat diese Produktion Bernhard Eppensteiner. 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
2: Am Mikrofon Adam Michalech, es ist 1 Uhr. In Wien haben tausende Menschen gegen Kürzungen an den Universitäten protestiert. Die Universitätenkonferenz befürchtet Einschnitte von rund 1 Milliarde Euro bis 2030 und warnt vor einem massiven Stellenabbau. Peter Stacher berichtet.
3: Die Studentenblasmusikkapelle spielt einen Trauermarsch. Beim Budget-Bowling wird die Kugel von sich plötzlich aufduenden Budgetlöchern auf der Bahn vom Ziel der Studentenerfolgskegeln abgelenkt. Die Demonstration vor der Hauptuniversität Wien macht auf unterschiedliche Weise auf die prekäre Lage aufmerksam. Markus Frandl von der Linzer Kepler-Uni.
4: Ich glaube, es trifft vor allem junge ForscherInnen, die vielleicht in der Akademie bleiben wollen, die dann nachher keinen Job mehr haben können.
5: Es gibt weniger Betreuung in Hinsicht auf Bachelor- oder Masterarbeit und das verzögert einfach die Studierendenzeit dann noch einmal viel länger,
3: sagt Ida Edlinger-Pammer von der Uni Graz. Die große Hoffnung ist, dass es noch Nachbesserungen im Budgetplan gibt.
2: Die Regierung berät am Wochenende über das neue Dreijahresbudget für die Unis. Bis Ende des Monats muss es feststehen. BMW will in sein Werk in Steyr in Oberösterreich bis 2029 mehr als 100 Millionen Euro investieren. Das Geld soll in den Ausbau der E-Motorenproduktion fließen, heißt es. Bis zu 600.000 Elektromotoren sollen jährlich vom Band rollen. Im Schwarzen Meer werden 11 Menschen vermisst, nachdem vor der Küste Bulgariens erneut 2 Handelsschiffe mit Drohnen angegriffen worden sind. Die bulgarische Regierung will deshalb enger mit seinen Nachbarländern zusammenarbeiten, um in der Region für Sicherheit zu sorgen, berichtet Matthias Humpelstetter.
6: Rettungseinsatz auf hoher See im Finster der Nacht. 15 Matrosen werden von ihrem beschädigten Schiff geholt und an Land gebracht. Dort berichten sie, was sie erlebt haben. Insgesamt 3 Drohnen hätten angegriffen. Die Crew hatte Glück im Unglück. Von der Besatzung eines zweiten Schiffs, das in dieser Nacht ebenfalls angegriffen worden ist, fehlt jede Spur. Nur ein Überlebender konnte bisher gerettet werden. Bulgariens Ministerpräsident Rumen Radev bezeichnet die Angriffe als völlig inakzeptabel und bittet die EU um Hilfe bei den Ermittlungen. Denn zwar wäre es naheliegend, dass Russland hinter den Angriffen stecke, aber Beweise dafür gäbe es bisher nicht. Moskau hat zu den Attacken bis jetzt keine Stellungnahme abgegeben.
2: Und jetzt zum Wetter und zu Michi Mattern.
7: Heute gibt es zunächst verbreitet dichte Wolken und noch ein paar Regenschauer, die sich vom Unterinntal bis ins Mostviertel bis in den Nachmittag hineinhalten. Sonst klingen sie ab und es lockert auf. Damit scheint im Westen und Süden sowie nördlich der Donau zeitweise auch die Sonne am längsten von Vorarlberg bis nach Kärnten. Bei lebhaftem Nordwestwind wird es ein bisschen wärmer. Höchstwerte heute 12 bis 20 in 2000 Meter um 6 Grad. Morgen Donnerstag ähnliche Temperaturen und meist recht sonnig, in den Niederungen aber stellenweise länger Nebel.
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9: Willkommen bei Wanted Super Assistenz. Ein Podcast gestaltet von Franz Josef Hoenig und Marietta Trendl. Mit der Hilfe von persönlicher Assistenz können viele Menschen mit Behinderungen ein selbstbestimmtes Leben führen. Es ist allerdings oft schwierig, AssistentInnen zu finden. Franz Josef Hoenig sitzt im Elektrorollstuhl und wird künstlich beatmet. Auch er lebt und arbeitet mit der Unterstützung von persönlichen AssistentInnen und Assistenten. Um diese zu finden, lädt er Persönlichkeiten zum Bewerbungsgespräch. Am Ende entscheidet dann eine Challenge, ob die Bewerbung erfolgreich ist.
10: Ja, zu Gast ist heute ein ganz besonderer, der Bernie Wagner, Kabarettist. Und du hast dich beworben bei mir. Ich weiß gar nicht, ob du weißt du, wie du jetzt dahin geraten bist. Der Podcast heißt Wanted Superassistenz. Und ich habe eine Behinderung, sitze im Elektrorollstuhl und lebe mit Unterstützung von persönlicher Assistenz. Und ich suche immer wieder Assistentinnen und da das schwierig ist, machen wir auf den Podcast und suchen neue Leute. Also das betrifft im Anziehen, Waschen, bei der Arbeit helfen, Computer tippen, Rollstuhl lenken und so weiter. Kannst du dir das vorstellen?
11: Ja, natürlich. Ich weiß auch, wo ich da hineingeraten bin. Ich weiß nicht, ob ich sämtliche Qualifikationen mitbringe, aber ich hoffe natürlich sehr, dass ich diesen Job für mich sichern kann.
10: Ja, zu einem Bewerbungsgespräch. Ich könnte mal was ganz kurz vorstellen. Also, wer du kommst, das Oberösterreich, glaube ich, ich hatte schon eine Assistentin aus Oberösterreich. Das ist immer beste Wahl, beste Voraussetzung.
11: Ja, ich bin Bernie Wagner, ich bin 34, jetzt noch. Ich werde nächstes Monat werde ich 35. Ich komme aus Oberösterreich, das stimmt, ich bin in Linz geboren, ich bin in Gallneukirchen aufgewachsen und aber schon sehr, sehr lange in Wien. Und da mache ich genau Kabarett, alle möglichen so Mediensachen, solange es lustig ist, fühle ich mich dort meistens wohl. Und genau, bin heute hier, um umzuschulen.
10: Super, du hast ja wissenschaftlich begonnen, deine Laufbahn als Verhaltensbiologe und du hast das Verhalten der Kärntner Fische im Lavantal erforscht. Was waren deine Erkenntnisse da?
11: Das stimmt, das habe ich völlig vergessen. Das ist natürlich eine Zusatzqualifikation, die ich jetzt nicht verschweigen sollen hätte. Genau, ich habe Biologie studiert, das stimmt. Das sind aber zwei verschiedene Sachen. Ich habe in Verhaltensbiologie dann einen Master gemacht und auch den PhD in dieser Gegend. Das ist ein relativ breites Feld, was ich gemacht habe. Ist vielleicht nicht ganz das, was die Leute darunter vorstellen. Aber das war nur der Bachelor und ich habe den Bachelor in Paläobiologie gemacht. Das heißt, das waren Fossilien, die da im Lavantal untersucht haben und die haben sich gar nicht so viel verhalten. Also die waren eigentlich meistens sind die da gelegen und ja, haben sich beobachten lassen, aber wenig verhalten. Das war trotzdem spannend, das ist recht cool. Das war so eine miozäne Fauna, da ist irgendein See sehr schnell zusedimentiert worden und da waren sehr, sehr dünne Platten. Und in jeder Platte war quasi ein Fisch konserviert. Und das ist natürlich total cool, weil das ein Fenster zur Vergangenheit ist. Und das war wunderschön. Die Erkenntnisse waren, ich glaube, ich habe so vorgeschlagen, dass es vielleicht eine neue Subspezies geben könnte in dieser miozänen Fauna. Ist aber von der Fachwelt total ignoriert worden, weil es eine Bachelorarbeit war, ja.
10: Ich bin ja auch Kärntner. Ich komme aus Kärnten und du bist ja auch Verhaltensforscher. Und also mich interessiert. Ich weiß nicht, ob du das so weit vorgedrungen bist bei den fossilen Forellen, ob sie auch besonders musikalisch sind. Weil es heißt, ja, vier Kärntner oder ich glaube zwei Kärntner, nur eine Musi und ist es bei Forellen auch so?
11: Das freut mich jetzt, das ist was, wo ich wirklich was Spannendes mir dazu sagen kann. Man kriegt ja selten in so Formaten Fragen, die man nicht kriegt sonst. Ich kann dazu zwei Sachen sagen. Ich habe eben genau dann später gewechselt, Verhaltensbiologie und das ist dann so in Richtung eigentlich Musikwahrnehmung bei Tieren gegangen und so. Und da habe ich nicht an Forellen gearbeitet, es waren leider auch keine Kärntner Tiere dabei, aber fast niederösterreichische Schweine habe ich mal untersucht. Und Wellensittiche waren so mein Hauptgebiet und bei Papageien ist es ja bekannt, dass die irgendwie sehr musikalisch sind und musikalisch befähigt. Aber, und das ist der Punkt, es gibt tatsächlich dieses Feld noch nicht sehr lange, dieses Musikwahrnehmungsfeld und da ist am Anfang ganz viel Interessantes gemacht worden. Und es gibt tatsächlich Studien, sind jetzt keine Forellen, sondern Karpfen, wenn ich mich richtig erinnere. Schon ein bisschen her, inzwischen lebe ich ja vom Kabarett, aber ich denke, es waren Karpfen, wo es Studien gibt, dass Karpfen durchaus unterscheiden lernen können zwischen verschiedenen Musikgenres. Das heißt zum Beispiel zwischen Jazz und Blues oder Klassik und Rock und so. Und das dann auch weiter generalisieren. Also man kann ihnen beibringen, keine Ahnung, Futter gibt es nur für Jimi Hendrix. Und keine Ahnung, wenn der Miles Davis spielt, dann gibt es nichts. Und wenn man ihnen dann Led Zeppelin vorspielt, dann kommen sie auch für das Futter geschwommen. Das ist tatsächlich ein Ding. Und es ist bestimmt bei den Kärntner Fischen genauso und bei den Kärntner Fischen natürlich besonders. Und die machen wahrscheinlich den Viergesang und so weiter, so wie es das Land vorschreibt.
10: Du kennst du Menschenbehinderungen? Hast du sie auch schon erforscht, wie sie sich verhalten, wie sie tun? Also spannendes Miteinander von Menschen mit und ohne. Behinderungen? Ist dir da schon was aufgefallen?
11: Ja, also erforscht ist vielleicht nicht das richtige Wort. Ich kenne Menschen mit Behinderungen. Ich bin in Gallneukirchen aufgewachsen und in Gallneukirchen ist ja die Diakonie sehr stark. Dort ist das Diakoniewerk. Und die meisten Leute, die in soziale Berufe arbeiten, immer wenn ich früher erzählt habe, ich bin aus Gallneukirchen, habe ich gedacht, das kennt niemand. Das kennen total viele Leute, weil ganz viele irgendwann mal auf einer Fortbildung dort waren oder auf einer Ausbildung oder einem Workshop oder sonst was. Und das kann ich jetzt nicht im Großen beurteilen. Ich bin kein Experte und so weiter. Aber dadurch, dass dort eben viele Einrichtungen sind und auch Pflegeeinrichtungen und so weiter, war es dort, glaube ich, viel normaler als in den meisten anderen Orten oder so, dass Leute mit Behinderungen eigentlich am Stadtleben teilnehmen. Und wenn es da irgendwie ein Fest gegeben hat oder so, dann waren Leute mit Behinderungen dabei und mit ganz verschiedenen sozusagen Behinderungen auch. Und das war eigentlich relativ normal, dass man da in Kontakt kommt. Und das habe ich dann retrospektiv eigentlich erst begriffen, dass das normalerweise wahrscheinlich gar nicht so ist, dass, wenn du, keine Ahnung, ein Dorffest hast, dass du überall Leute mit Behinderungen Begegnungen gibt und so weiter. Und dann habe ich einen Zivildienst gemacht, das war zwar in einem Alten- und Pflegeheim in der Nähe von Gallneukirchen, aber da waren auch durch diese Verbindung waren auch relativ viele Leute mit Behinderungen und ab einem gewissen Alter haben die Leute natürlich dann auch gewisse Einschränkungen, einfach vom Alter her und so weiter. Und von dem her habe ich zumindest, wenn es jetzt um die Bewerbung weitergeht, habe ich schon eine gewisse Erfahrung, habe ich schon im Rollstuhllenken zum Beispiel, ich habe eine gewisse Erfahrung im Waschen, im Umbetten und das ist natürlich lange her, aber ich glaube, ich könnte es wieder lernen. Ich glaube, das Skillset ist noch nicht völlig verschüttet.
10: Cool, das ist ja geeignet. Ich habe auch mal Kabarett gespielt, Krüppelkabarett hat es geheißen. Wieder Krüppelkabarett und das Kabarett hat gelebt von der Unsicherheit, die Leute haben mit der Begegnung von Menschen mit Behinderungen, dass sie mir zum Beispiel die Hand in Gegenstand zu begrüßen und die in der Luft hängen bleibt, wenn ich zupacken kann oder dass sie am Backen den Rollstuhl zerlegen. Oder zu fragen, wie man helfen kann. Kennst du auch diese Unsicherheit? Die anderen Leute haben, hast du auch sowas gehabt oder du hast das eher in der Routine des Zivildienstes ablegen können, oder?
11: Ich glaube, ich war schon mal besser drin. Also ich glaube, wenn ich das ganz offen bin, dass es eine gewisse natürlich Routine genau auch wieder verloren gegangen ist, dadurch, dass ich das damals halt einfach jeden Tag sozusagen gehabt habe und so weiter, dann lernt man irgendwie auch sozusagen, ich sage mal, normales Miteinander und so weiter und eine gewisse Scheu abzulegen. Man hat, glaube ich, vielleicht irgendwie die Sorge, was falsch zu machen und so. Und das kann ich mir vorstellen, dass es umgekehrt natürlich irgendwie unangenehm ist oder zumindest eine Spannung erzeugt. Wir haben ja einen Kollegen im Kabarett aktuell, den David Stockenreitner, der viel mit seiner Behinderung spielt und so. Und da gibt es natürlich auch, also der erzählt natürlich auch ganz, ganz fantastische, lustige Geschichten und so weiter, was ihm passiert auf diese Weise und so. Und genau, einerseits ist da natürlich, glaube ich, so eine gewisse Sorge, man will es nicht falsch machen und so. Und andererseits, ich weiß nicht, was da hast du mehr dazu zu sagen als ich, aber vermutlich ist es besser, man verhält sich möglichst wie mit allen anderen Leuten auch, oder?
10: Ja, ganz normal. Ganz normal. Wenn du auf der Bühne stehst, wie viel Bernie Wagner ist da selbst drin? Bist du so eine Kunstfigur?
11: Das ist eine spannende Frage, weil irgendwie, sobald man auf der Bühne steht, ich meine, du kennst das ja dann, auf der Bühne ist irgendwie nichts echt und alles echter als sonst. Und man nimmt natürlich für die Bühne Aspekte von sich selber raus, die existieren. Also man kann nicht, keine Ahnung, was spüren, mit dem man überhaupt nichts zu tun hat. Da würde das Publikum, glaube ich, keinen Kontakt dazu finden. Und zugleich, jetzt unter uns gesagt, ist natürlich viel erfunden, was ich auf der Bühne erzähle. Ich will gar nicht sagen, dass es unbedingt ist, so um mich selber zu schützen oder so. Es ist zwar angenehm für mich, halt zu vermischen, manches stimmt wirklich und manches ist total richtig und manches ist total erfunden. Für mich macht es einfach auch Spaß, damit zu spüren, so die Leute irgendwie an einen Punkt zu führen, wo sie denken, na, das ist jetzt wahrscheinlich ausgedacht. Oder dann so nachher kommen und sagen, das hat aber schon gestimmt oder so. Und es ist, glaube ich, so eine eigene Spannung. Und eine Kunstfigur ist es, glaube ich, ohnehin. Also ich glaube, man kann auf der Bühne, ist man nie wirklich echt, aber trotzdem irgendwie ehrlicher, als man sonst wäre. Das ist so mein Zugang. Und ich versuche wirklich einfach nur genau zu verstärken, was da ist und damit zu arbeiten. Aber genau, alleine dadurch, dass man halt, man ist ja nur eine gewisse Zeit da und man ist beleuchtet und man ist verstärkt und man kann nur einen bestimmten Ausschnitt von sich selber zeigen und alleine dadurch kann man nie sozusagen einen kompletten Menschen wie in der normalen Realität oder im Alltag repräsentieren, so hätte ich das Gefühl. Genau, von dem her erlaube ich mir einfach sehr viel und genau, hätte aber nicht das Gefühl, ich muss mich verstecken oder so oder sagen, das ist jetzt die Kunstfigur und das hat mit mir nichts zu tun. Das finde ich ja gar nicht so spannend dann. Ja, ist das eine Antwort? Ich weiß nicht, manchmal laber ich so ein bisschen.
10: Jetzt ist ja auch, also bei mir war es beim Kabarett so, dass die Leute nicht gewusst haben, dürfen sie jetzt lachen, darf man nicht lachen. das ist peinlich. Und immer wenn Menschen Behinderung waren, die gelacht haben und sich serviziert haben, haben sie gesagt, können wir auch lachen. Und dann haben sie gelacht, genau. Wenn man jetzt so auf der Bühne steht und ins Finstere schaut, man sieht die Leute nicht und hört immer nur die Reaktionen, das Lachen. Wie geht's dir damit? Man spricht gegen eine schwarze Wand, mehr oder weniger, und bekommt das Feedback des Lachens. Und das muss man, manchmal wird nicht laut gedacht, eher geschmunzelt oder so. Aber jetzt mit dem Feedback, ich glaube, meine Witze kommen nicht an. Aber es ist ein Gespräch lang. Ist doch angekommen.
11: Ich habe vor kurzem, Gott, ich weiß nicht mehr, was gesagt hat, irgendein amerikanischer Komiker, ich glaube Steve Martin, hat das gesagt, so dass eigentlich ein Problem kriegt man nur, wenn die Leute ruhig sind, ist okay, weil dann horchen sie zu. Ein Problem hast du eigentlich, wenn die Leute anfangen, so untereinander zu tuscheln oder so, weil dann sind sie draußen. Das versuche ich mir immer so in Erinnerung zu rufen, dass so Stille ist jetzt mal nichts Schlimmes im Prinzip. Wenn die Leute zuhorchen, dann ist vielleicht ruhig, aber das ist okay. Es ist natürlich, man macht es natürlich auf eine Weise, damit die Leute lachen. Das ist ja das Versprechen, das man irgendwie einlösen will. Wenn die Leute jetzt quasi Tickets lösen für ein Kabarett, dann ist das, was sie sich erwarten und erhoffen. Und alles andere darf man dann auch machen, wenn man das sozusagen diesen Teil des Vertrags einhält. So habe ich es immer ein bisschen im Kopf. Und dann habe ich, wenn es ruhiger ist, ist es weniger so, ich mache das ja schon recht lang. Und ich habe auch schlimme Auftritte gehabt, so wie es alle gehabt haben. Und Auftritte, wo es die Leute gar nicht taugt haben und wo Leute gegangen sind. Und Leute in der Pause gegangen sind und nicht mehr gekommen sind. Und so. Das kennt man ja alles irgendwann. Also es geht jetzt nicht mehr so um mich persönlich. Die persönliche Ablehnung ist für mich nicht so. Aber ich will die Leute nicht nerven. Und ich habe irgendwie das Gefühl, die Leute haben mir Geld ausgeben und sie haben sie freigenommen. Und ich will natürlich, dass sie einen schönen Abend haben, auf eine Weise. Aber ich glaube, man merkt oft genau erst danach, wie gut es den Leuten wirklich gefallen hat. Und was für mich ein bisschen der Schlüssel war, das zu machen, was ich machen will, was halt doch auch manchmal, genau, wo es an Themen geht oder wo es auch vielleicht so ist, dass die Leute nicht sicher sind, wie weit wollen sie mitlachen und wo nimmer und so, war für mich ein bisschen der Schlüssel, dass ich irgendwann für mich entdeckt habe, wenn ich Sachen erzähle und immer einen anderen Grund habe, es zu erzählen, außer dass ich einen Lacher dafür will, dann habe ich kein Problem. Weil dann ist sozusagen, ich habe Sachen, die entweder ich brauche später, weil ich später nochmal abhole oder weil ich was aufbaue für später oder weil es einen Inhalt hat, den ich sowieso loswerden will und ich versuche, dass ich es in einer Pointe quasi verpacke. Aber wenn der Lacher nicht kommt, habe ich trotzdem einen Grund gehabt, das zu sagen, und ich habe für den nächsten Satz einen anderen Grund, und dadurch kann ich im Prinzip einen Abend auch ohne Publikum spielen, wenn es wirklich nötig ist oder vor drei Leute oder so, weil ich genau einfach in jedem Moment weiß, warum ich es mache, und der Grund ist eigentlich nie, warum ich einen Lacher kriege. Und erfahrungsgemäß jetzt ist es sogar besser, weil beim Kabarett geht es auch total viel darum, so Leute lachen hauptsächlich, wenn sie entspannt sind. Ne? Und das ist ja das Schöne, was du zum Beispiel dann, glaube ich, gemacht hast, die Spannung mit der Spannung spielen quasi. Dann gibt es eine Spannung, dann lachen die Leute vielleicht weniger, dann löst man die Spannung wieder auf und dann wird der Lacher umso größer und so. Und damit kann man spielen, aber was die Leute, glaube ich, sehr anspannt ist, wenn sie die ganze Zeit das Gefühl haben, ah, er will, dass ich lache, er will, dass ich lache, er will, dass ich lache, ich lache ihm nicht genug und so, und das ist dann ein Stress für die Leute. Besser, sie haben das Gefühl, du fühlst dich wohl auf der Bühne, du bist gern da, du hast was zu sagen, und dann lachen sie vielleicht nicht immer so laut, aber zumindest sind sie entspannt und haben einen schönen Abend. Das ist so ein bisschen für mich das Gefühl. Aber es würde mich interessieren, wie es für dich war, wenn du da noch mehr dazu sagen willst, ist spannend.
10: Ja, zum einmal hat niemand gelacht. Das war Südtirol, das war wirklich schlimm, also für uns, und wir haben immer mehr Druck gewartet, schneller schneller wir gewartet. Desto weniger haben die Leute überhaupt gelacht, natürlich. Sie kann nicht mehr mitkommen. Und wir waren dann Ende, das war das Schlimmste, was ich erlebt habe. Aber dann an der Bahn waren die Leute durchaus begeistert, weil wir waren sehr überrascht.
11: Genau, ich komme zurück. Südtirol ist aber auch notorisch ruhig, muss ich echt sagen. Ich war jetzt auch in Südtirol wieder. Und dann, also, dann haben sie nachher gesagt, in der Pause, ich habe mir gedacht, boah, die Leute sind zack, also ein paar Mal gelacht vielleicht oder so. Und dann kommen sie in der Pause und sagen, na, super Stimmung heute, toll, war schon. Okay, dann mache ich es weiter. Die sind ein bisschen bekannt dafür. Aber natürlich, und das Schöne ist ja, das verbindet uns ja alle, die wir auf der Bühne irgendwie Humor gemacht haben. Alle haben diesen Auftritt irgendwann, und du siehst Leute und du denkst, das sind Stars und die sind so lustig, und alle von uns haben mindestens einen solchen gehabt. Die meisten, viele, viele, viele, und es ist einfach Teil von der Sache und nötig und so. Ja.
10: Das ist eine Botschaft. Dein Programm, also Klima, Umweltschutz, vegan sein, gesund und umweltbewusst leben. Wie bist du auf das gekommen und wie erlebst du das selbst? Ich glaube, du sprichst von einem Entzug an Fleisch oder so. Wie geht das genau?
11: Jetzt darf ich jetzt gar nicht so laut sagen, ich bin nach wie vor nicht komplett Veganer. Sie ist manchmal nur Milchprodukte und so weiter. Ich habe mich im Zuge dieser Umweltsache damit beschäftigt und das ist ja eine der Sachen, die man machen kann, wirklich um CO2 zu sparen. Als Einzelperson ist eines der besten Sachen, ist auf Fleisch verzichten und idealerweise auf Milchprodukte, weil die Milchwirtschaft auch sehr schlecht ist. Aber ich habe natürlich eine Message in dem Sinn, dass ich mich mit Themen beschäftige. Umgekehrt ist es aber für mich so, dass hoffentlich auch auf der Bühne rüberkommt oder was mir wichtig wäre oder der Schlüssel für mich so ist, dass ich will nicht sagen, ich weiß es nicht besser, aber ich mache es auch nicht immer besser. Und ich glaube, das ist so der Rahmen, in dem sie meine Programme abspülen, ist, dass man sehr viel wissen kann, was irgendwie besser wäre oder richtig und so. Und das heißt aber nur lange nicht, dass man es so macht. Und das ist die Spannung, die mich immer sehr beschäftigt, ist, warum mache ich nicht die Sachen, von denen ich weiß, dass ich, wie könnte ich das schaffen? Und ich glaube, dass dadurch also Zugang entsteht für die Leute, die sich vielleicht auch denken, ich würde gern vielleicht was anderes tun, aber es ist oft gar nicht so einfach. Und genau, das war total so. Also das ist ja der große Witz aus der Show, ist, dass ich Fleisch nicht deswegen nicht esse, weil es mir nicht schmeckt, sonst wäre es überhaupt keine Leistung. Ne? Das kann jeder was nicht machen, was man eh nicht machen will, sondern die Leistung entsteht dadurch, dass ich es eigentlich sehr gern essen würde, aber ich mache es trotzdem nicht. Und dann sage ich, genau, ich bin reflektiert und reflektiert heißt erstmal nichts anderes, als ich mache es auch nicht besser, aber ich denke sehr viel drüber nach. Das ist bei mir eigentlich das große Ding. Ich glaube, das eine große Ding, was ich auf der Bühne ist, dass die Leute mit mir nachdenken. Ich will nicht unbedingt, dass sie zu dieselben Schlüsse kommen wie ich will nicht unbedingt sie von irgendwas überzeugen, aber ich will, dass wir so für ein, zwei Stunden Spaß dran haben, gemeinsam über ein Thema nachzudenken. Und was die Leute dann mitnehmen draus ist, das wäre zu viel verlangt, zu sagen, ich will Leute verbessern oder die Welt ändern oder sonst irgend sowas. Das ist nicht mein Anspruch. Ich will nur, genau, ich will schon über Themen reden. Das ist mir wichtig. Ja.
10: Das ist ein schöner Ansatz, gemeinsam drüber nachzudenken und zu reflektieren. Dein neuen Programm Monster hat ja die Monster der Gesellschaft geortet, die Machos beispielsweise. Wo siehst du noch Machos oder Monster dieser Gesellschaft?
11: Ich habe diese Idee sehr lange mit mir herumgetragen und es war nicht wirklich eine Idee, es war ein bisschen eine Obsession und ich hatte das Gefühl, das ist keine gute Idee. Ich habe wirklich, glaube ich, mindestens 2 Jahre davor habe ich immer wieder Leute gesagt, ich habe diese Idee, ich glaube, das muss ich machen, weil mich interessiert sonst nichts, aber ich glaube, es ist eine schlechte Idee. Und die Idee war eigentlich, dass in der Show um Gewalt gehen soll. Und das hat mich beschäftigt. Also einen persönlichen Vorfall, wo ich irgendwie körperlich attackiert worden bin, das ist mir schon lange nicht mehr passiert. So in der Jugend passiert das öfter, als Erwachsener nicht wirklich. Und zugleich war natürlich Krieg kommt überall auf und auch innerhalb der Gesellschaft, in der Art, wie nicht einmal miteinander übereinander gesprochen wird, habe ich das Gefühl gehabt, dass so Gewalt, jetzt verbal, aber auch körperlich, bei immer mehr Leuten wieder mehr so als ein legitimes Mittel gesehen wird. Bewusst oder unbewusst. Und das hat mir sehr viel Angst gemacht. Und ich habe wirklich nicht an viel was anders denken können. Das war einfach das große Thema, das mich beschäftigt hat. Und deswegen habe ich gedacht, ich mache eine Show drüber und ich hoffe, ich kann es irgendwie so hinkriegen, dass das nicht nur deprimierend ist und dass es vielleicht wieder einen optimistischen Ausblick, das ist mir ja schon wichtig, dass die Shows nicht irgendwie total deprimierend enden und alles ist furchtbar und so weiter, dass ich das vielleicht hinkriege. Und das war die Challenge und offensichtlich freuen sich die Leute drüber. Es ist auf jeden Fall mein erfolgreichstes Programm bis jetzt. Und das hätte ich nicht gedacht. Genau. Ja, voll. Und wo orte ich die Monster? Ich habe es irgendwann einmal schon schöner sagen können. Ich habe das Gefühl, was ich meine mit diesem Monster-Ding ist einfach, dass das Monster ist für mich das Gegenteil vom Menschlichen und das Menschliche ist immer Zwischenmenschliches. Das heißt, wenn man irgendwie anfängt, Leute so als Menschen zweiter Klasse oder als Unmenschen oder sonst irgendwas zu diffamieren, dann nimmt man sich immer was von sich selber weg. Also im Endeffekt ist für mich die Idee, dass so das Monster ist der Unmensch. Es ist gar nicht so die Bestie im Mann oder das Tier im Mann oder sonst irgendwas, sondern es ist eigentlich dieses andere Leute entmenschlichen. Und das passiert, glaube ich, nach wie vor, hätte ich das Gefühl, geht der Trend in die Richtung. Ich hoffe, dass es jetzt dann wieder Schluss ist damit, auf jeden Fall. Aber, ja.
10: Du sprichst auch was für eine Vielfalt in der Gesellschaft, für das Miteinander und das Wort Inklusion ist es ja inflationär. Warst du damit auch schon konfrontiert und wie siehst du das, wenn von Inklusion gesprochen wird?
11: Spannende Frage. Du meinst, es ist inflationär in dem Sinn, dass es viel verwendet wird, aber im Endeffekt wenig passiert?
10: Genau. Wie war es bei dir in der Schule? Warst du in der Inklusionsklasse? Kennst du behinderte Kinder, die wieder in die Schule gegangen sind? Ist das irgendwie was Selbstverständliches gewesen? Oder eher was Fremdes, Ungewöhnliches?
11: Ich war nicht in einer Inklusionsklasse. Ich hatte auch mit Kindern mit Behinderungen zu tun, auch wiederum über dieses Diakoniewerk-Ding. Das heißt, die haben auch mit uns gespielt und so weiter, wie wir quasi, wenn wir rausgegangen sind. Das war ja, ich weiß nicht, wie es heute ist, aber früher sind ja quasi die Kinder rausgegangen und haben irgendwo am Fußballplatz gespielt oder so. Und wir waren jetzt so große Gruppen in der Gegend. Und da waren auch Kids mit Behinderungen dabei. Das habe ich damals, habe ich nicht so viel drüber nachgedacht eigentlich, denke ich. Aber in der Schule war es nicht, also es war keine besondere Inklusionsschule oder so. Es hat dort auch Kinder mit Behinderungen gegeben, aber nicht in meiner Klasse. Und zugleich denke ich jetzt aber so über das nach, dass natürlich, wenn man das Thema jetzt breiter sieht, was es vielleicht auch wieder inflationärer macht und so weiter. Es sind auf jeden Fall zu meiner Zeit noch total Kinder ausgeschlossen worden, weil sie irgendwie ein bisschen anders waren oder keine Ahnung. Ich überlege gerade, was ich zu Inklusion sagen kann. Ich finde, die Idee klingt nach wie vor gut. Ich habe auch das Gefühl, dass wahrscheinlich was ist, was man sich leicht irgendwie auf die Transparente schreiben kann, ohne dann die Arbeit zu machen. Und keine Ahnung, ich meine, du weißt im Endeffekt mehr darüber natürlich als ich und so weiter, aber auch was so Barrierefreiheit angeht und so weiter, habe ich sehr viel gehört. Ich hab im Herbst haben wir eine Show gehabt, wo Leute von der Redaktion andererseits dabei waren, die haben auch irgendwie sehr, sehr spannende Sachen dazu zu erzählen gehabt. Ich würde sagen, man sollte vielleicht mehr machen und nicht so viel es sich als Marketing-Gag auf die Fahnen schreiben. Was denkst du? Ich spiele gern den Ball zurück.
10: Na, es ist auch so, dass ich das oft drauf. Inklusion, wo gar nicht Inklusion drinnen ist. Kein Miteinander oder sowas. Das klingt einfach gut und das sollte mehr geliebt werden, Miteinander. Und beginnt in der Schule, Kindergarten, in der Arbeitswelt, Kabarett zum Beispiel. Ich sage, es gibt ja schon Kolleginnen mit einer Behinderung. Das ist auch cool und gut so. Das ist jetzt sehr tapfer geschlagen. Ich glaube, wir können so gut miteinander, können gemeinsam über Dinge nachdenken und drüber lachen. In den Bewerbungsgesprächen gibt es auch immer eine Challenge, wo wir dann wirklich schauen, wie praktisch bist du veranlagt. Ich habe mir was überlegt, was auch zu dir passt. Nachhaltiges Klima, technisch Wunderbares. Ich selbst benutze ein Rollstuhl, Elektrofahrzeug, Cabrio quasi, und ja, ich weiß nicht, wie du gewohnt bist, mit Elektrofahrzeugen umzugehen. Und die Challenge wäre, dass du mich mit dem Elektrorollstuhl zum Empfang fährst.
11: Challenge accepted. Ich hoffe, ich kriege das hin. Vielleicht dauert es ein bisschen, aber wenn wir keinen Stress haben, hier wird eh schon gebaut, falls man im Hintergrund ein Bohrgeräusch hört, das war niemand von uns, das war der Bauer. Dann probieren wir das, würde ich sagen.
10: Okay, der Bauer, der wird erklären, wie es funktioniert.
12: Ja, also, es gibt hier den Einschaltknopf und dann gibt es natürlich auch Tempoeinstellungen. Damit Franz Josef nicht davonrast, würde ich empfehlen, ein langsames Tempo zu wählen, vielleicht Stufe 2. Und ich werde dir den Rollstuhl aber zuerst mal da rauslenken.
11: Es ist komplizierter, als man denkt. Joystick, so wie wir es vorstellen. Jetzt fahren wir nach vorne. Der ist nicht schlecht, wenn ich diese Waage ein bisschen vorausgehe. Da ist es rausgegangen, oder? Jetzt gehe ich voraus.
10: Ja.
11: Ja, das ist gescheit. Da muss ich nur verkehrt linken. Ne?
10: Wunderbar.
11: Jetzt war es sogar kurz. Jetzt werde ich das schon ein bisschen zu schnell.
10: Ich glaube, sehr mutig.
11: Da sind wir, oder?
10: Ja, wunderbar. Challenge geschafft. Gratuliere, du hast den Job.
11: Endlich nicht mehr Kabarett machen müssen. Endlich, nicht Biologie, endlich was Gescheites. Ja, endlich einmal was, meine Eltern werden so stolz sein.
10: Danke, dass du da warst.
11: Sind wir uns? Danke. Danke, dass ich eingeladen wurde und danke, dass ich den Job habe.
10: Yes.
8: Super Assistenz.